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1: Tut einfach gut.
2: Schön, dass Sie dabei sind. Ich bin Christine Bangel und ich spreche heute über ein Thema, über das man eigentlich gar nicht spricht. Über Geld spricht man nicht, so heißt es ja. Geld ist ein Thema, über das man vieles sagen kann, aber auch vieles verschweigen. Und weil jeder von uns fast täglich mit Geld zu tun hat, sprechen wir darüber. Und deshalb habe ich heute einen Finanzfachmann bei mir. Herzlich willkommen hier bei mir im ERF Plus Studio, Sebastian Kösters.
3: Vielen Dank für die Einladung.
2: Herr Kösters, Sie sind Experte, wenn es darum geht, Geld anzulegen. Und Sie haben eine ganz spezielle Berufsbezeichnung. Sie sind Geschäftsführer und Chief Investment Officer bei der EBSIM. Was heißt das und was machen Sie da genau?
3: Wir sind in der Finanzbranche ja sehr gut mit erstens englischen Begriffen und zweitens Abkürzungen. Aber machen wir es ganz einfach. Ich bin verantwortlich für die Kapitalanlagestrategie. Das steckt in diesem Chief Investment Officer bei einem Vermögensverwalter, bei einem Asset Manager. Das heißt, eine Firma, die Kapital für Investoren anlegt. Das ist in diesem Fall die EB für Evangelische Bank, Sustainable Investment Management Firma. Sustainable, nachhaltig und Investment Management Kapitalanlage. Das heißt, ich bin verantwortlich für die Kapitalanlage bei einer Firma, die nachhaltige Geldanlage praktiziert.
2: Jetzt klingt das alles schon ziemlich groß. Ich fange mal ganz unten an oder an der Basis. Welche Rolle spielt Geld denn für Sie persönlich?
3: Drei verschiedene Funktionen hat Geld, meiner Ansicht nach. Erstens braucht man es zum Leben. Einmal heute, aber insbesondere auch dann, wenn man kein laufendes Einkommen mehr hat, in der Rente. Das heißt, es hat einen Versorgungs- und Vorsorgeaspekt. Es hat aber auch einen Verantwortungsaspekt. Besitz verpflichtet. Das heißt, wenn man Geld anzulegen hat, sollte man auch darauf achten, dass es sinnvoll angelegt ist, was auch immer für einen selbst sinnvoll ist. Für mich sind das zum Beispiel verschiedene Nachhaltigkeitskriterien, dass ich mit meinem Sparen, mit meinem Kapitalanlegen zumindest nichts Schlechtes tue. Idealerweise tue ich was Gutes, aber es hat für mich auch die Funktion, dass es verpflichtet, etwas Gutes zu tun und Schlechtes zu verhindern. Aber drittens, und das darf man auch nicht vergessen, hat Geld ja auch eine Funktion, dass man es ausgeben kann. Das heißt, dass man sich auch mal was Schönes leisten kann, in Urlaub fahren kann oder eben was kaufen kann, was einem Spaß macht. Und bei allem Sprechen über sinnvolle Geldanlage und was macht eigentlich so eine Kapitalanlage, darf man ja auch nicht vergessen, dass Geld auch irgendwo die Funktion hat, Wünsche zu erfüllen.
2: Also jetzt heute mir was leisten, so einen Notgroschen auf der hohen Kante haben, wenn mal was kaputt geht oder so, und für später dann vorsorgen. Und meine Aufgabe ist es jetzt, die Balance zu halten, mir heute was zu gönnen und für später auch noch was übrig zu haben. Habe ich das richtig verstanden?
3: Genau. Idealerweise machen Sie einen Plan, was Ihre monatlichen Ausgaben sind. Da gibt es dann einmal unveränderliche, fixe Kosten, wie zum Beispiel Ihre Miete oder die Zahlung für eine Hypothek. Da gibt es auch Ihren Telefonanschluss, vielleicht den Autokredit. Dann gibt es variable Dinge, die ab und zu mal anfallen, wie zum Beispiel der gerade erwähnte Urlaub. Und diese ganzen Ausgaben stellen Sie dann Ihren Einnahmen, Ihrer Gehaltszahlung oder Ihren sonstigen Einnahmen gegenüber. Idealerweise bleibt dann eine positive Differenz, dass Ihre Einnahmen zumindest etwas höher sind als Ihre laufenden Kosten. Und dann haben Sie gerade ermittelt, wie viel Geld Sie monatlich zum Sparen oder Investieren übrig haben.
2: Wir haben ja jetzt hier schon die zweite Folge aus der Reihe »Wir sprechen über Geld«. In der ersten Folge haben wir darüber gesprochen, welche Herausforderungen auf mich zukommen, wenn ich Geld anlegen will, auch gerade als Christ. Und heute soll es mal ein bisschen konkreter werden. Also ich möchte jetzt gern investieren und ich will dabei auch Verantwortung übernehmen. Ich will vorsorgen für Notfälle und oder einfach für später. Und ich will auch etwas Sinnvolles mit meinem Ersparten tun. Wie gehe ich da jetzt am besten vor?
3: Sie haben gerade ermittelt, wie viel Geld Sie übrig haben. Die Frage ist jetzt, was machen Sie denn jetzt mit den, sagen wir mal, 50 oder 100 Euro, die Sie mehr jeden Monat einnehmen als ausgeben? Sie haben verschiedene Möglichkeiten. Gerade hatten wir schon den Notgroschen. Das heißt, ein bisschen Geld sollte dann auch auf einem Konto oder einem Tagesgeldkonto bei einer Bank liegen, damit, wenn morgen das Auto kaputt geht und dringend übermorgen repariert werden muss, Sie das bezahlen können. Danach ist es aber auch sinnvoll, für eine Altersvorsorge langfristig dieses Kapital zu investieren, das heißt, am Kapitalmarkt für sich arbeiten zu lassen. Das klingt jetzt relativ kompliziert. Konkret gibt es die Möglichkeit, Sie gehen zu Ihrer Bank, fragen Ihren Bankberater, was kann er Ihnen denn empfehlen? Und ich glaube, Sie haben in der letzten Folge schon darüber gesprochen, wie kann man denn eine für mich sinnvolle Bank, einen guten Bankberater finden. Wenn Sie den gefunden haben, fragen Sie ihn doch einfach mal, wie Sie Ihr Geld für die Altersvorsorge anlegen könnten. Sie können sich das auch selbst erarbeiten, so wie man sich alles andere auch selbst erarbeiten kann. Das ist dann die Abwägung, wie viel Zeit möchte ich denn mit diesem Thema verbringen? Ich erfahre es immer wieder, dass für viele Menschen die Antwort lautet, so wenig wie möglich, weil eigentlich habe ich was ganz anderes mit meinem Leben vor, als mich mit Geld zu beschäftigen. Daher, der Berater ist keine schlechte Wahl. Was wird er Ihnen empfehlen? Das kann zum Beispiel ein Sparkonto sein, das gilt als besonders sicher. Oder das kann ein Kapitalanlageprodukt sein, wie zum Beispiel ein Investmentfonds. Ein Investmentfonds, da sind dann zum Beispiel Aktien drin oder Anleihen drin, irgendwelche Kapitalanlageinstrumente, mit denen Ihr Geld hoffentlich vermehrt wird. An dem Wort hoffentlich merken Sie auch, dass Kapitalanlageprodukte immer mit einem Unsicherheitsaspekt verbunden sind. Ganz sicher wird es bei Kapitalanlage so gut wie nie. Wenn Ihnen jemand verspricht, dass es ganz sicher ist und dass gar nichts passieren kann, dann würde ich ganz schnell da rausrennen, weil vermutlich sagt er Ihnen nicht alle Aspekte, die für diese Kapitalanlage relevant sind. Sie suchen sich einen Anbieter, das heißt eine Bank, und dann einen Berater bei dieser Bank, dem Sie vertrauen. Zum Beispiel wir von der Evangelischen Bankgruppe, glauben, dass wir das Wohl des Kunden auch immer in den Vordergrund stellen und dass wir Produkte konzipieren, die auch zum Wohl des Kunden konzipiert sind. Es gibt vielleicht auch andere Anbieter, wo das anders sein könnte, aber suchen Sie sich einen, von dem Sie überzeugt sind, dass Sie ihm vertrauen können. Und dann eben ein Produkt, was zu Ihnen passt. Das ist jetzt eine sehr individuelle Frage, was zu dem einzelnen Kapitalanleger passt. Und dafür wiederum brauchen Sie den guten Berater, dem Sie vertrauen, der Sie kennt, der Ihre Vermögensverhältnisse kennt, dem Sie zum Beispiel diese Analyse, die wir gerade besprochen haben, was sind Ihre Einnahmen, was sind Ihre Ausgaben pro Monat, wie viel ist da übrig, dem Sie sowas anvertrauen können und der dann für Sie eine gute Entscheidung trifft, beziehungsweise Ihnen die Entscheidung erklärt und nahelegt.
2: Jetzt sind Sie ja nicht unbedingt der Berater, den ich in der Bank treffe, sondern Sie verwalten ja dann das Vermögen von ganz vielen Kunden. Sie sind Investment Officer und dann das Ganze auch noch im Bereich Nachhaltigkeit, nennt sich dann auch Sustainable Finance. Das klingt jetzt schon auch wieder sehr fremd und ja, wie kann ich mir das vorstellen? Was heißt das genau?
3: Na, immerhin ist es diesmal nur ein englischer Begriff und nicht noch eine Abkürzung. Sustainable Finance, nachhaltige Geldanlage.
2: Was versteht man denn? Einfach. Was versteht man da konkret darunter?
3: Geld sollte nichts Böses und idealerweise etwas Gutes bewirken. Wir hatten ja eben schon gesagt, Besitz verpflichtet. Das heißt, wenn ich Geld zu investieren habe, sollte ich meiner Ansicht nach darauf achten, dass damit etwas Gutes bewirkt wird. Es sollte auch ganz klar sein, dass wir bei nachhaltiger Geldanlage, Sustainable Finance, wie Sie es genannt haben, auch die Geldanlage ein Teil des Begriffes ist. Das heißt, wenn ich Geld anlege, dann ja mit einem bestimmten Ziel. Ich möchte, dass das Geld sich vermehrt, dass das meine Altersvorsorge finanziert, dass mir das den Hauskauf in 10 Jahren ermöglicht. Ich habe ja normalerweise ein Anlageziel, was ich verfolge, sonst reden wir über Spenden. Das ist normalerweise nicht Teil der Geldanlage. Aber während ich diese finanziellen Ziele verfolge, möchte ich auch, dass Nachhaltigkeitsaspekte berücksichtigt werden, dass mein Geld so für mich arbeitet, dass dort, wo es arbeitet, etwas Gutes bewirkt wird. Ich gebe mal ein ganz konkretes Beispiel. Sie können jetzt zum Beispiel investieren, Ihr Geld in die Aktien eines Rüstungsherstellers, der Waffen produziert, die dann in einem Krieg eingesetzt werden. Oder Sie können Ihr Geld investieren in eine Firma, die damit ein Windrad baut, mit dem nachhaltiger Strom erzeugt wird. Wir gehen davon aus, dass das Windrad die nachhaltigere, sinnvollere Investition ist. Das heißt, dass wir diese Anlage gegenüber dem Waffenhersteller bevorzugen würden, beziehungsweise bei der Evangelischen Bank vermutlich auch selbstverständlich, wir würden gar nicht auf die Idee kommen, in einen Waffenhersteller zu investieren, sondern suchen uns aus den vielen Möglichkeiten, sinnvoll, gut und nachhaltig zu investieren, zum Beispiel den besten Windradhersteller oder das beste Unternehmen, was einen anderen nachhaltigen Geschäftszweck verfolgt, aus.
2: Also Sie sagen jetzt, ich investiere in ein Unternehmen oder in mehrere Unternehmen. Das machen Sie ja dann für mich letztendlich. Wie geht das genau?
3: Genau, das macht der Produktanbieter für Sie, in diesem Fall die Evangelische Bank bzw. die EBSIM, die Produkte konzipiert, die dann auch nicht in ein, sondern in viele Investmentmöglichkeiten, zum Beispiel in Unternehmen, investiert. Das heißt, wir als Anbieter stehen vor der Frage, sollten wir Unternehmen A oder Unternehmen B kaufen für zum Beispiel einen Investmentfonds. Dazu sind mehrere Komponenten notwendig. Zum einen muss es ein sinnvolles Geschäftsmodell sein. Wir müssen verstehen, wie das Unternehmen sein Geschäft betreibt, was der Geschäftszweck ist. Wenn Sie schon nicht verstehen, was das Unternehmen macht, dann sollte man vermutlich besser die Finger davon lassen oder detailliertere Analysen machen, bis man genau versteht, wie verdient denn eigentlich das Unternehmen sein Geld. Weil nur wenn das ein sinnvoller Mechanismus ist, der auch dauerhaft, beständig so weitergeführt werden kann, dann kann es ein gutes Unternehmen und eine sinnvolle Kapitalanlage sein. Darüber hinaus muss aber nicht nur das Geschäftsmodell inhaltlich sinnvoll sein, das Geschäftsmodell muss auch auf eine

0: reiben, die nicht richtig sichern und die ins Meer kippt, dann hat das ganz viele negative Auswirkungen. Erstmal fürs Meer und die Tiere und die Pflanzen, die in diesem Meer leben. Das hat aber auch negative Auswirkungen auf das Unternehmen, das dann Schadensersatzforderungen ausgesetzt ist, Reputationsschäden erleidet. Und das meine ich mit, selbst wenn Ihnen Nachhaltigkeit egal sein sollte, was ich nicht hoffe, aber selbst dann sollten Sie ein Interesse haben, dass der Kapitalanlage Anbieter nachhaltig für Sie investiert, weil Sie einfach Risiken damit vermeiden. Nachhaltige Geldanlage heißt, Unternehmen und Anlagemöglichkeiten auszuwählen, die inhaltlich sinnvoll sind und so dauerhaft und ethisch und sozial verträglich ausgerichtet sind, dass es sie auch morgen und übermorgen und in vielen Jahren noch geben wird.
1: Jetzt haben Sie ja vorhin schon konkret ein Beispiel gebracht mit der Ölplattform. Bringen Sie doch mal ein Beispiel, was, wenn ein Unternehmen es erfüllt, die Nachhaltigkeitskriterien, die Sie ansetzen. Also wie muss ein Unternehmen sein oder wirtschaften? Was muss es anbieten, um als nachhaltig zu gelten?
0: Jetzt kommen wir von den englischen Begriffen noch wieder mal zusätzlich zu den Abkürzungen. Wir fassen das als ESG Kapitalanlagen zusammen. Das E steht für Environment, Umweltaspekte, das S für soziale Aspekte und das G für Governance, gute Unternehmensführung. Umweltaspekte, Sozialaspekte und gute Unternehmensführung sind wichtig, um ein Geschäftsmodell nachhaltig und dauerhaft beständig zu machen. Diese einzelnen Aspekte kann man dann wiederum herunterbrechen in zum Beispiel bei dem sozialen Aspekt. Wie ist denn die Mitarbeiterförderung? Wie ist die Mitarbeiterbezahlung? Reicht das, um davon leben zu können? Das sind Weiterbildungsmaßnahmen für die Mitarbeiter. So, dass es in jeder dieser E, S und G Kategorien wiederum einzelne Aspekte sind, die man sich sehr konkret bei dem Unternehmen anschauen kann. Das ist jetzt als Privatmensch schwierig, weil man möchte eigentlich nicht den ganzen Tag damit verbringen. Deshalb gibt es eben Anbieter wie uns, wie die EBSIM, wie die Evangelische Bank, die Ihnen das abnehmen und dann nachhaltige Geschäftsmodelle und gute Unternehmen aussuchen. Mal ein Beispiel. Der Windradhersteller, den wir gerade schon mal hatten, der produziert Windräder. Das klingt grundsätzlich gut. Und ja, das ist ein besseres Geschäftsmodell als andere. Aber auch da ist es nicht ganz eindeutig. Vermutlich braucht er auch Rohstoffe, um so einen Windrad herzustellen. Stahl, vielleicht auch seltene Erden. Wo kommen die denn eigentlich her? Wie werden die denn gefördert? Wie sieht denn die Nachhaltigkeit, die Umweltaspekte in der Lieferkette dieses Unternehmens aus? Was ich damit sagen will, ist, man kann da sehr schnell von dem einen aufs andere Thema kommen und dann leicht den Eindruck bekommen, eigentlich ist ja gar nichts vollständig nachhaltig und gut. Deshalb hatte ich eingangs gesagt, Sie sollten sich initial zuerst mal Mühe geben, nichts aktiv Schlechtes zu tun. Ein Unternehmen, vielleicht das Windräder herstellt und nicht eines der Negativbeispiele, die wir gerade schon mal angesprochen hatten. Danach, in den Details, werden Sie immer positive und negative Aspekte auf Basis dieser ESG-Kriterien finden. Es ist dann wichtig, eine sinnvolle Gesamteinwertung dieses Unternehmens zu finden. Jetzt kommen wir schon wieder zur nächsten Abkürzung. Wir bei der EBSIM machen das über unser WIW-Konzept. Wir berücksichtigen Werte, Integration und Wirkung der Kapitalanlagen. Das Wertefundament ist recht einfach. Das ist ein ethisch-soziales, bei der Evangelischen Bank selbstverständlich auch christlich geprägtes Wertefundament. Was diesen Werten entgegensteht, kommt nicht ins Portfolio, kommt nicht in das Investmentprodukt, was wir anbieten. Die Integration heißt, dass bei der einzelnen Anlageentscheidung, kaufen wir Unternehmen A oder B, wir immer auch Nachhaltigkeitsaspekte mit berücksichtigen, neben den selbstverständlich auch immer wichtigen finanziellen Aspekten, weil hatten wir ja eben schon das

0: Unternehmen muss halt auch dauerhaft Geld verdienen. Danach, der Wirkungsaspekt ist auch entscheidend, weil wir haben auch schon gesagt, Besitz verpflichtet. Wenn wir Kapitalanlageentscheidungen treffen, dann investieren wir in Unternehmen. Am Beispiel einer Aktie, sie sind dann an dem Unternehmen beteiligt. Das heißt, als Unternehmenseigentümer, als Unternehmensmiteigentümer haben sie ja eine Verantwortung, die wahrgenommen werden sollte. Und das meinen wir mit Wirkungsorientierung, dass wir in den aktiven Unternehmensdialog eintreten, im Namen von Ihnen als Kapitalanleger, um dieses ethisch-soziale, christlich geprägte Werteverständnis auch in das Unternehmen hineinzutragen. Dem Unternehmen zu sagen, was verstehen wir denn eigentlich unter ethisch-sozialem Wirtschaften, unter einem christlichen Weltbild und wie kann das Unternehmen seine Geschäftsprozesse, sein Tun und Handeln darauf ausrichten, um diesen Wertvorstellungen möglichst zu entsprechen.
1: Können Sie da mal konkrete Werte nennen? Also Sie richten ja auch Ihre Bank auf die christlichen Werte aus und auch auf die Nachhaltigkeitsaspekte, also das, was dauerhaft Bestand hat und sich um die Schöpfung, um die sozialen Aspekte und auch um die christlichen Werte dreht. Können Sie da mal konkrete Beispiele nennen, konkrete Werte, was Ihnen da wichtig ist?
0: Wir greifen uns jedes Jahr 3-4 Themen raus, mit denen wir dann direkt auf die Unternehmen zugehen. Das war im letzten Jahr, jetzt kommen wir schon wieder zum englischen Begriff, das Thema Living Wages. Lohn, der zum Leben reicht. Dort, wo Menschen beschäftigt sind, wo sie auch arbeiten, muss der Lohn zum Leben reichen. Das heißt, wir haben uns Unternehmen angeschaut, in die wir investiert sind. Das heißt, zu denen wir schon die Meinung gebildet haben, dass sie Werte haben, die unseren zumindest nicht entgegenstehen und wo wir durch Integration von ESG-Aspekten in die Auswahl zu einem positiven Ergebnis gekommen sind. Das heißt, das sind schon mal keine in Anführungsstrichen bösen Unternehmen. Dennoch gehen wir mit diesen Unternehmen in einen aktiven Dialog, um zu schauen, ist das denn wirklich in dem ganzen Unternehmen, in der ganzen Lieferkette so, dass dort der Lohn der Beschäftigten zum Leben reicht. Beispiel Supermarktketten. Da werden die Produkte von ganz vielen einzelnen Anbietern bezogen, die dann wiederum auf Basis von Vorprodukten hergestellt werden, das, was sie im Supermarkt kaufen. Das sind sehr lange Lieferketten. Einfluss nehmen darauf können Sie als Privatmensch kaum. Wer aber Einfluss nehmen kann, sind die Abnehmer, die Supermarktketten. Das heißt, dass wir an die herantreten, dass die ihre Verhandlungsmacht ausnutzen, um für ausreichend gute Bezahlung in der Lieferkette sich einzusetzen und dann auch das versuchen nachzuhalten. Wir wünschen uns zum Beispiel von den Unternehmen, dass sie das nicht nur tun, sondern dann transparent auch darüber berichten, sodass man das dann als Kapitalanleger wie wir oder auch als Endverbraucher nachvollziehen kann, zum Beispiel in einem Geschäftsbericht, in einem Nachhaltigkeitsbericht. Und da, wo das nicht der Fall ist, dass man das nachvollziehen kann, fragen wir bei der Supermarktkette nach. Macht ihr das nicht? Oder berichtet ihr vielleicht nur nicht drüber? Habt ihr da überhaupt schon mal drüber nachgedacht? Ist euch das auch wichtig? Weil uns ist das wichtig. Deshalb möchten wir, wenn wir in euer Unternehmen investieren sollen, dass ihr auf uns zugeht, dass ihr diese Wertevorstellungen auch mit berücksichtigt.
1: Also wir haben jetzt einmal soziale Gerechtigkeit als christlicher Wert. Welche christlichen Werte spielen noch eine Rolle?
0: Letztlich lässt sich alles auf Nächstenliebe zurückführen und die verschiedenen Ausprägungen davon. Da kommt zum Beispiel auch die soziale Gerechtigkeit her. Das ist ja nichts anderes als der politische Begriff des christlichen Begriffs Nächstenliebe. Das hat aber auch für uns als evangelische Bank, als EBSIM, die Bewahrung der Schöpfung als Interpretation, weil Nächstenliebe, ein würdiges Leben, ist eben nur möglich, wenn die Lebensumstände auch dem entsprechen. Das heißt, die Bewahrung der Schöpfung ist auch ganz wichtig. Da sind wir dann zum Beispiel bei Umweltaspekten, die Unternehmen erfüllen sollten, dass sie zum Beispiel darauf achten, wenn sie schon Öl herstellen, dass die Ölplattform nicht ins Meer fällt, beziehungsweise man sich die Frage stellen kann, muss man denn überhaupt in Ölunternehmen investieren? Also die verschiedenen Ausprägungen von Nächstenliebe, Menschenwürde und das Ganze in einer lebenswerten Umwelt und Gesellschaft. Darin steckt dann wiederum die Bewahrung der Schöpfung und die soziale Gerechtigkeit drin.
1: Dabei geht es mir manchmal doch auch eher um das möglichst viel zu erwirtschaften, als jetzt dieses möglichst ja mit christlichen Werten. Also wie gehen Ihre Kunden damit um, dass vielleicht dieses möglichst viel gar nicht im Mittelpunkt steht?
0: Zwei Aspekte. Erstens, wir reden über Kapitalanlage, nicht über Spenden. Wenn Sie spenden möchten, gerne, da gibt es ja verschiedenste Ausprägungen, was jedem Einzelnen wichtig ist. Wenn es aber um die Kapitalanlage geht, dann ist damit ja immer auch ein finanzielles Ziel verbunden. Es ist aber auch so, dass das finanzielle Ziel nicht das einzige Ziel sein kann. Das ist ja bei kaum einem anderen Ziel auch so. Man darf nicht vergessen, dass es immer verschiedene Möglichkeiten gibt, ein Ziel zu erreichen. Und deshalb das nachhaltige Wirtschaften, Berücksichtigung von ESG-Kriterien, von Umwelt-, Sozial- und Unternehmensführungsaspekten bei der Auswahl eines Investments ist eben auch wichtig und eine Möglichkeit, wie man das Ziel der inhaltlich sinnvollen Kapitalanlage, letztlich des Vermehrens des investierten Geldes, auf eine positive Art und Weise erreichen kann und nicht auf eine Weise, die eben der Bewahrung der Schöpfung entgegensteht oder soziale Gerechtigkeit unmöglich macht.
1: Jetzt ist Geld haben ja kein Selbstzweck. Also wenn ich Geld habe, da haben wir jetzt auch schon drüber gesprochen, habe ich auch Verantwortung. Also Besitz verpflichtet, haben Sie auch vorhin gesagt. Besitz ist ja sozusagen eine Aufgabe, ja, die ich dann in dieser Welt habe. Was sagen Sie denn Ihren Kunden, die zu Ihnen kommen, wenn die danach fragen? Und ist das überhaupt ein Thema für die Kunden, die zu Ihnen kommen?
0: Das ist ein ganz zentrales Thema. Kunden, die zur evangelischen Bank gehen, denen ist selbstverständlich auch wichtig, dass mit ihrem Geld etwas Gutes passiert, beziehungsweise zumindest nichts Negatives passiert. Die Bank selbst finanziert die Gesundheits- und Sozialwirtschaft, die Diakonie, sodass, wenn Sie dort sparen, ein Sparkonto eröffnen oder Geld auf dem Konto haben, dass die Bank das verwendet, um Kredite an die Gesundheits- und Sozialwirtschaft zu geben. Wenn Sie zur evangelischen Bank gehen und nach Kapitalanlageprodukten fragen, dann ist das genauso, dass dort nachhaltige Zwecke und nachhaltige Kriterien berücksichtigt werden, sodass selbstverständlich auch das Ziel ist, ihr Geld zu mehren, aber eben auf eine positive Art und Weise. Wir machen das ganz konkret am Leitfaden für nachhaltige Geldanlage in der evangelischen Kirche, den sogenannten EKD-Leitfaden. Den kann man online suchen und findet den auf der EKD-Homepage.
1: Was steht denn da so anderen, zusammengefasst drin?
0: Genau, in anderen Quellen auch. Das ist sehr lebensnah und das finde ich schön, weil Kapitalanlage klingt ja oft so abstrakt und komplex. Da steht ganz genau drin, was überhaupt gar nicht in so ein Portfolio reinkommen darf.
1: Zum Beispiel
0: Staatsanleihen von Staaten, die die Todesstrafe praktizieren. Das hat dann mit einem Aspekt der Nächstenliebe nicht mehr viel zu tun. Das heißt, zum Beispiel amerikanische Staatsanleihen kommen nicht ins Portfolio. Das sind aber zum Beispiel auch Unternehmen, die Ölförderung in der Antarktis betreiben. Dafür gibt es einfach keine Entschuldigung und keine Begründung. So ein Unternehmen gehört einfach ausgeschlossen. Es gibt aber nur eine überschaubare Anzahl von diesen Dingen, die kategorisch und komplett ausgeschlossen sind. Und das meine ich mit einer lebensnahen Darstellung dieses Leitfadens. An ganz vielen Stellen trifft der Leitfaden Abwägungen. Es gibt eben viele Themen, die sind nicht eindeutig schwarz oder weiß, sondern irgendwo in dem großen Graubereich dazwischen. Das Beispiel des Windradherstellers, der eben auch Rohstoffe braucht zur Herstellung seines Windrads, hatten wir ja eben schon. Und da sagt dann der Leitfaden, es kommt zum einen auf das Geschäftsmodell an, wenn das nicht diese ganz schlimmen Extreme sind, wie eben schon angesprochen, dann ist das Unternehmen erstmal nicht ausgeschlossen. Danach stellt der Leitfaden aber auch Positivaspekte dar. Wie sollte denn ein Unternehmen aufgestellt sein? Es muss zum Beispiel einen unabhängigen Aufsichtsrat haben, damit zum Beispiel das Aufsichtsorgan nicht alles freizeichnet, was sich der Vorstand oder das Unternehmen so überlegt, sondern dass es da sinnvolle Kontrollen gibt. Wie das schieflaufen kann, haben wir zum Beispiel im Dieselskandal gesehen. Das heißt, es gibt auch immer mal wieder solche Positivauswahlaspekte, unabhängiger Aufsichtsrat. Oder es gibt zum Beispiel Umsatzgrenzen. Was heißt das konkret? Waffen. Waffen gehören eigentlich ausgeschlossen. Niemand möchte Waffen im Portfolio haben, der ethisch nachhaltig anlegt. Also macht man sowas nicht, oder? Klingt einfach. Wenn man sich dann aber mal an einem konkreten Beispiel vor Augen führt, ein Autohersteller, ich möchte jetzt keine Namen nennen, aber es haben auch alle gemeinsam, der stellt vermutlich auch ein Auto her, was Panzerglasfenster hat oder was eine gepanzerte Tür hat. Ist das ein Rüstungsgut? Das hat jetzt kein Gewehr auf dem Dach verschraubt, aber je nachdem, wie man es kategorisiert, kann man es schon auch als Rüstungsgut verwenden. So Produkte können eben so oder so eingesetzt werden. Das heißt, der Leitfaden sagt, keine Rüstungshersteller, und wenn ein Unternehmen mit rüstungsnahen Investitionen bis zu 5% seines Umsatzes erwirtschaftet, dann kann man noch da rein investieren. Bei mehr als 5% des Umsatzes wird es dann schon zu einem Rüstungshersteller. Bei weniger als 5%, naja, man möchte eben auch nicht die Automobilhersteller kategorisch ausschließen. Da ist es dann noch ein zulässiges, sinnvolles Investment. Dieser Leitfaden ist sehr praxisnah, sodass man dann, wenn man zugegebenermaßen die Analyse macht und sich die Unternehmen im Detail anschaut, wenn man das gemacht hat, zu einer sehr klaren Entscheidung kommen kann. Und da jetzt diese Aufgabe sehr umfangreich ist und die nicht von jedem Privatanleger alleine durchgeführt werden kann, gibt es die Evangelische Bank und die EBSIM, die das für sie machen und Produkte konzipieren, wo diese Kriterien des EKD-Leitfadens umgesetzt sind.
1: Es klingt auch wirklich eher kompliziert für mich. Also ich bin froh, dass ich das nicht entscheiden muss. Jetzt nehmen wir mal an, wir haben auch in der ersten Folge schon über Vertrauen gesprochen. Jetzt nehmen wir mal
0: an. Darf ich da noch mal ganz kurz einhaken? Ja? Weil Sie müssen das ja gar nicht selbst umsetzen können. Das ist ja gar nicht die Aufgabe. Aber wenn man in den Leitfaden reinschaut, man sollte es zumindest nachvollziehen können. Das ist insofern wichtig, als dass auch das Produkt, das Investmentprodukt, was Sie letztlich von der Evangelischen Bank oder von Ihrer anderen Hausbank angeboten bekommen haben, Sie müssen zumindest vom Konzept her verstehen, wie das funktioniert. Das ist ganz wichtig, weil wenn Sie es nicht verstehen und der Berater Ihnen das nicht gut erklären kann, dann sollten Sie Abstand nehmen von dem Anbieter und dem Produkt. Sie müssen nicht rausfinden, wie viel Umsatz Autohersteller XY mit dem Panzerglasfahrzeug macht, aber Sie müssen grundsätzlich das Konzept verstehen und das muss Ihnen jemand erklären können. Das ist ganz wichtig bei Kapitalanlage. Sie müssen verstehen, worein Ihr Geld investiert wird, nicht im letzten Detail, aber vom Konzept und von den Investmentgrundsätzen her.
1: Und da sind wir wieder bei der Auswahl eines guten Bankberaters, einer guten Bankberaterin. Da haben wir in der ersten Folge schon drüber gesprochen und über das Vertrauen, das ich ja diesem Berater und dieser Beraterin entgegenbringen muss. Jetzt nehmen wir mal an, ich habe Vertrauen, ja, ich Leg auch den Wert auf diese nachhaltigen Anlagemöglichkeiten. Mir sind die christlichen Werte wichtig. Diese Leitlinien der EKD, die kann ich nachvollziehen, da stehe ich dahinter. Und ich möchte jetzt gerne mit meinem Geld ja etwas tun, etwas Gutes tun, verantwortungsvoll damit umgehen. Ich habe was übrig, möchte was investieren. Wie mache ich das?
0: Stetig und konstant ist immer ein guter Anhaltspunkt. Das heißt, wenn Sie jeden Monat, sagen wir mal, 100 Euro mehr Einnahmen als Ausgaben haben, können Sie diese 100 Euro jeden Monat investieren, zum Beispiel über einen Sparplan. Das heißt, Sie gehen zu Ihrer Bank und sagen, ich möchte mit 100 Euro im Monat, die ich übrig habe, einen Sparplan auf ein Investmentprodukt machen. Ein Investmentfonds, das heißt ein Produkt, womit eben Kapitalanlage betrieben wird. Diese Regelmäßigkeit ist wichtig, weil dadurch ein, ich sag mal, Disziplinierungseffekt erfolgt. Weil wenn man immer die 100 Euro am Ende des Monats auf dem Konto sieht und dann den Monat danach sind es 200 Euro, das ist ja verlockend. Da kann man eben sich auch ganz viele andere Sachen vorstellen, die man mit 100 Euro gut machen kann. Aber dieser Sparplan diszipliniert einen selbst, sodass man für seine Altersvorsorge oder wofür man auch Geld ansparen möchte, jeden Monat wieder bespart und jeden Monat wieder den gleichen Betrag zurücklegt. Das heißt nicht, dass es nicht auch die Möglichkeit gibt, einmal Anlagen zu machen, wenn man zum Beispiel eine Auszahlung von der Lebensversicherung bekommt, erbt oder ähnliches. Selbstverständlich gibt es dann auch die Möglichkeit, einmal Beträge zu investieren, aber normalerweise ist diese monatliche Besparung eines Sparplans auf einen Investmentfonds die beste Umsetzungsmöglichkeit. Das können Sie über Ihren Bankberater machen, das können Sie theoretisch auch selbst machen. Sie müssen sich dann eben ein zu Ihnen passendes Produkt aussuchen. Die Frage,
1: da gibt es aber ganz schön viele.
0: Genau, die Frage, welches Produkt zu Ihnen passt, sollte das eher ein Aktienfonds sein, sollte das ein Anleihenfonds sein, sollte das einfach das Geld auf dem Konto sein, da kann Ihnen dann ein guter und verantwortungsvoller Berater zur Seite stehen. Das heißt aber nicht, dass man das nicht auch selbst machen kann. Zum Beispiel bei der EBSIM, Sie finden die Investmentfonds natürlich auch auf der Homepage online mit einer Beschreibung, was machen die denn? Und dann, wenn Sie sich ausreichend damit beschäftigen können und wollen, können Sie natürlich auch selbst zu dem Urteil kommen, passt das zu mir oder nicht. Wir empfehlen grundsätzlich das Gespräch mit dem Berater, weil der macht das tagtäglich und hat da vielleicht den besseren Einblick. Und ja, um auch das mal nochmal ganz transparent zu sagen, für diese Dienstleistung der Auswahl bezahlen Sie natürlich etwas an die Bank oder an den Bankberater. Und jetzt hat das in der Finanzbranche keinen guten Ruf, aber ehrlicherweise, das ist doch überall so. Ich habe letztens meine Wohnung streichen lassen müssen. Das heißt, ich stand vor der Wahl, mache ich das jetzt selbst und stelle mich da wahrscheinlich 2 Tage hin. Hätte ich bestimmt machen können. Ich habe aber einen Maler engagiert und stellt sich raus, der hat Geld dafür genommen. Das hat mich jetzt nicht überrascht. Das ist ja ganz normal, wenn man eine Dienstleistung in Anspruch nimmt. Selbst wenn man die selbst machen könnte, wenn man die dann von einem Profi machen lässt, dann muss man den Profi eben dafür bezahlen. Der Unterschied in der Finanzbranche ist, dass das sehr, sehr transparent inzwischen ist. Das heißt, Sie können bei diesen Produkten sich sehr genau beschreiben lassen von Ihrem Berater, was verdient denn die Bank da dran, was verdient der Anbieter da dran und was bleibt für mich übrig. Das ist übrigens eine Frage, die sollten Sie auch so stellen. Und wenn der Berater Ihnen das nicht sagen kann oder möchte, dann auch vielleicht lieber eine andere Bank oder einen anderen Berater suchen. Diese Transparenz und den Kunden positiv aufklären, was sind denn die Chancen des Produkts, was sind die Risiken des Produkts, was sind die Kosten des Produkts, was verdient man gegebenenfalls daran, das ist ganz, ganz wichtig und daran erkennen Sie auch eine gute Bank und einen guten Berater.
1: Eine letzte Frage habe ich heute noch, wenn wir nämlich über Risiken und Chancen sprechen. Das machen wir dann in der nächsten Folge. Aber heute habe ich noch eine Frage an Sie. Und zwar kommen ja nicht nur Privat- und Einzelpersonen zu Ihnen, sondern es gibt ja auch Gemeinden oder Kirchen oder Institutionen, die ja Geld investieren möchten, müssen. Was sind denn die Herausforderungen von Gemeinden zum Beispiel in Bezug auf Geldanlage?
0: Ganz viele Gemeinden, aber auch Kirchenkreise bis hin zu Landeskirchen, Stiftungen gehören zu unserem Kundenkreis. Von daher, die Frage ist sehr lebensnah. Bei Gemeinden ist es oft so, dass die Finanzverantwortlichen dort ehrenamtlich tätig sind, im Gemeindevorstand, und dann eine Anlageentscheidung treffen müssen, aber das gar nicht als Hauptaufgabe haben und vielleicht nicht so tief im Thema drin sind. Daraus kommt eine gewisse Unsicherheit. Was ist denn überhaupt sinnvoll? Weil es geht ja auch nicht um das eigene Geld, sondern die verwalten das Geld ja wiederum treuhänderisch. Das kommt letztlich aus Kirchensteuern und soll ja der Gemeindearbeit zufließen. Das heißt, man hat eine hohe Verantwortung kombiniert mit einer großen Unsicherheit. Dazu kommt dann noch die Problematik, dass ja Kirchensteuereinnahmen tendenziell zurückgehen, gleichzeitig aber die Kosten für die Gemeindearbeit steigen und auch oft stärker steigen als vielleicht die allgemeine Inflation. Das heißt, es ist sinnvoll, sich da Hilfe beizuholen. Und mit Hilfe meine ich konkret Beratung eines Anbieters, einer Institution, einer Bank, der Sie vertrauen, einer Kapitalanlagegesellschaft wie der EBSIM, und sich beraten zu lassen, wie kann denn das Geld so eingesetzt werden, dass es den konkreten Anwendungszweck erfüllt. Als Beispiel, es kann sein, dass die Kirchengemeinde auch einen, nennen wir es mal Kapitalstock, ein Vermögen hat, was investiert werden soll, dass aktuell die Kirchensteuereinnahmen ausreichen, um die Gemeindearbeit zu finanzieren, dass man aber entweder das Gefühl oder die konkrete Erwartung hat, dass das sich irgendwann umkehren wird. Und das ist dann so ungefähr wie die Rentenlücke bei einer Privatperson, dass irgendwann die Kirchensteuereinnahmen nicht mehr ausreichen, um die Gemeindearbeit zu finanzieren. Man hat aber gleichzeitig vielleicht ein Vermögen, wie groß auch immer, das heute investiert werden kann. Dann ist die Frage ja ganz einfach, wie muss dieses Vermögen heute investiert werden, um diese Versorgungslücke, nennen wir es Finanzierungslücke, für lange Zeit, idealerweise für die Ewigkeit, zu schließen. Welche Rendite muss denn da eigentlich erwirtschaftet werden? Welche Risiken kann ich dabei in Kauf nehmen? Weil langfristige Rendite ist gut und schön, aber wenn morgen das Geld mal im Wertpapierdepot 50% weniger ist, bekomme ich als Gemeindevorstand vermutlich auch Erklärungsprobleme. Das heißt, da kann Ihnen dann die Evangelische Bank, die EBSIM oder ein Anbieter, dem Sie vertrauen, weiterhelfen. Wie muss das denn konkret ausgestaltet sein? Wir bieten zum Beispiel konkrete Produkte an, die solche Ideen in die Praxis umsetzen, in verschiedenen Risikoneigungen, für defensivere oder auch für risikofreudigere Investoren, für verschiedene Anwender. Eine Stiftung hat zum Beispiel einen anderen Anwendungsfall als eine Kirchengemeinde. Und da gibt es dann für uns als Anbieter die Aufgabe, die passende Lösung für die passende Anlegergruppe zu konzipieren. Beispiel Stiftungen, da ist der Erhalt des Stiftungskapitals selbstverständlich immer im Vordergrund. Das heißt, der Werterhalt, idealerweise auch der Kaufkrafterhalt des Stiftungskapitals steht im Vordergrund. Gleichzeitig braucht es aber eine regelmäßige Ausschüttung, um den Stiftungszweck zu erfüllen. Anderer Anwendungsfall als diese Finanzierungslücke der Kirchengemeinde zu schließen. Und da hilft Ihnen dann die EBSIM und die Evangelische Bank weiter, die passende Strategie bzw. die passende Lösung für Ihren konkreten Anwendungsfall zu finden.
1: Wir sprechen über Geld. Das machen wir nochmal, und zwar wird es dann darum gehen, was Chancen und Risiken in der Geldanlage konkret bedeuten. Also ich lade Sie jetzt schon ganz herzlich ein zur nächsten Ausgabe des Podcasts Wir sprechen über Geld. Und für heute sage ich Danke an meinen Gast Sebastian Kösters, verantwortlich für die nachhaltigen Investitionen bei der Evangelischen Bank. Und wenn Sie, liebe Hörer und liebe Hörerinnen, sich diese Sendung gerne noch einmal anhören möchten oder auch an jemanden weiterleiten, Sie finden sie auf unserer Homepage auf efplus.de oder in unserer App und überall dort, wo es Podcasts gibt. Ich bin Christine Bangel. Ganz lieben Dank fürs Zuhören und ich wünsche Ihnen alles Gute und bis bald hier auf erfplus.
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1: Lieber Vater im Himmel, danke für die, deren Wecker bald klingelt, damit sie meinen Müll abfahren, während ich noch gemütlich frühstücke. Danke, dass sich bei mir keine Müllberge stapeln, weil die Müllwerker regelmäßig die Tonnen leeren. Gib du ihnen Kraft, die Tonnen zum Müllwagen zu ziehen, und schütze du ihre Gesundheit bei all den merkwürdigen Gerüchen, die den Tonnen entsteigen. Ich bitte dich, dass ich und andere ihre Arbeit nicht unnötig erschweren. Ich darauf achte, meinen Müll gut zu trennen. Schenke den Müllwerkern nicht nur Kinder, die ihnen freundlich zuwinken, sondern auch Erwachsene, die respektvoll über sie reden und sie grüßen. Danke, dass sie mich mit ihrer Arbeit daran erinnern, dass dein Sohn Jesus auch ein Müllspezialist ist. Danke, dass er meinen Lebensmüll am Kreuz vor mehr als 2000 Jahren entsorgt hat. Ich danke dir, dass Jesus sich im Vorfeld dafür sogar die Nacht um die Ohren geschlagen hat. Eigentlich bräuchten mir meine Gedanken keine schlaflose Nacht mehr bescheren. Mein Seelenmüll kann die Verbindung zu dir nicht mehr verstopfen. Hab von Herzen Dank dafür. Amen.

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1: Neulich habe ich die Geschichte eines ehemaligen muslimischen Imams gelesen. Er war im Iran auf Umwegen mit dem christlichen Glauben in Kontakt gekommen und hatte sich schließlich für die Nachfolge Jesu entschieden. Irgendwann wurde er wegen seines Glaubens verhaftet und für mehrere Jahre ins Gefängnis eingesperrt. Er musste stundenlange Verhöre und viele Folterungen über sich ergehen lassen. Im Verlauf der Geschichte sind Christen immer wieder gefoltert worden. Seit den Anfängen der Kirche haben Christen wegen ihres Glaubens an Jesus Christus Ausgrenzungen bis hin zu Gefängnis und Todesstrafe in Kauf nehmen müssen. Das hat sich bereits im Hebräerbrief niedergeschlagen. Der Autor des Briefs ermahnt seine Leser, im Gebet für jene einzutreten, die um ihres Glaubens willen benachteiligt werden und sogar leiden müssen. Im Hebräerbrief Kapitel 13, Vers 3 schreibt er: Denkt an diejenigen, die im Gefängnis sind. Fühlt mit ihnen, als wärt ihr selbst dort. Teilt das Leid derer, die misshandelt werden, als würdet ihr ihren Schmerz am eigenen Körper spüren. Ich will mir die Worte aus dem Hebräerbrief zu Herzen nehmen und im Gebet für jene eintreten, die um ihres Glaubens willen leiden. Ich bete. Herr Jesus Christus, viele deiner Nachfolger werden um ihres Glaubens willen benachteiligt. Nicht wenige hat man im Gefängnis eingesperrt. Bitte sei ihnen nahe. Tröste du sie. Gib ihnen Kraft und setze sie frei, innerlich und wenn möglich auch äußerlich, sodass sie in Freiheit leben können. Amen.
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2: Nach Ambrosius. Schon zieht herauf des Tages Licht. Wir flehen zu Gott voll Zuversicht. Bewahre uns an diesem Tag vor allem, was uns schaden mag. Bezähme unserer Zunge Macht, dass sie nicht Hass und Streit entfacht. Lass unserer Augen hellen Schein durch Böses nicht verdunkelt sein. Rein sei das Herz und unversehrt und allem Guten zugekehrt. Und gib uns jeden Tag das Brot für unsere und der Geschwister Not. Senkt sich hernieder dann die Nacht und ist das Tagewerk vollbracht? Sei dir all unser Tun geweiht zum Lobe deiner Herrlichkeit. Dich, Vater, Sohn und Heiliger Geist, voll Freude alle Schöpfung preist, der jeden neuen Tag uns schenkt und unser ganzes Leben lenkt.

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1: 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Ich bin Kai-Uwe Wortschak und begrüße Sie zu einer brillanten Ausgabe unserer Sendereihe Wortgut. Denn wir bringen heute die zweite Folge einer Reihe mit Bibelarbeiten, die den Titel tragen »Brillant«. Sie wurden im vergangenen Jahr im Konferenzzentrum Langensteinbacher Höhe aufgezeichnet. Referent ist der gebürtige Amerikaner Peter Reed von der Missionsgemeinschaft Fackelträger. Er arbeitet als Reisesekretär für das Bibelschul- und Freizeitzentrum Bodenseehof und ist zugleich Direktor von Fackelträger International. Die folgende Bibelarbeit handelt davon, dass man Edelsteine erstmal schleifen muss, um ihnen Glanz und Schönheit zu verleihen. Erst dadurch werden sie richtig wertvoll. Das gilt im übertragenen Sinn auch für menschliche Edelsteine, aus denen Gott echte Schmuckstücke machen kann. Am Anfang erzählt Peter Reed, was in seiner Herkunftsfamilie vorgefallen ist. In seiner ersten Bibelarbeit hatte er erwähnt, dass seine Vorfahren aus Deutschland und aus Schottland stammen.
2: Warum überhaupt? Warum überhaupt sollen wir geschliffen werden? Ich habe die Geschichte von meiner Familie gestern Abend erzählt, aber nicht alles. Und zwar, nicht nur ich wurde von Jesus gefunden und gerettet damals, sondern meine Mutter, mein Stiefvater, mein Bruder, meine Schwester Lori und meine berühmte Schwester Heidi. Meine Mutter hat die Geschichte Heidi gelesen, wollte immer Kinder haben, die Heidi und Peter heißen. Ein bisschen schmalzig, aber ich war nicht dabei, als die Entscheidung fiel. Was ich damit sagen will, ist Folgendes. In eine zerbrochene Familie hat Jesus Wunderbares gemacht. Weit über unsere Möglichkeiten hinaus. Und mein Bruder hat mir gesagt, das, was zu seiner Bekehrung dazu beigetragen hatte, war einfach die Veränderung in meiner Mutter. Meine Mutter und mein Stiefvater, das waren beide die zweite Ehe. Sie waren 40 Jahre verheiratet. Und vor meine eigenen Augen habe ich gesehen, wie sie geschliffen wurden, wie sie gereift sind in Christus. Und am Ende meines Lebens, interessanterweise, mein Vater hat auch ein zweites Mal geheiratet, ein zweites Mal geschieden und dann hatte er zwei oder drei Lebensgefährtinnen. Und bis zum Ende seines Lebens hat er Jesus abgelehnt. Das ist ein Schmerz, was ich bis heute mit mir trage. Aber am Ende ihres Lebens hat meine Mutter, mein Vater, der damals allein lebte, zu unserer Familienfeste eingeladen. Und so da waren wir, meine Mutter, mein Stiefvater, mein Vater und die Kinder. Das zeigt was. Wenn sie bereit war, meinen Vater zu vergeben für die Vergangenheit und sie diese Güte ihnen entgegenzubringen. Das war für mich ein großes Zeugnis. Wir kommen zu einem Text aus 2. Petrus 3, 13 bis 18. Also diese Bibelarbeit wird Bibelarbeit in Vollgas sein. Ich muss zügig durch diese Stellen lesen und weitermachen. Petrus sagte, wir warten aber auf einen neuen Himmel und eine neue Erde nach seiner Verheißung, in denen Gerechtigkeit wohnt. Darum, ihr Lieben, während ihr darauf wartet, seid bemüht, dass ihr vor ihm unbefleckt und untadelig im Frieden gefunden werdet. Und erachtet die Geduld unseres Herrn für eure Rettung. Wie auch unsere geliebte Bruder Paulus nach der Weisheit, die ihm gegeben ist, euch geschrieben hat. Davon redet er in allen Briefen, in denen einige Dinge schwer zu verstehen sind, welche die Unwissenden und Leichtfertigen verdrehen werden, wie auch die anderen Schriften zu ihrer eigenen Verdammnis. Ihr aber, meine Lieben, weil ihr das im Voraus wisst, so hütet euch, dass ihr nicht durch den Irrtum dieser ruchlosen Leute mitgerissen werdet und euer fester Halt verliert. Wachset aber in der Gnade und Erkenntnis unseres Herrn und Heilands Jesus Christus. Ihm sei die Ehre jetzt und auch in Ewigkeit. Ja, Jesus nimmt uns an, so wie wir sind. Und er kehrt in unserem Leben durch den Heiligen Geist ein und fängt einen Prozess an. Und dieses Prozess ist ein lebenslanger Prozess. Wir lernen nie aus und er hört niemals aus, uns zu schleifen. Aber warum muss das so sein? Warum muss das so sein? Und da bringe ich einen Vers hier. Einige Kirchenbankdrucker hier kennen diesen Vers. Wir lesen diesen Vers auf Grußkarten, auf Postern und was weiß ich. Paulus sagt in Römer 8, 28, wir wissen aber, dass denen, die Gott lieben, alle Dinge zum Besten dienen, denen, die nach seinem Ratschluss berufen seid. Einige kennen diesen Vers. Und wir geben diesen Vers weiter an Menschen, die vielleicht eine harte Zeit durchlaufen. Als Ermutigung. Denkt dran, alles dient zum Besten und so weiter und so weiter. Der Fehler liegt darin, wir nehmen diese Stelle völlig aus dem Kontext und es ist uns manchmal nicht bewusst, was hier gemeint ist, nach seinem Ratschluss berufen sind. Und dann geben wir weiter oder wir geben den Eindruck weiter, ja, es ist keine gute Zeit jetzt für dich. Ich weiß, das ist hart, aber alle Dinge dienen zum Besten. Und dann bilden wir ein, was das Beste ist. Und wir kommen zu Faziten, wir kommen zu eine Denkweise, die nicht mit der Schrift übereinstimmt. Und dann sind wir danach enttäuscht, weil wir leben nach unseren Vorstellungen, was das Beste ist, statt nach der Schrift. Es lässt sich fragen, was ist sein Ratschluss, wozu ich berufen bin, wir berufen sind? Warum dieses Schleifen und was ist sein Ziel? Das steht im nächsten Vers, in Vers 29. Und da heißt es, denn die er ausersehen hat, die hat er auch vorherbestimmt, dass sie gleich sein sollten dem Bild seines Sohnes, damit dieser der Erstgeborene sei unter vielen Brüdern. Was ist Gottes Ziel? Wozu dient alles zum Guten? Wir werden Jesus ähnlicher. Und liebe Geschwister, das ist das beste Ziel überhaupt. Und ich habe das zu Hause erlebt, als meine eigenen Eltern, meine Mutter und Stiefvater damals verwandelt wurden vor meinen eigenen Augen. Sie wurden sanftmütiger. Sie wurden großzügiger. Sie wurden geduldiger. Und das ist gut, weil das Jesus Ähnlichkeit entspricht. Und da heißt es hier, wir sind zu diesem Ziel vorher bestimmt. Regelmäßig fliegen Gabi und ich in den Staaten eher für Dienste, nicht für Familie, Besuche und so weiter, 1 bis 3 Mal im Jahr. Und normalerweise, weil wir mit Lufthansa fliegen, fliegen wir Frankfurt und dann normalerweise Chicago, vielleicht manchmal Denver. Aber wenn wir nach Chicago fliegen und danach ein Connecting Flight nach Minneapolis, das Blöde dran ist Folgendes. Wir fliegen über diese Erdkugel, fliegen über Kanada und wir fliegen Minneapolis, meine ehemalige Heimat, direkt vorbei und müssen aber nach Chicago. Und ich sage mir, wenn ich die Flugbegleitung herhole und sag mal, ich wohne in Minneapolis, da ist es unten. Können wir ein bisschen einen Schlenker machen und einfach uns rauslassen und dann könnt ihr weiterfliegen nach Chicago? Das wäre mir gleich recht. Sie würden sagen, Mr. Reed, wir machen keinen Schlenker nach Minneapolis. Als Sie in diesem Flugzeug eingestiegen sind, war es vorherbestimmt, nach Chicago zu fliegen. Bleibt bitte sitzen. Ob es uns bewusst ist oder nicht, das war mir sicherlich nicht bewusst in jungen Jahren. Gott hat ein Ziel für mein Leben. Und das ist das beste Ziel überhaupt. Ich werde Jesus ähnlicher. Ich werde erfüllt werden mit der Frucht des Geistes, damit ich meine Frau liebender bin, meine Mitarbeiter geduldiger bin, damit ich Ausdauer in meinem Dienst habe. Das ist das Gute, wozu wir herbestimmt sind, und das Gute, warum er uns an uns schleift. Und wir wachsen in der Erkenntnis Jesu Christi und wir wachsen in der Erkenntnis seiner Gnade. Ich war in jungen Jahren ziemlich fest in meine Überzeugungen und war ein bisschen richterisch, wenn ich zugeben muss. Und je älter ich werde, desto mehr erlebe ich selbst an meinem eigenen Leben, wie sehr ich von der Gnade Gottes abhängig bin. Ehrlich gesagt, mein Leben ist in der Nachspielzeit. Ehrlich gesagt, hätte Jesus sagen sollen, Peter, jetzt bist du raus. Ehrlich gesagt, hätte die Fackelträger mir sagen können, danke für deinen Dienst, Peter, aber dieses Mal hast du es richtig verbockt. Wir geben deine Aufgabe an jemand anderes. Und ich verstehe das menschlich nicht, warum ich noch hier bin. Ich verstehe es nur durch Gottes Gnade. Und Gnade ist nicht Gnade, bis sie unverdient ist. Gnade ist nicht Gnade, bis sie unverdient ist. Und da tun wir uns damit schwer in unsere Denkweise als Menschen. Wir sind sehr, es gibt ein schönes Wort in Schwäbisch, wir sind sehr rechthaberisch. Gott sei Dank ist er nicht so mit uns. Natürlich ist er heilig, natürlich ist er gerecht, aber er ist überaus gnädig. Wir haben zweimal einen Dienst im Jahr, das ist ein Dienst unter ehemalige Drogen- und Alkoholabhängige. Und neulich hat ein Freund von mir gesagt, der zu diesem Kreis gehört, er war in der Therapie und er sprach von seiner Vergangenheit und der Therapeut hat ihm gesagt, es tut mir leid, aber ich kann nichts damit anfangen. Als es darum ging, ich brauche Vergebung. Und der Therapeut hat gesagt, da müssen Sie einen Priester besuchen oder einen Pfarrer. Aber an dem Punkt kann ich Sie nicht helfen. Gott sei Dank kann Jesus uns helfen an dem Punkt. Ich habe einen Bericht gehört von einem Psychiater und er sagte, wenn meine Patienten Vergebung annehmen könnten für ihre Vergangenheit, ich vermute 80% aller meiner Patienten könnten das Klinik heute verlassen. Wir brauchen Vergebung. Wir brauchen seine Gnade. Und das bietet er uns an, weil er eben dieses Ziel hat. Ich habe einen Vers mitgebracht aus Jesaja. Gott sagte, ich tilge deine Übertretungen um meinetwillen und gedenke deine Sünden nicht. Gott sagte, ich biete Vergebung an um meinetwillen. Nicht nur um deinetwillen, weil meine Ehre in deinem Leben aufs Spiel gesetzt wurde. Hat er Interesse, dass ich vorwärts gehe? Auf jeden Fall. Und es mag sein, dass ich manches verbockt habe in meinem Leben, aber wenn dieses Ziel auch mein Ziel ist, ich will Jesus ähnlicher werden, dann kann Gott mit mir vorwärts gehen. Es mag sein, dass manches verbockt wird und ich kann das nie wieder gut machen. Aber der Herr geht vorwärts, wenn es um sein Ziel geht. Ich will dich Christus ähnlicher machen. Irgendjemand kam auf Martin Luther zu und sagte, gilt diesen Vers hier, Römer 8, 28, auch für meine Sünde? Kann Gott das zum Guten wenden? Und er sagte, ja, wenn es vergeben wird und wenn du Buße getan hast und wenn du Christus ähnlicher werden willst, dann kann Gott vorwärts gehen. Um meinetwillen, sagte er, vergebe ich eure Sünden. Auch in dem Kapitel in Jesaja 43 hat Gott Folgendes gesagt. Er sagte, fürchte dich nicht, denn ich habe dich erlöst. Ich habe dich bei deinem Namen gerufen, du

Sachen in meiner Vergangenheit, die gehören zu meiner persönlichen Geschichte. Ja, das war nicht richtig. Ja, das war schlecht. Aber was ich an dieser Stelle mag, ist Folgendes. Ja, Gott bietet Vergebung an, aber es ist ein Irrtum zu denken, dass er mich allein lässt in den Konsequenzen. Nee, nee. Wenn ich weitermachen will, geht Gott mit. Und er sagte, ja, du wirst durch Ströme, du wirst durchs Feuer gehen. Die Konsequenzen sind da. Aber ich bin bei dir und diese Flamme wird dich nicht brennen. Und manchmal ist der Weg vorwärts der Weg hindurch. Und der Herr Jesus wird bei uns sein. Und wir werden dadurch gedemütigt und wir werden dadurch geschliffen. Und es kann sein, dass es Dinge gibt, was wir in Ordnung bringen müssen. Ich war an der Bibelschule Bodenseehof mit 18. Danach war ich an der Uni. Eines Tages hatte ich meine stille Zeit und ich war im Bibliothek nachmittags, denn ich habe das so eine Pause gehabt, habe meine stille Zeit gehabt. Ich wollte eine Begegnung mit Jesus durch sein Wort haben. Und dann blöderweise kam eine Gedanke. Du hast eine unbezahlte Rechnung bei deiner alten Arbeitgeber. Ja, das ist eine saudörfe Gedanke mitten in der stille Zeit. Aber das war der Geist Gottes. Er war am Schleifen. Es war keine gute stille Zeit an dem Tag. Am nächsten Tag ging ich wieder dahin, wollte meine stille Zeit haben, habe ich ein paar Verse gelesen und wieder diese Gedanke. Du hast eine unbezahlte Rechnung bei deiner alten Arbeitgeber. Das ist nicht richtig. Du bist ein Dieb. Blöde Gedanke in der stille Zeit, hat meine Bibel zugemacht. Am nächsten Tag komme ich und versteht ihr, da kam ein Selbstgespräch in meinem kleinen Hirn. Ja, aber sie haben mir nichts davon erzählt. Ja, aber der alte Chef ist gar nicht da. Niemand weiß davon. Ja, ich und jetzt du, Peter, du weißt. Und endlich mal bin ich gegangen, ging zu meinem alten Arbeitgeber, sagte, du, ich schulde euch $150. Es ist nicht viel, aber armer Student, $150 ist $150. Ich habe ihm diese Scheck überreicht und wisst ihr, was er gemacht hatte? Er hat gelacht. Was, hast du ein schlechtes Gewissen? Was, warum hast du das gemacht? Ja, ich habe ein schlechtes Gewissen. Und ich habe den Scheck überreicht und 1000 Kilo sind von meinen Schulter. Manchmal müssen wir was in Ordnung bringen. Und das wird gut sein. Weil dann bist du frei wieder. Und das ist nur ein Ereignis, was ich schnell weitergeben kann. Es gab und es gibt viele andere. Psalm 103, Vers 10. Er hat uns nicht getan nach unsere Vergehen, nach unsere Sünden uns nicht vergolten. Denn so hoch der Himmel über die Erde ist, so übermächtig ist seine Gnade über denen, die ihn fürchten. Sofern der Osten ist vom Westen, hat er von uns entfernt unsere Vergehen. Wie sich ein Vater über Kinder erbarmt, so erbarmt sich der Herr über die, die ihn fürchten. Denn er kennt unsere Gebilde und gedenkt dran, dass wir Staub sind. Gott sei Dank ist er von dieser Art. Ich weiß wohl, wie das ist. Diese Last der Schuld und Scham ist zu groß in der menschlichen Seele. Wenn wir von Frankfurt nach Chicago Richtung Westen fliegen und dann über Chicago, über Los Angeles, über Pazifik, über Japan, über Nahen Osten und dann landen wieder in Frankfurt, immer nach Westen, wann erreichen wir Osten?
Oder wir fliegen nach Osten. Wir fliegen von Frankfurt dann über Tschechei oder über Ungarn, über Russland, über Japan, Pazifik, Los Angeles, Chicago, New York und dann über Atlantik und dann nach Frankfurt. Immer Richtung Westen oder

0: Osten. Wann erreichen wir Westen? Niemals. Interessanterweise gibt's einen Nordpol und einen Südpol, aber kein Ostpol oder Westpol. Die sind ewig voneinander getrennt. Und Gott sagt, so weit trenne ich euch von eure Vergehen oder eure Sünden. Ich vergelte euch nicht danach. Ich mag diese Aussage von Petrus in diese Stelle, die wir vorher gelesen haben. Wir warten auf einen neuen Himmel und eine neue Erde nach seiner Verheißung, in denen Gerechtigkeit wohnt. Darum, ihr Lieben, während ihr darauf wartet, seid bemüht, dass ihr vor ihm unbefleckt und untadelig im Frieden gefunden werdet. Und erachte die Geduld unseres Herrn für eure Rettung. Es mag sein, dass ich nicht mehr unschuldig bin, aber Jesus kann mich untadelig vor meinen himmlischen Vater stellen. Untadelig. Warum? Weil er den Preis bezahlt hat für die Vergebung meiner Sünde. Liebe Geschwister, es gibt nur eine Sünde, die der lebendige Gott nicht vergeben kann. Und das ist die Sünde, die keine Vergebung bei Jesus sucht. Sonst kann er alle Sünden vergeben. Und wenn ich diese Gnade erfahre und merke, der Herr ist noch nicht mit mir fertig, er will mit mir weiter, dann wachse ich in der Erkenntnis Jesu Christi. Ich wachse in dieser Erkenntnis, meine Güte, ist er barmherzig. Meine Güte, ist er geduldig mit mir. Er hätte mich schon längst rauswerfen können. Gnade ist nicht Gnade, bis sie unverdient ist. Und wir warten auf einen neuen Himmel und neue Erde. Und ich freue mich drauf. Ich freue mich drauf. Wenn wir in diese Welt, die neue Erde und neue Himmel kommen, und da wohnt Gerechtigkeit. Da wird es keine Versuchungen mehr geben, keine Verfolgung, kein Konflikt zwischen Gut und Bösen. Da wird Gerechtigkeit herrschen. Vor 150 Jahren, als ich auf der Bibelschule war, haben wir diese Technik heute, was wir haben, nicht. Und einige Jungs an der Bibelschule, sie wollten den Super Bowl-Spiel anschauen. Und damals, was wir gemacht haben, wir haben gesagt, okay, wir bitten irgendjemand seine Familie, dieses Spiel aufzunehmen. Und zwar, und das muss ich erklären wahrscheinlich, auf diese Videokassetten. Wisst ihr, was das ist? Okay. Und ich glaube, man hatte 3 nötig, um das Gesamtspiel aufzunehmen. Und dann schickten sie diese 3 Videokassetten per Eilpost nach Deutschland. Und in der Zwischenzeit haben wir uns gesagt, okay, wir wollen das Spiel live anschauen. Keiner darf eine Zeitung lesen, keiner darf Radio hören. Also das haben wir damals gemacht. Damit wir das Spiel live anschauen können. Diese Videokassetten sind eingekommen. Wir sind im Unterrichtssaal mit einigen Snacks gesessen. Und da fing das Spiel an. Es war absolut bombig. Leider muss ich euch aber auch sagen, einige Jungs haben ihr Wort nicht gehalten. Ja. Sie wussten die ganze Zeit, wie das Spiel endet. Und da waren die Deppen wie ich. Ich habe für die Mannschaft gejubelt, die letztendlich verlieren würde. Und sie saßen da in Seelenruhe, haben innerlich gelacht. Ich weiß, wie das Ding endet. Und du jubelst die falsche Mannschaft an. Wir wissen, wie das Spiel endet. Deswegen haben wir Offenbarung 22. Deswegen haben wir Offenbarung 21. Da, wo es heißt, dass der Herr kommt und er schafft eine neue Himmel und neue Erde, in der Gerechtigkeit wohnt. Und unter anderem wird unser himmlischer Vater alle Tränen abwischen. Nicht mal ein Engel, sondern er selbst wird das tun. Und unsere Vergangenheit wird die Vergangenheit sein. Und wir werden in einer Welt leben, in der Gerechtigkeit wohnt. Wenn man das Ziel kennt, da kann man eine Menge in der Zwischenzeit aushalten. Corona hat das uns beigebracht. Das Schwere dran war, wann wird's wieder normal? Und da haben wir nicht gewusst. Aber wenn du das Ende kennst, das schafft ein Ausdauer in unserem Leben. Wir können das aushalten. Ehrlich gesagt, zweimal in der letzten Zeit habe ich gehört, über 2/3 aller Vollzeitmitarbeiter Gottes beenden ihr Laufbahn nicht gut. Ich will mein Laufbahn gut beenden. Darum geht es jetzt in meinem Leben. Ich bin zweimal Marathon gelaufen. Das macht mich nicht zum Marathonläufer. Es heißt nur, dass ich blöd genug war, um ein zweites Mal das Ding zu versuchen. Das erste Mal in Berlin, das zweite Mal in Vancouver. Du willst lieber in Berlin, es ist flach. Und ich habe dafür trainiert, ich habe Bücher gelesen. Und dann habe ich gelesen, du wirst irgendwann mal the wall, die Wand erreichen im Marathon. Und das ist ein Punkt da, wo dein Körper von Zucker auf Fettreserven sich umstellt. Und diese Umstellung ist, sagen wir mal, unangenehm. Kann das sein, dass du an einem Punkt gekommen bist, wo du sagst, ich weiß nicht, ob es weitergeht? Und du hast was auf der Seele, die schwer auf die Seele lastet. Und du meinst, was würde Jesus mit mir machen? Wir können kommen. Wir können Vergebung bekommen. Wir können, wenn es nötig ist, etwas in Ordnung bringen. Und wir können weitermachen. Warum? Es geht um seine Ehre in meinem Leben. Nicht um meinen Ruf, nicht unbedingt in mein Wohlergehen. Es geht um die Ehre Jesu in meinem Leben. Will er vorwärts? Auf jeden Fall. Weil dieses Ziel halte immer noch vor Augen für mich. Du sollst Jesus ähnlicher werden. Himmlischer Vater, wir danken dir so sehr für deine Geduld. Wir danken dir so sehr, dass du unsere Gebilde verstehst und du weißt, dass wir nur Staub sind. Herr, schenke jemand heute eine Überzeugung, ich kann den nächsten Schritt mit Jesus machen. Und danke dir, dass du unsere Sünden vergibst und vergisst und von uns trennst, damit wir den nächsten Schritt machen können. Möge dein Wort Frucht tragen, um deines Namens willen. Amen.
1: Warum lässt Gott eigentlich zu, dass wir durch raue, unangenehme Erfahrungen hindurch müssen? Dass wir sozusagen geschliffen werden? Was hat Gott damit im Sinn? Um dieses Thema ging es in der zweiten Bibelarbeit von Peter Reed aus seiner Vortragsreihe mit dem Titel »Brillant«. Sie wurden im April letzten Jahres bei den Basislagertagen auf der Langensteinbacher Höhe aufgezeichnet, einem christlichen Konferenzzentrum in der Nähe von Karlsruhe. Peter Reed ist seit Jahrzehnten Mitarbeiter bei den Fackelträgern. Er ist Direktor von Fackelträger International und Reisesekretär für das Bibelschul- und Freizeitzentrum Bodenseehof. Heute, in genau einer Woche, bringen wir auf IRF Plus seine dritte Bibelarbeit. Dann geht es um die innere Haltung von Menschen, die sich von Gott verändern lassen wollen. Ich bedanke mich bei Ihnen fürs Zuhören und freue mich, wenn Sie auch beim nächsten Mal dabei sind.
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2: Das walte Gott Vater, Sohn und Heiliger Geist. Amen. Ich danke dir, mein himmlischer Vater, durch Jesus Christus, deinen lieben Sohn, dass du mich diese Nacht vor allem Schaden und Gefahr behütet hast. Und bitte dich, du wollest mich diesen Tag auch behüten, vor Sünden und allem Übel, dass dir all mein Tun und Leben gefalle. Denn ich befehle mich, meinen Leib und Seele und alles in deine Hände. Dein heiliger Engel sei mit mir, dass der böse Feind keine Macht an mir finde. Amen.

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1: Herzlich willkommen zu unserer Sendereihe Durch die Bibel. Schön, dass Sie sich Zeit nehmen, auf Gottes Wort zu hören. Schließlich gibt es in der Bibel die Verheißung, dass Gottes Wort nicht leer zurückkommt, sondern uns prägen und verändern will. Auch diesmal geht es wieder um den Philipperbrief. Dieser Brief wurde vom Apostel Paulus aus dem Gefängnis herausgeschrieben. Paulus steckt also in echter Not und Bedrängnis. Als die Christen in Philippi gehört haben, dass Paulus gefangen genommen wurde, haben sie für ihn Geld gesammelt und Epaphroditus, einen Mann aus ihrer Gemeinde, zu Paulus gesandt. Paulus dankt ihnen nun in diesem Brief für ihre großzügige Spende, die ihm überbracht wurde, und erzählt ihnen, wie sehr er sich darüber gefreut hat. Paulus sieht darin echte Hingabe und er ermutigt sie, weiter im Glauben zu wachsen und wachsam zu sein.

Im dritten Kapitel des Philipperbriefes, den Paulus ja aus dem Gefängnis heraus geschrieben hat, gibt er den Christen in Philippi einige Ratschläge, wie sie ihr Leben gestalten und auf was sie unbedingt achten sollen. Er beginnt in Kapitel 3, Vers 2, ziemlich drastisch mit den Worten: Nehmt euch in Acht vor den Hunden, nehmt euch in Acht vor den böswilligen Arbeitern, nehmt euch in Acht vor der Zerschneidung. Nehmt euch in Acht vor den Hunden, das ist hier keine Warnung für Postboten, die beim Austragen der Post von bissigen Vierbeinern empfangen werden, sondern das hat hier bei Paulus eine ganz andere Bedeutung. Er meint keine echten Hunde. Was er meint, können wir am besten verstehen, wenn wir uns einmal die Prophetie von Jesaja anschauen, der schon einige Jahrhunderte vorher vor falschen Propheten der damaligen Zeit gewarnt hat. In Jesaja 56, Vers 10 heißt es: Alle ihre Wächter sind blind, sie wissen alle nichts. Stumme Hunde sind sie, die nicht bellen können. Sie liegen und jappen und schlafen gerne. Jappen ist ein alter Ausdruck und bedeutet so viel wie vor sich hin dösen. Jesaja warnt hier vor falschen Propheten, die die Menschen einfach nur beruhigen und ihnen sagen, dass alles in Ordnung sei, anstatt sie vor der kommenden Katastrophe zu warnen. Damals war das nördliche Königreich Israel schon in Gefangenschaft geraten, weil die falschen Propheten ihnen eine falsche Sicherheit vorgegaukelt hatten. Gott spricht nun durch Jesaja zu den Israeliten im Südreich und warnt sie davor, sich in der gleichen Sicherheit zu wiegen. Jesaja nennt die falschen Propheten stumme Hunde. Sie werden nicht aufstehen und das Volk warnen. Sie werden nicht sagen, was wirklich Sache ist. Er bezeichnet diejenigen als Hunde, die nicht den vollen Ratschluss Gottes verkündigen. Ich kann in dieser Situation von damals eine Parallele zur heutigen Zeit erkennen. In unserer Überflussgesellschaft stehen wir heute in der gleichen Gefahr. Bequemlichkeit ist das große Schlagwort der heutigen Zeit. Wenn wir zum Beispiel reisen, dann suchen wir uns möglichst komfortable Orte zum Übernachten aus. Wir genießen jeglichen Luxus, den wir uns leisten können. Dieser Wunsch nach Bequemlichkeit zeigt sich aber auch in anderer Hinsicht. Und längst hat er auch die christlichen Gemeinden erreicht. Ein rundum bequemes Leben bringt jedoch die Gefahr mit sich, dass die Menschen in den Gemeinden eingelullt werden, dass sie sich in falscher Sicherheit wiegen, dass sie träge werden. Und die Pastoren, ich gehöre ja selbst dazu, stehen in der Gefahr, sie dabei auch noch zu unterstützen. Denn es kommt ja viel besser an, wenn wir sanfte, beruhigende Worte predigen, anstatt unbequeme und aufrüttelnde. Es ist eine ständige Herausforderung für einen Pastor, auch die harten und klaren Worte Gottes zu verkündigen und die Menschen wachzurütteln. Aus meiner Gemeinde ist einmal ein einflussreicher Mann ausgetreten, weil ich ihm in den Predigten nie genug tröstliche und beruhigende Worte gesagt habe. Später habe ich herausgefunden, dass er bei seinen Geschäften nicht immer korrekt gehandelt hat. Ganz offensichtlich wären bei ihm tröstende und beschwichtigende Worte völlig unangebracht gewesen. Für ihn waren warnende Worte tatsächlich angemessen. Doch ich denke, dass er gerade das nicht mochte. Vielleicht hat er sogar gedacht, dass ich über einige seiner Geschäfte Bescheid weiß, was aber gar nicht der Fall war. Ich habe in meinem ganzen Leben nie in Gedanken an eine Einzelperson gepredigt, sondern ich habe versucht, das zu predigen, was das Wort Gottes sagt. Und das ist eben manchmal keine bequeme Botschaft. Ich möchte Ihnen ein Beispiel erzählen, das verdeutlicht, warum es notwendig ist, die Wahrheit zu hören, auch wenn sie unangenehm ist. Einmal, als es mir körperlich längere Zeit schlecht ging, bin ich zu meinem Hausarzt gegangen. Aber ich habe alles getan, um einer klaren Diagnose auszuweichen. Ich wollte mich auf bequemem Weg herauswinden. So habe ich zu ihm gesagt: Ich kenne da jemand, der ganz ähnliche Probleme hat, und dem haben diese und jene Medikamente geholfen. Vielleicht können Sie mir ja dieselben verschreiben. Das wäre eine bequeme und einfache Lösung gewesen. Aber mein Arzt war sehr deutlich zu mir: Wenn Sie Medikamente benötigen, dann werde ich sie Ihnen auch verschreiben.
aber ich glaube nicht, dass sie diese Medikamente brauchen, denn sie haben ganz andere Probleme. Das zu hören war für mich nicht angenehm. Und dann hat er gerade heraus zu mir gesagt, ich werde Ihnen jetzt die Wahrheit sagen, denn wenn ich das nicht tue, werden Sie kein Vertrauen mehr zu mir haben. Also, Sie haben Krebs. Liebe Hörer, ich habe ihm für diese Offenheit mein Leben lang gedankt. Denn diese Wahrheit hat mein Leben gerettet, auch wenn es hart war, sie zu hören. Es war meine Rettung, dass er mir so unverblümt die Wahrheit gesagt hat. Und wie sieht es bei Ihnen aus? Möchten Sie die Wahrheit hören? Haben Sie Menschen in Ihrem Umfeld, die Ihnen so offen die Wahrheit sagen dürfen? Und hören Sie darauf? In welchem Bereich Ihres Lebens brauchen Sie deutliche Worte? Zur Zeit von Jesaja gab es viele falsche Propheten, die die Menschen beruhigt haben, anstatt sie zu warnen. Jesaja vergleicht die falschen Propheten mit stummen Hunden. Ein guter Hütehund dagegen ist sich immer der Gefahr bewusst, wenn er auf die Schafherde aufpasst. Er ist wachsam. Wenn ein Bär oder Löwe sich der Herde nähert, dann wird er wie verrückt bellen und sein Letztes geben, um diesen Eindringling in die Flucht zu schlagen. Bei jeder Art von Gefahr wird ein guter Hütehund Alarm schlagen. Aber diese falschen Propheten warnen niemanden. Sie haben die Israeliten im Südreich damals in den Schlaf gelullt und sie haben jeglichem Versuch von Jesaja widerstanden, sie wach zu rütteln. Ich meine, wir sind heute in unserer westlichen Welt in einer ähnlichen Situation. Wir schlafen ein unter der wohlig warmen Decke des Überflusses. Wir lieben die Bequemlichkeit. Wir nehmen das Leben möglichst leicht und lassen es uns am liebsten einfach gut gehen. Die Unterhaltungs- und Filmindustrie hat Hochkonjunktur. Jeder ist darauf bedacht, leicht und locker durchs Leben zu kommen. Mein Gefühl ist, dass es an der Zeit wäre, dass jemand mal ein wenig bellt, wie ein wachsamer Hund, um uns vor der Gefahr zu warnen und uns wach zu rütteln. Paulus warnt die Christen in Philippi vor den harmlosen, schlafenden Hunden, will sagen, hütet euch vor den Menschen, die euch immer nur gut zureden und euch nicht das Wort Gottes sagen. Für Paulus stellen sie eine ernste Gefahr dar. Die zweite Warnung, die Paulus hier ausspricht, lautet, nehmt euch in Acht vor den böswilligen Arbeitern. Damit beschreibt er eine andere Gruppe von Menschen, die die Christen ausnutzen und benutzen. Er beschreibt Menschen, die nicht ehrlich sind und die im Umgang mit anderen böse Absichten haben. Die letzte Warnung gilt dann, für uns vielleicht überraschend, der Beschneidung. Paulus schreibt, nehmt euch in Acht vor der Zerschneidung. Paulus verdreht hier absichtlich das Wort Beschneidung. Für ihn ist es eine Zerschneidung und er richtet sich damit gegen jene Menschen, die die Beschneidung und das Einhalten des alttestamentlichen Gesetzes als notwendig ansehen für das Heil und für die Rechtfertigung. In Vers 3 begründet er dann, warum er diese Menschen so negativ beurteilt. Dort steht, denn wir sind die Beschneidung, die wir im Geist Gottes dienen und uns Christi Jesu rühmen und uns nicht verlassen auf Fleisch. Was meint Paulus mit der Aussage, wir sind die Beschneidung? Nun, am Ende des Galaterbriefes wird deutlich, was Paulus damit sagen will. Dort heißt es, denn in Christus Jesus gilt weder Beschneidung noch Unbeschnittensein etwas, sondern eine neue Kreatur. Die alte Beschneidung zählt also nicht mehr. Gott geht es nicht um eine rein formelle Beachtung der Gesetze. Die wahre Beschneidung findet im Herzen statt. Es ist die Wiedergeburt, eine neue Herzenseinstellung gegenüber Gott. Die wahre Beschneidung ist, in Christus zu sein. Dazu gehört, dass wir uns nicht verlassen auf unser Fleisch, wie Paulus hier schreibt. Damit ist gemeint, dass wir uns auf gar keinen Fall auf unsere alte Natur verlassen. Wir setzen unser Vertrauen allein auf Christus. Wir können nichts Eigenes zu unserer Erlösung beitragen. Wir können auch nicht unser christliches Leben aus unserer alten Natur herausleben. Es kann nur durch Christus geschehen, der in uns lebt.
Es gab zur damaligen Zeit tatsächlich Menschen, die Paulus nachgereist sind, wenn er auf Missionsreise war. Wenn er dann aus einem Ort abgereist ist, haben sie danach dort die Gemeinden besucht und zu den Christen gesagt, ja, es ist ja okay, dass Paulus sagt, dass wir unser Vertrauen nicht in unsere eigene Kraft und in unsere eigene menschliche Natur setzen sollen, dass wir uns nicht mehr auf Opfer und Vorschriften verlassen sollen und dass das Gesetz uns nicht retten wird. Er tut auch gut daran, das zu sagen, denn er kann selbst, was das angeht, nicht viel vorweisen. Er sagt dies, weil er selbst mit seinem Leben gescheitert ist und die jüdischen Gesetze nicht einhalten konnte. Klar hat er deshalb kein Vertrauen in seine eigene menschliche Natur. Paulus entgegnet auf solche Anschuldigungen Folgendes. Vers 4. Obwohl ich mich auch des Fleisches rühmen könnte. Wenn ein anderer meint, er könne sich auf Fleisch verlassen, so könnte ich es viel mehr. Paulus stellt hier deutlich heraus, wenn irgendjemand sich seiner eigenen menschlichen Natur rühmen könnte, dann könnte ich das noch viel mehr. Paulus ist bereit, was seine religiöse Einstellung angeht, sich jedem Menschen zu stellen. Und er weiß, dass er es darin mit jedem aufnehmen kann. So könnte ich es viel mehr, sagt er hier. Und dann beginnt er 7 Dinge aufzuzählen, auf die er früher sein Vertrauen gesetzt hat. Das ist zum einen die Religion. Wenn irgendjemand tatsächlich durch Religion gerettet werden könnte, dann wäre es dieser Saulus von Tarsus. Weiter ab Vers 5, der ich am 8. Tag beschnitten bin, aus dem Volk Israel, vom Stamm Benjamin, ein Hebräer von Hebräern, nach dem Gesetz ein Pharisäer, nach dem Eifer ein Verfolger der Gemeinde, nach der Gerechtigkeit, die das Gesetz fordert, untadelig gewesen. Auf solche und ähnliche Dinge sind Menschen auch heute noch stolz. Aber Tatsache ist, dass sie nicht dazu taugen, einen Menschen zu erretten. Schauen wir sie uns einmal der Reihe nach an. Zunächst ist Paulus am 8. Tag beschnitten worden. Die Beschneidung von neugeborenen Jungen am 8. Tag ihres Lebens ist ein alter Brauch, ein grundlegender Ritus nach dem alttestamentlichen Gesetz. Dass Paulus am 8. Tag beschnitten wurde, zeigt, dass er sehr gesetzestreue Eltern hatte, denen es wichtig war, ihn nach dem alttestamentlichen Gesetz, dem Gesetz des Mose, zu erziehen. Erinnern wir uns daran, dass auch Jesus sehr gottesfürchtige Eltern hatte, die ihn nach der Geburt in den Tempel gebracht haben, damit er beschnitten wird. Ich persönlich hatte in meinem Leben immer wieder damit zu kämpfen, dass ich nicht in einem christlichen Elternhaus aufgewachsen bin. Dies hat mich gerade in der Anfangszeit meines Dienstes häufig belastet. Mein Vater war ein Alkoholiker, der sich überhaupt nicht für Gott oder die Kirche interessiert hat. Er war sehr verbittert und voller Vorurteile. Allerdings hat er dafür gesorgt, dass ich zur Sonntagsschule gegangen bin, und dafür danke ich ihm heute noch von Herzen. Aber in meinem Elternhaus habe ich niemals eine Bibel gesehen oder ein Gebet gehört. Als ich zum Theologiestudium ans Seminar kam, kannte ich nicht einmal die Reihenfolge der biblischen Bücher auswendig. Und dort traf ich auf andere Studenten, die in einem christlichen Elternhaus aufgewachsen waren. Es sah so aus, als wüssten sie so viel, weshalb ich mich oft sehr minderwertig gefühlt habe. Ich hatte das Gefühl, dass mir etwas fehlen würde und dass ich etwas verpasst hätte. Paulus hatte dieses Gefühl nicht. Er konnte sagen, beschnitten am 8. Tag, was so viel bedeutet wie, dass er gottesfürchtige Eltern hatte, die ihn nach dem alttestamentlichen Gesetz erzogen. Zweitens sagt er, dass er aus dem Volk Israel stammt. Vielleicht waren manche von den Judaisten nur Halbblutjuden.

in Benjamin, Sohn meines Glücks. Rahel war der Lichtblick in Jakobs Leben gewesen vor seiner Gotteserfahrung am Jabbok. Und wenn er in das kleine Kinderbettchen geschaut hat und dort seinen kleinen Sohn liegen sah, dann hat er in ihm immer Rahels Sohn gesehen. Benjamin wurde seine rechte Hand, seine Stütze. An ihm konnte er sich festhalten. Auch der erste König von Israel kam aus dem Stamm Benjamin. Er hieß Saul, und ich kann mir vorstellen, dass Saulus von Tarsus vielleicht sogar nach ihm benannt worden war. So konnte Paulus voller Stolz sagen, dass er aus dem Stamm Benjamin stammt. Eigentlich ist es ja ein Vorteil, wenn man sagen kann, mein Vater war ein Pastor oder mein Vater war ein ehrenamtlicher Mitarbeiter, der sich treu zu Gott gehalten hat. Auf der anderen Seite kann das aber manchmal auch ein Handicap sein. Ich habe tatsächlich Menschen kennengelernt, die mir gesagt haben, ich bin in dieser Kirche groß geworden. Mein Großvater hat diese Gemeinde gegründet und es gibt in dieser Kirche sogar ein buntes Fenster, das ihm gewidmet ist. Also werde ich diese Gemeinde nie verlassen. Nun, ich kann das gut nachvollziehen, aber eine solche Einstellung kann auch ein Hindernis sein, wenn die Gemeinde mittlerweile zum Beispiel sehr liberal geworden ist und wenn das Wort Gottes dort keine zentrale Rolle mehr spielt. Wie es auch sei, für Paulus war es in jeder Hinsicht ein großer Pluspunkt, aus dem Stamm Benjamin zu sein. Als viertes nennt er die Tatsache, dass er ein Hebräer von Hebräern ist. Dies hebt noch einmal seine Herkunft hervor. Paulus stammt von Eltern ab, die zum Bundesvolk Gottes gehörten. Paulus war sozusagen so jüdisch, wie es nur irgendwie möglich war. Nach dem Gesetz ein Pharisäer ist das fünfte, was Paulus aufzählt. Die Pharisäer repräsentierten in Israel jene Gruppe, die am besten ausgebildet war. Sie waren eine religiöse Partei, deren Ziel es war, ein Leben ohne Tempel zu ermöglichen. Sie sind irgendwann während oder nach dem babylonischen Exil entstanden. Sie waren gesetzestreu und glaubten an die Glaubwürdigkeit der Heiligen Schrift. Sie glaubten an Engel, an die Auferstehung und an Wunder. Ziel war es, dass alle Leute die Gesetze mindestens an einem Tag einhalten, damit der Messias erscheint. Erinnern Sie sich, dass Nikodemus, als er nachts zu Jesus kam, große Hoffnungen in Jesus setzte? Nikodemus war ein Pharisäer und er hatte von diesem Lehrer aus Galiläa gehört. Als nächste Eigenschaft führt Paulus an, dass er nach dem Eifer ein Verfolger der Gemeinde war. Paulus dachte damals, dass er Gottes Willen tut, wenn er die christliche Gemeinde verfolgt. Die anderen Pharisäer gaben sich zufrieden, nachdem sie die Christen in Jerusalem verfolgt hatten. Nicht so Paulus. Er hatte das Ziel, die Christen am besten bis an die Enden der Welt zu verfolgen. Dies war sein Ziel, als er nach Damaskus unterwegs war und das Wunder der Bekehrung erlebte. Außerdem führt Paulus weiter an, er sei nach der Gerechtigkeit, die das Gesetz fordert, untadelig gewesen. Paulus sagt hier nicht, dass er sündlos oder perfekt gewesen sei, sondern er sagt, dass er untadelig war. In Römer 7, Vers 7 erzählt uns Paulus seine Geschichte. Aber die Sünde erkannte ich nicht, außer durchs Gesetz. Denn ich wusste nichts von der Begierde, wenn das Gesetz nicht gesagt hätte, du sollst nicht begehren. Dieses Gebot hatte ihm seine eigene Sünde aufgezeigt. Wenn Sie, liebe Hörer, gegen das Gebot, du sollst nicht stehlen, verstoßen, dann gibt es möglicherweise ein Beweisstück, das Sie überführen kann, oder Ihre Fingerabdrücke bleiben am Tatort zurück. Das Gleiche gilt auch dann, wenn Sie einen Mord begehen. Auch ist es kaum möglich, Ehebruch zu begehen, ohne dass irgendjemand anderes davon erfährt. Aber wenn Sie Ehebruch nur in Gedanken begehen würden, wenn Sie nur begehren würden, dann könnte niemand davon wissen, außer Sie allein. Wir denken vielleicht, dass Paulus den Zustand sündloser Perfektion erreicht hätte, wenn er nur geschwiegen hätte. Aber er sagt sehr offen, dass das nicht der Fall gewesen wäre, denn das Gesetz hat ihn überführt. Aber was meint Paulus nun genau, wenn er von sich sagt, dass er nach der Gerechtigkeit, die das Gesetz

fordert, untadelig war. Es bedeutet schlichtweg, dass er zu jeder Zeit die richtigen Opfer dargebracht hat, um vor Gott rein dazustehen. Paulus war sich ganz sicher, in Bezug auf das Gesetz war er ein Heiliger. Er hatte jedes Recht zu behaupten, wenn ein anderer meint, er könne sich auf Fleisch verlassen, so könnte ich es viel mehr. Das sind also die Dinge, die Paulus bei seiner Bestandsaufnahme auf der Habenseite aufführen konnte. Eine beachtliche Auflistung. Und als er noch unter dem Namen Saulus von Tarsus gegen die Christen damals vorging, hatte er das Gefühl, dass diese Dinge ihn vor Gott gut dastehen lassen würden. Er ging davon aus, dass dies bei Gott alles Pluspunkte für ihn wären. Auf der Soll-Seite seiner Bestandsaufnahme gab es wiederum eine Person, die er gehasst hat. Diese Person war Jesus Christus. Aus diesem Hass heraus hatte Paulus versucht, die Nachfolger von Jesus Christus umzubringen. Doch dann ist Paulus diesem Jesus Christus eines Tages auf der Straße nach Damaskus begegnet. Und danach hat Paulus sein ganzes Buchhaltungssystem komplett ausgetauscht. All das, was ihm früher als Pluspunkt erschienen war, wurde jetzt zu einem Minuspunkt. Alles, was er glaubte, auf der Habenseite zu besitzen, wurde plötzlich zur Sollseite. Sein ganzes Wertesystem wurde komplett auf den Kopf gestellt. Was für eine Revolution! Und so kommt er zu der Aussage im nächsten Vers unseres Bibeltextes. Vers 7. Aber was mir Gewinn war, das habe ich um Christi willen für Schaden erachtet. Was es mit dieser Aussage genauer auf sich hat, darauf möchte ich in der nächsten Folge dieser Sendereihe näher eingehen. Das, was Paulus erlebt hat, veränderte auf jeden Fall sein ganzes Denken und Handeln. Er ließ sich von Gott ansprechen und sein Leben nahm eine ganz neue Wendung.

Wir sind am Ende dieser Ausgabe von Durch die Bibel angelangt. Ich bedanke mich für Ihre Aufmerksamkeit und Ihr Zuhören. Ich wünsche mir aber auch, dass es nicht nur beim Zuhören bleibt. Für Paulus hatte seine Begegnung mit dem lebendigen Gott unglaublich weitreichende Folgen. Sein ganzes Leben wurde verändert, sein Wertesystem auf den Kopf gestellt. Und von nun an lebte er sein Leben im Dienst für Jesus Christus. Das, was er vorher als wichtig angesehen hatte, war jetzt für ihn falsch. Und Dinge, die er früher als falsch angesehen hatte, galten für ihn nun als richtig. Ich hoffe, dass auch Sie neu von Gott angesprochen werden und dass er, wenn nötig, Ihr Denken und Handeln auf den Kopf stellen darf.

0: Bibel heute. Wir hören aus dem Alten Testament, aus dem Buch des Propheten Hosea, Kapitel 1, die Verse 1 bis 9.
1: Dies ist das Wort des Herrn, das geschehen ist zu Hosea, dem Sohn Beeris, zur Zeit des Usia, Jotam, Ahas und Hiskia, der Könige von Juda, und zur Zeit Jerobeams, des Sohnes des Joasch, des Königs von Israel. Als der Herr anfing zu reden durch Hosea, sprach er zu ihm:
2: Geh hin und nimm ein Hurenweib und Hurenkinder, denn das Land läuft vom Herrn weg der Hurerei nach.
1: Und er ging hin und nahm Gomer, die Tochter Diblaims, zur Frau. Die ward schwanger und gebar ihm einen Sohn. Und der Herr sprach zu ihm:
2: Nenne ihn Jezreel, denn es ist nur noch eine kurze Zeit. Dann will ich die Blutschuld von Jezreel heimsuchen am Hause Jehu und will mit dem Königreich des Hauses Israel ein Ende machen. Zur selben Zeit will ich den Bogen Israels zerbrechen in der Ebene Jezreel.
1: Und sie ward abermals schwanger und gebar eine Tochter. Und er sprach zu ihm:
2: Nenne sie Lo-Ruhama, denn ich will mich nicht mehr über das Haus Israel erbarmen, sondern ich will sie wegwerfen. Doch ich will mich erbarmen über das Haus Juda und will ihnen helfen durch den Herrn ihren Gott. Ich will ihnen aber nicht helfen durch Bogen, Schwert, Rüstung, Ross und Wagen.
1: Und als sie Lo-Ruhama entwöhnt hatte, ward sie wieder schwanger und gebar einen Sohn. Und er sprach:
2: Nenne ihn Lo-Ami, denn ihr seid nicht mein Volk. So will ich auch nicht der eure sein.
0: Das war der Bibeltext für den heutigen Tag, entnommen aus der großen Hörbibel, mit freundlicher Genehmigung der Deutschen Bibelgesellschaft. Hier noch einmal die Bibelstelle. Hosea, Kapitel 1, die Verse 1 bis 9. Gedanken dazu kommen jetzt von Edgar Schwarz aus Berlin.
3: Als ich mir den Text aus dem Propheten Hosea ansah, war ich zunächst erschrocken. Dankbar war ich, dass mir das Wort von Paulus einfiel, das er seinem Schüler Timotheus schrieb. Die ganze Heilige Schrift ist von Gott eingegeben. Sie soll uns unterweisen, sie hilft uns, unsere Schuld einzusehen, wieder auf den richtigen Weg zu kommen und so zu leben, wie es Gott gefällt. Dieses Wort ermutigte mich, den vorgeschlagenen Text für die Sendung Bibel heute nicht wegzulegen, sondern ihn zu betrachten und darüber nachzusinnen. Folgendes fiel mir auf: Das ist das Wort des Herrn. So beginnt der Abschnitt. Es ist nicht irgendein Wort, es ist auch nicht das Wort des Propheten. Es ist das Wort Gottes. Darüber kann ich nur staunen. Nach allem, was anscheinend geschehen ist mit dem Volk Gottes, wir hören hier von einem gespaltenen Land, Juda und Israel, wendet sich Gott diesem Volk erneut zu. Er spricht mit ihm. Nicht begegnet mir, nach dem, was du mir angetan hast, will ich nichts mehr mit dir zu tun haben. Mit dir rede ich nicht mehr. Nein, so ist Gott, dem ich glaube, nicht. Welch ein Glück. Nun zum Reden Gottes. Der Prophet Hosea erhält einen Auftrag, der unmöglich erscheint. Er soll eine Frau heiraten, die eine Prostituierte ist. Warum tut Gott Hosea so etwas an? Wir finden die Antwort, wenn wir auf den Bibeltext weiter hören. Mein Volk ist wie eine Hure. Es ist mir untreu und läuft fremden Göttern nach. Der Prophet Hosea soll die Rolle des betrogenen Ehemanns einnehmen. Kann er so die Gefühle Gottes, der von seinem Volk betrogen wird, besser verstehen? Und dann wieder etwas zum Staunen. Der Prophet verweigert den Auftrag nicht. Er handelt danach. An meinen Start in die Ehe muss ich denken. Erst mit 34 Jahren habe ich geheiratet. Von Familienangehörigen und Freunden wurden mir immer wieder Frauen vorgeschlagen, bis hin zu dem Vorschlag, doch ehelos zu bleiben. Heute, nach knapp 45 Jahren Ehe, kann ich sagen, wie gut, dass ich nicht auf diese Vorschläge gehört habe. Von Hosea wird berichtet, er hat diese stadtbekannte Frau geheiratet. Er handelte nicht nach menschlichen Ratschlägen, Gott selbst hat geredet und ihn beauftragt. Auch heute noch spricht Gott durch sein Wort, durch Empfindungen in unserem Herzen und manchmal auch durch Menschen, denen ich vertrauen kann. Daraus ergibt sich die Frage, die ich Ihnen und mir stellen will. Wie kann ich in meinem Leben Gottes Reden wahrnehmen, das mich zu Veränderung und Erneuerung einlädt? Dann darf Hosea Vater werden. Ein Sohn wird ihm geboren. Gott bleibt am Ball. Er bestimmt den Namen, den der Prophet seinem Sohn geben soll: Jezreel. Jezreel bedeutet, Gott wird zerstreuen. Dieser Name Jezreel weist auf das bevorstehende Ende Israels hin. Das Volk wird wegen seiner Schuld durch den König Jehu in der Stadt Jezreel unter die Völker zerstreut werden. Der Name Jezreel spricht von dem Gericht, das Gott vollstrecken wird. Was war geschehen? König Jehu hatte dort in Jezreel im Auftrag Gottes gehandelt, aber sein Handeln ging zu weit. Er tötete mehr Menschen, als Gott gesagt hat. Er hat Ahasja, den König von Juda, und seine Brüder getötet. Dazu hat Gott ihm keinen Befehl gegeben. Festhalten möchte ich, richtiges und eigennütziges Verhalten wird von Gott wahrgenommen und gerecht gerichtet werden. Besonders dort, wo es unter seinem großen Namen Herr geschieht. Gott vergisst nichts. Bei ihm verjährt auch ein Verbrechen nicht. Es gibt nur einen Weg, der Bestrafung Gottes zu entgehen. Und das ist das Bekenntnis der Sünde. Dann kann ich mich auf das Werk berufen, das Jesus Christus am Kreuz von Golgatha vollbracht hat. Dort wurde die Versöhnung mit dem gerechten Gott für den Sünder hergestellt. Zurück zu Hosea. Als seine Frau zum zweiten Mal schwanger wird und eine Tochter zur Welt bringt, spricht Gott zu Hosea: Nenne das Kind Lo-Ruhama, die kein Erbarmen findet. Denn ich will mich nicht mehr über das Haus Israel erbarmen, noch ihnen vergeben. Auch beim dritten Kind, diesmal ein Junge, mischt sich Gott wieder in die Namensgebung ein. Er soll Lo-Ami, nicht mein Volk, heißen. Denn ihr seid nicht mein Volk, so will ich auch nicht der eure sein. An dem Namen der Kinder Hoseas sollen die Israeliten die Folge ihres Tuns erkennen. Sie hatten Gott verlassen. Darum kann Gott sich ihrer nicht mehr erbarmen. Sie hatten sich von ihm abgewendet und darum sind sie nicht mehr sein Volk. Hosea muss das Volk immer wieder ermahnen, weil es zur Umkehr noch nicht bereit ist. Vielleicht erschrecken wir über die harten Worte in dieser Rede Gottes, über die Androhung von Gericht und Strafe. Aber es zeigt mir auch, wie sehr es Gott trifft, wenn seine Kinder ihm untreu werden. Er ist enttäuscht und verletzt, weil das Volk Israel ihn verlässt und sich an die toten Götzen hängt. Diese Enttäuschung Gottes führt aber nicht dazu, dass er einen Schlussstrich unter die Beziehung zu seinen Menschen setzt. Im Vers 7 wird uns etwas ganz Überraschendes gesagt. Es passt eigentlich nicht zu den Anklagen und Strafandrohungen. Gott spricht wieder durch Hosea zu einem Teil seines Volkes und sagt: Doch will ich mich erbarmen über das Haus Juda und will ihnen helfen durch den Herrn, ihren Gott. Hier zeigt sich der Unterschied zwischen uns Menschen und Gott. Seine Eigenart ist Liebe und Treue. 800 Jahre später schreibt Paulus in seinem Brief an Timotheus: Sind wir untreu, so bleibt er doch treu. So siegt am Ende Gottes Liebe über seine Enttäuschung und seinen Zorn. Er ist bereit, noch einmal das Risiko einzugehen und mit dem untreuen Volk einen neuen Bund zu schließen. Er tut das, was letztlich Hoseas Ehe mit der Prostituierten ausdrücken soll. Obwohl du treulos gewesen bist, habe ich dich lieb. will ich dich zur Frau nehmen und dir treu sein. Der Bund zwischen Gott und zunächst einem Teil seines Volkes wird erneuert werden. Dieser neue Bund wird auch durch andere Propheten verheißen und weist eindeutig auf Jesus. Durch ihn wird uns neues Leben geschenkt. Durch seinen Tod am Kreuz wird uns unsere Schuld vergeben. Das ist die Grundlage für den neuen Bund, den Gott durch Jesus nun nicht nur dem Volk Israel, sondern allen Menschen bietet. Werde ich ihm meine Einwilligung zu diesem Angebot geben? Das kann ich tun, indem ich im Glauben annehme, was Jesus für mich getan hat. Auf eine Ergänzung will ich noch hinweisen. Gottes Rettungsaktion verläuft eben anders. Ich will ihnen nicht helfen durch Bogen, Schwert und Krieg, durch Ross und Reiter. Wie oft erwarte ich Hilfe in Herausforderungen von anderen Menschen, von Mächten und Gewalten. In einem Psalm heißt es, meine Hilfe kommt vom Herrn. Dazu will ich mich auch durch die nicht leicht zu verstehenden Worte aus dem Buch Hosea einladen lassen.
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0: 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Es ist 6 Uhr. 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
1: Ich bin Jerome Nussbaum. Der Iran hat die wichtige Ölhandelsroute durch die Straße von Hormuz in der Nacht für komplett geschlossen erklärt. Damit reagiert Teheran auf neue Angriffe des US-Militärs.
2: Ziele waren erneut Häfen im Süden des Iran. Vom zuständigen US-Zentralkommando heißt es, es habe sich bei den Angriffen um eine Reaktion auf die andauernde Aggression des Iran gehandelt. Präsident Trump hatte kurz vorher weitere Angriffe angekündigt und dabei auf eine weiterhin ausstehende Einigung auf ein Friedensabkommen verwiesen. Laut iranischer Militärführung werde nun jedes Schiff attackiert, das die Straße von Hormuz zu passieren versuche. Mehrere Schiffe sollen schon getroffen worden sein. Noah Ulrich, Redaktion.
1: Inzwischen steht fest, dass der Tankrabatt zur Entlastung der Autofahrer nicht verlängert wird. Er soll wie beschlossen zum Monatsende auslaufen, teilte die Spritpreis-Taskforce der Bundesregierung mit. Der SPD-Abgeordnete Zorn sagte der Bild, die Maßnahme habe gut gewirkt. Man könne es sich in der aktuellen Lage aber nicht leisten, Schulden dafür aufzunehmen. Die Koalition wolle jedoch rasch reagieren, sollten sich die Preise ab dem 1. Juli wieder deutlich erhöhen. Notfalls solle der Bundestag in der Sommerpause zu einer Sondersitzung einberufen werden. Ein Spitzentreffen im Kanzleramt mit Wirtschaftsverbänden und Gewerkschaftsvertretern hat keine konkreten Beschlüsse gebracht. Bei dem 3,5-stündigen Gespräch wurde über anstehende Reformen beraten.
3: Es sollte ausgelotet werden, inwieweit es Übereinstimmungen bezüglich der Umbaumaßnahmen bei den Sozialversicherungen, dem Arbeitsmarkt und der Besteuerung gibt, aber auch beim Bürokratieabbau. Danach war die Rede von einer konstruktiven Atmosphäre. Ein Regierungssprecher sagte, es habe Einigkeit geherrscht, dass der Wirtschaftsstandort vor großen Herausforderungen stehe. Weitere Gespräche seien vereinbart worden. Ulrike Klein, Redaktion.
1: Ein halbes Jahr nach dem Einbruch in einen Sparkassentresor in Gelsenkirchen beginnen heute die ersten Zivilprozesse. Zwei Kunden wollen vor dem Landgericht Essen Schadensersatz durchsetzen, darunter für Gold, Bargeld, Schmuck und auch Erbstücke, die aus ihren Schließfächern gestohlen wurden. Allein eine Klägerin verlangt rund 391.000 Euro Entschädigung. Sie und andere werfen der Sparkasse vor, die Schließfächer nicht ausreichend gesichert zu haben. Der Gesamtschaden durch den Einbruch kurz nach Weihnachten wird auf mehrere Millionen Euro geschätzt. In Mexiko wird heute Abend die Fußball-WM offiziell eröffnet. Es gibt ab 19.30 Uhr eine große Show, bei der unter anderem Sängerin Shakira auftreten wird. Im Aztekenstadion treten danach Mitgastgeber Mexiko und Südafrika im ersten Spiel gegeneinander an. Anpfiff ist um 21 Uhr. Das erste Deutschlandspiel ist am Sonntagabend ab 19 Uhr deutscher Zeit gegen Curaçao, dann in Houston im US-Bundesstaat Texas.
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1: Die Temperaturen liegen im Moment in Köln und in Bonn bei 10 Grad. 11 messen wir in Hamburg, Bremen und auch in Berlin. 12 sind es in Dresden, Frankfurt am Main und Stuttgart 10 Grad, München 9, Erfurt 10 und Münster 11 Grad. Es bleibt wechselhaft heute. Örtlich sind wieder Schauer möglich. Im Tagesverlauf auch einzelne Gewitter. In Hochlagen der Alpen kann Schnee fallen. Die meiste Sonne gibt es heute Nachmittag im Südwesten. Da bleibt es auch meist trocken. Die Höchstwerte liegen heute zwischen 15 und 20 Grad. Auch morgen wechseln sich Sonne, Wolken und Regen ab bei maximal 23 Grad.
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4: Starten wir gemeinsam in diesen Donnerstag mit Aufgeweckt und André Marsoli in Dir ist mein Leben. Ich bin Saskia Klingelhöfer. Guten Morgen.

0: 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Das waren Markus Kohl und Steffi Neumann zur Einstimmung auf diesen Donnerstag, den 11. Juni, hierbei aufgeweckt auf ERF Plus. Erschöpfung, Burnout, Depression. Das sind keine neuzeitlichen Phänomene, das gab es auch damals schon zu biblischen Zeiten. Gerade auch bei Menschen, die viel geleistet haben, die in Verantwortung standen und von denen einiges erwartet wurde, von denen auch Gott was erwartet hat. Wie diese Menschen damit umgegangen sind, was ihnen geholfen hat, darüber spricht jetzt Detlef Garbers.
1: Ich schaffe das nicht. Mir wird alles zu viel. Kennen Sie dieses Erleben, dass einem die Arbeit oder Verantwortung über den Kopf wächst? Und mit diesem Gefühl schleicht die Angst in mir hoch, zu versagen oder sogar zusammenzubrechen? Ich kann mich an einige solcher Situationen erinnern. Und auch in der Bibel lese ich von Personen, denen es ähnlich geht. Die Propheten Elia und Jeremia fallen mir ein. Heute würden wir sagen, dass sie in eine Depression geraten sind. Auch Josua ist gefährdet, in so eine Lage hineinzurutschen, denn er steht in einer herausgehobenen Stellung. Er wird zum Nachfolger von Mose bestimmt. Gott beauftragt ihn, das Volk Israel in das gelobte Land Kanaan zu führen und das Land einzunehmen. Angesichts dieser Lage scheint Josua mutlos geworden zu sein. Ist er dazu in der Lage? Ängste mögen hochgekommen sein. Anders kann ich es mir nicht erklären, dass Gott ihn daran erinnert und sagt, habe ich dir nicht geboten, sei getrost und unverzagt? Josua 1, Vers 9. Mit anderen Worten, hast du vergessen, was ich dir zugesagt habe? Hab keine Angst, ich bin bei dir. Und allein in dem ersten Kapitel des Josua-Buches erinnert Gott den Josua viermal daran, keine Angst zu haben. Sei mutig und stark. Was macht Ihnen gerade zu schaffen? Wo haben Sie Ängste oder sind mutlos? Oft steht dabei die Furcht vor Menschen als Pate hinter meiner Mutlosigkeit. Letztere gilt es zu überwinden. Wie kann das geschehen? Das Gebet ist ein Schlüssel dafür. Ich selbst habe erlebt, wie meine gewachsene Angst vor Menschen abfiel, als dafür gebetet wurde. Corrie ten Boom, eine Holländerin, die das KZ im Dritten Reich überlebte, sagte, Mut ist Angst, die gebetet hat. Gott gibt dem Josua Hilfen, damit er mutig seinen Auftrag nachkommt. Sie können diese Hilfen, die Gott ihm gibt, beim Lesen des ersten Kapitels des Josua-Buches nachlesen. Dazu können die fünf Finger an ihrer Hand als Gedächtnisstütze dienen, um Ängste zu überwinden. Erstens der Daumen. Halten Sie hoch, wer Sie in Gottes Augen sind. Er hat Sie gewollt, er hat Sie geschaffen und Sie mit besonderen Gaben ausgestattet. Zweitens der Zeigefinger. Lassen Sie Gottes Wort auf Ihr Leben zeigen. Lesen Sie täglich Gottes Wort. Das kann ein kurzer Bibelvers, ein Psalm oder ein ganzes biblisches Buch sein. Drittens der Mittelfinger. Beherzigen Sie das, was Sie gelesen haben. Setzen Sie eine Sache, die Ihnen beim Lesen wichtig geworden ist, in die Tat um. Gottes Wort möchte der Mittelpunkt in Ihrem Leben sein. Jesus betont, wer meine Worte hört und sie tut, der baut sein Leben auf ein festes Fundament. Viertens, der Ringfinger. Gott ist der Gott der Bünde. Immer wieder ist er Bündnisse mit Menschen eingegangen. Der Gott, der mit Josua, Elia und auch mit Israel und seiner Gemeinde unterwegs ist, will auch ihr Gott sein. Als Beweis seiner Treue gilt seine Liebe, die er in Jesus Christus gezeigt hat. Fünftens, der kleine Finger. Ihr Glaube mag für Sie klein erscheinen. Sie mögen von Sorgen übermannt sein. Haken Sie sich ein in Gottes Wort und seiner Zusage, dass bei ihm nichts unmöglich ist. Gott ist in den Schwachen mächtig. So wie Gott es Josua zurief, möchte Gott es auch Ihnen sagen, sei getrost und unverzagt.
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6.18 Uhr an diesem Donnerstag. Worte haben Macht. Sie können eine Menge auslösen. Sie können Schlechtes bewirken durch Schimpfen und Niedermachen. Sie können miese Stimmung produzieren, Lüge und Hass verbreiten. Sie können aber auch Gutes bewirken, zum Beispiel trösten, ermuntern, aufbauen, Gutes und Freude teilen. Was sogar ein Wort nur alles kann, darüber hat sich Deborah Rosenkranz Gedanken gemacht in ihrer Kolumne Ein Wunder für jeden Tag. Und die hören Sie gleich nach Yada Worship, mein Versprechen.

0: 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Heute?
1: Wort was? Stell dir vor, du bist im gleichen Raum wie dieser Promi, den du schon lange bewunderst. Kannst du deinen Freunden danach sagen, dass du ihn kennengelernt hast? Eher nicht. Denn um jemanden wirklich kennenzulernen, muss man mit ihm reden. Hören, was er persönlich, nicht andere über ihn, sagt. Lass uns in diesem Zusammenhang mal Johannes 1 anschauen. Am Anfang war das Wort war bei Gott und das Wort war Gott selbst. Erst einmal versteht man hier nur Bahnhof. Was bedeutet dieser Vers aus Johannes 1,1 denn genau? Er hat tatsächlich eine starke Bedeutung. Und ich freue mich, sie dir gleich erklären zu dürfen. Mit dem Wort Wort ist Jesus gemeint. Und jetzt kommt's. Jesus ist Gottes Selbstmitteilung an uns. Ein Wort macht sichtbar, was jemand denkt oder meint. Und indem Gott Jesus auf die Erde gesandt hat, hat er uns durch ihn gezeigt, wie er denkt, was er sich wünscht und wie er sich den Menschen ursprünglich vorgestellt hat. Und wie war Jesus, wenn wir das ganz kurz zusammenfassen? Voller Liebe, voller Gnade, voller Weisheit, voller Klarheit. Das bedeutet für dich und mich heute, wenn du wissen willst, wie Gott wirklich ist, dann schau nicht auf das, was andere über ihn sagen. Nicht zuerst auf Menschen, nicht zuerst auf Meinungen. Schau auf Jesus. Denn wie war das? Um jemanden persönlich kennenzulernen, muss man mit ihm reden. Hören, was er persönlich, nicht andere über ihn, sagt. Vergiss nicht, Menschen erklären dir Gott. Jesus zeigt dir Gott. Möchtest du Gott, den Vater, persönlich kennenlernen? Danke für dich.
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0: Handwerk hat goldenen Boden, heißt ein Sprichwort. Was bedeutet? Im Handwerk lässt sich gut Geld verdienen, denn handwerkliche Leistungen werden immer irgendwie gefragt sein. Handwerk ist die ursprünglichste Tätigkeit überhaupt. Wer wann und wo Hand angelegt hat, das erzählt jetzt Sabine Bohn für unser Rätsel.
1: Der allererste, der etwas mit seinen Händen schuf, das war Gott selbst. In 1. Mose 2 lesen wir: Da machte Gott der Herr den Menschen aus Staub von der Erde und blies ihm den Odem des Lebens in seine Nase. Gleich danach wird Gott auch noch zum Gärtner. Er pflanzt nämlich einen Garten, den Garten Eden, und setzt den Menschen hinein. Ein faszinierendes Bild, das hier von Gott gezeichnet wird, finde ich. Wir bleiben im ersten Buch Mose. Einer, der richtig zupacken konnte, war Noah. Er baute mit seinen Söhnen ein riesiges Schiff, die Arche. Und das ganz ohne die technischen Mittel und Möglichkeiten, die wir heute haben. Chapeau. In Kapitel 11 wird erzählt, wie die Menschen lernten, Ziegel zu brennen und wie sie sich daran machten, einen Turm zu bauen. Dass der nie fertig wurde, dürfte bekannt sein. Was wird noch so gebaut im Alten Testament? Die Stiftshütte, später der Tempel. Da waren richtige Künstler am Werk. Auch vom Töpfer ist hier und da die Rede oder vom Schmied. Im Neuen Testament gibt es ebenfalls Menschen, die mit ihren Händen etwas erschaffen. Josef, der Ziehvater Jesu, war Zimmermann. Man kann davon ausgehen, dass auch Jesus das Zimmerhandwerk gelernt hat. Und auch der Apostel Paulus, der erste Heidenmissionar, war ursprünglich ein Handwerker. Es wird berichtet, dass er zeitweise in diesem Beruf arbeitete, um während der Missionsreisen niemandem auf der Tasche zu liegen.
0: Und was war das für ein Handwerk, das der Apostel Paulus ausübte? Wer es weiß, kann anrufen unter der Telefonnummer 06441 957474 oder eine E-Mail schicken geht auch, und zwar dann an studio@erfplus.de. Bitte, und das ist wirklich wichtig, mit dem Betreff Rätsel und mit Ihrer Postanschrift. Das ist nämlich auch wichtig, weil bei richtiger Antwort und mit etwas Glück können Sie auch etwas gewinnen. In diesem Fall ist es dreimal das Buch von Gerhard Meester. Ich sag mal so: Gleichnisse in Cartoons. Dieses Buch ist erschienen in der Edition Chrismon. Bis 9 Uhr sollte Ihre Lösung dann bei uns sein, und ich denke, das ist zu schaffen. Und wer das Rätsel nochmal anhören will, der kann das tun unter erfplus.de, aufgeweckt unter dem Titel Passt, wackelt und hat Luft. Und hier zum Schluss nochmal die Rätselfrage: Welches Handwerk hat der Apostel und Missionar Paulus ausgeübt?

Donnerstag, 11. Juni, 6.34 Uhr. So manch einer hat vermutlich schon das Bier kaltgestellt und der Grill wird gegen Abend auch noch angeheizt. Denn heute beginnt die Fußball-Weltmeisterschaft in den USA, in Mexiko und Kanada. Es gibt jedoch nicht nur Vorfreude, sondern auch Kritik an dieser WM. Wie man beides zusammenbringen kann, Freude und Kritik, darum geht es gleich, hierbei aufgeweckt.

0: Heute beginnt die Fußball-Weltmeisterschaft. Und neben der Vorfreude auf ein im wahrsten Sinne des Wortes Großereignis gibt es auch Kritik an dieser WM. Thorsten Latzel ist Präses der Evangelischen Kirche im Rheinland und auch Sportbeauftragter des Rates der EKD. Er fasst zusammen.
1: Erstmal freue ich mich sehr, dass die Fußball-Weltmeisterschaft stattfindet. Das ist ein internationales Ereignis. Man kann Freude am Sport haben. Ich hoffe auf schöne Spiele im Sommer. Aber zu Recht gibt es Kritik an dieser WM. Es gibt einmal die Kritik an den Zuständen in den Vereinigten Staaten speziell, wo wir merken, dass Trump einen gezielten Abbau von demokratischen Institutionen betreibt, mit Menschen migrantischer Herkunft unsäglich umgeht. Und in diesem Kontext dürfen die Spiele nicht politisch instrumentalisiert werden. Das ist ein kritischer Punkt. Der zweite Punkt betrifft die FIFA als Veranstalter. Die Spiele werden immer stärker kommerzialisiert. Man merkt das an den exorbitanten Eintrittspreisen, an der Verteuerung der Wege mit den ÖPNV hin zu den Spielen. Es werden Pausen gemacht in den Spielen, um Werbung einzutragen. Die Spiele wurden ausgeweitet, das ganze Turnier. Da steht nicht der Sport im Vordergrund, sondern der Kommerz. Und es ist wirklich wichtig, den Sport Sport sein zu lassen, ihn nicht zu verzwecken, weder für politische Anliegen, gerade wenn sie antidemokratisch sind, noch für kommerzielle Anliegen. Und die Spiele sollten gerade einer internationalen Begegnung und Verständigung dienen.
0: Latzel kritisiert auch, dass die WM nicht nur an einem Ort ausgetragen wird.
1: Man hat es verteilt auf 3 Länder und schafft damit unwahrscheinliche Strecken, die die Mannschaften zurücklegen müssen, was auch eine Belastung einfach ist, aber auch ökologisch. Und Ziel sollte gerade bei Spielen sein, dass man sie konzentriert mit öffentlichen Verkehrsmitteln gut erreichen kann. Und bei diesen Spielen spielen offensichtlich ökologische Gesichtspunkte keine Rolle. Das ist eine große Anfrage an die FIFA, dem wirklich anders Rechnung zu tragen.
0: Schmälert die Kritik am Vorgehen der FIFA und der US-Regierung den Spaß am Sport und an dieser Veranstaltung? Thorsten Latzel findet das nicht.
1: Na, es gibt beides. Es gibt einfach Menschen, die sich auch erstmal auf die Fußball-WM freuen und das ist in Ordnung. Also wirklich zu sagen, das sind Spiele, das ist eine Begegnung. Und es gibt bei uns zu Recht in Deutschland gerade auch ein kritisches Bewusstsein. Mir ist nur wichtig, dass man dieses nicht moralisiert, dass wir nicht sagen, wir schreiben jetzt nicht anderen vor, wie wir sie alles besser machen sollen, aber dass wir Menschenrechte ins Zentrum rücken, dass wir sagen, wie kann man sportliche Großveranstaltungen so organisieren, dass sie einer Demokratie helfen und sie stärken und nicht auf Kosten von demokratischen Freiheitsrechten gehen, dass sie zweitens an der internationalen Begegnung stärken, dass sie nicht auf die Kosten von der Schöpfung gehen. Das sind Punkte, da sollten wir als Weltgemeinschaft darauf achten, was uns wichtig ist.
0: Auf Missstände achten, auch als Weltgemeinschaft und gleichzeitig die Freude am Sport behalten, das wünscht sich Thorsten Latzel. Zumal für ihn außer dem Sport auch der Glaube sehr wichtig ist, denn
1: beim Sport geht es um Training für den Körper, beim Glaube um Training für die eigene Seele. Und es gibt ja häufig mal die Frage, wofür beten wir jetzt, wenn die Spiele kommen? Darf man für den Sieg der deutschen Mannschaft beten? Und da finde ich mal ganz hilfreich, was Jürgen Klopp gesagt hat. Es gibt keinen Fußballgott, aber Gott liebt Menschen. Und weil Gott die Menschen liebt, liebt er auch den Fußball, weil wir eben Fußball gerne mögen. Aber die Tore müssen wir schon selber reinschießen. Deswegen finde ich auch mal bei uns etwas, dass ich erstmal bete für fairen Wettkampf der Mannschaften, dass sie die Leistung bringen können, für die sie trainiert haben. Das muss man auch sagen, für die Athleten ist das häufig die Krönung von einer Karriere, etwas, was sie manchmal nur einmal im Leben machen können, auch das mal mitzuerleben. Ich wünsche mir, dass wir faire Spiele erleben, dass auch bei den Fans sie eine gute Begegnung mit Menschen anderer Länder haben. Das wünsche ich mir sehr. Ich glaube, da kann Sport sehr viel leisten, auch eine Fußball-Weltmeisterschaft, aber gerade indem sie nicht zuerst im Sinne des Kommerzes ist, nicht zunächst für Werbezwecken genutzt wird, nicht um möglichst viel Reibach irgendwie dabei zu machen, sondern um gerade das Miteinander, das Spielerische, das Schöne in den Vordergrund zu rücken.
0: Thorsten Latzel, Präses der Evangelischen Kirche im Rheinland und Sportbeauftragter des Rates der EKD, über Kritik und Freude an der Fußball-WM, die heute startet. 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

Auf dem Weg zur Arbeit sehe ich in manchen Fenstern seit Tagen schon WM-Deko, Deutschlandfahnen und Wimpel. Jetzt haben einige auch noch mehr aufgeflaggt. Einige haben auch ihr Auto geschmückt und der Nachbar läuft im Trikot rum. Heute geht es los. Die Fußball-WM in Mexiko, Kanada und den USA beginnt. Ein Großereignis und ein Riesenspektakel. Sind Sie als Fan voll mit dabei, auch wenn die Spielzeiten in der Nacht liegen? Haben Sie sich eingedeckt mit Fanartikel und eine Party organisiert? Oder ist das Ganze so gar nicht Ihr Ding und Sie meiden alles, was mit der WM zu tun hat? Wie gehen Sie die Sache an? Wer mag, kann mir das gerne kurz mitteilen via WhatsApp an die 0160-979-979-00. An die WhatsApp-Nummer 0160-979-979-00. Also, feiern Sie mit bei der WM und wenn ja, wie? Oder ist das so gar nichts für Sie?

0: Timo Langner an meiner Seite an diesem Donnerstag um 6:50 hier bei Aufgeweckt auf ERF Plus. Glauben kostet was und beten bringt was. Für wen und was das gilt, das führt Wolf-Dieter Kretschmer jetzt mal aus.
1: Neulich habe ich die Geschichte eines ehemaligen muslimischen Imams gelesen. Er war im Iran auf Umwegen mit dem christlichen Glauben in Kontakt gekommen und hatte sich schließlich für die Nachfolge Jesu entschieden. Irgendwann wurde er wegen seines Glaubens verhaftet und für mehrere Jahre ins Gefängnis eingesperrt. Er musste stundenlange Verhöre und viele Folterungen über sich ergehen lassen. Im Verlauf der Geschichte sind Christen immer wieder gefoltert worden. Seit den Anfängen der Kirche haben Christen wegen ihres Glaubens an Jesus Christus Ausgrenzungen bis hin zu Gefängnis und Todesstrafe in Kauf nehmen müssen. Das hat sich bereits im Hebräerbrief niedergeschlagen. Der Autor des Briefs ermahnt seine Leser, im Gebet für jene einzutreten, die um ihres Glaubens willen benachteiligt werden und sogar leiden müssen. Im Hebräerbrief Kapitel 13, Vers 3 schreibt er: Denkt an diejenigen, die im Gefängnis sind. Fühlt mit ihnen, als wärt ihr selbst dort. Teilt das Leid derer, die misshandelt werden, als würdet ihr ihren Schmerz am eigenen Körper spüren. Ich will mir die Worte aus dem Hebräerbrief zu Herzen nehmen und im Gebet für jene eintreten, die um ihres Glaubens willen leiden. Ich bete. Herr Jesus Christus, viele deiner Nachfolger werden um ihres Glaubens willen benachteiligt. Nicht wenige hat man im Gefängnis eingesperrt. Bitte sei ihnen nahe. Tröste du sie. Gib ihnen Kraft und setze sie frei, innerlich und wenn möglich auch äußerlich, sodass sie in Freiheit leben können. Amen.
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0: Ich musste viel im Bett liegen. Also der normale Alltag sah eher so aus, dass ich ab und zu mal aufstehen durfte und sonst im Bett gelegen habe. Wenn es mir gut ging, konnte ich auch mal rausgehen. Meine Cousine, mein Cousin haben damals bei den Großeltern gewohnt mit meiner Tante. Das war nicht weit weg. Und wenn ich dann da war, konnte man ganz viel miteinander spielen. Aber die konnten sich viel besser bewegen als ich. Die konnten rennen, die konnten hüpfen, die sind mal rasch in den Garten. Die konnten die Treppe hoch, das konnte ich alles nicht. Also ich musste mehr dann sitzen und wenn die weggelaufen sind, waren sie eben weg. Und musste ich warten, bis sie wiedergekommen sind.
1: Das war Eva Sperber. 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
2: Ich bin Jerome Nussbaum. Der Iran hat die wichtige Ölhandelsroute durch die Straße von Hormuz in der Nacht für komplett geschlossen erklärt. Damit reagiert Teheran auf neue Angriffe des US-Militärs.
3: Ziele waren erneut Häfen im Süden des Iran. Vom zuständigen US-Zentralkommando heißt es, es habe sich bei den Angriffen um eine Reaktion auf die andauernde Aggression des Iran gehandelt. Präsident Trump hatte kurz vorher weitere Angriffe angekündigt und dabei auf eine weiterhin ausstehende Einigung auf ein Friedensabkommen verwiesen. Laut iranischer Militärführung werde nun jedes Schiff attackiert, das die Straße von Hormuz zu passieren versuche. Mehrere Schiffe sollen schon getroffen worden sein. Noah Ulrich, Redaktion.
2: Inzwischen steht fest, dass der Tankrabatt zur Entlastung der Autofahrer nicht verlängert wird. Er soll wie beschlossen zum Monatsende auslaufen, teilte die Spritpreis-Taskforce der Bundesregierung mit. Der SPD-Abgeordnete Zorn sagte der Bild, die Maßnahme habe gut gewirkt. Man könne es sich in der aktuellen Lage aber nicht leisten, Schulden dafür aufzunehmen. Die Koalition wolle jedoch rasch reagieren, sollten sich die Preise ab dem 1. Juli wieder deutlich erhöhen. Notfalls solle der Bundestag in der Sommerpause zu einer Sondersitzung einberufen werden. Ein Spitzentreffen im Kanzleramt mit Wirtschaftsverbänden und Gewerkschaftsvertretern hat keine konkreten Beschlüsse gebracht. Bei dem 3,5-stündigen Gespräch wurde über anstehende Reformen beraten.
4: Es sollte ausgelotet werden, inwieweit es Übereinstimmungen bezüglich der Umbaumaßnahmen bei den Sozialversicherungen, dem Arbeitsmarkt und der Besteuerung gibt, aber auch beim Bürokratieabbau. Danach war die Rede von einer konstruktiven Atmosphäre. Ein Regierungssprecher sagte, es habe Einigkeit geherrscht, dass der Wirtschaftsstandort vor großen Herausforderungen stehe. Weitere Gespräche seien vereinbart worden. Ulrike Klein, Redaktion.
2: Ein halbes Jahr nach dem Einbruch in einen Sparkassentresor in Gelsenkirchen beginnen heute die ersten Zivilprozesse. Zwei Kunden wollen vor dem Landgericht Essen Schadensersatz durchsetzen, darunter für Gold, Bargeld, Schmuck und auch Erbstücke, die aus ihren Schließfächern gestohlen wurden. Allein eine Klägerin verlangt rund 391.000 Euro Entschädigung. Sie und andere werfen der Sparkasse vor, die Schließfächer nicht ausreichend gesichert zu haben. Der Gesamtschaden durch den Einbruch kurz nach Weihnachten wird auf mehrere Millionen Euro geschätzt. In Mexiko wird heute Abend die Fußball-WM offiziell eröffnet. Es gibt ab 19.30 Uhr eine große Show, bei der unter anderem Sängerin Shakira auftreten wird. Im Aztekenstadion treten danach Mitgastgeber Mexiko und Südafrika im ersten Spiel gegeneinander an. Anpfiff ist um 21 Uhr. Das erste Deutschlandspiel ist am Sonntagabend ab 19 Uhr deutscher Zeit gegen Curaçao, dann in Houston im US-Bundesstaat Texas.
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2: Die Temperaturen liegen im Moment in Köln und in Bonn bei 10 Grad. 11 messen wir in Hamburg, Bremen und auch in Berlin. 12 sind es in Dresden, Frankfurt am Main und Stuttgart 10 Grad, München 9, Erfurt 10 und Münster 11 Grad. Es bleibt wechselhaft heute. Örtlich sind wieder Schauer möglich. Im Tagesverlauf auch einzelne Gewitter. In Hochlagen der Alpen kann Schnee fallen. Die meiste Sonne gibt es heute Nachmittag im Südwesten. Da bleibt es auch meist trocken. Die Höchstwerte liegen heute zwischen 15 und 20 Grad. Auch morgen wechseln sich Sonne, Wolken und Regen ab bei maximal 23 Grad.
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5: Hallöle und guten Morgen zu Aufgeweckt. Ich bin Saskia Klingelhöfer.

0: The Worship Initiative mit Satisfied, ein Lied nach Psalm 63. In deiner Gegenwart habe ich genug. Unser Lied der Woche ist übrigens auch in Anlehnung an Psalm 63. Es heißt Besser als Leben. Sie können sich das gerne anhören, entweder gleich in der Sendung Gern gehört von 9 bis 11 Uhr hier bei ERF Plus oder aber in unserer Audiothek unter erfplus.de. Da gibt es das als Lied der Woche. So, das war der Infoblack. Ich kümmere mich. Manchmal zu viel. Dann werde ich nachts wach, die Gedanken kreisen um ein bestimmtes Problem. Ich werde unruhig, eine Sorge kommt zur anderen und Angst krabbelt in mir hoch. Was, wenn, dann? Dabei, nachts um 2:30, da kann ich ja eigentlich sowieso nichts tun. Einigen Personen in der Bibel scheint es ähnlich ergangen zu sein. Und über die spricht jetzt Detlef Gabers.
1: Ich schaffe das nicht. Mir wird alles zu viel. Kennen Sie dieses Erleben, dass einem die Arbeit oder Verantwortung über den Kopf wächst? Und mit diesem Gefühl schleicht die Angst in mir hoch, zu versagen oder sogar zusammenzubrechen? Ich kann mich an einige solcher Situationen erinnern. Und auch in der Bibel lese ich von Personen, denen es ähnlich geht. Die Propheten Elia und Jeremia fallen mir ein. Heute würden wir sagen, dass sie in eine Depression geraten sind. Auch Josua ist gefährdet, in so eine Lage hineinzurutschen, denn er steht in einer herausgehobenen Stellung. Er wird zum Nachfolger von Mose bestimmt. Gott beauftragt ihn, das Volk Israel in das gelobte Land Kanaan zu führen und das Land einzunehmen. Angesichts dieser Lage scheint Josua mutlos geworden zu sein. Ist er dazu in der Lage? Ängste mögen hochgekommen sein. Anders kann ich es mir nicht erklären, dass Gott ihn daran erinnert und sagt, habe ich dir nicht geboten, sei getrost und unverzagt? Josua 1, Vers 9. Mit anderen Worten, hast du vergessen, was ich dir zugesagt habe? Hab keine Angst, ich bin bei dir. Und allein in dem ersten Kapitel des Josua-Buches erinnert Gott den Josua 4-mal daran, keine Angst zu haben, sei mutig und stark. Was macht Ihnen gerade zu schaffen? Wo haben Sie Ängste oder sind mutlos? Oft steht dabei die Furcht vor Menschen als Pate hinter meiner Mutlosigkeit. Letztere gilt es zu überwinden. Wie kann das geschehen? Das Gebet ist ein Schlüssel dafür. Ich selbst habe erlebt, wie meine gewachsene Angst vor Menschen abfiel, als dafür gebetet wurde. Corrie ten Boom, eine Holländerin, die das KZ im Dritten Reich überlebte, sagte, Mut ist Angst, die gebetet hat. Gott gibt dem Josua Hilfen, damit er mutig seinen Auftrag nachkommt. Sie können diese Hilfen, die Gott ihm gibt, beim Lesen des ersten Kapitels des Josua-Buches nachlesen. Dazu können die 5 Finger an ihrer Hand als Gedächtnisstütze dienen, um Ängste zu überwinden. Erstens der Daumen. Halten Sie hoch, wer Sie in Gottes Augen sind. Er hat Sie gewollt, er hat Sie geschaffen und Sie mit besonderen Gaben ausgestattet. Zweitens der Zeigefinger. Lassen Sie Gottes Wort auf Ihr Leben zeigen. Lesen Sie täglich Gottes Wort. Das kann ein kurzer Bibelvers, ein Psalm oder ein ganzes biblisches Buch sein. Drittens der Mittelfinger. Beherzigen Sie das, was Sie gelesen haben. Setzen Sie eine Sache, die Ihnen beim Lesen wichtig geworden ist, in die Tat um. Gottes Wort möchte der Mittelpunkt in Ihrem Leben sein. Jesus betont, wer meine Worte hört und sie tut, der baut sein Leben auf ein festes Fundament. Viertens, der Ringfinger. Gott ist der Gott der Bünde. Immer wieder ist er Bündnisse mit Menschen eingegangen. Der Gott, der mit Josua, Elia und auch mit Israel und seiner Gemeinde unterwegs ist, will auch ihr Gott sein. Als Beweis seiner Treue gilt seine Liebe, die er in Jesus Christus gezeigt hat. Fünftens, der kleine Finger. Ihr Glaube mag für Sie klein erscheinen. Sie mögen von Sorgen übermannt sein. Haken Sie sich ein in Gottes Wort und seiner Zusage, dass bei ihm nichts unmöglich ist. Gott ist in den Schwachen mächtig. So wie Gott es Josua zurief, möchte Gott es auch Ihnen sagen, sei getrost und unverzagt.
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Amelie Beck war das mit dem Titel Himmel um 20 nach 7 an diesem Donnerstag. Es gibt Bibelverse, die sind mir im Laufe der Zeit in bestimmten Situationen richtig wichtig und wertvoll geworden. Die haben mich berührt und beeindruckt und ich habe sie erlebt. Ich habe selber erfahren, was das heißt, was da gesagt wird. Solch einen Bibelvers stelle ich Ihnen gleich mal vor, in der Gebetszeit hierbei aufgeweckt. Ein Lied noch von Samuel Harfst. Niemand und nichts.

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1: Einige Bibelverse sind mir im Laufe meines Lebens richtig wertvoll geworden, denn ich habe sie quasi er bzw. durchlebt. Einer dieser Bibelverse ist eine persönliche Zusage von Jesus an Petrus. Der war lange Zeit von sich und seinen Fähigkeiten, seinem Glauben, seiner Treue und Standhaftigkeit überzeugt. Und er scheiterte dann doch und erlebte einen tiefen Absturz. Was Petrus gerettet hat, das hat Jesus ihm vorher zugesagt. Ich habe für dich gebetet, dass du den Glauben nicht verlierst. So heißt es in der Bibelübersetzung Hoffnung für alle. Ich bete jetzt und ich sage Danke. Und wenn Sie wollen, beten Sie gerne mit. Herr Jesus, du hast alles getan, alles eingesetzt, damit ich bei dir sein kann. Du hast dafür dein Leben gegeben. Und du hast alles getan und du setzt dich dafür ein, damit ich bei dir bleiben kann. Du bittest und betest für mich, dass ich glauben kann, dass ich bei dir bleibe. Und wenn ich doch abkomme, dass ich wieder zu dir zurückfinde. Ich danke dir, dass du mir nachgehst, dass du mich hältst, dass du mich weiterbringst und dass du mich trägst, wenn ich nicht mehr kann. Immer näher zu dir hin, bis zum Ziel. Herr Jesus, wenn du dich nicht für mich einsetzen würdest, ich weiß nicht, wo ich wäre. Ich danke dir für dein Bitten und Beten, für deine Bewahrung, deine Begleitung und für dein Zurückholen. Und dass du mich trotz allem niemals aufgibst. Amen.

Heute geht es los mit der Fußball-WM in Mexiko, Kanada und den USA. Sind Sie als Fan voll mit dabei oder ist das Ganze gar nicht so Ihr Ding? Wie gehen Sie die Sache an? Wer mag, kann mir das gerne kurz mitteilen via WhatsApp an die 0160 979 979 00. Und ein paar Rückmeldungen habe ich auch schon. Die eine ist von Sulamit. Ich zitiere in Auszügen: Ich habe so viele andere Sachen zu bewältigen. Ich lasse den Fußball Fußball sein. Außerdem die Riesengeldschneiderei dieser Größenwahn. Ich habe nichts gegen Fußballspielen, aber das ist ja wie eine Religion. Das finde ich echt unverhältnismäßig. Und in Mexiko gibt es ja echt viele Nöte bei den Menschen mit Drogen und was weiß ich. Ich glaube, das Volk dort hat ganz andere Sorgen. Nun, Friedwald hingegen ist nach Feiern. Ich werde bei den Spielen, die ich anschaue, die Fahnen von den Ländern, die spielen, an den Kleiderschrank hängen. Oh, das ist eine nette Geste. Und am Sonntagabend bin ich mit meinen Nichten und Neffen auf einer Wiese zum Grillen und es kommt noch ein Redakteur von der Zeitung. Friedwald kostet die Sache also voll aus. Und Batja, nun ja, ich sag mal, sie entwickelt sich. Sie schreibt: Bisher konnte ich dem Fußball nichts abgewinnen, hab keine Ahnung, welche Regeln da gelten. Aber seit meine Enkeltochter in der Minimannschaft von Hertha BSC spielt, werde ich meine Einstellung wohl bald ändern müssen. Ja, und wie gehen Sie die WM an? Feiern Sie oder ist das gar nicht Ihr Ding? Wer mag, kann sich kurz melden via WhatsApp an 0160 979 979 00. 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Und es gibt noch eine weitere Möglichkeit, die WM mit Gott und Glaube zu begleiten. Mehr dazu gleich.

0: fühlt. Heute beginnt das größte Fußballturnier der Welt und Millionen Menschen fiebern mit, auf den Tribünen, vor den Bildschirmen oder im Herzen. Doch was bewegt uns zwischen Anpfiff und Abpfiff wirklich? Wo laufen die Fäden in unserem Leben zusammen, was gibt uns Sicherheit und wo finden wir Freude, die bleibt? Das Buch »Mehr als 90 Minuten« aus dem Brunnen Verlag nimmt Fußballbegeisterte mit auf eine geistliche Reise durch diese 6 Wochen der Fußball-WM. Und wie diese Reise aussieht, darüber habe ich mit dem Herausgeber des Buches gesprochen, mit dem FEG-Pastor Harald Ort. Hallo!
1: Ja, hallo, guten Morgen.
0: Herr Ort, wie sehr sind Sie selber Fußballfan? Werden Sie des Nachts extra aufstehen, um deutsche Fähnchen zu schwenken? Schlägt Ihr Herz höher, wenn Sie Wehen Wiesbaden hören?
1: Also Fußballfan bin ich von Kindesbeinen an. Mein Herz schlägt schwarz-gelb. Jeder Fan weiß, was damit gemeint ist. Und zur zweiten Frage, ja, ich werde auch die späten Spiele von unseren deutschen Jungs schauen. Wie lange das dauert, müssen wir abwarten. Und in Wiesbaden, ja, dafür schlägt auch mein Herz, wobei die sind momentan nicht ganz so gut, aber das kann ja wieder werden.
0: Zurück zu Ihrem Buch, mehr als 90 Minuten. Was erwartet denn die Leserinnen und Leser da, wenn sie das in die Hand nehmen?
1: Das sind ganz kurze Impulse. Also die Andachten sind nicht länger als 2 Seiten. Kann man kurz lesen. Es sind auch viele Porträts über gute Spieler. Es sind auch witzige Sachen dabei. Also es ist ein sehr kurzweiliges Buch und als solches ist es auch gedacht, dass man eben mal zwischendurch, zwischen Arbeiten und einer Tasse Kaffee oder was auch immer, mal kurze Dinge lesen kann über den Fußball, aber auch weit darüber hinaus, eben über das geistliche Leben. Denn das ist ja unser Ziel dabei, den Fußball zu nutzen, um eben auch gute Botschaften von Jesus Christus weiterzusagen.
0: Jetzt haben Sie nicht nur ein Andachtsbuch herausgegeben, das Ganze ist ein Gesamtkonzept, möchte ich sagen. Welche Angebote gibt es denn unter der Überschrift »Mit Gott zur Fußball-WM«?
1: Ja, das ist ein Konzept, bei dem das Buch eine Rolle spielt. Das Gesamtkonzept beinhaltet noch 6 Gottesdienste, die eben genau die 6 Sommerferienwochen abdecken, weil eben genau das für viele Gemeinden auch ein Loch ist. Viele Pastoren sind in Urlaub, viele Mitglieder sind in Urlaub und manche Gottesdienste müssen sogar ausfallen, mangels Personal. Und da haben wir uns gemeinsam mit dem Brunnen Verlag und dem ERF eben ausgedacht, dass wir für diese 6 Sonntage Gottesdienste aufnehmen, streamen, die die Gemeinden dann gemeinsam anschauen können. Und daneben hinaus dann eben auch noch das Buch, besondere Anstaltungen und Geschenke, die man Menschen machen kann, die dann zum ersten Mal in den Gottesdienst oder zu einem Public Viewing kommen können.
0: Was erhoffen Sie sich denn von den Public Viewings und den Fußballgottesdiensten, wenn christliche Gemeinden zu Gastgeberinnen für Fußballfans werden?
1: Naja, der Gedanke ist halt schlicht und ergreifend, Fußball und vor allen Dingen diese WM betrifft ja nicht nur Christen, sondern viel, viel mehr Menschen. 60% der Weltbevölkerung, also über 5 Milliarden Menschen, werden die Fußballspiele verfolgen und auch viele, viele Menschen in Deutschland, in Europa. Und der Gedanke ist einfach, diese Menschen einzuladen zum Public Viewing oder zu den Gottesdiensten, allein wegen des Themas Fußball, und ihnen dann nebenbei so ein kleines Büchlein noch zu schenken, die sind ja nicht teuer, um eben dann diese Zeit zu nutzen, um auf das wichtigste Thema der Welt, nämlich das Evangelium, zu sprechen zu kommen. Das ist der Gedanke dahinter.
0: Harald Ort war das mit Informationen zu seinem Andachtsbuch »Mehr als 90 Minuten« und zu der großen Aktion, die da noch dahinter steckt. Übrigens, der ERF hat für die WM extra 6 Fußballgottesdienste als Video produziert. Infos dazu auf erf.de.

0: 7.49 Uhr, das war Daniela Hogger unter dem Schutz des Höchsten. Ja, und obwohl Christen unter dem Schutz des Höchsten stehen, kostet Glauben auch etwas. Manche Menschen zahlen einen hohen Preis dafür, dass sie Jesus vertrauen und ihm nachfolgen. Aber ihnen kann geholfen werden. Ein paar Gedanken dazu jetzt von Wolf-Dieter Kretschmer.
1: Neulich habe ich die Geschichte eines ehemaligen muslimischen Imams gelesen. Er war im Iran auf Umwegen mit dem christlichen Glauben in Kontakt gekommen und hatte sich schließlich für die Nachfolge Jesu entschieden. Irgendwann wurde er wegen seines Glaubens verhaftet und für mehrere Jahre ins Gefängnis eingesperrt. Er musste stundenlange Verhöre und viele Folterungen über sich ergehen lassen. Im Verlauf der Geschichte sind Christen immer wieder gefoltert worden. Seit den Anfängen der Kirche haben Christen wegen ihres Glaubens an Jesus Christus Ausgrenzungen bis hin zu Gefängnis und Todesstrafe in Kauf nehmen müssen. Das hat sich bereits im Hebräerbrief niedergeschlagen. Der Autor des Briefs ermahnt seine Leser, im Gebet für jene einzutreten, die um ihres Glaubens willen benachteiligt werden und sogar leiden müssen. Im Hebräerbrief Kapitel 13, Vers 3 schreibt er: Denkt an diejenigen, die im Gefängnis sind. Fühlt mit ihnen, als wärt ihr selbst dort. Teilt das Leid derer, die misshandelt werden, als würdet ihr ihren Schmerz am eigenen Körper spüren. Ich will mir die Worte aus dem Hebräerbrief zu Herzen nehmen und im Gebet für jene eintreten, die um ihres Glaubens willen leiden. Ich bete. Herr Jesus Christus, viele deiner Nachfolger werden um ihres Glaubens willen benachteiligt. Nicht wenige hat man im Gefängnis eingesperrt. Bitte sei ihnen nahe. Tröste du sie. Gib ihnen Kraft und setze sie frei, innerlich und wenn möglich auch äußerlich, sodass sie in Freiheit leben können. Amen.
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0: 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Viele sehnen sich nach stabilen Werten. 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
1: In unsicheren Zeiten suchen Menschen etwas Festes und Beständiges. Wenn keiner weiß, wie es weitergeht, wenn die führenden Kräfte der Gesellschaft nur ein ungewisses Bild abgeben und um Ideologien streiten, braucht es eine Quelle des Trostes und der Zuversicht. Stabile Werte und etwas Verlässliches zu besitzen, zeigt sich auf allen Ebenen. So will keiner seinen Besitz verlieren. Da verwundert nicht, dass zum Beispiel der Goldpreis auf einem Allzeithoch ist. 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Weisheit erwerben ist besser als Gold.
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2: Ich bin Jerome Nussbaum. Der Iran hat seine Blockade der Straße von Hormuz in der Nacht wieder komplett aufgenommen. Teheran reagiert damit auf neue Angriffe des US-Militärs auf Häfen entlang der Meerenge.
3: Die iranische Militärführung erklärte, dass alle Schiffe angegriffen werden, die versuchen, die Straße von Hormuz zu passieren. Die Anordnung betreffe ausdrücklich auch Öltanker und Handelsschiffe. Kurz darauf sollen schon 2 Schiffe unter Beschuss genommen und getroffen worden sein. Die US-Streitkräfte hingegen dementieren eine Komplettsperrung. Vielmehr seien Handelsschiffe auch in der Nacht weiter in die Meerenge ein- und wieder herausgefahren. Laut Präsident Trump konnten in den vergangenen Wochen über 200 Handelsschiffe die Meerenge sicher durchqueren. Noah Ulrich, Redaktion.
2: Die Länder Europas müssen ihre Bürger besser vor Hitze schützen. Dazu ruft die Weltgesundheitsorganisation WHO auf. Der Kontinent erwärme sich schneller als jeder andere. Allein in den vergangenen 4 Jahren seien europaweit über 200.000 Menschen an den Folgen von Hitze gestorben, sagte WHO-Regionaldirektor Kluge in Kopenhagen. Er nannte als Schutz vor hohen Temperaturen etwa Bäume, Parks, intakte Flüsse, Wälder und Moore. Vorher hatten schon über 150 Organisationen zu mehr Maßnahmen gegen Hitze in Deutschland aufgerufen. Sie sehen das Land nicht ausreichend auf kommende Extremwetterperioden vorbereitet. Im Großraum der nordirischen Hauptstadt Belfast hat es die 2. Nacht in Folge Ausschreitungen gegeben. Auslöser der ausländerfeindlichen Proteste war die versuchte Enthauptung eines Mannes durch einen Asylbewerber aus dem Sudan. Die Polizei setzte Wasserwerfer gegen maskierte Demonstranten ein. Sie hatten unter anderem Ziegel aus Hausmauern gerissen und damit die Einsatzkräfte beworfen. Nach Angaben der Behörden wurden die Randalierer erneut von rechtsextremen Aktivisten aufgestachelt. Microsoft-Gründer Bill Gates ist vor dem US-Untersuchungsausschuss zu seinen Verwicklungen in die Epstein-Affäre befragt worden. Dabei bestritt er, von den Verbrechen des Sexualstraftäters Jeffrey Epstein etwas mitbekommen zu haben.
4: Nach seinen Angaben habe er bei den Treffen nie kriminelles Verhalten beobachtet. Gates gab zu, von juristischen Problemen gewusst, das Ausmaß aber damals nicht begriffen zu haben. Er warf Epstein zudem vor, ihn mit Informationen über außereheliche Affären zu einer Zusammenarbeit gezwungen zu haben. Der Ausschuss des Repräsentantenhauses hatte den Microsoft-Gründer vorgeladen, weil sein Name in den veröffentlichten Epstein-Akten mehrfach auftaucht. Ulrike Klein, Redaktion.
2: Papst Leo hat in Barcelona den höchsten Kirchturm der Welt eingeweiht, den fast 173 Meter hohen Christusturm der Basilika Sagrada Familia. Sie überragt seit einigen Monaten das Ulmer Münster, das mehr als 135 Jahre den höchsten Turm hatte.
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2: Wir schauen auf die aktuellen Temperaturen. Köln und Bonn 13 Grad, 12 messen wir in Hamburg, Bremen und auch in Berlin. 13 sind es in Dresden, Frankfurt am Main und Stuttgart, München 12 und Erfurt und Münster jeweils 13 Grad. Es bleibt wechselhaft heute, örtlich sind wieder Schauer möglich, im Tagesverlauf auch einzelne Gewitter. In Hochlagen der Alpen kann Schnee fallen. Die meiste Sonne gibt es heute Nachmittag im Südwesten, da bleibt es auch meist trocken. Die Höchstwerte liegen heute zwischen 15 und 20 Grad. Auch morgen wechseln sich Sonne, Wolken und Regen ab bei maximal 23 Grad.
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5: Schauen wir nach vorn und starten gemeinsam in den Donnerstag mit Martin Buchholz. Kein Blick zurück. Ich bin Saskia Klingelhöfer. Guten Morgen.

0: Tobias Taddei hat es gerade schon angesprochen. Wie lang? Nun, es ist 8.11 Uhr an diesem Donnerstag, dem 11. Juni. Und es geht, wie lang machen wir dieses Hamsterrad noch mit? Völlig runter mit den Nerven? Komplett kaputt und erschöpft? Und dann sind da noch diese Sorgen, die Gedanken, die einem echt Angst machen? So ging es auch Menschen, die viel geschafft haben. Oder vielleicht war das der Grund für derartige Symptome? Was da war und was dann nötig war, dazu jetzt mehr von Detlef Gabers.
1: Ich schaffe das nicht. Mir wird alles zu viel. Kennen Sie dieses Erleben, dass einem die Arbeit oder Verantwortung über den Kopf wächst? Und mit diesem Gefühl schleicht die Angst in mir hoch, zu versagen oder sogar zusammenzubrechen? Ich kann mich an einige solcher Situationen erinnern. Und auch in der Bibel lese ich von Personen, denen es ähnlich geht. Die Propheten Elia und Jeremia fallen mir ein. Heute würden wir sagen, dass sie in eine Depression geraten sind. Auch Josua ist gefährdet, in so eine Lage hineinzurutschen, denn er steht in einer herausgehobenen Stellung. Er wird zum Nachfolger von Mose bestimmt. Gott beauftragt ihn, das Volk Israel in das gelobte Land Kanaan zu führen und das Land einzunehmen. Angesichts dieser Lage scheint Josua mutlos geworden zu sein. Ist er dazu in der Lage? Ängste mögen hochgekommen sein. Anders kann ich es mir nicht erklären, dass Gott ihn daran erinnert und sagt: Habe ich dir nicht geboten, sei getrost und unverzagt? Josua 1, Vers 9. Mit anderen Worten, hast du vergessen, was ich dir zugesagt habe? Hab keine Angst, ich bin bei dir. Und allein in dem ersten Kapitel des Josua-Buches erinnert Gott den Josua viermal daran, keine Angst zu haben, sei mutig und stark. Was macht ihn gerade zu schaffen? Wo haben Sie Ängste oder sind mutlos? Oft steht dabei die Furcht vor Menschen als Pate hinter meiner Mutlosigkeit. Letztere gilt es zu überwinden. Wie kann das geschehen? Das Gebet ist ein Schlüssel dafür. Ich selbst habe erlebt, wie meine gewachsene Angst vor Menschen abfiel, als dafür gebetet wurde. Corrie ten Boom, eine Holländerin, die das KZ im Dritten Reich überlebte, sagte: Mut ist Angst, die gebetet hat. Gott gibt dem Josua Hilfen, damit er mutig seinen Auftrag nachkommt. Sie können diese Hilfen, die Gott ihm gibt, beim Lesen des ersten Kapitels des Josua-Buches nachlesen. Dazu können die fünf Finger an ihrer Hand als Gedächtnisstütze dienen, um Ängste zu überwinden. Erstens der Daumen. Halten Sie hoch, wer Sie in Gottes Augen sind. Er hat Sie gewollt, er hat Sie geschaffen und Sie mit besonderen Gaben ausgestattet. Zweitens der Zeigefinger. Lassen Sie Gottes Wort auf Ihr Leben zeigen. Lesen Sie täglich Gottes Wort. Das kann ein kurzer Bibelvers, ein Psalm oder ein ganzes biblisches Buch sein. Drittens der Mittelfinger. Beherzigen Sie das, was Sie gelesen haben. Setzen Sie eine Sache, die Ihnen beim Lesen wichtig geworden ist, in die Tat um. Gottes Wort möchte der Mittelpunkt in Ihrem Leben sein. Jesus betont: Wer meine Worte hört und sie tut, der baut sein Leben auf ein festes Fundament. Viertens der Ringfinger. Gott ist der Gott der Bünde. Immer wieder ist er Bündnisse mit Menschen eingegangen. Der Gott, der mit Josua, Elia und auch mit Israel und seiner Gemeinde unterwegs ist, will auch ihr Gott sein. Als Beweis seiner Treue gilt seine Liebe, die er in Jesus Christus gezeigt hat. Fünftens, der kleine Finger. Ihr Glaube mag für Sie klein erscheinen. Sie mögen von Sorgen übermannt sein. Haken Sie sich ein in Gottes Wort und seiner Zusage, dass bei ihm nichts unmöglich ist. Gott ist in den Schwachen mächtig. So wie Gott es Josua zurief, möchte Gott es auch Ihnen sagen: Sei getrost und unverzagt.
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0: Naomi van Doren, ganz anders. 8.18 Uhr ist es und heute ist Donnerstag, der 11. Juni. Und heute geht es los mit der Fußball-WM in Mexiko, Kanada und den USA. Wie stehen Sie denn dazu? Sind Sie Fan? Gehen Sie voll mit oder ist das so gar nicht Ihr Ding? Christian meint, ich liebe es, WM zu gucken und mitzufiebern. Allerdings verdirbt es mir etwas den Spaß, zumindest bei mir, wenn immer sofort rumgemeckert wird, wenn Deutschland mal verliert. Ich finde, dass es ein gutes Spiel ist, solange die bessere Mannschaft gewinnt. Und darum geht es doch im Sport. Miteinander sich am Sport zu freuen und der Beste soll gewinnen. Ja, und Jana hat gesagt,
1: ja, guten Morgen. Wir feiern gerne, wenn die WM Fußball ist und sind ja, Deutschland-Fans, also wir setzen uns dann auch auf die Terrasse, gemütlich im Sehen im Freien an, mit der Familie oder Bekannten. Und dann gibt es auch mal ein Hefeweißbier und echte Freude, wenn Deutschland gewinnt. Also wir sind auch Fans. Mein Vater hat früher Fußball gespielt und dann steckt es auch ein Stück drin, ne? Und das ist auch was Schönes, ja. Ich bin ja Diana Günther aus dem Erzgebirge in Bockau und wir genießen das auch. Dann einen schönen Tag, einen gesegneten und tschüss.
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0: Ob Brot, Wand oder Frisur. Wer will, dass etwas entsteht, zum Gebrauch und Nutzen oder einfach auch nur zum Schönsein, der muss Hand anlegen. Das war schon von Anfang an so. Sabine Bohn gibt jetzt mal einen kleinen geschichtlichen Abriss in Sachen Handwerk. Jetzt beim Rätsel.
1: Der allererste, der etwas mit seinen Händen schuf, das war Gott selbst. In 1. Mose 2 lesen wir: Da machte Gott der Herr den Menschen aus Staub von der Erde und blies ihm den Odem des Lebens in seine Nase. Gleich danach wird Gott auch noch zum Gärtner. Er pflanzt nämlich einen Garten, den Garten Eden, und setzt den Menschen hinein. Ein faszinierendes Bild, das hier von Gott gezeichnet wird, finde ich. Wir bleiben im 1. Buch Mose. Einer, der richtig zupacken konnte, war Noah. Er baute mit seinen Söhnen ein riesiges Schiff, die Arche. Und das ganz ohne die technischen Mittel und Möglichkeiten, die wir heute haben. Chapeau. In Kapitel 11 wird erzählt, wie die Menschen lernten, Ziegel zu brennen und wie sie sich daran machten, einen Turm zu bauen. Dass der nie fertig wurde, dürfte bekannt sein. Was wird noch so gebaut im Alten Testament? Die Stiftshütte, später der Tempel. Da waren richtige Künstler am Werk. Auch vom Töpfer ist hier und da die Rede oder vom Schmied. Im Neuen Testament gibt es ebenfalls Menschen, die mit ihren Händen etwas erschaffen. Josef, der Ziehvater Jesu, war Zimmermann. Man kann davon ausgehen, dass auch Jesus das Zimmerhandwerk gelernt hat. Und auch der Apostel Paulus, der erste Heidenmissionar, war ursprünglich ein Handwerker. Es wird berichtet, dass er zeitweise in diesem Beruf arbeitete, um während der Missionsreisen niemandem auf der Tasche zu liegen.
0: Ja, und was war das für ein Handwerk, das der Apostel Paulus ausübte? Wer es weiß, kann anrufen unter der Telefonnummer 06441957474. Oder aber eine E-Mail schicken geht auch, und zwar an studio@erfplus.de. Bitte, und das ist wichtig, mit dem Betreff Rätsel und mit Ihrer Postanschrift, denn bei richtiger Antwort und mit etwas Glück können Sie auch etwas gewinnen. In diesem Fall ist es dreimal das Buch von Gerhard Meester. Ich sag mal so, Gleichnisse in Cartoons. Dieses Buch ist erschienen in der Edition Chrismon. Wer das Rätsel nochmal anhören möchte, kann das tun unter erfplus.de, aufgeweckt unter dem Titel Passt, wackelt und hat Luft. Ja, und hier nochmal die Rätselfrage: Welches Handwerk hat der Apostel und Missionar Paulus ausgeübt?

Halb neun ist es an diesem Donnerstag, dem 11. Juni. Und so manch einer hat vermutlich schon das Bier kaltgestellt und den Grill in Stellung gebracht. Denn heute beginnt die Fußball-Weltmeisterschaft in den USA, in Mexiko und Kanada. Es gibt jedoch nicht nur Vorfreude, sondern auch Kritik an dieser WM. Conny zum Beispiel findet die ganze Kommerzialisierung problematisch. Für sich hat er beschlossen, ich werde mich bestimmt nicht nachts vor den Fernseher setzen, um mir ein Fußballspiel anzuschauen. Man bekommt ja eh mit, wie es ausgeht, und für mich gibt es Wichtigeres. Werde die Zeit in der Natur genießen und selber Sport treiben. Mich mit Freunden treffen und Zeit mit Gott verbringen. Was ich allerdings schön finde, ist, wenn Fußballprofis ihren christlichen Glauben bekennen. Ja, und da hatten wir in dieser Woche auch ein Porträt von unserem Nationalspieler Felix Metscher. Können Sie gerne nochmal nachschauen und nachhören in unserer Audiothek unter Aktuelles vom Tag. Ja, und auch Ruth, sie stört sich an dieser Geldmacherei. Sie vermutet, ich werde wahrscheinlich kein Spiel ganz anschauen, eventuell mal einen Teil, am ehesten noch ein Deutschlandspiel. Ja, wie Kritik und Freude vielleicht doch zusammenfinden, dazu gleich mehr hierbei aufgeweckt auf ERF+.

0: Heute beginnt die Fußball-Weltmeisterschaft. Und neben der Vorfreude auf ein im wahrsten Sinne des Wortes Großereignis gibt es auch Kritik an dieser WM. Thorsten Latzel ist Präses der Evangelischen Kirche im Rheinland und auch Sportbeauftragter des Rates der EKD. Er fasst zusammen:
1: Erstmal freue ich mich sehr, dass die Fußball-Weltmeisterschaft stattfindet. Das ist ein internationales Ereignis. Man kann Freude am Sport haben. Ich hoffe auf schöne Spiele im Sommer. Aber zu Recht gibt es Kritik an dieser WM. Es gibt einmal die Kritik an den Zuständen in den Vereinigten Staaten speziell, wo wir merken, dass Trump einen gezielten Abbau von demokratischen Institutionen betreibt, mit Menschen migrantischer Herkunft unsäglich umgeht. Und in diesem Kontext dürfen die Spiele nicht politisch instrumentalisiert werden. Das ist ein kritischer Punkt. Der zweite Punkt betrifft die FIFA als Veranstalter. Die Spiele werden immer stärker kommerzialisiert. Man merkt das an den exorbitanten Eintrittspreisen, an der Verteuerung der Wege mit den ÖPNV hin zu den Spielen. Es werden Pausen gemacht in den Spielen, um Werbung einzutragen. Die Spiele wurden ausgeweitet, das ganze Turnier. Da steht nicht der Sport im Vordergrund, sondern der Kommerz. Und es ist wirklich wichtig, den Sport Sport sein zu lassen, ihn nicht zu verzwecken, weder für politische Anliegen, gerade wenn sie antidemokratisch sind, noch für kommerzielle Anliegen. Und die Spiele sollten gerade einer internationalen Begegnung und Verständigung dienen.
0: Latzel kritisiert auch, dass die WM nicht nur an einem Ort ausgetragen wird.
1: Man hat es verteilt auf 3 Länder und schafft damit unwahrscheinliche Strecken, die die Mannschaften zurücklegen müssen, was auch eine Belastung einfach ist, aber auch ökologisch. Und Ziel sollte gerade bei Spielen sein, dass man sie konzentriert mit öffentlichen Verkehrsmitteln gut erreichen kann. Und bei diesen Spielen spielen offensichtlich ökologische Gesichtspunkte keine Rolle. Das ist eine große Anfrage an die FIFA, dem wirklich anders Rechnung zu tragen.
0: Schmälert die Kritik am Vorgehen der FIFA und der US-Regierung den Spaß am Sport und an dieser Veranstaltung? Thorsten Latzel findet das nicht.
1: Na, es gibt beides. Es gibt einfach Menschen, die sich auch erstmal auf die Fußball-WM freuen, und das ist in Ordnung. Also wirklich zu sagen, das sind Spiele, das ist eine Begegnung. Und es gibt bei uns zu Recht in Deutschland gerade auch ein kritisches Bewusstsein. Mir ist nur wichtig, dass man dieses nicht moralisiert, dass wir nicht sagen, wir schreiben jetzt nicht anderen vor, wie wir sie alles besser machen sollen, aber dass wir Menschenrechte ins Zentrum rücken, dass wir sagen, wie kann man sportliche Großveranstaltungen so organisieren, dass sie einer Demokratie helfen und sie stärken und nicht auf Kosten von demokratischen Freiheitsrechten gehen, dass sie zweitens an der internationalen Begegnung stärken, dass sie nicht auf die Kosten von der Schöpfung gehen. Das sind Punkte, da sollten wir als Weltgemeinschaft darauf achten, was uns wichtig ist.
0: Auf Missstände achten, auch als Weltgemeinschaft, und gleichzeitig die Freude am Sport behalten, das wünscht sich Thorsten Latzel. Zumal für ihn außer dem Sport auch der Glaube sehr wichtig ist, denn
1: beim Sport geht es um Training für den Körper, beim Glaube um Training für die eigene Seele. Und es gibt ja häufig mal die Frage, wofür beten wir jetzt, wenn die Spiele kommen? Darf man für den Sieg der deutschen Mannschaft beten? Und da finde ich mal ganz hilfreich, was Jürgen Klopp gesagt hat. Es gibt keinen Fußballgott, aber Gott liebt Menschen. Und weil Gott die Menschen liebt, liebt er auch den Fußball, weil wir eben Fußball gerne mögen. Aber die Tore müssen wir schon selber reinschießen. Deswegen finde ich auch mal bei uns etwas, dass ich erstmal bete für fairen Wettkampf der Mannschaften, dass sie die Leistung bringen können, für die sie trainiert haben. Das muss man auch sagen, für die Athleten ist das häufig die Krönung von einer Karriere, etwas, was sie manchmal nur einmal im Leben machen können, auch das mal mitzuerleben. Ich wünsche mir, dass wir faire Spiele erleben, dass auch bei den Fans sie eine gute Begegnung mit Menschen anderer Länder haben. Das wünsche ich mir sehr. Ich glaube, da kann Sport sehr viel leisten, auch eine Fußball-Weltmeisterschaft, aber gerade indem sie nicht zuerst im Sinne des Kommerzes ist, nicht zunächst für Werbezwecken genutzt wird, nicht um möglichst viel Reibach irgendwie dabei zu machen, sondern um gerade das Miteinander, das Spielerische, das Schöne in den Vordergrund zu rücken.
0: Thorsten Latzel, Präses der Evangelischen Kirche im Rheinland und Sportbeauftragter des Rates der EKD, über Kritik und Freude an der Fußball-WM, die heute startet. 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

so weit. Vielleicht ließ sich der Glaube bei mir etwas länger Zeit. Vielleicht wollte ich Wunder sehen, sind aber keine aufgetaucht. Vielleicht ist das das Wunder, das Glauben keine Wunder braucht.

0: An dieser Stelle habe ich noch ein paar Rückmeldungen zu meiner Umfrage heute. Wie halten Sie es mit der Fußball-WM, die heute startet? Erika hat dazu eine Sprachnachricht geschickt.
1: Guten Morgen. Also mir geht's auch so wie eine Hörerin, die schon geantwortet hatte. Ich finde es obache diesen Hype um die ganze Fußballsache und das Geld, das da ausgegeben wird in den Ländern und ja, was da jetzt fabriziert wird und was verkauft wird und was für ein Schrott, das da angeboten wird. Da jammert man über Armut und sonst was und da wird so Schrott, das übermorgen sowieso schon wieder kaputt ist, angeboten und von der Bäckerei bis zu was weiß ich was. Ja, ich finde es gut, wenn man dann was Christliches draus macht, auch die Marburger Medien, nicht zu vergessen. Aber ich persönlich, ja, kann da gar nicht mit. Fußballspiele tue ich gern. Ich mag Fußball, ja. Aber nicht dieses Obacher Geldausgeber.
0: Tanja hat durchaus ihre Kritik an der Großveranstaltung, aber, und das sieht sie positiv, es sind ja einige Christen unter den Fußballspielern und ich glaube, dass das eine gute Situation ist, unserem Glauben an die Menschheit weiterzugeben und von Jesus zu erzählen. Und Ines ist an der WM interessiert, weil ich würde gerne alle Spiele sehen, da ich selber Schiedsrichterin bin und immer meine Kollegen beobachte. Aber leider sind viele Spiele zu spät. Auf jeden Fall werde ich aber die Spiele unserer Mannschaft und die Spiele ab dem Achtelfinale anschauen. Ja, heute am 11. Juni startet die Fußball-WM in Mexiko, Kanada und in den USA. Vielleicht eine Möglichkeit, mit anderen nicht nur über Fußball, sondern auch über Gott und Glauben ins Gespräch zu kommen. Infos dazu finden Sie übrigens auf efplus.de. Unten auf der Webseite gibt es eine extra Kampagnenseite. Und außerdem beten kann man für die Christen unter den Fußballspielern und alle anderen natürlich auch.

0: Ararat beflügelt um 8.48 Uhr an diesem Donnerstag, hierbei aufgeweckt ihrem guten Start in den Tag. Von Anfang an gab es Probleme und es war nie leicht, Jesus zu folgen. Denn von Anfang an gab es Beleidigungen, Nachstellungen bis hin zu Gewaltanwendungen. Das gilt auch heute noch und das sollte man nicht vergessen, meint Wolf-Dieter Kretschmer.
1: Neulich habe ich die Geschichte eines ehemaligen muslimischen Imams gelesen. Er war im Iran auf Umwegen mit dem christlichen Glauben in Kontakt gekommen und hatte sich schließlich für die Nachfolge Jesu entschieden. Irgendwann wurde er wegen seines Glaubens verhaftet und für mehrere Jahre ins Gefängnis eingesperrt. Er musste stundenlange Verhöre und viele Folterungen über sich ergehen lassen. Im Verlauf der Geschichte sind Christen immer wieder gefoltert worden. Seit den Anfängen der Kirche haben Christen wegen ihres Glaubens an Jesus Christus Ausgrenzungen bis hin zu Gefängnis und Todesstrafe in Kauf nehmen müssen. Das hat sich bereits im Hebräerbrief niedergeschlagen. Der Autor des Briefs ermahnt seine Leser, im Gebet für jene einzutreten, die um ihres Glaubens willen benachteiligt werden und sogar leiden müssen. Im Hebräerbrief Kapitel 13, Vers 3 schreibt er: Denkt an diejenigen, die im Gefängnis sind. Fühlt mit ihnen, als wärt ihr selbst dort. Teilt das Leid derer, die misshandelt werden, als würdet ihr ihren Schmerz am eigenen Körper spüren. Ich will mir die Worte aus dem Hebräerbrief zu Herzen nehmen und im Gebet für jene eintreten, die um ihres Glaubens willen leiden. Ich bete. Herr Jesus Christus, viele deiner Nachfolger werden um ihres Glaubens willen benachteiligt. Nicht wenige hat man im Gefängnis eingesperrt. Bitte sei ihnen nahe. Tröste du sie. Gib ihnen Kraft und setze sie frei, innerlich und wenn möglich auch äußerlich, so dass sie in Freiheit leben können. Amen.
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Ja, das war aufgeweckt. Gleich geht es hier weiter mit Gern gehört. Ich bin Saskia Klingelhöfer. Ich wünsche Ihnen einen schönen und gesegneten Donnerstag. Tschüss, bis morgen oder bis gleich.

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1: Ich bin Jerome Nussbaum. Der Iran hat seine Blockade der Straße von Hormuz in der Nacht wieder komplett aufgenommen. Teheran reagiert damit auf neue Angriffe des US-Militärs auf Häfen entlang der Meerenge.
2: Die iranische Militärführung erklärte, dass alle Schiffe angegriffen werden, die versuchen, die Straße von Hormuz zu passieren. Die Anordnung betreffe ausdrücklich auch Öltanker und Handelsschiffe. Kurz darauf sollen schon 2 Schiffe unter Beschuss genommen und getroffen worden sein. Die US-Streitkräfte hingegen dementieren eine Komplettsperrung. Vielmehr seien Handelsschiffe auch in der Nacht weiter in die Meerenge ein- und wieder herausgefahren. Laut Präsident Trump konnten in den vergangenen Wochen über 200 Handelsschiffe die Meerenge sicher durchqueren. Noah Ulrich, Redaktion.
1: Die Länder Europas müssen ihre Bürger besser vor Hitze schützen. Dazu ruft die Weltgesundheitsorganisation WHO auf. Der Kontinent erwärme sich schneller als jeder andere. Allein in den vergangenen 4 Jahren seien europaweit über 200.000 Menschen an den Folgen von Hitze gestorben, sagte WHO-Regionaldirektor Kluge in Kopenhagen. Er nannte als Schutz vor hohen Temperaturen etwa Bäume, Parks, intakte Flüsse, Wälder und Moore. Vorher hatten schon über 150 Organisationen zu mehr Maßnahmen gegen Hitze in Deutschland aufgerufen. Sie sehen das Land nicht ausreichend auf kommende Extremwetterperioden vorbereitet. Im Großraum der nordirischen Hauptstadt Belfast hat es die 2. Nacht in Folge Ausschreitungen gegeben. Auslöser der ausländerfeindlichen Proteste war die versuchte Enthauptung eines Mannes durch einen Asylbewerber aus dem Sudan. Die Polizei setzte Wasserwerfer gegen maskierte Demonstranten ein. Sie hatten unter anderem Ziegel aus Hausmauern gerissen und damit die Einsatzkräfte beworfen. Nach Angaben der Behörden wurden die Randalierer erneut von rechtsextremen Aktivisten aufgestachelt. Microsoft-Gründer Bill Gates ist vor dem US-Untersuchungsausschuss zu seinen Verwicklungen in die Epstein-Affäre befragt worden. Dabei bestritt er, von den Verbrechen des Sexualstraftäters Jeffrey Epstein etwas mitbekommen zu haben.
3: Nach seinen Angaben habe er bei den Treffen nie kriminelles Verhalten beobachtet. Gates gab zu, von juristischen Problemen gewusst, das Ausmaß aber damals nicht begriffen zu haben. Er warf Epstein zudem vor, ihn mit Informationen über außereheliche Affären zu einer Zusammenarbeit gezwungen zu haben. Der Ausschuss des Repräsentantenhauses hatte den Microsoft-Gründer vorgeladen, weil sein Name in den veröffentlichten Epstein-Akten mehrfach auftaucht. Ulrike Klein, Redaktion.
1: Papst Leo hat in Barcelona den höchsten Kirchturm der Welt eingeweiht, den fast 173 Meter hohen Christusturm der Basilika Sagrada Familia. Sie überragt seit einigen Monaten das Ulmer Münster, das mehr als 135 Jahre den höchsten Turm hatte.
0: Die Nachrichten wurden bereitgestellt von Radio Aktuell. 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
1: Wir schauen auf die aktuellen Temperaturen. Köln und Bonn 13 Grad, 12 messen wir in Hamburg, Bremen und auch in Berlin. 13 sind es in Dresden, Frankfurt am Main und Stuttgart, München 12 und Erfurt und Münster jeweils 13 Grad. Es bleibt wechselhaft heute, örtlich sind wieder Schauer möglich, im Tagesverlauf auch einzelne Gewitter. In Hochlagen der Alpen kann Schnee fallen. Die meiste Sonne gibt es heute Nachmittag im Südwesten, da bleibt es auch meist trocken. Die Höchstwerte liegen heute zwischen 15 und 20 Grad. Auch morgen wechseln sich Sonne, Wolken und Regen ab bei maximal 23 Grad.
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4: Hallo und herzlich willkommen an diesem Donnerstag zu 2 Stunden Musik mit Ihren Wunsch- und Lieblingsliedern und mit Ihren Grüßen. Ich bin Saskia Klingelhöfer. Unser erster Liedwunsch für heute kommt aus Walheim in Baden-Württemberg von Monika Meyer. Dein Wort ist wie ein Lichtstrahl. Und das wird gesungen von einem Männerchor aus Mittelhessen, nämlich vom Männerchor Ofdeln. Monika Meyer gratuliert damit ihrer herzallerliebsten Mama Ruth zum 91. Geburtstag heute.

Ja, hallo, hier ist Jörg Pieper. Ich melde mich bezüglich meinen Eltern Erna Pieper und Dietrich Pieper aus Förstetten. Meine Eltern haben am 11.06. ihre diamantene Hochzeit. Und wir Kinder, Kerstin, Birgit und Jörg, würden uns sehr freuen für meine Eltern, wenn sie für meine Eltern das Lied von guten Mächten wunderbar geborgen von Siegfried Fietz spielen könnten und herzliche Grüße ausrichten. Vielen Dank und

Nun ein Instrumentalstück, immer wieder gerne gewünscht und gerne gehört, diesmal aber nicht von einem Blechbläserensemble, sondern diesmal etwas anders instrumentalisiert, nämlich von der Gruppe Lagana. Das ist eine Band aus Mittelhessen, die sich schottischem Folk verschrieben hat, mit etwas Rock dabei. Und die ist damit auch näher dran am Original bzw. der Ursprungsidee, denn Highland Cathedral wurde 1982 von Ulrich Röver und Michael Korb als Dudelsack-Melodie komponiert. Soweit dazu. Zurück zum Gruß. Iris Seidel aus Pitzbühel möchte Highland Cathedral gespielt haben für Norbert. Und sie wünscht dazu Gottes Segen zum Geburtstag und alles Gute für einen aktiven Ruhestand, besonders mit den Enkeln.

Hallo, hier ist Sebastian Geier aus Lugau im Erzgebirge. Ich möchte bitte das Lied mir wünschen, Spuren im Sand von Siegfried Fietz und auch für meine Frau, die Nicole. Sie hat mich in dieser schweren Zeit auch immer wieder getragen in einer Krebserkrankung. Und ja, der Krebs ist so gut wie weg. Das ist ein Wunder von unserem Herrn Jesus Christus. Aber was meine Frau getragen hat, ist auch um so viel mehr. Und ich danke unserem Herrn, lieben Vater, unserem Gott, dass er mir diese wunderbare Frau geschenkt hat und dass sie das immer mitträgt. Ja, dein Sebastian hat dich lieb. Das wäre mein Liebwunsch, Spuren im Sand.

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Heute hat Marianne Geburtstag. Ich wünsche ihr alles Gute, Gottes Segen, Gesundheit und das Lied Die güldne Sonne voll Freud und Wonne, Elisabeth.

Das war Anja Lehmann mit dem Lied Die güldene Sonne. Ein Lied mit eigentlich 12 Strophen. Anja Lehmann hat ein bisschen weniger gesungen. Geschrieben wurde das Lied von Paul Gerhardt und komponiert von Johann Georg Ebeling. Es ist Donnerstag, der 11. Juni und wir sind mittendrin und voll dabei bei Gern gehört, der Sendung mit Ihren Liedwünschen und Grüßen hier bei ERF Plus. Aber es gibt auch noch mehr als Liedwünsche und Grüße, nämlich es gibt immer mal ein Lied der Woche. Wortspiele können richtig lustig sein, finde ich, aber auch tiefgründig und hintersinnig. Doch das erschließt sich häufig erst auf den zweiten Blick. Auch in unserem Lied der Woche von Danja König Besser als Leben gibt es so ein interessantes Wortspiel. Dafür muss man allerdings auf den Urtext zurückgreifen, auf Hebräisch. Markus Baum hat das getan und ist da auf eine Doppeldeutigkeit gestoßen. Eine interessante Wortspiel.

Wir stehen ja kurz vor der Jahresmitte. Demnächst ist Sommeranfang. In den Weltnachrichten wurde zuletzt die Gefahr eines Super-El Niño beschworen. Eine Wetter- und Strömungsanomalie im Pazifik, die alle paar Jahre einerseits für verheerende Dürreperioden auf der südlichen Erdhalbkugel sorgt, gleichzeitig aber auch für Starkregen und gewaltige Überschwemmungen. Und da sprechen die Bilder aus Psalm 63, die Danja König in ihrem Lied verarbeitet hat, ganz von alleine. Ausgedörrtes Land, staubtrockener, rissiger Boden, der nicht nur eine kurze Dusche braucht, auch keinen Wolkenbruch, der alles wegschwemmt, sondern einen ergiebigen, lang anhaltenden Landregen. Und die Menschen und die Tiere? Durst, brennender, quälender Durst, wie das halt so ist bei trockener Hitze. Nun sind die Psalmen ja ursprünglich in hebräischer Sprache verfasst, auch der 63. Psalm. Und da blinkt bei Psalm 63, Vers 2 das Lämpchen, Achtung Sprachspiel. Denn im biblischen Hebräisch steht das Wort Nefesh einerseits für Seele, andererseits für Kehle. Psalm 63, Vers 2 kann man also einmal so hören, meine Kehle dürstet. Verständlich im trockenen, dürren Land, wo kein Wasser ist. Aber mit gleichem Recht kann man hören, meine Seele dürstet.

Wonach dürstet sie? Nach Gott. Gott kann den inneren Menschen gewissermaßen wässern, zum Aufblühen und Aufleben bringen. Der Psalmist hat's erlebt. Und mit seinem Lied plaudert er gewissermaßen aus, wie man an dieses Lebenswasser herankommt.

Das war unser Lied der Woche, gesungen, interpretiert von Danja König, Besser als Leben. Ein Lied nach Psalm 63. 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Doch hier geht es jetzt erst einmal weiter mit Ihren Wunschliedern und Grüßen. Silvia Müller aus St. Augustin hat sich Peter Eilichmann gewünscht mit dem Lied Kleiner Schatz. Denn, so schreibt sie, mein Sohn Thomas und seine Freundin Inna haben mich am 4.6. mit ihrer Tochter Milena zur Oma gemacht. Ich bin überglücklich, ein Wunder aus Gottes Hand. Dann einen guten Start ins Leben und als Oma.

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Liebe Marianne Bader-Lampater in Böhringen, wir möchten dir ganz herzlich als Gebetskreis das Lied wünschen, Du meine Seele singe, und wünschen dir zu deinem 70. Geburtstag ganz herzlich Gottes Segen, alles Gute, viel Freude an deinen Diensten in der Gemeinde Böhringen und dass ihr ein frohes Feiern miteinander erlebt. Danke für deine Teilnahme am Gebetskreis und dass du uns immer wieder erfreust und ermutigst.

Das war Christiane Droyt, Fürchte dich nicht länger. An diesem Donnerstag, dem 11. Juni, hierbei gern gehört auf ERF Plus, der Sendung mit ihren Wunsch- und Lieblingsliedern und mit ihren Grüßen. Den nächsten Titel, den ich spiele, der ist von Bethel Music aus dem Jahre 2019, genauer gesagt von Jen Johnson. Mitgeschrieben haben auch Ed Cash, Jason Ingram, Ben Fielding und Brian Johnson. Goodness of God, zu Deutsch die Güte Gottes. Und im Lied heißt es: Ich liebe dich, Herr, nie verlässt mich deine Gnade. Jeden Tag hältst du mich in der Hand. Vom Moment an, wenn ich erwache, bis ich mich schlafen lege, singe ich von deiner Güte, mein Gott. Mein ganzes Leben warst du treu, Herr, mein ganzes Leben warst du so gut. Solange ich kann, solange ich atme, singe ich von deiner Güte, mein Gott. Diese Melodie ist sicher einigen bekannt. Vielleicht ist das ja jetzt ein Moment zum Mitsingen oder Summen und sei es im Herzen. Susanne und Martin Lehmeyer aus Fürth gratulieren mit diesem Lied Beate Pappenberger zu ihrem 65. Geburtstag. Und mit den Worten: Einen wunderschönen guten Morgen, liebe Beate. Wir wünschen dir zu deinem Geburtstag alles erdenklich Gute, viel Gesundheit, Kraft für jeden neuen Tag und vor allem Gottes reichen Segen. Schön, dass es dich gibt. Herzliche Grüße, deine Susanne und Martin Lehmeyer aus Fürth. Hier ist Goodness of God.

Hallo liebe Tabea in Allendorf. Hier spricht die Oma aus Neustadt. Ich möchte dir ganz herzlich zu deinen Abiturprüfungen, die du mit einer 1 geschafft hast, alles erdenkliche Gute wünschen und weiterhin auch alles Gute auf deinen weiteren Lebensweg. Und möchte ich mit dem, ganz besonders mit dem Lied Geh unter der Gnade, das Lied möchte ich dir mit auf deinen Weg geben. Deine Oma und Opa aus Mengsberg.

Mein Name ist Brunilde Hofmann im Alten Zentrum Tresergasse. Am 11.06.26 hätte ich den 66. Hochzeitstag. Aus diesem Anlass wünsche ich mir das Lied Halte mein Herz in den Händen, o Gott. Denn das ist eine einzige Hals, der im Leben hält. Vielen Dank.

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1: Ich bin Jerome Nussbaum. Die Fußball-WM geht los. Heute Abend 21 Uhr steht das erste Spiel zwischen Co-Gastgeber Mexiko und Südafrika an. Vorher gibt es im Aztekenstadion von Mexiko-Stadt eine große Eröffnungsshow.
2: Popstar Shakira wird singen. Und auch weitere internationale Künstler werden zur ersten von drei Eröffnungszeremonien in Mexiko, Kanada und den USA erwartet. In Mexiko ist derweil noch unklar, ob das Fanfest im historischen Zentrum der Hauptstadt eröffnen kann. Es gibt anhaltende Lehrerproteste. Die Demonstranten haben im Zentrum ein Protestcamp eingerichtet. Das Stadion ist weiträumig abgesperrt. Außerdem drohen Unwetter zum Start ins Turnier. Die deutsche Nationalmannschaft ist erst am Sonntagabend dran, dann in Houston, Texas gegen Curaçao. Noah Ulrich, Redaktion.
1: Nach einer mehr als zweijährigen Prüfung steht fest, dass es keine Ermittlungen gegen Veranstalter oder Teilnehmer des Potsdamer Geheimtreffens geben wird. Die Vorermittlungen dazu unter Beteiligung des Generalbundesanwalts wurden laut Staatsanwaltschaft Potsdam eingestellt, berichtet der Tagesspiegel. Großes Thema bei dem Treffen, unter anderem mit AfD-Politikern und Rechtsextremisten, war Remigration. Vorgestellt wurden die Pläne für eine weitreichende Rückführung von Migranten von dem österreichischen Rechtsextremisten Sellnam. Die Rechercheplattform Korrektiv hatte die Vorgänge aufgedeckt. In den USA ist die Inflation infolge des Iran-Kriegs auf den höchsten Stand seit 3 Jahren gestiegen. Im Mai lagen die Verbraucherpreise gut 4% höher als noch vor einem Jahr.
3: Vor allem Heizöl und Treibstoffe sind deutlich teurer geworden, ebenso Lebensmittel. Das setzt Präsident Trump und seine Republikaner vor den Zwischenwahlen im November weiter unter Druck. Er hat allerdings erneut in Aussicht gestellt, dass die Inflation abflaut. Wie er darauf kommt, sagte er nicht. Seit der Nacht ist die wichtige Ölhandelsroute durch die Straße von Hormus wieder komplett durch den Iran blockiert. Teheran will alle Schiffe angreifen, die versuchen, die Meerenge zu passieren. Ulrike Klein, Redaktion.
1: Bei einem Spitzentreffen im Kanzleramt mit Wirtschaftsverbänden und Gewerkschaftsvertretern hat es keine konkreten Beschlüsse gegeben. Es wurden aber weitere Gespräche vereinbart über die geplanten Reformen der Bundesregierung. Gestern sollte zunächst ausgelotet werden, inwieweit es Übereinstimmungen bezüglich der Maßnahmen in den Bereichen Steuern und auch Arbeitsmarkt gibt, hieß es. Die Rede war von einer konstruktiven Atmosphäre. Ein Regierungssprecher sagte, es habe Einigkeit geherrscht, dass der Wirtschaftsstandort vor großen Herausforderungen stehe. In Deutschland sammeln Arbeitnehmer immer mehr Versichertenjahre in der gesetzlichen Rentenversicherung. Laut Spiegel kamen sie im vergangenen Jahr zu Beginn ihrer Altersrente im Schnitt auf knapp 40 Versichertenjahre. 2005 waren es noch gut 32. Grund seien die tiefgreifenden Veränderungen am deutschen Arbeitsmarkt. Dazu zähle, dass mehr Frauen erwerbstätig sind und auch ältere Menschen länger arbeiten.
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1: Die Temperaturen liegen im Moment in Köln und in Bonn bei 15 Grad. 14 messen wir in Hamburg, 15 auch in Bremen. Berlin und Dresden 16 Grad. Frankfurt am Main ebenfalls 16. Stuttgart 15 Grad. München 14 und Erfurt und Münster 15 Grad. Es ziehen weiterhin viele Wolken über uns hinweg. Örtlich sind immer wieder Schauer möglich. Die meiste Sonne gibt es heute noch im Südwesten. Da bleibt es auch meist trocken. Die Höchstwerte liegen zwischen 15 und 20 Grad. Morgen geht es wechselhaft weiter, teils auch mit verstärktem Regen, dann bei maximal 23 Grad.
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4: Auf geht es in die zweite Stunde gern gehört hier bei ERF Plus an diesem Donnerstag, dem 11. Juni. Ich bin Saskia Klingelhöfer und ich freue mich, dass wir diese Zeit gemeinsam haben. Der nächste Gruß kommt aus Hammersbach von Astrid Ruppel. Sie möchte gerne Hella Heitzmann gespielt haben. Da kann man nur staunen. Und damit geht ein Geburtstagsgruß in den Main-Kinzig-Kreis zu Elfriede zu ihrem 90. Geburtstag. Liebe Elfriede, Unser Hauskreis und deine Familie, die 5 Kinder, die 14 Enkel und die 14 Urenkel gratulieren dir von Herzen zu deinem heutigen 90. Geburtstag. Und wir wünschen dir Gottes Segen zum neuen Lebensjahr. Wir grüßen dich mit einem deiner Lieblingslieder und wir wünschen dir eine schöne Feier und alles Gute und Gottes reichen Segen. Da kann man nur staunen. Hella Heitzmann.

Grüß Gott. Da es bei Ihrem letzten Geburtstag mir nicht gelungen ist, bei Frau Marianne Lang aus Hornberg ihr einen Liedwunsch ausstrahlen zu lassen, so soll es nun heute mit etwas Verspätung nachgeholt werden. Mit dem Lied vom Solisten-Ensemble Gerhard Schnitter »In meines Jesu Händen«. Diese Geborgenheit vermittelt wirklich Jesu Hand. Das Danke dazu und liebe Grüße kommen von Heinz Gwinner aus Neubulach.

In meines Jesu-Hände, das waren Joachim Duske und das Solistenensemble Gerhard Schnitter an diesem Donnerstag hierbei gern gehört auf ERF Plus. Verleih uns Frieden gnädiglich, das wünscht sich nun Angela Hennig aus Klipphausen. Mit dem Gruß an seine Jünger, Friede sei mit euch, möchte ich alle grüßen, die den Mut haben, sich in dieser Zeit aktiv für Frieden einzusetzen und friedensgefährdender Hetze sowie Waffenlieferungen zu widersprechen. Hier ist der Jubilatechor mit dem Titel Verleih uns Frieden.

Als nächstes habe ich hier ein Stadtporträt. Jerusalem, Stadt aus Gold. Vorgestellt von Ruthild Eicker-Grote und dem Wir singen für Jesus Chor. Matthias Sperber aus Mohlsdorf hat sich dieses Lied gewünscht für alle, die es gerne noch einmal hören möchten. Ja genau, denn gestern habe ich dieses Lied auch gespielt, hierbei gern gehört. Jerusalem, Stadt aus Gold.

Mein Name ist Elke Würz. Ich möchte nachträglich im Namen der Baptistengemeinde in Immerhausen Klaus-Dieter Fenninger aus Hammern der See

0: Das war Johannes Matthias Roth. Du bist ein Segen für die Welt. An diesem Donnerstag hierbei gern gehört. Der Sendung mit ihren Wunschliedern und mit ihren Grüßen hier bei ERF Plus, ihrem Lieblingssender. Jetzt habe ich ein Lied für alle, die sich müde und ausgelaugt fühlen. Von zwei christlichen Musikerinnen aus den USA mit einer ermutigenden Botschaft. Tarian und Madison Reinwart singen in ihrem gemeinsamen Song Oasis of Hope, Oase der Hoffnung, von einem Stoßgebet. Und darin heißt es unter anderem, halte mich nah am Kreuz, halte mich nah bei dir. Und im Refrain erinnern die beiden daran, gerade in solchen Phasen ist Gott da. Er kann müde Seelen wieder mit Hoffnung füllen. Eine starke Botschaft, finde ich. Und deshalb haben wir den Song für Sie übersetzt und deshalb spiele ich ihn jetzt hier. Oasis of Hope von Tarian und Madison Reinwart.
1: 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Halte mich fest, halte mich nah bei dir. Mach mich geduldig in den Höhen und Tiefen. 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Du bist der Schatz meines Lebens, du bist der Strahlende. Wie Wasser auf einen Samen

Regnet, würdest du so bitte auf mich herabregnen? Ich weiß, wenn du sprichst, ist es nur Liebe. Wenn es mal dunkel wird, wird es wieder hell werden. Wenn alles auseinanderbricht, ist das nicht das Ende. 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Also werde ich vertrauen, dass ich in Zeiten der Unsicherheit Halt finden werde. Wenn ich dein Angesicht suche, versprichst du, ich werde dich finden. In jeder Phase hältst du dein Wort. Du bleibst derselbe, von jetzt an bis in Ewigkeit. Und wenn meine Seele müde wird, Herr, dann weiß ich, du bist meine Oase der Hoffnung.

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0: Oasis of Hope.
1: Oasis of Hope. Jesus, er ist meine Oase der Hoffnung. Wir sind mittendrin bei Gern gehört, der Liedwunsch- und Grußsendung auf ERF+. Es geht weiter mit einer Nachricht aus Niedersachsen, aus Bleckede an der Elbe. Brigitte und Matthias Flämig haben den Wunsch, Martin Pepper solle doch bitte gespielt werden mit dem Lied Gott segne dich. Und sie schreiben dazu, herzliche Geburtstagsgrüße und Segenswünsche für Gotthard Ebersbach. Wir hoffen, er hört ERF auf einer seiner Touren und genauso an unsere Judith, die heute auch Geburtstag feiert, aber wohl jetzt nicht zuhören kann. Naja, dann kann Judith ja irgendwann im Laufe des Tages oder in den nächsten Tagen diese Sendung in der Audiothek oder in der ERF Plus App ja mal nachhören. Hier und jetzt jedenfalls Jennifer und Martin Pepper. Gott segne dich.
2: 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Ich wünsch dir seine Nähe, seine Kraft. Ein reich erfülltes Leben.

Heute ist Donnerstag, der 11. Juni. Heute beginnt die Fußball-WM in Mexiko, Kanada und in den USA. Und Michael wird heute 50 Jahre alt. Seine Mutter Annette Sitarski aus Petershagen gratuliert dazu ganz herzlich mit dem Titel »Ich möchte, dass einer mit mir geht«. Behutsam interpretiert von der Formation Conspirito.

Hallo, ich möchte morgen, den 11.06., meiner Cousine Gertraude Pohlers in Mülsen ganz herzlich zu ihrem 93. Geburtstag gratulieren mit dem Lied Stern, auf den ich schaue. Liebe Traude, alles Liebe und Gute, viel Gesundheit und reichen Segen für dein neues Lebensjahr. Gottes Segen, deine Waltraud. Tschüss.

0: Ja, guten Morgen, mein Name ist Micha Schütt. Bei uns hier in Mochart im schönen Schwäbischen Wald finden gerade Zeltabende statt unter dem Motto Jesus, er lebt. Und da würde ich mir eben gerne das Lied wünschen, unser Mottolied von Peter Menger, er lebt. Vielen Dank und herzliche Grüße.
1: Erlebt.

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Das war Simona Riccitelli mit dem gemeinsamen Unterwegsteam an diesem Donnerstag hierbei gern gehört. Familie Julia und Alexander Denig mit Marie, Sarah und Amelie aus Trossingen haben sich ausdrücklich ein Lied von Danny Platt gewünscht, die Herrlichkeit des Herrn. Und sie schreiben dazu, mit diesem Lied möchten wir gerne Silvia Zopfi und ihren Mann Jakob in der Schweiz grüßen. Silvia darf heute ihren 91. Geburtstag feiern. Und jetzt wird es persönlich. Wir danken Gott für euch in unserem Leben. Dass unser Glaube in eurem Hauskreis wachsen durfte und unser Vertrauen in Jesus. Ihr seid so ein Segen für uns. Danke für eure Gebete. Bei diesem Lied hören wir immer wieder eure wunderbaren Stimmen im Hauskreis heraus. Danke, Jesus. Er ist gut und treu, auch im Alter. Happy Birthday und Gottes Segen, liebe Silvia. Und hier ist jetzt Danny Platt, die Herrlichkeit des Herrn.

kommen wir zu unserem letzten Wunsch und Gruß für heute. Die Gott lieben werden sein wie die Sonne. Susanne Michaelis aus Paderborn gratuliert damit ihrer Freundin Esther zum 65. Geburtstag. Und damit klingt gern gehört dann auch aus. Wünsche und Grüße für morgen, für Freitag können Sie ab 11 Uhr anmelden unter der Telefonnummer 06441 957373 oder über das Formular unter erfplus.de/Liedwunsch. Ich bin Saskia Klingelhöfer und ich verabschiede mich dann mal. Ich wünsche Ihnen einen schönen und gesegneten Tag. Tschüss, bis morgen und die Gott lieben werden sein wie die Sonne.

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2: Ich bin Jerome Nussbaum. Die Fußball-WM geht los. Heute Abend 21 Uhr steht das erste Spiel zwischen Co-Gastgeber Mexiko und Südafrika an. Vorher gibt es im Aztekenstadion von Mexiko-Stadt eine große Eröffnungsshow.
3: Popstar Shakira wird singen. Und auch weitere internationale Künstler werden zur ersten von drei Eröffnungszeremonien in Mexiko, Kanada und den USA erwartet. In Mexiko ist derweil noch unklar, ob das Fanfest im historischen Zentrum der Hauptstadt eröffnen kann. Es gibt anhaltende Lehrerproteste. Die Demonstranten haben im Zentrum ein Protestcamp eingerichtet. Das Stadion ist weiträumig abgesperrt. Außerdem drohen Unwetter zum Start ins Turnier. Die deutsche Nationalmannschaft ist erst am Sonntagabend dran, dann in Houston, Texas gegen Curaçao. Noah Ulrich, Redaktion.
2: Nach einer mehr als zweijährigen Prüfung steht fest, dass es keine Ermittlungen gegen Veranstalter oder Teilnehmer des Potsdamer Geheimtreffens geben wird. Die Vorermittlungen dazu unter Beteiligung des Generalbundesanwalts wurden laut Staatsanwaltschaft Potsdam eingestellt, berichtet der Tagesspiegel. Großes Thema bei dem Treffen, unter anderem mit AfD-Politikern und Rechtsextremisten, war Remigration. Vorgestellt wurden die Pläne für eine weitreichende Rückführung von Migranten von dem österreichischen Rechtsextremisten Sellnam. Die Rechercheplattform Korrektiv hatte die Vorgänge aufgedeckt. In den USA ist die Inflation infolge des Iran-Kriegs auf den höchsten Stand seit 3 Jahren gestiegen. Im Mai lagen die Verbraucherpreise gut 4% höher als noch vor einem Jahr.
4: Vor allem Heizöl und Treibstoffe sind deutlich teurer geworden, ebenso Lebensmittel. Das setzt Präsident Trump und seine Republikaner vor den Zwischenwahlen im November weiter unter Druck. Er hat allerdings erneut in Aussicht gestellt, dass die Inflation abflaut. Wie er darauf kommt, sagte er nicht. Seit der Nacht ist die wichtige Ölhandelsroute durch die Straße von Hormus wieder komplett durch den Iran blockiert. Teheran will alle Schiffe angreifen, die versuchen, die Meerenge zu passieren. Ulrike Klein, Redaktion.
2: Bei einem Spitzentreffen im Kanzleramt mit Wirtschaftsverbänden und Gewerkschaftsvertretern hatte es keine konkreten Beschlüsse gegeben. Es wurden aber weitere Gespräche vereinbart über die geplanten Reformen der Bundesregierung. Gestern sollte zunächst ausgelotet werden, inwieweit es Übereinstimmungen bezüglich der Maßnahmen in den Bereichen Steuern und auch Arbeitsmarkt gibt, hieß es. Die Rede war von einer konstruktiven Atmosphäre. Ein Regierungssprecher sagte, es habe Einigkeit geherrscht, dass der Wirtschaftsstandort vor großen Herausforderungen stehe. In Deutschland sammeln Arbeitnehmer immer mehr Versichertenjahre in der gesetzlichen Rentenversicherung. Laut Spiegel kamen sie im vergangenen Jahr zu Beginn ihrer Altersrente im Schnitt auf knapp 40 Versichertenjahre. 2005 waren es noch gut 32. Grund seien die tiefgreifenden Veränderungen am deutschen Arbeitsmarkt. Dazu zähle, dass mehr Frauen erwerbstätig sind und auch ältere Menschen länger arbeiten.
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2: Die Temperaturen liegen im Moment in Köln und in Bonn bei 15 Grad. 14 messen wir in Hamburg, 15 auch in Bremen. Berlin und Dresden 16 Grad. Frankfurt am Main ebenfalls 16. Stuttgart 15 Grad. München 14 und Erfurt und Münster 15 Grad. Es ziehen weiterhin viele Wolken über uns hinweg. Örtlich sind immer wieder Schauer möglich. Die meiste Sonne gibt es heute noch im Südwesten. Da bleibt es auch meist trocken. Die Höchstwerte liegen zwischen 15 und 20 Grad. Morgen geht es wechselhaft weiter, teils auch mit verstärktem Regen, dann bei maximal 23 Grad.
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5: Herzlich willkommen zu unserer Sendereihe Durch die Bibel. Zurzeit im Mittelpunkt ist der Philipperbrief, einer von 21 Briefen im Neuen Testament. Der Philipperbrief wurde vom Apostel Paulus an die Christen in Philippi geschrieben. Das Besondere an diesem Brief ist, dass Paulus im Gefängnis sitzt, während er ihn schreibt. Und obwohl Paulus sich in so einer schlechten Lage befindet, zieht sich durch den ganzen Brief sein Aufruf zur Freude. Immer wieder erinnert Paulus an die Freude, die jeder Gläubige in Christus haben soll. Neben dem Aspekt der Freude in Christus geht es aber auch intensiv um die Einstellung, die jemand haben soll, der an Christus glaubt. Paulus malt den Christen in Philippi vor Augen, wie ein Leben aussieht, an dem Gott gefallen hat, und Paulus erzählt dabei von der großen Kehrtwendung, die er in seinem eigenen Leben erfahren hat.

In dem vor uns liegenden Abschnitt aus dem Philipperbrief Kapitel 3 beschreibt der Apostel Paulus die große Veränderung, die er in seinem Leben erfahren hat, nachdem er Jesus Christus kennenlernte. In Vers 7 schreibt er: Aber was mir Gewinn war, das habe ich um Christi willen für Schaden erachtet. Früher hatte Paulus auf der Habenseite seines Lebenskontos viele Dinge aufzuweisen, zum Beispiel seine fromme Herkunft, seinen Charakter und seine Religion. Nach menschlichem Ermessen war es eine beeindruckende Liste. Aber plötzlich hat sich das alles gewandelt. Alles, von dem er früher dachte, es als Guthaben verbuchen zu können, wurde in dem Moment, als er Christus kennenlernte, zum Soll. Früher hat er Jesus Christus gehasst und er tat alles, um seinen Nachfolger umzubringen. Ja, es reichte ihm nicht einmal, nur die Christen in Jerusalem umzubringen, sondern er wollte die Verfolgung bis nach Damaskus ausweiten. Und dort auf dem Weg nach Damaskus war er Jesus begegnet, demjenigen, den er verfolgt hatte. Daraufhin änderte sich sein ganzes Wertesystem. Von nun an setzte er sein ganzes Vertrauen auf Jesus Christus. Das Guthaben auf seinem Lebenskonto wurde zum Soll und umgekehrt. Liebe Hörer, stellen Sie sich einmal vor, das ganze Buchhaltungssystem eines Landes würde auf diese Weise verändert. Das würde die ganze Wirtschaft komplett auf den Kopf stellen. Das wäre geradezu revolutionär, wenn auch kaum vorstellbar. Nun, wenn wir es genau betrachten, dann ist jede Bekehrung revolutionär. Dinge, die wichtig waren, sind plötzlich unwichtig, und Dinge, die unwichtig waren, sind plötzlich wichtig. Oder noch etwas stärker ausgedrückt, das, was Gewinn war, wird zum Schaden, und das, was als Schaden angesehen wurde, wird zum Gewinn. Die Begegnung mit Jesus stellt alles komplett auf den Kopf und bringt alles auf die richtige Seite. Ja, es bringt die betreffende Person in eine komplett andere Ordnung. Das ist es, was eine Bekehrung ausmacht. Nichts ist mehr wie vorher. Dies versucht Paulus den Empfängern seines Briefes deutlich zu machen, indem er schreibt: Was mir Gewinn war, das habe ich um Christi willen für Schaden erachtet. Kommen wir nun zum nächsten Vers, Vers 8. Sie werden bemerken, es gibt da eine zeitliche Lücke zwischen Vers 7 und Vers 8. Ich weiß nicht genau, wie groß dieser zeitliche Abstand ist, aber ich vermute, vom Zeitpunkt der Bekehrung, die Paulus erlebt hat, bis zu dem Zeitpunkt, an dem er diesen Brief schreibt. Dazwischen war er ja auf einigen Missionsreisen und nun sitzt er im Gefängnis. In Philipper 3, Vers 8 heißt es: Ja, ich erachte es noch alles für Schaden gegenüber der überschwänglichen Erkenntnis Christi Jesu, meines Herrn. Um seinetwillen ist mir das alles ein Schaden geworden, und ich erachte es für Dreck, damit ich Christus gewinne. Die Bekehrung von Paulus war nicht nur eine punktuelle Erfahrung. Bekehrung ist nicht wie der einmalige Aufstieg eines Luftballons. Viele Leute denken, dass man sich bei der Bekehrung vor irgendeinem Altar niederkniet, dann eine Erscheinung hat und von nun an von Höhepunkt zu Höhepunkt wandert. Nein, das ist eine völlig falsche Vorstellung. Bekehrung ist etwas, mit dem man jeden Tag zu tun hat. Eine Bekehrung ist nicht nur ein Moment. Auch wenn sie in einem Moment geschieht, so dauert sie doch das ganze Leben an. Und Heiligung ist kein großartiges emotionales Erlebnis. Es ist der tägliche Weg in der Abhängigkeit von Gott. Paulus sagt hier, dass er ab dem Zeitpunkt seiner Bekehrung für Gott gelebt hat. Er hat den Verlust von all den Dingen erlitten, die ihm vorher bedeutsam erschienen. Jesus Christus ist nun die allerhöchste Instanz in seinem Denken. Und das, was er früher für das Wertvollste gehalten hat, sieht er nun als Dreck an. Paulus nimmt hier kein Blatt vor den Mund. Er sagt damit, dass all seine religiösen Bemühungen und Übungen so wertlos sind, dass man sie am besten mit der Klospülung hinunterspült oder in die Mülltonne steckt. Paulus entsorgt alle Dinge, die ihm früher so viel bedeutet haben. Jetzt setzt er, was seine Errettung angeht, sein ganzes Vertrauen allein auf Jesus Christus. Jemand hat einmal gesagt: Als ich mich bekehrt habe, habe ich meine Religion verloren.
Als ich mich bekehrt habe, habe ich aufgehört, religiös zu sein. Das heißt, aus eigener Kraft etwas für Gott erreichen zu wollen. Auch heute ist es notwendig, dass viele Menschen ihre Religion verlieren und endlich Jesus Christus kennenlernen, so wie Paulus dies erlebt hat. Paulus Leben wurde dadurch so auf den Kopf gestellt, dass er seine wertvollsten Errungenschaften entsorgt hat, weil sie keinerlei Wert mehr hatten. In Vers 9 gibt Paulus nun eine theologische Erklärung dafür ab, was mit ihm passiert ist. Paulus erachtet das, was sein altes Leben geprägt hat, für Dreck, damit er Christus gewinne und, nun Zitat, an ihm gefunden werde, dass ich nicht habe meine Gerechtigkeit, die aus dem Gesetz kommt, sondern die durch den Glauben an Christus kommt, nämlich die Gerechtigkeit, die von Gott dem Glauben zugerechnet wird. Dieser Vers spielt eine wichtige Rolle in dem berühmten Buch »Die Pilgerreise« von John Bunyan. Eines Nachts wandert John Bunyan auf seiner Pilgerreise durch das Kornfeld und stellt sich die Frage, wie er überhaupt vor Gott bestehen könne. Und er erzählt dann, wie er plötzlich sich selbst gesehen hat. Nicht nur als einen Sünder, sondern als Sünde in Person, vom Scheitel bis zur Fußsohle. Ihm wird schlagartig bewusst, dass er rein gar nichts hat und dass Christus alles hat. Paulus spricht in unserem Bibeltext von seiner eigenen Gerechtigkeit, die aus dem Halten des Gesetzes kommt. Damit meint er die Gerechtigkeit, die er früher zu erlangen versucht hat, indem er das alttestamentliche Gesetz gehalten hat. Zum Beispiel konnte er stolz darauf sein, dass er sich an das Sabbatgebot hielt. Dagegen kommt in seinem Brief an die Kolosser eine ganz andere, eine veränderte Einstellung ans Tageslicht. Dort schreibt er: So lasst euch nun von niemandem ein schlechtes Gewissen machen, wegen Speise und Trank oder wegen eines bestimmten Feiertages, Neumondes oder Sabbats. Das Halten des Sabbats hat für ihn also keine Bedeutung mehr, wenn es um die Errettung geht. Wir denken vielleicht, dass uns ein solches Denken, wie es Paulus vor seiner Bekehrung hatte, heute fremd ist. Wir leben vielleicht schon lange mit Christus und wissen um die Erlösung aus reiner Gnade. Aber ich meine, wir stehen immer wieder in der Gefahr, dass wir uns auf unsere Taten verlassen wollen, wenn es um unsere Erlösung geht. Ich zum Beispiel könnte wirklich etwas darauf geben, dass ich so häufig predige oder sogar mehrmals die Woche eine eigene Radiosendung habe. Aber das zählt gar nichts, rein gar nichts, wenn es um meine Erlösung geht. Meine eigene Gerechtigkeit ist eine gesetzliche Gerechtigkeit. Und Gott hat schon vor langer Zeit deutlich gemacht, dass all unsere Gerechtigkeit einem verdreckten Kleidungsstück gleicht, wie es in Jesaja 64, Vers 5 steht. Und bei Gott hat dreckige Wäsche einfach nichts zu suchen. Ja, er lässt die schmutzigen Sünder zu sich herein. Er ist derjenige, der sie sauber macht. Aber die dreckige Wäsche bleibt draußen. Paulus hat jeglichen Anspruch auf eigene Gerechtigkeit aufgegeben. Ich erinnere mich an ein frisch bekehrtes junges Ehepaar, das ich vor einigen Jahren getroffen habe, als ich in einer Stadt vor einer Gruppe von Christen gepredigt habe. Sie waren talentierte junge Leute und wirklich wunderbare Menschen. Vom menschlichen Standpunkt aus betrachtet hatten sie wirklich alles. Das Leben hatte es gut mit ihnen gemeint. Bevor ich mit meiner Predigt begann, gingen sie auf die Bühne und erzählten von sich und ihrem Leben. Jetzt, wo sie bekehrt seien, wollten sie ihr wunderbares Talent für Jesus einsetzen. Nach der Veranstaltung sind wir gemeinsam in ein Café gegangen und ich hatte die Gelegenheit, mit ihnen zu sprechen. »Darf ich euch mal eine der Fragen stellen, die mich immer wieder umtreibt?«, habe ich sie gefragt. »Ihr habt davon geredet, dass ihr ein wunderbares Talent habt, das ihr für Jesus einsetzen wollt. Es würde mich sehr interessieren, was für ein Talent das ist. Ihr habt in Nachtclubs getanzt und dort gesungen und ihr seid als Unterhalter aufgetreten. Denkt ihr wirklich, dass Jesus das gebrauchen kann?« Darüber hatten sie noch nie so richtig nachgedacht. Und dann habe ich ihnen versucht, deutlich zu machen, seht mal, als ihr zu Christus gekommen seid, da kamt ihr als absolut mittellose Sünder. Ihr könnt ihm nichts anbieten, denn ihr habt nichts. Ihr seid Bettler, ihr besitzt nichts.
aber er hat alles, ihm gehört alles und er bietet es euch an. Ich wünsche mir so sehr, dass Vers 9 aus unserem Bibeltext uns alle wirklich erreicht und unser Denken verändert. Damit ich Christus gewinne und in ihm gefunden werde, dass ich nicht habe meine Gerechtigkeit, die aus dem Gesetz kommt, sondern die durch den Glauben an Christus kommt, nämlich die Gerechtigkeit, die von Gott dem Glauben zugerechnet wird. Hier in diesem Vers sind die Worte durch den Glauben besonders wichtig. Das ist der einzige Weg auf dieser Welt, wie wir Gerechtigkeit bei Gott erlangen können. Wir können sie uns nicht erarbeiten, wir können sie uns nicht durch Spenden erkaufen, wir können sie auch nicht stehlen, sondern wir müssen ihm einfach nur vertrauen. Die Gerechtigkeit, die von Gott dem Glauben zugerechnet wird, sie ist dadurch entstanden, dass Christus am Kreuz gestorben ist, dass er unsere Sünden auf sich genommen hat, dass er von den Toten auferstanden ist, um unsere Rechtfertigung zu erwirken, unsere Gerechtigkeit. Machen wir uns einmal bewusst, Gott kann uns in unserem nicht erneuerten Zustand nicht ertragen. Wir sind kein bisschen attraktiv für ihn. Die Tatsache, dass er uns liebt und sogar seinen einzigen Sohn für uns gegeben hat, ist die erstaunlichste Tatsache der Welt. Wir sind angenommen in Gott, der uns liebt. Und das ist wirklich unglaublich. Paulus hat für sein Leben erkannt, dass es keinen Sinn macht, selbst der Gerechtigkeit Gottes hinterher zu jagen. Ihm geht es nicht mehr darum, zu zeigen, wie religiös oder fromm er sein kann oder wie gut er darin ist, die Christen zu verfolgen. Weil das komplette Buchhaltungssystem seines Lebens auf den Kopf gestellt wurde, hat er auch für die Zukunft eine ganz neue Ausrichtung. Diese neue Ausrichtung beschreibt er in den Versen 10 und 11. Er schreibt, ihn, nämlich Christus, möchte ich erkennen und die Kraft seiner Auferstehung und die Gemeinschaft seiner Leiden und so seinem Tode gleichgestaltet werden, damit ich gelange zur Auferstehung von den Toten. Es gibt Christen, die davon ausgehen, dass es nicht notwendig ist, sich um vorbildliches Verhalten und um gute Taten zu bemühen. Denn die Errettung geschehe ja rein aus Glauben. Weil wir allein aus Gnade errettet sind, gehen sie nun davon aus, dass wir nichts weiter zu tun brauchen, als herumzusitzen und Däumchen zu drehen. Dies ist aber eine völlig falsche Vorstellung. Rettender Glaube ist ein Glaube, der mich in Bewegung bringt. Jakobus macht dies in seinem Brief in Kapitel 2 ab Vers 17 sehr deutlich, wo er von Werken aus Glauben spricht. So ist auch der Glaube, wenn er nicht Werke hat, tot in sich selber. Aber es könnte jemand sagen, du hast Glauben und ich habe Werke. Zeige mir deinen Glauben ohne die Werke, so will ich dir meinen Glauben zeigen aus meinen Werken. Wenn jemand wirklich errettet ist, dann ist es also das Natürlichste von der Welt, dass er auch etwas für Jesus tun möchte. Und wenn man keine Taten vorzuzeigen hat, dann ist man anscheinend auch nicht errettet. Das ist genau das, was auch Paulus im Philipperbrief zum Ausdruck bringt. Wenn du von Gott errettet worden bist, dann kommt eine neue Motivation in dein Leben, ein neues Lebensziel und ein neuer Lebensstil. Wenn der Glaube an Christus dich nicht verändert hat, dann bist du nicht errettet. Dann bist du immer noch derselbe alte Mensch, der dasselbe alte Leben führt. Paulus weist hier jegliche Vorstellung weit von sich, dass man als Christ sein Leben lang Däumchen drehend im Schaukelstuhl sitzen kann und sich selbst in den Himmel schaukeln kann. Paulus spricht hier von einem Einsatz und einer Anstrengung, die vom Heiligen Geist kommt und die viel größer ist als jede gesetzliche Anstrengung. Als er noch unter dem Gesetz lebte, war Paulus bereit gewesen, bis nach Damaskus zu gehen, um die Christen dort auszurotten. Nun, wo er unter der Gnade lebt, ist Paulus sogar bereit, bis an die Enden der Erde zu gehen, und zwar, um Menschen für Christus zu gewinnen. Der Glaube setzt also in Bewegung. Unsere Taten haben aber nichts mit unserer Errettung zu tun. Wenn es um unsere Errettung geht, sind wir abhängig von dem, was am Kreuz geschehen ist.
Gott möchte von dem verlorenen Sünder nur eine Frage beantwortet haben. Wie gehst du mit Jesus um, der für dich gestorben ist? Wenn du ihn als Retter akzeptierst, dann wirst du aufgrund deines Glaubens gerettet. Das ist die Gerechtigkeit, die allein aus Glauben kommt. Auch das Leben, das du nach deiner Errettung lebst, hat nichts mit deiner Errettung an sich zu tun, sondern dein Glaube an Christus motiviert dich, für Gott zu leben. Das ist der Grund, warum Paulus so gelebt hat, wie er gelebt hat. Ich verstehe es einfach nicht, dass manche Leute überhaupt nichts für Gott tun wollen oder sagen, dass sie nichts tun können. Ich möchte Ihnen, liebe Hörer, ganz offen sagen, dass Sie mir und anderen Pfarrern und Pastoren helfen können, das Wort Gottes zu verkündigen. Ich bin inzwischen auch nicht mehr der Jüngste, aber ich habe nicht vor, damit aufzuhören, das Wort Gottes zu verkündigen. Ich werde immer weiter dem vorgesteckten Ziel, dem Siegespreis der himmlischen Berufung Gottes in Christus Jesus nachjagen, so wie Paulus das in Philipper 3, Vers 14 ausdrückt. Unser Glaube gibt uns die eigentliche Motivation, auch für Christus tätig zu sein. Ihn möchte ich erkennen, schreibt Paulus in Vers 10. Erinnern wir uns daran, dass Paulus nicht mehr der Jüngste ist. Selbst am Ende seines Lebens hat Paulus noch den Wunsch, Christus besser zu kennen. Bei manchen Christen heute habe ich den Eindruck, dass sie denken, ihr Wissen sei schon vollkommen und dass sie jeden Morgen nur noch ihren Heiligenschein polieren müssen. Sie scheinen bereit, jeden Moment entrückt zu werden. Aber sogar Paulus, der größte Missionar aller Zeiten, sagt am Ende seines Lebens, ihn möchte ich erkennen. Jesus als Person und die Kraft seiner Auferstehung. Liebe Hörer, der größte Trost in meinem Leben ist das Wissen, dass Christus wirklich bei mir ist. Ich brauche die Gegenwart Christi in meinem Leben und Sie brauchen sie gewiss auch. Das nächste, was Paulus erkennen möchte, ist, so heißt es weiter in Vers 10, die Gemeinschaft seiner Leiden. Das ist etwas, was auch wir heute sehr nötig haben. Neulich habe ich einen Brief bekommen, der mich zu Tränen gerührt hat. Nachdem jemand unsere Sendung gehört hatte, schrieb mir diese Person folgenden Satz: Ich habe bisher nicht gewusst, wie sehr Christus für mich gelitten hat. Das Wissen um Christi Leiden für uns verändert unsere Einstellung. Deshalb ist es Paulus wichtig, die Gemeinschaft seiner Leiden zu erkennen. Und auch für mich und für Sie ist das wichtig, die Leiden Christi zu kennen und sich mit ihm zu identifizieren. Christus zu erkennen und sein Erlösungswerk, das wird unsere Aufmerksamkeit in der gesamten Ewigkeit beanspruchen. Ich weiß nicht, ob der Himmel der richtige Ort für Sie ist, wenn Sie es jetzt schon nicht mögen, Christus anzubeten und wenn Sie es langweilt, in Gottes Wort zu lesen. Für Paulus gab es in seinem Leben ein wichtiges Ziel, nämlich Gott zu gefallen und für ihn zu

Die meisten denken nur, dass wir damit diese Welt verlassen. Doch Paulus sagt, damit werden wir in seine Gegenwart kommen. Ich lese nun Vers 12. Nicht, dass ich's schon ergriffen habe oder schon vollkommen sei. Ich jage ihm aber nach, ob ich's wohl ergreifen könnte, weil ich von Christus Jesus ergriffen bin. Paulus weiß genau, dass er niemals Vollkommenheit erlangen wird. Aber das hält ihn nicht davon ab, sich weiter in diese Richtung zu bewegen. Vollkommenheit meint, auf das Ziel, vollkommen auf Jesus ausgerichtet zu sein. Paulus weiß, dass er dies noch nicht erreicht hat. Er würde sicher dem zustimmen, wozu Petrus in seinem zweiten Brief in Kapitel 3, Vers 18 auffordert. Wachset aber in der Gnade und Erkenntnis unseres Herrn und Heilands Jesus Christus. Im nächsten Vers unseres Bibeltextes finden wir das Lebensmotto, nach dem Paulus sein Leben ausgerichtet hat. Dort heißt es: Meine Brüder, ich schätze mich selbst noch nicht so ein, dass ich's ergriffen habe. Eins aber sage ich: Ich vergesse, was da hinten ist, und strecke mich aus nach dem, was da vorne ist. Mit dem Satz, ich schätze mich selbst noch nicht so ein, dass ich's ergriffen habe, gibt Paulus klar zu verstehen, dass er es im Moment noch nicht erreicht hat. Er ist noch unterwegs, er ist noch nicht angekommen und er ist noch nicht vollkommen. Paulus ist noch nicht so weit, er hat noch nicht alles ergriffen. Und deshalb hat er nur ein Ziel, sich nach dem auszustrecken, was ihn in der Zukunft erwarten wird. Auch in dieser Einstellung können wir uns Paulus zum Vorbild nehmen. Unser Leben scheint oft so kompliziert und wir sind getrieben von vielen verschiedenen Motiven und versuchen es jedem recht zu machen. Paulus lebt, was das angeht, ein sehr simples und einfaches Leben. Er hat nur ein Ziel. Ja, er kann seinen Lebensinhalt auf einen Satz reduzieren. Ich vergesse, was da hinten ist, und strecke mich aus nach dem, was da vorne ist. Jemand hat einmal gesagt, dass das Heute im Grunde das Morgen ist, über das ich mir gestern Sorgen gemacht habe. Paulus lässt die Vergangenheit Vergangenheit sein, mit all den Fehlern, und lässt sich dadurch nicht für die Zukunft blockieren. Er lebt in der Gegenwart, aber er orientiert sich an der Zukunft, wenn er weitergewachsen und sich weiterentwickelt haben wird. Und so kann er dann in Vers 14 schreiben: Und ich jage nach dem vorgesteckten Ziel, dem Siegespreis der himmlischen Berufung Gottes in Christus Jesus. Paulus vergleicht sich selbst hier mit einem Leichtathleten, der einen Preis gewinnen möchte. Vielleicht hat Paulus selbst einmal bei den Olympischen Spielen zugeschaut. Zumindest hätte er die Gelegenheit dazu gehabt. Denn das Amphitheater in Ephesus hatte Platz für 100.000 Menschen und von Zeit zu Zeit wurden dort die Olympischen Spiele ausgetragen. Paulus lebte ja 3 Jahre in Ephesus und ich kann mir kaum vorstellen, dass er nicht bei den Olympischen Spielen war. Gerade auch, weil er viele sprachliche Formulierungen verwendet, die aus dem Bereich des Sports kommen. Aber was genau ist hier mit dem Siegespreis der himmlischen Berufung gemeint? Nun, dieser Preis ist keine irdische Belohnung, sondern er muss erlangt werden. Und er liegt in der Gegenwart Christi. Wir werden in seiner Gegenwart sein und wir werden ihm ähnlich sein. Das sind die Dinge, von denen Paulus spricht, dass sie in der Zukunft auf ihn warten. Nun, ich möchte an dieser Stelle ganz klar herausstellen: Wir jagen nicht unserer Errettung nach. Die Erlösung ist nicht der Preis, der auf uns wartet. Entweder haben wir Christus oder wir haben ihn nicht. Entweder vertrauen wir ihm oder wir vertrauen ihm nicht. Der einzige Weg, wie wir Erlösung erlangen können, ist durch den Glauben an Jesus Christus. Erlösung ist ein Geschenk. Und ein Geschenk unterscheidet sich grundsätzlich von einem Preis, den man gewinnt. Dies wird auch im Epheserbrief, Kapitel 2, ab Vers 8, wunderbar ausgedrückt. Denn aus Gnade seid ihr selig geworden durch Glauben, und das nicht aus euch. Gottes Gabe ist es, nicht aus Werken, damit sich nicht jemand rühme. Also, Erlösung ist nicht der Preis für einen guten Lauf. Die Erlösung ist ein Geschenk, das man einfach dankbar annehmen sollte. Paulus jagt also einem

Reis nach, nachdem er das Geschenk der Erlösung bekommen hat. Ist das nicht doch irgendwie seltsam? Christus ist alles für ihn geworden, und nun jagt er einem Preis nach, damit er Christus gewinne? Wie ist das zu verstehen? Nun, eines Tages wird Paulus vor Jesus stehen, und sein ganzer Gedanke ist, wenn ich vor ihm stehe, möchte ich mich nicht schämen müssen. Auch bei Johannes finden wir den Gedanken, dass es für manche nicht so angenehm sein wird, vor Jesus zu stehen. Im 1. Johannesbrief, Kapitel 2, Vers 28 schreibt er: Und nun, Kinder, bleibt in ihm, damit wir, wenn er offenbart wird, Zuversicht haben und nicht zu Schanden werden vor ihm, wenn er kommt. Viele Christen wünschen sich heute, dass Jesus wiederkommt. Aber wenn sie wirklich wüssten, was das genau für sie bedeutet, dann würden sie sich vielleicht doch wünschen, dass er noch ein wenig wartet. Wenn Sie davon ausgehen, dass Sie ein sorgloses christliches Leben führen können, ohne sich je dafür zu verantworten, dann liegen Sie vollkommen falsch. Eines Tages werden auch Sie vor dem Richterstuhl Christi stehen müssen und Rechenschaft darüber ablegen müssen, wie Sie Ihr Leben gelebt haben. Ich schlage Ihnen vor, dass Sie zurück zur Laufbahn gehen und beginnen, Ihr Leben für Jesus zu leben.

Als Paulus auf seinem Weg nach Damaskus Jesus Christus begegnet ist, haben sich alle seine Wertvorstellungen verändert, die er bisher hatte. Alles, was ihm bisher wichtig war, sieht er plötzlich als Müll an. Und was ihm bisher wertlos erschien, gewinnt für ihn höchste Priorität. Paulus hat viel mehr gewonnen, als er verloren hat. Kein Wunder, dass er eine ganz neue Freude in seinem Leben gespürt hat. Und die Motivation, sein ganzes Leben für Christus zu geben. Diese Motivation wünsche ich auch Ihnen für Ihr Leben. Haben Sie den Mut, alles auf eine Karte zu setzen und so wie Paulus ganz für Christus zu leben.

0: Bibel heute. Wir hören aus dem Alten Testament, aus dem Buch des Propheten Hosea, Kapitel 1, die Verse 1 bis 9.
1: Dies ist das Wort des Herrn, das geschehen ist zu Hosea, dem Sohn Beeris, zur Zeit des Usia, Jotham, Ahas und Hiskia, der Könige von Juda, und zur Zeit Jerobeams, des Sohnes des Joasch, des Königs von Israel. Als der Herr anfing zu reden durch Hosea, sprach er zu ihm:
2: Geh hin und nimm ein Hurenweib und Hurenkinder, denn das Land läuft vom Herrn weg, der Hurerei nach.
1: Und er ging hin und nahm Gomer, die Tochter Diblajims, zur Frau. Die ward schwanger und gebar ihm einen Sohn. Und der Herr sprach zu ihm:
2: Nenne ihn Jezreel, denn es ist nur noch eine kurze Zeit. Dann will ich die Blutschuld von Jezreel heimsuchen am Hause Jehu und will mit dem Königreich des Hauses Israel ein Ende machen. Zur selben Zeit will ich den Bogen Israels zerbrechen in der Ebene Jezreel.
1: Und sie ward abermals schwanger und gebar eine Tochter. Und er sprach zu ihm:
2: Nenne sie Lo-Ruhama, denn ich will mich nicht mehr über das Haus Israel erbarmen, sondern ich will sie wegwerfen. Doch ich will mich erbarmen über das Haus Juda und will ihnen helfen durch den Herrn ihren Gott. Ich will ihnen aber nicht helfen durch Bogen, Schwert, Rüstung, Ross und Wagen.
1: Und als sie Lo-Ruhama entwöhnt hatte, ward sie wieder schwanger und gebar einen Sohn. Und er sprach:
2: Nenne ihn Lo-Ami, denn ihr seid nicht mein Volk. So will ich auch nicht der eure sein.
0: Das war der Bibeltext für den heutigen Tag, entnommen aus der großen Hörbibel, mit freundlicher Genehmigung der Deutschen Bibelgesellschaft. Hier noch einmal die Bibelstelle. Hosea, Kapitel 1, die Verse 1 bis 9. Gedanken dazu kommen jetzt von Edgar Schwarz aus Berlin.
3: Als ich mir den Text aus dem Propheten Hosea ansah, war ich zunächst erschrocken. Dankbar war ich, dass mir das Wort von Paulus einfiel, das er seinem Schüler Timotheus schrieb. Die ganze Heilige Schrift ist von Gott eingegeben. Sie soll uns unterweisen, sie hilft uns, unsere Schuld einzusehen, wieder auf den richtigen Weg zu kommen und so zu leben, wie es Gott gefällt. Dieses Wort ermutigte mich, den vorgeschlagenen Text für die Sendung Bibel heute nicht wegzulegen, sondern ihn zu betrachten und darüber nachzusinnen. Folgendes fiel mir auf: Das ist das Wort des Herrn. So beginnt der Abschnitt. Es ist nicht irgendein Wort, es ist auch nicht das Wort des Propheten. Es ist das Wort Gottes. Darüber kann ich nur staunen. Nach allem, was anscheinend geschehen ist mit dem Volk Gottes, wir hören hier von einem gespaltenen Land, Juda und Israel, wendet sich Gott diesem Volk erneut zu. Er spricht mit ihm. Nicht begegnet mir: Nach dem, was du mir angetan hast, will ich nichts mehr mit dir zu tun haben. Mit dir rede ich nicht mehr. Nein, so ist Gott, dem ich glaube, nicht. Welch ein Glück! Nun zum Reden Gottes. Der Prophet Hosea erhält einen Auftrag, der unmöglich erscheint. Er soll eine Frau heiraten, die eine Prostituierte ist. Warum tut Gott Hosea so etwas an? Wir finden die Antwort, wenn wir auf den Bibeltext weiter hören. Mein Volk ist wie eine Hure. Es ist mir untreu und läuft fremden Göttern nach. Der Prophet Hosea soll die Rolle des betrogenen Ehemanns einnehmen. Kann er so die Gefühle Gottes, der von seinem Volk betrogen wird, besser verstehen? Und dann wieder etwas zum Staunen. Der Prophet verweigert den Auftrag nicht. Er handelt danach. An meinen Start in die Ehe muss ich denken. Erst mit 34 Jahren habe ich geheiratet. Von Familienangehörigen und Freunden wurden mir immer wieder Frauen vorgeschlagen, bis hin zu dem Vorschlag, doch ehelos zu bleiben. Heute, nach knapp 45 Jahren Ehe, kann ich sagen, Wie gut, dass ich nicht auf diese Vorschläge gehört habe. Von Hosea wird berichtet, er hat diese stadtbekannte Frau geheiratet. Er handelte nicht nach menschlichen Ratschlägen, Gott selbst hat geredet und ihn beauftragt. Auch heute noch spricht Gott durch sein Wort, durch Empfindungen in unserem Herzen und manchmal auch durch Menschen, denen ich vertrauen kann. Daraus ergibt sich die Frage, die ich Ihnen und mir stellen will. Wie kann ich in meinem Leben Gottes Reden wahrnehmen, das mich zu Veränderung und Erneuerung einlädt? Dann darf Hosea Vater werden. Ein Sohn wird ihm geboren. Gott bleibt am Ball. Er bestimmt den Namen, den der Prophet seinem Sohn geben soll: Jesreel. Jesreel bedeutet, Gott wird zerstreuen. Dieser Name Jesreel weist auf das bevorstehende Ende Israels hin. Das Volk wird wegen seiner Schuld durch den König Jehu in der Stadt Jesreel unter die Völker zerstreut werden. Der Name Jesreel spricht von dem Gericht, das Gott vollstrecken wird. Was war geschehen? König Jehu hatte dort in Jesreel im Auftrag Gottes gehandelt, aber sein Handeln ging zu weit. Er tötete mehr Menschen, als Gott gesagt hat. Er hat Ahasja, den König von Juda, und seine Brüder getötet. Dazu hat Gott ihm keinen Befehl gegeben. Festhalten möchte ich, richtiges und eigennütziges Verhalten wird von Gott wahrgenommen und gerecht gerichtet werden. Besonders dort, wo es unter seinem großen Namen Herr geschieht. Gott vergisst nichts. Bei ihm verjährt auch ein Verbrechen nicht. Es gibt nur einen Weg, der Bestrafung Gottes zu entgehen. Und das ist das Bekenntnis der Sünde. Dann kann ich mich auf das Werk berufen, das Jesus Christus am Kreuz von Golgatha vollbracht hat. Dort wurde die Versöhnung mit dem gerechten Gott für den Sünder hergestellt. Zurück zu Hosea. Als seine Frau zum zweiten Mal schwanger wird und eine Tochter zur Welt bringt, spricht Gott zu Hosea: Nenne das Kind Lo-Ruhama, die kein Erbarmen findet. Denn ich will mich nicht mehr über das Haus Israel erbarmen, noch ihnen vergeben. Auch beim dritten Kind, diesmal ein Junge, mischt sich Gott wieder in die Namensgebung ein. Er soll Lo-Ami, nicht mein Volk, heißen. Denn ihr seid nicht mein Volk, so will ich auch nicht der eure sein. An dem Namen der Kinder Hoseas sollen die Israeliten die Folge ihres Tuns erkennen. Sie hatten Gott verlassen. Darum kann Gott sich ihrer nicht mehr erbarmen. Sie hatten sich von ihm abgewendet und darum sind sie nicht mehr sein Volk. Hosea muss das Volk immer wieder ermahnen, weil es zur Umkehr noch nicht bereit ist. Vielleicht erschrecken wir über die harten Worte in dieser Rede Gottes, über die Androhung von Gericht und Strafe. Aber es zeigt mir auch, wie sehr es Gott trifft, wenn seine Kinder ihm untreu werden. Er ist enttäuscht und verletzt, weil das Volk Israel ihn verlässt und sich an die toten Götzen hängt. Diese Enttäuschung Gottes führt aber nicht dazu, dass er einen Schlussstrich unter die Beziehung zu seinen Menschen setzt. Im Vers 7 wird uns etwas ganz Überraschendes gesagt. Es passt eigentlich nicht zu den Anklagen und Strafandrohungen. Gott spricht wieder durch Hosea zu einem Teil seines Volkes und sagt: Doch will ich mich erbarmen über das Haus Juda und will ihnen helfen durch den Herrn, ihren Gott. Hier zeigt sich der Unterschied zwischen uns Menschen und Gott. Seine Eigenart ist Liebe und Treue. 800 Jahre später schreibt Paulus in seinem Brief an Timotheus: Sind wir untreu, so bleibt er doch treu. So siegt am Ende Gottes Liebe über seine Enttäuschung und seinen Zorn. Er ist bereit, noch einmal das Risiko einzugehen und mit dem untreuen Volk einen neuen Bund zu schließen. Er tut das, was letztlich Hoseas Ehe mit der Prostituierten ausdrücken soll. Obwohl du treulos gewesen bist, habe ich dich lieb, will ich dich zur Frau nehmen und dir treu sein. Der Bund zwischen Gott und zunächst einem Teil seines Volkes wird erneuert werden. Dieser neue Bund wird auch durch andere Propheten verheißen und weist eindeutig auf Jesus. Durch ihn wird uns neues Leben geschenkt. Durch seinen Tod am Kreuz wird uns unsere Schuld vergeben. Das ist die Grundlage für den neuen Bund, den Gott durch Jesus nun nicht nur dem Volk Israel, sondern allen Menschen bietet. Werde ich ihm meine Einwilligung zu diesem Angebot geben? Das kann ich tun, indem ich im Glauben annehme, was Jesus für mich getan hat. Auf eine Ergänzung will ich noch hinweisen. Gottes Rettungsaktion verläuft eben anders. Ich will ihnen nicht helfen durch Bogen, Schwert und Krieg, durch Ross und Reiter. Wie oft erwarte ich Hilfe in Herausforderungen von anderen Menschen, von Mächten und Gewalten. In einem Psalm heißt es, meine Hilfe kommt vom Herrn. Dazu will ich mich auch durch die nicht leicht zu verstehenden Worte aus dem Buch Hosea einladen lassen.
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2: Ich bin Jerome Nussbaum. Bundeskanzler Merz hat eine Regierungserklärung anlässlich des bevorstehenden EU-Gipfels abgegeben. Dabei ging er unter anderem auf die rückläufigen Migrationszahlen ein. Er sagte, die Wende sei eingeleitet. Es gebe einen Rückgang der illegalen Einreisen nach Deutschland und Europa. Die Dinge würden besser, so Merz. Gegenwind bekam er von AfD-Chefin Weidel.
3: Sie bezeichnete Merz' Regierungserklärung im Bundestag als Abgesang eines Gescheiterten. Junge Deutsche würden das Land verlassen, weil sie keine Perspektiven sehen, so Weidel. Gleichzeitig würden so wörtlich aus der dritten Welt immer mehr Zuwanderer kommen. Der deutsche Pass werde verramscht. Und sie ging auch auf die Ukraine ein und die Hilfen aus der EU. Weidel sagte, die Ukraine dürfe niemals Mitglied der Europäischen Union oder der NATO werden. Daraufhin kam es zwischen den Abgeordneten von Union und AfD zu heftigen Wortgefechten. Ulrike Klein, Redaktion.
2: In Nordrhein-Westfalen ist der Polizei gemeinsam mit der Staatsanwaltschaft Mönchengladbach ein Schlag gegen Betrüger gelungen, die sich bei Anrufen als Polizisten ausgegeben haben sollen. In manchen Fällen sollen sie auch versucht haben, als falsche Bankmitarbeiter an Kontodaten zu gelangen. Es gab Razzien unter anderem in Köln, Neuss und Aachen. Dabei wurden auch Verdächtige festgenommen, die noch heute zu einem Haftrichter müssen. Der entstandene Schaden soll sich auf mindestens 500.000 Euro belaufen. Opfer sind vor allem ältere Menschen. Microsoft-Gründer Bill Gates ist vor dem US-Untersuchungsausschuss zu seinen Verwicklungen in die Epstein-Affäre befragt worden. Dabei bestritt er, von den Verbrechen des Sexualstraftäters Jeffrey Epstein etwas mitbekommen zu haben.
4: Nach seinen Angaben habe er bei den Treffen nie kriminelles Verhalten beobachtet. Gates gab zu, von juristischen Problemen gewusst, das Ausmaß aber damals nicht begriffen zu haben. Er warf Epstein zudem vor, ihn mit Informationen über außereheliche Affären zu einer Zusammenarbeit gezwungen zu haben. Der Ausschuss des Repräsentantenhauses hatte den Microsoft-Gründer vorgeladen, weil sein Name in den veröffentlichten Epstein-Akten mehrfach auftaucht. Noah Ulrich, Redaktion.
2: Vor einem Sondertreffen der ostdeutschen Länderchefs im Rahmen der Luftfahrtmesse ILA hat sich Brandenburgs Ministerpräsident Woidke dafür ausgesprochen, dass sich mehr Rüstungsunternehmen in Ostdeutschland ansiedeln. Er verweist in der Märkischen Allgemeinen Zeitung auf Nordrhein-Westfalen und Bayern, wo viele Menschen in Rüstungsbetrieben arbeiteten. Diesen Rückstand wolle man aufholen, so Woidke. Die Länder Europas müssen ihre Bürger besser vor Hitze schützen. Dazu ruft die Weltgesundheitsorganisation WHO auf. Der Kontinent erwärme sich schneller als jeder andere. Allein in den vergangenen 4 Jahren seien europaweit über 200.000 Menschen an den Folgen von Hitze gestorben. Vorher hatten schon 150 Organisationen zu mehr Maßnahmen gegen Hitze in Deutschland aufgerufen. Sie sehen das Land nicht ausreichend auf kommende Extremwetterperioden vorbereitet.
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2: Die aktuellen Temperaturen: Köln und Bonn 19 Grad, 17 messen wir in Hamburg, 18 sind es in Bremen, Berlin 19, Dresden und Frankfurt am Main 20 Grad, Stuttgart 22, München 18, Erfurt 17 Grad und Münster ebenfalls 18. Es ziehen weiterhin viele Wolken über uns hinweg, örtlich sind immer wieder Schauer möglich. Die meiste Sonne gibt es heute noch im Südwesten, da bleibt es auch meist trocken. Die Höchstwerte liegen zwischen 15 und 20 Grad. Morgen geht es wechselhaft weiter, teils auch mit verstärktem Regen, dann bei maximal 23 Grad.
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5: Ich bin Kai-Uwe Wojcak und begrüße Sie zu einer brillanten Ausgabe unserer Sendereihe Wortgut. Denn wir bringen heute die zweite Folge einer Reihe mit Bibelarbeiten, die den Titel tragen Brillant. Sie wurden im vergangenen Jahr im Konferenzzentrum Langensteinbacher Höhe aufgezeichnet. Referent ist der gebürtige Amerikaner Peter Reed von der Missionsgemeinschaft Fackelträger. Er arbeitet als Reisesekretär für das Bibelschul- und Freizeitzentrum Bodenseehof und ist zugleich Direktor von Fackelträger International. Die folgende Bibelarbeit handelt davon, dass man Edelsteine erstmal schleifen muss, um ihnen Glanz und Schönheit zu verleihen. Erst dadurch werden sie richtig wertvoll. Das gilt im übertragenen Sinn auch für menschliche Edelsteine, aus denen Gott echte Schmuckstücke machen kann. Am Anfang erzählt Peter Reed, was in seiner Herkunftsfamilie vorgefallen ist. In seiner ersten Bibelarbeit hatte er erwähnt, dass seine Vorfahren aus Deutschland und aus Schottland stammen.
6: Warum überhaupt? Warum überhaupt sollen wir geschliffen werden? Ich habe die Geschichte von meiner Familie gestern Abend erzählt, aber nicht alles. Und zwar, nicht nur ich wurde von Jesus gefunden und gerettet damals, sondern meine Mutter, mein Stiefvater, mein Bruder, meine Schwester Lori und meine berühmte Schwester Heidi. Meine Mutter hat die Geschichte Heidi gelesen, wollte immer Kinder haben, die Heidi und Peter heißen. Ein bisschen schmalzig, aber ich war nicht dabei, als die Entscheidung fiel. Was ich damit sagen will, ist Folgendes. In eine zerbrochene Familie hat Jesus Wunderbares gemacht. Weit über unsere Möglichkeiten hinaus. Und mein Bruder hat mir gesagt, das, was zu seiner Bekehrung dazu beigetragen hatte, war einfach die Veränderung in meiner Mutter. Meine Mutter und mein Stiefvater, das waren beide die zweite Ehe. Sie waren 40 Jahre verheiratet. Und vor meine eigenen Augen habe ich gesehen, wie sie geschliffen wurden, wie sie gereift sind in Christus. Und am Ende meines Lebens, interessanterweise, mein Vater hat auch ein zweites Mal geheiratet, ein zweites Mal geschieden und dann hatte er zwei oder drei Lebensgefährtinnen. Und bis zum Ende seines Lebens hat er Jesus abgelehnt. Das ist ein Schmerz, was ich bis heute mit mir trage. Aber am Ende ihres Lebens hat meine Mutter, mein Vater, der damals allein lebte, zu unserer Familienfeste eingeladen. Und so da waren wir, meine Mutter, mein Stiefvater, mein Vater und die Kinder. Das zeigt was. Wenn sie bereit war, meinen Vater zu vergeben für die Vergangenheit und sie diese Güte ihnen entgegenzubringen. Das war für mich ein großes Zeugnis. Wir kommen zu einem Text aus 2. Petrus 3, 13 bis 18. Also diese Bibelarbeit wird Bibelarbeit in Vollgas sein. Ich muss zügig durch diese Stellen lesen und weitermachen. Petrus sagte, wir warten aber auf einen neuen Himmel und eine neue Erde nach seiner Verheißung, in denen Gerechtigkeit wohnt. Darum, ihr Lieben, während ihr darauf wartet, seid bemüht, dass ihr vor ihm unbefleckt und untadelig im Frieden gefunden werdet. Und erachte die Geduld unseres Herrn für eure Rettung. Wie auch unsere geliebte Bruder Paulus nach der Weisheit, die ihm gegeben ist, euch geschrieben hat. Davon redet er in allen Briefen, in denen einige Dinge schwer zu verstehen sind, welche die Unwissenden und Leichtfertigen verdrehen werden, wie auch die anderen Schriften zu ihrer eigenen Verdammnis. Ihr aber, meine Lieben, weil ihr das im Voraus wisst, so hütet euch, dass ihr nicht durch den Irrtum dieser ruchlosen Leute mitgerissen werdet und euer fester Halt verliert. Wachset aber in der Gnade und Erkenntnis unseres Herrn und Heilands Jesus Christus. Ihm sei die Ehre jetzt und auch in Ewigkeit. Ja, Jesus nimmt uns an, so wie wir sind. Und er kehrt in unserem Leben durch den Heiligen Geist ein und fängt einen Prozess an. Und dieses Prozess ist ein lebenslanger Prozess. Wir lernen nie aus und er hört niemals aus, uns zu schleifen. Aber warum muss das so sein? Warum muss das so sein? Und da bringe ich einen Vers hier. Einige Kirchenbankdrucker hier kennen diesen Vers. Wir lesen diesen Vers auf Grußkarten, auf Postern und was weiß ich. Paulus sagte in Römer 8, 28, wir wissen aber, dass denen, die Gott lieben, alle Dinge zum Besten dienen, denen, die nach seinem Ratschluss berufen seid. Einige kennen diesen Vers. Und wir geben diesen Vers weiter an Menschen, die vielleicht eine harte Zeit durchlaufen. Als Ermutigung. Denkt dran, alles dient zum Besten und so weiter und so weiter. Der Fehler liegt darin, wir nehmen diese Stelle völlig aus dem Kontext und es ist uns manchmal nicht bewusst, was hier gemeint ist, nach seinem Ratschluss berufen sind. Und dann geben wir weiter oder wir geben den Eindruck weiter, ja, es ist keine gute Zeit jetzt für dich, ich weiß, das ist hart, aber alle Dinge dienen zum Besten. Und dann bilden wir ein, was das Beste ist. Und wir kommen zu Faziten, wir kommen zu eine Denkweise, die nicht mit der Schrift übereinstimmt. Und dann sind wir danach enttäuscht, weil wir leben nach unseren Vorstellungen, was das Beste ist, statt nach der Schrift. Es lässt sich fragen, was ist sein Ratschluss, wozu ich berufen bin, wir berufen sind. Warum dieses Schleifen und was ist sein Ziel? Das steht im nächsten Vers, in Vers 29. Und da heißt es, denn die er ausersehen hat, die hat er auch vorherbestimmt, dass sie gleich sein sollten dem Bild seines Sohnes, damit dieser der Erstgeborene sei unter vielen Brüdern. Was ist Gottes Ziel? Wozu dient alles zum Guten? Wir werden Jesus ähnlicher. Und liebe Geschwister, das ist das beste Ziel überhaupt. Und ich habe das zu Hause erlebt, als meine eigenen Eltern, meine Mutter und Stiefvater damals verwandelt wurden vor meinen eigenen Augen. Sie wurden sanftmütiger. Sie wurden großzügiger. Sie wurden geduldiger. Und das ist gut, weil das Jesus Ähnlichkeit entspricht. Und da heißt es hier, wir sind zu diesem Ziel vorher bestimmt. Regelmäßig fliegen Gabi und ich in den Staaten eher für Dienste, nicht für Familiebesuche und so weiter, 1 bis 3 Mal im Jahr. Und normalerweise, weil wir mit Lufthansa fliegen, fliegen wir Frankfurt und dann normalerweise Chicago, vielleicht manchmal Denver. Aber wenn wir nach Chicago fliegen und danach ein Connecting Flight nach Minneapolis, das Blöde dran ist Folgendes. Wir fliegen über diese Erdkugel, fliegen über Kanada und wir fliegen Minneapolis, meine ehemalige Heimat, direkt vorbei und müssen aber nach Chicago. Und ich sage mir, wenn ich die Flugbegleitung herhole und sag mal, ich wohne in Minneapolis, da ist es unten, können wir ein bisschen einen Schlenker machen und einfach uns rauslassen und dann könnt ihr weiterfliegen nach Chicago. Das wäre mir gleich recht. Sie würden sagen, Mr. Reed, wir machen keinen Schlenker nach Minneapolis. Als Sie in diesem Flugzeug eingestiegen sind, war es vorherbestimmt, nach Chicago zu fliegen. Bleib bitte sitzen. Ob es uns bewusst ist oder nicht, das war mir sicherlich nicht bewusst in jungen Jahren. Gott hat ein Ziel für mein Leben. Und das ist das beste Ziel überhaupt. Ich werde Jesus ähnlicher. Ich werde erfüllt werden mit der Frucht des Geistes, damit ich meine Frau liebender bin, meine Mitarbeiter geduldiger bin, damit ich Ausdauer in meinem Dienst habe. Das ist das Gute, wozu wir herbestimmt sind und das Gute, warum er uns an uns schleift. Und wir wachsen in der Erkenntnis Jesu Christi und wir wachsen in der Erkenntnis seiner Gnade. Ich war in jungen Jahren ziemlich fest in meine Überzeugungen und war ein bisschen richterisch, wenn ich zugeben muss. Und je älter ich werde, desto mehr erlebe ich selbst an meinem eigenen Leben, wie sehr ich von der Gnade Gottes abhängig bin. Ehrlich gesagt, mein Leben ist in der Nachspielzeit. Ehrlich gesagt, hätte Jesus sagen sollen, Peter, jetzt bist du raus. Ehrlich gesagt, hätte die Fackelträger mir sagen können, danke für deinen Dienst, Peter, aber dieses Mal hast du es richtig verbockt. Wir geben deine Aufgabe an jemand anderes. Und ich verstehe das menschlich nicht, warum ich noch hier bin. Ich verstehe es nur durch Gottes Gnade. Und Gnade ist nicht Gnade, bis sie unverdient ist. Gnade ist nicht Gnade, bis sie unverdient ist. Und da tun wir uns damit schwer in unsere, ja, Denkweise als Menschen. Wir sind sehr, es gibt ein schönes Wort in Schwäbisch, wir sind sehr rechthaberisch. Gott sei Dank ist er nicht so mit uns. Natürlich ist er heilig, natürlich ist er gerecht, aber er ist überaus gnädig. Wir haben zweimal einen Dienst im Jahr, das ist ein Dienst unter ehemalige Drogen- und Alkoholabhängige. Und neulich hat ein Freund von mir gesagt, der zu diesem Kreis gehört, er war in der Therapie und er sprach von seiner Vergangenheit und der Therapeut hat ihm gesagt, es tut mir leid, aber ich kann nichts damit anfangen. Als es darum ging, ich brauche Vergebung. Und der Therapeut hat gesagt, da müssen Sie einen Priester besuchen oder einen Pfarrer. Aber an dem Punkt kann ich Sie nicht helfen. Gott sei Dank kann Jesus uns helfen an dem Punkt. Ich habe einen Bericht gehört von einem Psychiater und er sagte, wenn meine Patienten Vergebung annehmen könnten für ihre Vergangenheit, ich vermute 80% aller meiner Patienten könnten das Klinik heute verlassen. Wir brauchen Vergebung. Wir brauchen seine Gnade. Und das bietet er uns an, weil er eben dieses Ziel hat. Ich habe einen Vers mitgebracht aus Jesaja. Gott sagte, ich tilge deine Übertretungen um meinetwillen. Und gedenke deine Sünden nicht. Gott sagte, ich biete Vergebung an um meinetwillen. Nicht nur um deinetwillen, weil meine Ehre in deinem Leben aufs Spiel gesetzt wurde. Hat er Interesse, dass ich vorwärts gehe? Auf jeden Fall. Und es mag sein, dass ich manches verbockt habe in meinem Leben, aber wenn dieses Ziel auch mein Ziel ist, ich will Jesus ähnlicher werden, dann kann Gott mit mir vorwärts gehen. Es mag sein, dass manches verbockt wird und ich kann das nie wieder gut machen. Aber der Herr geht vorwärts, wenn es um sein Ziel geht. Ich will dich Christus ähnlicher machen. Irgendjemand kam auf Martin Luther zu und sagte, gilt diesen Vers hier, Römer 8, 28, auch für meine Sünde? Kann Gott das zum Guten wenden? Und er sagte, ja, wenn es vergeben wird und wenn du Buße getan hast und wenn du Christus ähnlicher werden willst, dann kann Gott vorwärts gehen. Um meinetwillen, sagte er, vergebe ich eure Sünden. Auch in dem Kapitel in Jesaja 43 hat Gott Folgendes gesagt. Er sagte, fürchte dich nicht, denn ich habe dich erlöst. Ich habe dich bei deinem Namen gerufen, du bist mein. Wenn du durch Wasser gehst, will ich bei dir sein. Und wenn du durch Ströme gehst, sollen sie dich nicht ersäufen. Wenn du ins Feuer gehst, wirst du nicht brennen und die Flamme wird dich nicht versenken. Denn ich, der Herr, dein Gott, der Heilige ist Israels, ist dein Heiland. Lass uns ehrlich sein. Es gibt Konsequenzen, auch wenn unsere Sünde vergeben wird. Gott radiert das nicht aus, was passiert ist in meiner Vergangenheit. Und es gibt Sachen in meiner Vergangenheit, die gehören zu meiner persönlichen Geschichte. Ja, das war nicht richtig. Ja, das war schlecht. Aber was ich an dieser Stelle mag, ist Folgendes. Ja, Gott bietet Vergebung an, aber es ist ein Irrtum zu denken, dass er mich allein lässt in den Konsequenzen. Nee. Wenn ich weitermachen will, geht Gott mit. Und er sagte, ja, du wirst durch Ströme, du wirst durchs Feuer gehen. Die Konsequenzen sind da. Aber ich bin bei dir und diese Flamme wird dich nicht brennen. Und manchmal ist der Weg vorwärts der Weg hindurch. Und der Herr Jesus wird bei uns sein. Und wir werden dadurch gedemütigt und wir werden dadurch geschliffen. Und es kann sein, dass es Dinge gibt, was wir in Ordnung bringen müssen. Ich war an der Bibelschule Bodenseehof mit 18. Danach war ich an der Uni. Eines Tages hatte ich meine stille Zeit und ich war im Bibliothek nachmittags, denn ich habe das so eine Pause gehabt, habe meine stille Zeit gehabt. Ich wollte eine Begegnung mit Jesus durch sein Wort haben. Und dann blöderweise kam eine Gedanke. Du hast eine unbezahlte Rechnung bei deiner alten Arbeitsgeber. Ja, das ist eine saudörfe Gedanke mitten in der stille Zeit. Aber das war der Geist Gottes. Er war am Schleifen. Es war keine gute stille Zeit an dem Tag. Am nächsten Tag ging ich wieder dahin, wollte meine stille Zeit haben, habe ich ein paar Verse gelesen und wieder diese Gedanke. Du hast eine unbezahlte Rechnung bei deiner alten Arbeitsgeber. Das ist nicht richtig. Du bist ein Dieb. Blöde Gedanke in der stille Zeit, hat meine Bibel zugemacht. Am nächsten Tag komme ich und versteht ihr, da kam ein Selbstgespräch in meinem kleinen Hirn. Ja, aber sie haben mir nichts davon erzählt. Ja, aber der alte Chef ist gar nicht da. Niemand weiß davon. Ja, ich und jetzt du, Peter, du weißt. Und endlich mal bin ich gegangen, ging zu meinem alten Arbeitsgeber, sagte, du, ich schulde euch $150. Es ist nicht viel, aber armer Student, $150 ist $150. Ich habe ihm diese Scheck überreicht und wisst ihr, was er gemacht hatte? Er hat gelacht. Was, hast du ein schlechtes Gewissen? Was, warum hast du das gemacht? Ja, ich habe ein schlechtes Gewissen. Und ich habe den Scheck überreicht und 1000 Kilo sind von meinen Schultern. Manchmal müssen wir was in Ordnung bringen. Und das wird gut sein. Weil dann bist du frei wieder. Und das ist nur ein Ereignis, was ich schnell weitergeben kann. Es gab und es gibt viele andere. Psalm 103, Vers 10. Er hat uns nicht getan nach unsere Vergehen, nach unsere Sünden uns nicht vergolten. Denn so hoch der Himmel über die Erde ist, so übermächtig ist seine Gnade über denen, die ihn fürchten. Sofern der Osten ist vom Westen, hat er von uns entfernt unsere Vergehen. Wie sich ein Vater über Kinder erbarmt, so erbarmt sich der Herr über die, die ihn fürchten. Denn er kennt unsere Gebilde und gedenkt dran, dass wir Staub sind. Gott sei Dank ist er von dieser Art. Ich weiß wohl, wie das ist. Diese Last der Schuld und Scham ist zu groß in der menschlichen Seele. Wenn wir von Frankfurt nach Chicago Richtung Westen fliegen und dann über Chicago, über Los Angeles, über Pazifik, über Japan, über Nahen Osten und dann landen wieder in Frankfurt, immer nach Westen, wann erreichen wir Osten?

gehen oder eure Sünden. Ich vergelte euch nicht danach. Ich mag diese Aussage von Petrus in dieser Stelle, die wir vorher gelesen haben. Wir warten auf einen neuen Himmel und eine neue Erde nach seiner Verheißung, in denen Gerechtigkeit wohnt. Darum, ihr Lieben, während ihr darauf wartet, seid bemüht, dass ihr vor ihm unbefleckt und untadelig im Frieden gefunden werdet. Und erachte die Geduld unseres Herrn für eure Rettung. Es mag sein, dass ich nicht mehr unschuldig bin, aber Jesus kann mich untadelig vor meinen himmlischen Vater stellen. Untadelig. Warum? Weil er den Preis bezahlt hat für die Vergebung meiner Sünde. Liebe Geschwister, es gibt nur eine Sünde, die der lebendige Gott nicht vergeben kann. Und das ist die Sünde, die keine Vergebung bei Jesus sucht. Sonst kann er alle Sünden vergeben. Und wenn ich diese Gnade erfahre und merke, der Herr ist noch nicht mit mir fertig, er will mit mir weiter, dann wachse ich in der Erkenntnis Jesu Christi. Ich wachse in dieser Erkenntnis, meine Güte, ist er barmherzig. Meine Güte, ist er geduldig mit mir. Er hätte mich schon längst rauswerfen können. Gnade ist nicht Gnade, bis sie unverdient ist. Und wir warten auf einen neuen Himmel und neue Erde. Und ich freue mich drauf. Ich freue mich drauf. Wenn wir in diese Welt, die neue Erde und neue Himmel kommen, und da wohnt Gerechtigkeit. Da wird es keine Versuchungen mehr geben, keine Verfolgung, kein Konflikt zwischen Gut und Bösen. Da wird Gerechtigkeit herrschen. Vor 150 Jahren, als ich auf der Bibelschule war, haben wir diese Technik heute, was wir haben, nicht. Und einige Jungs an der Bibelschule, sie wollten den Super Bowl-Spiel anschauen. Und damals, was wir gemacht haben, wir haben gesagt, okay, wir bitten irgendjemand, seine Familie, dieses Spiel aufzunehmen. Und zwar, und das muss ich erklären wahrscheinlich, auf diese Videokassetten. Wisst ihr, was das ist? Okay. Und ich glaube, man hatte 3 nötig, um das Gesamtspiel aufzunehmen. Und dann schickten sie diese 3 Videokassetten per Eilpost nach Deutschland. Und in der Zwischenzeit haben wir uns gesagt, okay, wir wollen das Spiel live anschauen. Keiner darf eine Zeitung lesen, keiner darf Radio hören. Also das haben wir damals gemacht. Damit wir das Spiel live anschauen können. Diese Videokassetten sind eingekommen. Wir sind im Unterrichtssaal mit einigen Snacks gesessen. Und da fing das Spiel an. Es war absolut bombig. Leider muss ich euch aber auch sagen, einige Jungs haben ihr Wort nicht gehalten. Ja. Sie wussten die ganze Zeit, wie das Spiel endet. Und da waren die Deppen wie ich. Ich habe für die Mannschaft gejubelt, die letztendlich verlieren würde. Und sie saßen da in Seelenruhe, haben innerlich gelacht. Ich weiß, wie das Ding endet. Und du jubelst die falsche Mannschaft an. Wir wissen, wie das Spiel endet. Deswegen haben wir Offenbarung 22. Deswegen haben wir Offenbarung 21.

0: da wo es heißt, dass der Herr kommt und er schafft einen neuen Himmel und neue Erde, in der Gerechtigkeit wohnt. Und unter anderem wird unser himmlischer Vater alle Tränen abwischen. Nicht mal ein Engel, sondern er selbst wird das tun. Und unsere Vergangenheit wird die Vergangenheit sein. Und wir werden in einer Welt leben, in der Gerechtigkeit wohnt. Wenn man das Ziel kennt, da kann man eine Menge in der Zwischenzeit aushalten. Corona hat das uns beigebracht. Das Schwere dran war, wann wird's wieder normal? Und da haben wir nicht gewusst. Aber wenn du das Ende kennst, das schafft ein Ausdauer in unserem Leben. Wir können das aushalten. Ehrlich gesagt, zweimal in der letzten Zeit habe ich gehört, über 2/3 aller Vollzeitmitarbeiter Gottes beenden ihre Laufbahn nicht gut. Ich will meine Laufbahn gut beenden. Darum geht es jetzt in meinem Leben. Ich bin zweimal Marathon gelaufen. Das macht mich nicht zum Marathonläufer. Es heißt nur, dass ich blöd genug war, um ein zweites Mal das Ding zu versuchen. Das erste Mal in Berlin, das zweite Mal in Vancouver. Du willst lieber in Berlin, es ist flach. Und ich habe dafür trainiert, ich habe Bücher gelesen. Und dann habe ich gelesen, du wirst irgendwann mal the wall, die Wand erreichen im Marathon. Und das ist ein Punkt da, wo dein Körper von Zucker auf Fettreserven sich umstellt. Und diese Umstellung ist, sagen wir mal, unangenehm. Kann das sein, dass du an einem Punkt gekommen bist, wo du sagst, ich weiß nicht, ob es weitergeht? Und du hast was auf der Seele, die schwer auf die Seele lastet. Und du meinst, was würde Jesus mit mir machen? Wir können kommen, wir können Vergebung bekommen, wir können, wenn es nötig ist, etwas in Ordnung bringen und wir können weitermachen. Warum? Es geht um seine Ehre in meinem Leben, nicht um meinen Ruf, nicht unbedingt in mein Wohlergehen. Es geht um die Ehre Jesu in meinem Leben. Will er vorwärts? Auf jeden Fall. Weil dieses Ziel hat er immer noch vor Augen für mich. Du sollst Jesus ähnlicher werden. Himmlischer Vater, wir danken dir so sehr für deine Geduld. Wir danken dir so sehr, dass du unsere Gebilde verstehst und du weißt, dass wir nur Staub sind. Herr, schenke jemand heute eine Überzeugung, ich kann den nächsten Schritt mit Jesus machen. Und danke dir, dass du unsere Sünden vergibst und vergisst und von uns trennst, damit wir den nächsten Schritt machen können. Möge dein Wort Frucht tragen, um deines Namens willen. Amen.
1: Warum lässt Gott eigentlich zu, dass wir durch raue, unangenehme Erfahrungen hindurch müssen? Dass wir sozusagen geschliffen werden? Was hat Gott damit im Sinn? Um dieses Thema ging es in der zweiten Bibelarbeit von Peter Reed aus seiner Vortragsreihe mit dem Titel »Brillant«. Sie wurden im April letzten Jahres bei den Basislagertagen auf der Langensteinbacher Höhe aufgezeichnet, einem christlichen Konferenzzentrum in der Nähe von Karlsruhe. Peter Reed ist seit Jahrzehnten Mitarbeiter bei den Fackelträgern. Er ist Direktor von Fackelträger International und Reisesekretär für das Bibelschul- und Freizeitzentrum Bodenseehof. Heute, in genau einer Woche, bringen wir auf IRF Plus seine dritte Bibelarbeit. Dann geht es um die innere Haltung von Menschen, die sich von Gott verändern lassen wollen. Ich bedanke mich bei Ihnen fürs Zuhören und freue mich, wenn Sie auch beim nächsten Mal dabei sind.
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1: 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Es ist 13 Uhr. 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
2: Ich bin Jerome Nussbaum. Bundeskanzler Merz hat eine Regierungserklärung anlässlich des bevorstehenden EU-Gipfels abgegeben. Dabei ging er unter anderem auf die rückläufigen Migrationszahlen ein. Er sagte, die Wende sei eingeleitet. Es gebe einen Rückgang der illegalen Einreisen nach Deutschland und Europa. Die Dinge würden besser, so Merz. Gegenwind bekam er von AfD-Chefin Weidel.
3: Sie bezeichnete Merz' Regierungserklärung im Bundestag als Abgesang eines Gescheiterten. Junge Deutsche würden das Land verlassen, weil sie keine Perspektiven sehen, so Weidel. Gleichzeitig würden so wörtlich aus der dritten Welt immer mehr Zuwanderer kommen. Der deutsche Pass werde verramscht. Und sie ging auch auf die Ukraine ein und die Hilfen aus der EU. Weidel sagte, die Ukraine dürfe niemals Mitglied der Europäischen Union oder der NATO werden. Daraufhin kam es zwischen den Abgeordneten von Union und AfD zu heftigen Wortgefechten. Ulrike Klein, Redaktion.
2: In Nordrhein-Westfalen ist der Polizei gemeinsam mit der Staatsanwaltschaft Mönchengladbach ein Schlag gegen Betrüger gelungen, die sich bei Anrufen als Polizisten ausgegeben haben sollen. In manchen Fällen sollen sie auch versucht haben, als falsche Bankmitarbeiter an Kontodaten zu gelangen. Es gab Razzien unter anderem in Köln, Neuss und Aachen. Dabei wurden auch Verdächtige festgenommen, die noch heute zu einem Haftrichter müssen. Der entstandene Schaden soll sich auf mindestens 500.000 Euro belaufen. Opfer sind vor allem ältere Menschen. Microsoft-Gründer Bill Gates ist vor dem US-Untersuchungsausschuss zu seinen Verwicklungen in die Epstein-Affäre befragt worden. Dabei bestritt er, von den Verbrechen des Sexualstraftäters Jeffrey Epstein etwas mitbekommen zu haben.
4: Nach seinen Angaben habe er bei den Treffen nie kriminelles Verhalten beobachtet. Gates gab zu, von juristischen Problemen gewusst, das Ausmaß aber damals nicht begriffen zu haben. Er warf Epstein zudem vor, ihn mit Informationen über außereheliche Affären zu einer Zusammenarbeit gezwungen zu haben. Der Ausschuss des Repräsentantenhauses hatte den Microsoft-Gründer vorgeladen, weil sein Name in den veröffentlichten Epstein-Akten mehrfach auftaucht. Noah Ulrich, Redaktion.
2: Vor einem Sondertreffen der ostdeutschen Länderchefs im Rahmen der Luftfahrtmesse ILA hat sich Brandenburgs Ministerpräsident Woidke dafür ausgesprochen, dass sich mehr Rüstungsunternehmen in Ostdeutschland ansiedeln. Er verweist in der Märkischen Allgemeinen Zeitung auf Nordrhein-Westfalen und Bayern, wo viele Menschen in Rüstungsbetrieben arbeiteten. Diesen Rückstand wolle man aufholen, so Woidke. Die Länder Europas müssen ihre Bürger besser vor Hitze schützen. Dazu ruft die Weltgesundheitsorganisation WHO auf. Der Kontinent erwärme sich schneller als jeder andere. Allein in den vergangenen 4 Jahren seien europaweit über 200.000 Menschen an den Folgen von Hitze gestorben. Vorher hatten schon 150 Organisationen zu mehr Maßnahmen gegen Hitze in Deutschland aufgerufen. Sie sehen das Land nicht ausreichend auf kommende Extremwetterperioden vorbereitet.
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2: Die aktuellen Temperaturen: Köln und Bonn 19 Grad, 17 messen wir in Hamburg, 18 sind es in Bremen, Berlin 19, Dresden und Frankfurt am Main 20 Grad, Stuttgart 22, München 18, Erfurt 17 Grad und Münster ebenfalls 18. Es ziehen weiterhin viele Wolken über uns hinweg, örtlich sind immer wieder Schauer möglich. Die meiste Sonne gibt es heute noch im Südwesten, da bleibt es auch meist trocken. Die Höchstwerte liegen zwischen 15 und 20 Grad. Morgen geht es wechselhaft weiter, teils auch mit verstärktem Regen, dann bei maximal 23 Grad.
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1: Heute beginnt die Fußball-Weltmeisterschaft. Und neben der Vorfreude auf ein im wahrsten Sinne des Wortes Großereignis gibt es auch Kritik an dieser WM. Thorsten Latzel ist Präses der evangelischen Kirche im Rheinland und auch Sportbeauftragter des Rates der EKD. Er fasst zusammen.
2: Erstmal freue ich mich sehr, dass die Fußball-Weltmeisterschaft stattfindet. Das ist ein internationales Ereignis. Man kann Freude am Sport haben. Ich hoffe auf schöne Spiele im Sommer. Aber zu Recht gibt es Kritik an dieser WM. Es gibt einmal die Kritik an den Zuständen in den Vereinigten Staaten speziell, wo wir merken, dass Trump einen gezielten Abbau von demokratischen Institutionen betreibt, mit Menschen migrantischer Herkunft unsäglich umgeht. Und in diesem Kontext dürfen die Spiele nicht politisch instrumentalisiert werden. Das ist ein kritischer Punkt. Der zweite Punkt betrifft die FIFA als Veranstalter. Die Spiele werden immer stärker kommerzialisiert. Man merkt das an den exorbitanten Eintrittspreisen, an der Verteuerung der Wege mit den ÖPNV hin zu den Spielen. Es werden Pausen gemacht in den Spielen, um Werbung einzutragen. Die Spiele wurden ausgeweitet, das ganze Turnier. Da steht nicht der Sport im Vordergrund, sondern der Kommerz. Und es ist wirklich wichtig, den Sport Sport sein zu lassen, ihn nicht zu verzwecken, weder für politische Anliegen, gerade wenn sie antidemokratisch sind, noch für kommerzielle Anliegen. Und die Spiele sollten gerade einer internationalen Begegnung und Verständigung dienen.
1: Latzel kritisiert auch, dass die WM nicht nur an einem Ort ausgetragen wird.
2: Man hat es verteilt auf 3 Länder und schafft damit unwahrscheinliche Strecken, die die Mannschaften zurücklegen müssen, was auch eine Belastung einfach ist, aber auch ökologisch. Und Ziel sollte gerade bei Spielen sein, dass man sie konzentriert mit öffentlichen Verkehrsmitteln gut erreichen kann. Und bei diesen Spielen spielen offensichtlich ökologische Gesichtspunkte keine Rolle. Das ist eine große Anfrage an die FIFA, dem wirklich anders Rechnung zu tragen.
1: Schmälert die Kritik am Vorgehen der FIFA und der US-Regierung den Spaß am Sport und an dieser Veranstaltung? Thorsten Latzel findet das nicht.
2: Na, es gibt beides. Es gibt einfach Menschen, die sich auch erstmal auf die Fußball-WM freuen und das ist in Ordnung. Also wirklich zu sagen, das sind Spiele, das ist eine Begegnung. Und es gibt bei uns zu Recht in Deutschland gerade auch ein kritisches Bewusstsein. Mir ist nur wichtig, dass man dieses nicht moralisiert, dass wir nicht sagen, wir schreiben jetzt nicht anderen vor, wie wir sie alles besser machen sollen, aber dass wir Menschenrechte ins Zentrum rücken, dass wir sagen, wie kann man sportliche Großveranstaltungen so organisieren, dass sie einer Demokratie helfen und sie stärken und nicht auf Kosten von demokratischen Freiheitsrechten gehen, dass sie zweitens an der internationalen Begegnung stärken, dass sie nicht auf die Kosten von der Schöpfung gehen. Das sind Punkte, da sollten wir als Weltgemeinschaft darauf achten, was uns wichtig ist.
1: Auf Missstände achten, auch als Weltgemeinschaft und gleichzeitig die Freude am Sport behalten, das wünscht sich Thorsten Latzel. Zumal für ihn außer dem Sport auch der Glaube sehr wichtig ist, denn
2: beim Sport geht es um Training für den Körper, beim Glaube um Training für die eigene Seele. Und es gibt ja häufig mal die Frage, wofür beten wir jetzt, wenn die Spiele kommen? Darf man für den Sieg der deutschen Mannschaft beten? Und da finde ich mir ganz hilfreich, was Jürgen Klopp gesagt hat. Es gibt keinen Fußballgott, aber Gott liebt Menschen. Und weil Gott die Menschen liebt, liebt er auch den Fußball, weil wir eben Fußball gerne mögen. Aber die Tore müssen wir schon selber reinschießen. Deswegen finde ich auch mal bei uns etwas, dass ich erstmal bete für fairen Wettkampf der Mannschaften, dass sie die Leistung bringen können, für die sie trainiert haben. Das muss man auch sagen, für die Athleten ist das häufig die Krönung von einer Karriere. Etwas, was sie manchmal nur einmal im Leben machen können, auch das mal mitzuerleben. Ich wünsche mir, dass wir faire Spiele erleben, dass auch bei den Fans sie eine gute Begegnung mit Menschen anderer Länder haben. Das wünsche ich mir sehr. Ich glaube, da kann Sport sehr viel leisten, auch eine Fußball-Weltmeisterschaft. Aber gerade indem sie nicht zuerst im Sinne des Kommerzes ist, nicht zunächst für Werbezwecken genutzt wird, nicht um möglichst viel Reibach irgendwie dabei zu machen, sondern um gerade das Miteinander, das Spielerische, das Schöne in den Vordergrund zu rücken.
1: Thorsten Latzel, Präses der evangelischen Kirche im Rheinland und Sportbeauftragter des Rates der EKD, über Kritik und Freude an der Fußball-WM, die heute startet. 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
1: Neulich habe ich die Geschichte eines ehemaligen muslimischen Imams gelesen. Er war im Iran auf Umwegen mit dem christlichen Glauben in Kontakt gekommen und hatte sich schließlich für die Nachfolge Jesu entschieden. Irgendwann wurde er wegen seines Glaubens verhaftet und für mehrere Jahre ins Gefängnis eingesperrt. Er musste stundenlange Verhöre und viele Folterungen über sich ergehen lassen. Im Verlauf der Geschichte sind Christen immer wieder gefoltert worden. Seit den Anfängen der Kirche haben Christen wegen ihres Glaubens an Jesus Christus Ausgrenzungen bis hin zu Gefängnis und Todesstrafe in Kauf nehmen müssen. Das hat sich bereits im Hebräerbrief niedergeschlagen. Der Autor des Briefs ermahnt seine Leser, im Gebet für jene einzutreten, die um ihres Glaubens willen benachteiligt werden und sogar leiden müssen. Im Hebräerbrief Kapitel 13, Vers 3 schreibt er: Denkt an diejenigen, die im Gefängnis sind. Fühlt mit ihnen, als wärt ihr selbst dort. Teilt das Leid derer, die misshandelt werden, als würdet ihr ihren Schmerz am eigenen Körper spüren. Ich will mir die Worte aus dem Hebräerbrief zu Herzen nehmen und im Gebet für jene eintreten, die um ihres Glaubens willen leiden. Ich bete. Herr Jesus Christus, viele deiner Nachfolger werden um ihres Glaubens willen benachteiligt. Nicht wenige hat man im Gefängnis eingesperrt. Bitte sei ihnen nahe. Tröste du sie. Gib ihnen Kraft und setze sie frei, innerlich und wenn möglich auch äußerlich, sodass sie in Freiheit leben können. Amen.
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1: Ich bin Marvin Standke. Bundeskanzler Merz hat den Reformwillen der Regierung betont. Deutschland müsse alle Stärken und Potenziale im Land nutzen. Die Bundesregierung will in den kommenden Wochen Reformvorschläge vorlegen. AfD-Chefin Weidel kritisiert die Regierung scharf. Sie spricht von Rekordschulden und höheren Abgaben. SPD-Fraktionschef Miersch zeigt sich optimistisch für die Zukunft. Er verweist auf Gespräche mit Wirtschaft und Gewerkschaften. Reformen müssten am Ende gerecht gestaltet werden. Bei einem US-Angriff im Golf von Oman sind 3 indische Seeleute getötet worden.
2: Das indische Schifffahrtsministerium teilte den Tod mit. 21 Besatzungsmitglieder wurden gerettet. Die USA begründen den Angriff mit einem Verstoß gegen eine Seeblockade. Der Tanker soll Öl aus dem Iran transportiert haben. Indien bestellte den US-Geschäftsträger in Neu-Delhi ein. Ulrike Klein, Redaktion.
1: Der Deutsche Ethikrat lehnt ein pauschales Social-Media-Verbot für Kinder und Jugendliche ab. Er hat dazu eine Stellungnahme veröffentlicht. Der Schutz junger Menschen soll mit ihrem Informationsbedürfnis vereinbar sein. Ein gesetzliches Mindestalter hält der Rat für nicht geeignet. Stattdessen empfiehlt er ein risikobasiertes Schutzkonzept. Auch Anbieter und Jugendmedienschutz sollen stärker angepasst werden. Ziel ist ein besserer Schutz ohne pauschale Verbote. Bundesjustizministerin Hubig spricht sich für strengere Regeln im Sexualstrafrecht aus. Sexuelle Handlungen sollen nur mit ausdrücklicher Zustimmung als einvernehmlich gelten. Außerdem will die SPD-Politikerin die Verjährungsfrist bei Vergewaltigung deutlich verlängern. Künftig sollen Taten erst nach 20 Jahren verjähren. Derzeit beträgt die Frist 5 Jahre. Hubig sagte dem Redaktionsnetzwerk Deutschland, viele Betroffene bräuchten lange, um über die Tat zu sprechen und Anzeige zu erstatten. Mit einer großen Show im Aztekenstadion in Mexiko-Stadt beginnt heute die Fußball-Weltmeisterschaft. Popstar Shakira und weitere Künstler treten bei der Eröffnung auf. Um 21 Uhr deutscher Zeit startet dann das erste Spiel. Mexiko spielt gegen Südafrika. Das Stadion ist wegen Lehrerproteste weiträumig abgesperrt. Unwetter könnten das Fanfest beeinträchtigen.
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1: Und das sind die aktuellen Werte in Deutschland. 20 Grad in Köln, Hamburg 15 Grad, genau wie Bremen 15 Grad, Berlin 20 Grad, Dresden 17 Grad, Frankfurt am Main 21, Stuttgart 18, München 19, Erfurt 17 Grad und Münster 18 Grad. Heute die meiste Zeit nur im Südwesten trocken, sonst überall Regen, teilweise Starkregen oder Gewitter möglich. Gegen Abend wieder trocken, die Maxi-Werte bei 13 bis 20 Grad.
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1: Heute beginnt das größte Fußballturnier der Welt und Millionen Menschen fiebern mit. Auf den Tribünen, vor den Bildschirmen oder im Herzen. Doch was bewegt uns zwischen Anpfiff und Abpfiff wirklich? Wo laufen die Fäden in unserem Leben zusammen? Was gibt uns Sicherheit? Und wo finden wir Freude, die bleibt? Das Buch »Mehr als 90 Minuten« aus dem Brunnen Verlag nimmt Fußballbegeisterte mit auf eine geistliche Reise durch diese 6 Wochen der Fußball-WM. Und wie diese Reise aussieht, darüber habe ich mit dem Herausgeber des Buches gesprochen, mit dem FEG-Pastor Harald Orth. Hallo!
2: Ja, hallo, guten Morgen.
1: Herr Orth, wie sehr sind Sie selber Fußballfan? Werden Sie des Nachts extra aufstehen, um deutsche Fähnchen zu schwenken? Schlägt Ihr Herz höher, wenn Sie Wehen Wiesbaden hören?
2: Also Fußballfan bin ich von Kindesbeinen an. Mein Herz schlägt schwarz-gelb. Jeder Fan weiß, was damit gemeint ist. Und zur zweiten Frage, ja, ich werde auch die späten Spiele von unseren deutschen Jungs schauen. Wie lange das dauert, müssen wir abwarten. Und den Wiesbaden, ja, dafür schlägt auch mein Herz, wobei die sind momentan nicht ganz so gut, aber das kann ja wieder werden.
1: Zurück zu Ihrem Buch, mehr als 90 Minuten. Was erwartet denn die Leserinnen und Leser da, wenn sie das in die Hand nehmen?
2: Das sind ganz kurze Impulse. Also die Andachten sind nicht länger als 2 Seiten, kann man kurz lesen. Es sind auch viele Porträts über gute Spieler. Es sind auch witzige Sachen dabei. Also es ist ein sehr kurzweiliges Buch und als solches ist es auch gedacht, dass man eben mal zwischen Arbeiten und einer Tasse Kaffee oder was auch immer mal kurze Dinge lesen kann über den Fußball, aber auch weit darüber hinaus eben über das geistliche Leben. Denn das ist ja unser Ziel dabei, den Fußball zu nutzen, um eben auch gute Botschaften von Jesus Christus weiterzusagen.
1: Jetzt haben Sie nicht nur ein Andachtsbuch herausgegeben, das Ganze ist ein Gesamtkonzept, möchte ich sagen. Welche Angebote gibt es denn unter der Überschrift »Mit Gott zur Fußball-WM«?
2: Ja, das ist ein Konzept, bei dem das Buch eine Rolle spielt. Das Gesamtkonzept beinhaltet noch 6 Gottesdienste, die eben genau die 6 Sommerferienwochen abdecken, weil eben genau das für viele Gemeinden auch ein Loch ist. Viele Pastoren sind in Urlaub, viele Mitglieder sind in Urlaub und manche Gottesdienste müssen sogar ausfallen, mangels Personal. Und da haben wir uns gemeinsam mit dem Brunnen Verlag und dem ERF eben ausgedacht, dass wir für diese 6 Sonntage Gottesdienste aufnehmen, streamen, die die Gemeinden dann gemeinsam anschauen können. Und daneben hinaus dann eben auch noch das Buch, besondere Veranstaltungen und Geschenke, die man Menschen machen kann, die dann zum ersten Mal in den Gottesdienst oder zu einem Public Viewing kommen können.
1: Was erhoffen Sie sich denn von den Public Viewings und den Fußballgottesdiensten, wenn christliche Gemeinden zu Gastgeberinnen für Fußballfans werden?
2: Naja, der Gedanke ist halt schlicht und ergreifend, Fußball und vor allen Dingen diese WM betrifft ja nicht nur Christen, sondern viel, viel mehr Menschen. 60% der Weltbevölkerung, also über 5 Milliarden Menschen, werden die Fußballspiele verfolgen und auch viele, viele Menschen in Deutschland, in Europa. Und der Gedanke ist einfach, diese Menschen einzuladen zum Public Viewing oder zu den Gottesdiensten, allein wegen des Themas Fußball, und ihnen dann nebenbei so ein kleines Büchlein noch zu schenken, die sind ja nicht teuer, um eben dann diese Zeit zu nutzen, um auf das wichtigste Thema der Welt, nämlich das Evangelium, zu sprechen zu kommen. Das ist der Gedanke dahinter.
1: Harald Orth war das, mit Informationen zu seinem Andachtsbuch »Mehr als 90 Minuten« und zu der großen Aktion, die da noch dahinter steckt. Übrigens, der ERF hat für die WM extra 6 Fußballgottesdienste als Video produziert. Infos dazu auf erf.de.

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2: Ich schaffe das nicht. Mir wird alles zu viel. Kennen Sie dieses Erleben, dass einem die Arbeit oder Verantwortung über den Kopf wächst? Und mit diesem Gefühl schleicht die Angst in mir hoch, zu versagen oder sogar zusammenzubrechen? Ich kann mich an einige solcher Situationen erinnern. Und auch in der Bibel lese ich von Personen, denen es ähnlich geht. Die Propheten Elia und Jeremia fallen mir ein. Heute würden wir sagen, dass sie in eine Depression geraten sind. Auch Josua ist gefährdet, in so eine Lage hineinzurutschen, denn er steht in einer herausgehobenen Stellung. Er wird zum Nachfolger von Mose bestimmt. Gott beauftragt ihn, das Volk Israel in das gelobte Land Kanaan zu führen und das Land einzunehmen. Angesichts dieser Lage scheint Josua mutlos geworden zu sein. Ist er dazu in der Lage? Ängste mögen hochgekommen sein. Anders kann ich es mir nicht erklären, dass Gott ihn daran erinnert und sagt: Habe ich dir nicht geboten, sei getrost und unverzagt? Josua 1, Vers 9. Mit anderen Worten, hast du vergessen, was ich dir zugesagt habe? Hab keine Angst, ich bin bei dir. Und allein in dem ersten Kapitel des Josua-Buches erinnert Gott den Josua viermal daran, keine Angst zu haben, sei mutig und stark. Was macht ihn gerade zu schaffen? Wo haben Sie Ängste oder sind mutlos? Oft steht dabei die Furcht vor Menschen als Pate hinter meiner Mutlosigkeit. Letztere gilt es zu überwinden. Wie kann das geschehen? Das Gebet ist ein Schlüssel dafür. Ich selbst habe erlebt, wie meine gewachsene Angst vor Menschen abfiel, als dafür gebetet wurde. Corrie ten Boom, eine Holländerin, die das KZ im Dritten Reich überlebte, sagte: Mut ist Angst, die gebetet hat. Gott gibt dem Josua Hilfen, damit er mutig seinen Auftrag nachkommt. Sie können diese Hilfen, die Gott ihm gibt, beim Lesen des ersten Kapitels des Josua-Buches nachlesen. Dazu können die fünf Finger an Ihrer Hand als Gedächtnisstütze dienen, um Ängste zu überwinden. Erstens der Daumen. Halten Sie hoch, wer Sie in Gottes Augen sind. Er hat Sie gewollt, er hat Sie geschaffen und Sie mit besonderen Gaben ausgestattet. Zweitens der Zeigefinger. Lassen Sie Gottes Wort auf Ihr Leben zeigen. Lesen Sie täglich Gottes Wort. Das kann ein kurzer Bibelvers, ein Psalm oder ein ganzes biblisches Buch sein. Drittens der Mittelfinger. Beherzigen Sie das, was Sie gelesen haben. Setzen Sie eine Sache, die Ihnen beim Lesen wichtig geworden ist, in die Tat um. Gottes Wort möchte der Mittelpunkt in Ihrem Leben sein. Jesus betont: Wer meine Worte hört und sie tut, der baut sein Leben auf ein festes Fundament. Viertens, der Ringfinger. Gott ist der Gott der Bünde. Immer wieder ist er Bündnisse mit Menschen eingegangen. Der Gott, der mit Josua, Elia und auch mit Israel und seiner Gemeinde unterwegs ist, will auch ihr Gott sein. Als Beweis seiner Treue gilt seine Liebe, die er in Jesus Christus gezeigt hat. Fünftens, der kleine Finger. Ihr Glaube mag für Sie klein erscheinen. Sie mögen von Sorgen übermannt sein. Haken Sie sich ein in Gottes Wort und seiner Zusage, dass bei ihm nichts unmöglich ist. Gott ist in den Schwachen mächtig. So wie Gott es Josua zurief, möchte Gott es auch Ihnen sagen: Sei getrost und unverzagt.
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2: Ich bin Marvin Standke. Bundeskanzler Merz hat den Reformwillen der Regierung betont. Deutschland müsse alle Stärken und Potenziale im Land nutzen. Die Bundesregierung will in den kommenden Wochen Reformvorschläge vorlegen. AfD-Chefin Weidel kritisiert die Regierung scharf. Sie spricht von Rekordschulden und höheren Abgaben. SPD-Fraktionschef Miersch zeigt sich optimistisch für die Zukunft. Er verweist auf Gespräche mit Wirtschaft und Gewerkschaften. Reformen müssten am Ende gerecht gestaltet werden. Bei einem US-Angriff im Golf von Oman sind 3 indische Seeleute getötet worden.
3: Das indische Schifffahrtsministerium teilte den Tod mit. 21 Besatzungsmitglieder wurden gerettet. Die USA begründen den Angriff mit einem Verstoß gegen eine Seeblockade. Der Tanker soll Öl aus dem Iran transportiert haben. Indien bestellte den US-Geschäftsträger in Neu-Delhi ein. Ulrike Klein, Redaktion.
2: Der Deutsche Ethikrat lehnt ein pauschales Social-Media-Verbot für Kinder und Jugendliche ab. Er hat dazu eine Stellungnahme veröffentlicht. Der Schutz junger Menschen soll mit ihrem Informationsbedürfnis vereinbar sein. Ein gesetzliches Mindestalter hält der Rat für nicht geeignet. Stattdessen empfiehlt er ein risikobasiertes Schutzkonzept. Auch Anbieter und Jugendmedienschutz sollen stärker angepasst werden. Ziel ist ein besserer Schutz ohne pauschale Verbote. Bundesjustizministerin Hubig spricht sich für strengere Regeln im Sexualstrafrecht aus. Sexuelle Handlungen sollen nur mit ausdrücklicher Zustimmung als einvernehmlich gelten. Außerdem will die SPD-Politikerin die Verjährungsfrist bei Vergewaltigung deutlich verlängern. Künftig sollen Taten erst nach 20 Jahren verjähren. Derzeit beträgt die Frist 5 Jahre. Hubig sagte dem Redaktionsnetzwerk Deutschland, viele Betroffene bräuchten lange, um über die Tat zu sprechen und Anzeige zu erstatten. Mit einer großen Show im Aztekenstadion in Mexiko-Stadt beginnt heute die Fußball-Weltmeisterschaft. Popstar Shakira und weitere Künstler treten bei der Eröffnung auf. Um 21 Uhr deutscher Zeit startet dann das erste Spiel. Mexiko spielt gegen Südafrika. Das Stadion ist wegen Lehrerproteste weiträumig abgesperrt. Unwetter könnten das Fanfest beeinträchtigen.
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2: Und das sind die aktuellen Werte in Deutschland. 20 Grad in Köln, Hamburg 15 Grad, genau wie Bremen 15 Grad, Berlin 20 Grad, Dresden 17 Grad, Frankfurt am Main 21, Stuttgart 18, München 19, Erfurt 17 Grad und in Münster 18 Grad. Heute die meiste Zeit nur im Südwesten trocken, sonst überall Regen, teilweise Starkregen oder Gewitter möglich. Gegen Abend wieder trocken, die Maxi-Werte bei 13 bis 20 Grad.
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4: Wir lesen heute zum letzten Mal aus dem Faithful New Adult Roman von Maja Knodel, Unless You Try. Die 22-jährige Miri hat gelernt, ihre Mitmenschen auf Abstand zu halten. Sie versteckt ihr Innerstes hinter dem Bild einer disziplinierten Sportlerin, die nur einen Traum hat, Karriere zu machen. Doch was ist der Grund für diese Fassade? Und warum knirscht es plötzlich zwischen ihr und ihrem großen Sportidol Julian? Er hat sie für 3 Wochen an die Costa del Sol eingeladen, um mit ihm Beachvolleyball zu trainieren. Und zwar professionell. Das ist doch ihre große Chance, oder? Herzlich willkommen zum Lesezeichen und schön, dass Sie dabei sind. Ich bin Susanne Pommerin-Weidner.

0: Miri ist zwar erst seit 3 Tagen in Spanien, doch hat sie in dieser Zeit schon viel erlebt. Zum Beispiel das erste Training mit Volleyballprofi Julian. Miri hat sich sportlich gut geschlagen, doch menschlich fühlt sie sich überraschend fremd im Team. Dann Julians Annäherungsversuche bei der Party. Miri hat es gerade noch so geschafft, sich ihm zu entziehen. Danach war Julian merklich kühler zu ihr. Außerdem die zufälligen Begegnungen mit Max und seinem Hund Paco. Ungeplant und heimlich haben sich die beiden in ihr Herz geschlichen. Max lädt Miri zu einem Spieleabend am Strand ein. Junge Erwachsene aus seiner Kirchengemeinde treffen sich dort und obwohl Miri mit dem Glauben nicht viel anfangen kann, sagt sie zu. Es wird ein schöner Abend und ein gefährlicher, denn in einem persönlichen Gespräch mit Max bekommt ihre innere Schutzmauer erste Risse. Es liest Simona Brande-Bußemeier.
1: Die Zeit verging wie im Flug und Miri hatte gar nicht bemerkt, wie es angefangen hatte zu dämmern, bis die junge Frau mit dem Baby 2 Windlichter hervorkramte und die Kerzen darin anzündete. Der Mann neben ihr zog eine Gitarre aus der großen Tasche und zupfte an ein paar Saiten, um zu überprüfen, ob sie gestimmt war. Max lehnte sich zu Miri herüber und flüsterte ihr ins Ohr. Das ist übrigens unser Pastor Ed. Er ist ein begnadeter Gitarrenspieler. Manchmal bekommt man den Eindruck, das Instrument wäre ein weiteres Körperteil von ihm. Und das ist seine Frau. Er deutete auf die Frau mit dem Baby. Erstaunt musterte Miri die beiden. Ed trug eine umgedrehte beigefarbene Cap, unter der strubbelige hellblonde Haare hervorlugten. Sein Tanktop hing lässig an seinem Oberkörper und gab die Sicht auf einen recht durchtrainierten Körper frei. Seine Haut hatte einen bronzenen Teint, aber war insgesamt etwas heller als die der meisten Spanier um ihn herum. »Der ist Pastor? Er ist doch höchstens Anfang 30 und sieht so gar nicht fromm aus.« Sein Gesichtsausdruck wirkte freundlich und Miri fand ihn zweifelsohne sympathisch. Aber Pastor? Nein, damit hätte sie im Leben nicht gerechnet. Sie war, als sie klein gewesen war, mit ihrer Familie an Weihnachten und ansonsten höchstens zu 1, 2 anderen Anlässen in der katholischen Kirche gewesen. Dort hatte sie immer Angst vor den Priestern mit ihren langen Gewändern und ihren ernsten Mienen gehabt und war froh gewesen, wenn sie wieder hatte nach Hause gehen können. Ihr war klar, dass natürlich nicht jeder Priester ernst und angsteinflößend sein musste, aber ein Geistlicher am Strand mit Gitarre und Tanktop sprengte wirklich ihre Vorstellungskraft. Miris Blick wanderte zu Max, der sich mit einem anderen jungen Mann unterhielt. Seine Stimme klang auf Spanisch ungewohnt melodisch. Da er absolut akzentfreies Deutsch sprach, hatte sie schon fast vergessen, dass Spanisch auch seine Muttersprache war und er hier ja in dem Sinne gar kein Ausländer war. Wobei, seine blauen Augen stachen eindeutig aus der Masse hervor. Miri hatte in den 3 Tagen, in denen sie hier war, keinen anderen Spanier mit blauen Augen gesehen und sie musste zugeben, dass sie die Kombination sehr attraktiv fand. Die ersten Akkorde erklangen und Ed stimmte eine rhythmische Melodie an. Nach und nach stimmten die anderen mit ein. Max lehnte sich zu Miri herüber und hielt ihr sein Handy hin. Hier ist der spanische Songtext und darunter die deutsche Übersetzung, wenn du mitlesen willst. Er schaute sie mit seinen durchdringenden Augen einen Moment lang an und stimmte dann seinerseits in das Lied mit ein. »Die Mauern fallen, Gott hat die Ketten gesprengt, ich bin frei«, las Miri die Übersetzung. Eine Gänsehaut lief ihr über den Rücken und sie versuchte, den Moment komplett in sich aufzusaugen. Die Kerzen, die Melodie, im Hintergrund das Rauschen der Wellen. All das hatte fast etwas Magisches. Miri verlor sich ganz im Moment. Sie fand es beeindruckend zu sehen, mit welcher Inbrunst die anderen mitsangen und dass sie die Lieder alle auswendig zu erkennen schienen. »Unsere Herzen sind unersetzlich, bis sie ihren Retter kennenlernen«, hieß es im nächsten Lied. Das ganze Rettermotiv im Christentum hatte Miri schon immer etwas sonderbar gefunden. Sie hatte nicht unbedingt das Gefühl, gerettet werden zu müssen. Sie war ja nicht in irgendeinem Verlies eingesperrt und wartete nur darauf, dass ein Ritter in schillernder Rüstung vorbeikam, um sie herauszuholen. Das erinnerte sie doch mehr an eine Märchenstunde aus dem Mittelalter. Aber die Unersättlichkeit des Herzens, ja, die kannte sie nur zu gut. Egal, welche Erfolge sie bisher gefeiert hatte. Von guten Schulnoten, mit denen sie sogar zur Klassenbeste geworden war, über herausragende Leistungen im Sport, bis hin zu ihren zahlreichen Medaillen im Volleyball. Letztendlich war spätestens am Folgetag das Hochgefühl verflogen und die altbekannte Rastlosigkeit meldete sich zu Wort und trieb sie an, noch mehr zu erreichen. Aber war das unbedingt schlecht? Schließlich konnte sie ja auch mehr erreichen und am Ende womöglich sogar eine Karriere als Profi-Volleyballerin verwirklichen. Der Kerzenschein aus den Windlichtern flackerte gleichmäßig hin und her und hüllte die mittlerweile dunkle Nacht in warmes Licht. Miri schaute zum Meer und die Musik schob sich in den Hintergrund. Die Enttäuschung und Unsicherheit des Vortages drangen nun wieder in ihr Bewusstsein und Miri spürte, wie sich Tränen einen Weg an die Oberfläche bahnen wollten. Wie sehr hatte sie sich gefreut, bei diesem Trainingscamp dabei zu sein und wertvolle Kontakte mit Profisportlern zu knüpfen. Aber gestern hatten ihr die anderen das Gefühl vermittelt, unerwünscht zu sein. Bloß geduldet. Als wäre sie die nervige kleine Schwester, die mit den Großen mitspielen möchte. Nur Julian war nett zu ihr gewesen. Zu nett. Sie konnte seinen Annäherungsversuch immer noch nicht ganz einschätzen. Mit ihm bei einer Party rummachen und dann? Sie hatte sowas schon unzählige Male erlebt und keine Lust, ihre Volleyballkarriere irgendeiner Männergeschichte zu opfern. Doch andererseits, würde Julian am Ende noch einen Rückzieher machen und für das Turnier doch jemand anderes fragen, wenn er sich von ihr zurückgewiesen fühlte? Wie du es machst, machst du es falsch, flüsterte eine gehässige Stimme in ihrem Inneren und ließ sie frösteln.

Jemand berührte sanft ihre Schulter und Miri blickte in Max' Augen, die sie fragend musterten. Selbst in dem gedämpften Licht konnte sie das Leuchten in ihnen sehen, wie winzige kleine Kristalle, die bei dem kleinsten Lichteinfall anfingen, in alle möglichen Farben zu funkeln. »Ist alles okay?« flüsterte er und schaute sie so durchdringend an, dass es Miri einen Stich in die Magengrube versetzte. Sie nickte und hoffte, dass er ihre Tränen, die im Augenwinkel brannten, nicht sehen konnte. Er warf einen Blick auf Paco, der hinter ihnen am Strand lag und gemütlich schlief. Dann nickte er mit seinem Kopf zum Wasser und hielt ihr seine Hand hin. Miri zögerte einen Moment, weil es ihr unhöflich vorkam, mitten im Lied aufzustehen. Doch dann ergriff sie seine Hand und sie ließ sich auf die Beine ziehen. Schweigend liefen sie nebeneinander her, bis sie das Meer erreicht hatten. Max beugte sich hinunter und sammelte ein paar Muscheln auf und begann sie nacheinander ins Wasser zu werfen. »Nach dem Tod meines Vaters habe ich oft diese Musik angehört.« Er deutete in Richtung der anderen, die noch immer Gitarre spielten und sangen. »Und bin stundenlang spazieren gegangen, um meine Gedanken zu sortieren.« Miri musterte ihn von der Seite. Er presste seine Zähne aufeinander, sodass sich sein Kiefermuskel hin und her bewegte. Diese Geste ließ ihn stark und verletzlich zugleich wirken. »Und hat es geholfen?« Max warf eine weitere Muschel ins Wasser und fuhr sich mit der Hand durch die Haare. Miri schmunzelte und fragte sich, wie oft am Tag er das wohl machte. »Schon. Ich habe mir einfach bewusst gemacht, was ich vom Leben will und welchen Sinn es hat, was ich jeden Tag tue.« »Und deine Arbeit im Chiringuito erfüllt dich mit Sinn?« Max drehte sich zu ihr und schaute ihr einen Moment in die Augen. Miri hoffte, ihre Worte hatten nicht zynisch geklungen. »Ja. Nein. Schon. Meine Arbeit macht mir Spaß und ich mag es, von Menschen umgeben zu sein und praktisch mit anzupacken. Aber ich habe soziale Arbeit studiert. Das, was mich am meisten erfüllt, ist es, anderen zu helfen, die es nicht so leicht im Leben haben.« Das hatte Miri nicht erwartet. Sie kniff die Augen zusammen und versuchte ihn, sich als Sozialarbeiter vorzustellen. Sie kannte nicht viele Männer, die so etwas machten. »Und warum arbeitest du nicht in dem Bereich? Ich meine, bist du auf der Suche?« Max grinste schwach und beugte sich erneut hinunter, um eine Muschel aufzuheben. »Zweimal die Woche helfe ich ehrenamtlich bei einer Organisation, die sich um Kinder und Jugendliche aus finanziell schwachen Familien und um Flüchtlinge kümmert. Ich unterstütze das Team manchmal bei der Essensausgabe oder unternehme was mit den Kids. Aber Stellen in dem Bereich zu finden ist schwer. Ich bin froh über die Arbeit im Chiringuito. Es gibt schlimmere Jobs, um seine Miete zu bezahlen.« Ein Windstoß spielte mit ihren Haaren und jagte ein Kribbeln über ihre Arme. Miri ließ die Worte auf sich wirken. Die innere Ruhe und Zufriedenheit, die Max ausstrahlte, beeindruckten sie. Das, was sie bisher über seine familiäre und berufliche Situation erfahren hatte, schien nicht immer einfach gewesen zu sein. Trotzdem wirkte er, als wäre er mit seinem Leben ziemlich zufrieden. Anders als ich. »Spannend«, sagte sie schließlich. »Und was genau unternimmst du mit den Kindern?« »Manchmal gehen wir auf einen Fußballplatz und kicken ein bisschen. Oder zum Strand. Einmal haben wir sogar Volleyball gespielt, aber es hat nur so mäßig geklappt.« Er lachte. Miri stellte sich vor, wie Max mit 10 Kindern im Kreis stand und sie einen Ball von einem zum anderen warfen. »Wenn du morgen Abend noch nichts vorhast, kannst du mich gerne mal zum Campignon begleiten. Die Kids würden sich bestimmt freuen, ein bisschen weibliche Unterstützung und sportliches Talent zu sehen.« »War das jetzt ein versteckter Hilferuf, weil du die Meute nicht allein gebändigt bekommst?« Max lachte und hob seine Hände, als würde er sich ergeben. »Überführt. Aber sie würden sich bestimmt wirklich freuen, dich kennenzulernen.« Miri grub ihre Fußspitzen in den Boden und schaufelte ein wenig Sand hin und her. Sie wusste nicht genau, was sie von dem Angebot halten sollte. »Ich muss mal schauen, wie lange das Training morgen geht und ob ich danach irgendwo eingeplant bin.« Der Sand rieselte zwischen ihren Zehen hindurch und hinterließ ein sanftes Kitzeln. »Wobei ich es mir natürlich nur ungern entgehen lassen will, zu sehen, wie 10 Kinder auf dir rumtoben, während du auf dem Boden liegst und um Gnade flehst.« Ein schelmisches Grinsen machte sich auf Max' Gesicht breit und ließ ihn deutlich jünger wirken.
hätte ich mir ja denken können, dass Schadenfreude dich am ehesten motiviert. Sie ließen sich in den Sand fallen, der immer noch aufgeheizt war, und saßen einige Minuten still nebeneinander. Das Rauschen des Meeres hatte etwas Beruhigendes, und doch kam es Miri vor, als läge es wie ein dunkles, schlafendes Ungeheuer da. Sie räusperte sich und schob eine Haarsträhne hinter ihr Ohr. »War es schwer für dich?« Max blickte auf und schaute sie stirnrunzelnd an. »Ich meine, erst deinen Vater zu verlieren und dann auch noch in einem anderen Land ganz neu anzufangen.« Seine blauen Kristallaugen durchbohrten sie einen Moment, bis er den Blick wieder abwandte und aufs Meer schaute. Miri konnte selbst kaum glauben, dass sie das Thema nochmal angeschnitten hatte. Wahrscheinlich lag es an der Gitarrenmusik, den Kerzen und dem sanften Rauschen des Meeres, die sie emotional gemacht hatten. Dass mein Vater nicht mehr da war, war natürlich schwer. Meine Mom hat sehr gelitten, aber meinetwegen hat sie versucht, es sich nicht zu sehr anmerken zu lassen. Sie musste sich einen Job suchen und das war in Deutschland für sie nicht so einfach, weil sie sich mit der Sprache einfach nicht so wohl gefühlt hat. Und sie brauchte natürlich jemanden, der auf mich aufpassen konnte. Meine Großeltern wohnten in einem kleinen Dorf etwa 20 Minuten von Malaga entfernt und da war das natürlich eine große Hilfe. Er machte eine Pause, aber an seiner Betonung hatte sie gemerkt, dass ihm noch etwas auf der Zunge lag. Er fuhr sich mit der Hand durch die Haare und stieß die Luft aus, die er angehalten hatte. Aber ganz ehrlich, das, was mir am allermeisten geholfen hat, war, mit Gott darüber zu reden. Von ihm habe ich mich sehr getragen gefühlt. Miri beobachtete ihn von der Seite. Er schaute aufs Meer und schien mit seinen Gedanken in einer ganz anderen Welt zu sein. »Du bist also religiös?« fragte sie und versuchte, die Frage neutral klingen zu lassen. »Sehr geistreich. Natürlich ist er religiös, wenn er sich mit Leuten aus seiner Kirche am Strand trifft und fromme Lieder singt.« Max strich sich direkt noch einmal mit der Hand durch die Haare und wirkte belustigt. »Habe ich was Falsches gesagt?« Miri konnte seine Reaktion nicht ganz einordnen. »Nein, es ist nur, es hat nichts mit Religion zu tun. Eher mit einer Beziehung zwischen mir und Gott, weißt du?« Sein Blick brannte auf ihrem Gesicht und Miri schaute unsicher zur Seite. Verstehe. Tat sie nicht. Aber irgendwie war ihr die Wendung des Gesprächs unangenehm und sie hatte keine Lust, über Religion, Gott oder wie auch immer man es nennen wollte, zu reden. In ihrem Leben hatte sie bisher genau zwei Sorten von religiösen Menschen getroffen. Die einen, die den Blick immer gesenkt wie graue Mäuse herumliefen und zum Lachen in den Keller gingen. Und die anderen, die einen den ganzen Tag zupredigen, wie toll und heilig sie waren, und dann andere mobbten oder bei der nächsten Party bekifft in der Ecke hingen und mit drei Leuten gleichzeitig rummachten. Auf beides konnte Miri liebend gern verzichten. Max und auch die anderen aus der Gruppe machten zwar auf sie bisher nicht den Eindruck, als würden sie zu einer der beiden Kategorien gehören, aber wer wusste das schon? Eine Weile schwiegen sie wieder und Miri überlegte, sich bald auf den Weg zum Hostel zu machen. Ihre Glieder wurden immer schwerer und sie sehnte sich nach ihrem Bett. »Hast du schon mal jemanden verloren?« fragte Max plötzlich und seine Augen bohrten sich so sehr in ihre, dass sie das Gefühl hatte, er wollte bis auf den Grund ihres Herzens schauen. Miri wurde es kalt und warm zugleich und sie kämpfte mit aller Kraft gegen den Drang, einfach davonzulaufen. »Mist, ich hätte längst aufstehen und mich verabschieden sollen.« »Ich hatte eine Schwester«, brachte sie heraus. Das fast schwarze Meer, das nur dank des sanften Mondscheins zu sehen war, gab ihr einen Fixpunkt, um nicht Max ansehen zu müssen, der sie immer noch musterte. Miri schluckte. »Sie ist gestorben, als ich 12 war.« Ihr Magen zog sich zusammen und sie spürte, wie sich in ihrem Inneren eine Tränenflut anbahnte. »Reiß dich zusammen. Ich war 9, als es passierte.« Aus den Augenwinkeln konnte sie sehen, dass Max nickte und seine Gegenwart hatte auf einmal etwas Tröstliches. »Wie ist es passiert?« Miri starrte auf den Sand vor ihr. »Leukämie. Die Ärzte haben lange nicht gewusst, was ihr fehlt, weil die Symptome erst so leicht und untypisch waren. Und dann war es schon zu spät.«
Die Tränenflut in ihrem Innersten hatte inzwischen das Ausmaß eines Tsunamis angenommen, der jeden Moment an die Oberfläche zu schwappen drohte. Miri verknotete ihre Finger und versuchte, den Kloß in ihrem Hals herunterzuschlucken. »Warum erzähle ich ihm das alles? Ich kenne ihn doch gar nicht.« Die Stille gab Miri Zeit, sich wieder genug zu sammeln, um nicht jeden Moment in Tränen auszubrechen. Doch Max' Schweigen verunsicherte sie. Außer dem Rauschen des Meeres und ihren sanften Atemzügen war nichts zu hören. »Das ist hart. Ich glaube, ich habe eine Ahnung, wie du dich fühlst«, sagte er schließlich, und in seine Augen trat eine Wärme, die Miris bröckelnden Damm erneut nachgeben ließ. Tränen schossen ihr in die Augen, und ruckartig stand sie auf. »Was mache ich hier eigentlich? Ich weiß es eigentlich besser, als jemandem meine Geheimnisse anzuvertrauen. Ich brauche kein Mitleid. Es ist sicherer, die Leute auf Abstand zu halten und einfach sein Leben zu leben.« Sie schnappte sich ihre Tasche und klopfte sich den Sand von der Hose. Was man nicht liebte, tat einem auch nicht weh zu verlieren. So einfach war das. Und sie wollte erst gar nicht anfangen, ihre Prinzipien aufzuweichen. Sie hielt ihren Blick gesenkt, weil sie nicht wollte, dass Max ihre Tränen sah. »Sorry, ich muss los. Danke für die Begleitung beim Laufen.« Mit diesen Worten drehte sie sich um und stapfte in Richtung Bushaltestelle.

präsentieren wir Ihnen noch einmal alle Lesungen dieses Buches. Übrigens gibt es am Ende ein Happy End für Miri und Max, so viel sei hier gesagt. Es lohnt sich trotzdem, das ganze Buch zu lesen, denn es wird noch ganz schön spannend. Und die innere Entwicklung von Miri wird von der Autorin einfühlsam und nachvollziehbar beschrieben. Überhaupt gefällt mir persönlich der Schreibstil von Maja Knodel sehr gut. Es hat mir richtig Freude bereitet, diesen sommerlichen Roman zu lesen. Und falls er Ihnen auch gefallen hat und Sie wissen möchten, wie es mit Miri und Max weitergeht, dann habe ich jetzt eine gute Nachricht für Sie. Es gibt einen zweiten Teil mit dem Titel Unless You Trust. Ab dem 10. August stellen wir ihn im Lesezeichen vor. Ich fand es schön, dass wir zusammen in Malaga unterwegs waren. Und wenn Sie mögen, dann hören wir uns am Samstag im Lesezeichen XXL. Und nun hören Sie noch Katharina Stahl mit ihrem Song Aus dem Schatten. Tschüss, sagt Susanne Pommerin-Weidner.

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3: Ich bin Marvin Standke. Bundeskanzler Friedrich Merz ruft zu Reformbereitschaft in seiner Regierungserklärung auf. Im Bundestag forderte er Veränderungsbereitschaft von Politik und Bürgern. Jeder solle prüfen, welchen Beitrag zum Gelingen er leisten könne. Die Opposition warf der Regierung gescheiterte Politik, Untätigkeit und Ungerechtigkeit vor. Merz lobte die neuen europäischen Migrationsregeln, die morgen in Kraft treten. Die Europäische Zentralbank hat ihren Leitzins erneut angehoben.
4: Es ist die erste Erhöhung seit fast 3 Jahren. Der Einlagensatz steigt von 2,0 auf 2,25%. Er gilt als wichtigstes Instrument der Geldpolitik. Auch Sparzinsen orientieren sich an diesem Satz. Hohe Energiekosten treiben die Teuerung im Euroraum. Wirtschaftsverbände kritisieren die höheren Zinsen deutlich. Investitionen würden dadurch spürbar teurer. Die deutsche Wirtschaft könnte weiter geschwächt werden. Ulrike Klein, Redaktion.
3: Weltweit ist die Zahl der Flüchtlinge erstmals seit 10 Jahren leicht gesunken. Das UNO-Flüchtlingshilfswerk meldet etwa 42 Millionen Menschen, die im Ausland wegen Krieg und Gewalt vergangenes Jahr lebten. Das seien 3% weniger als Ende 2024. Viele kehrten zurück nach Afghanistan, Syrien oder die Demokratische Republik Kongo. UNO-Flüchtlingshilfswerkchef Salih sagte, die Rückkehr sei oft nicht freiwillig erfolgt. Afghanische Flüchtlinge aus Pakistan und Iran würden teils gewaltsam vertrieben. Der Deutsche Ethikrat lehnt ein pauschales Social-Media-Verbot für Kinder und Jugendliche ab. Er hat dazu eine Stellungnahme veröffentlicht. Der Schutz junger Menschen soll mit ihrem Informationsbedürfnis vereinbar sein. Ein gesetzliches Mindestalter hält der Rat für nicht geeignet. Stattdessen empfiehlt er ein risikobasiertes Schutzkonzept. Auch Anbieter und Jugendmedienschutz sollen stärker angepasst werden. Ziel sei ein besserer Schutz ohne pauschale Verbote. Mit einer großen Show im Aztekenstadion in Mexiko-Stadt beginnt heute Abend die Fußball-Weltmeisterschaft. Popstar Shakira und weitere Künstler treten bei der Eröffnung auf. Um 21 Uhr deutscher Zeit startet dann das erste Spiel. Mexiko spielt gegen Südafrika. Das Stadion ist wegen Lehrerprotesten weiträumig abgesperrt. Unwetter könnten das Fanfest beeinträchtigen.
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3: Und das sind die aktuellen Werte in Deutschland. 20 Grad in Köln, Hamburg 15 Grad, genau wie Bremen 15 Grad, Berlin 20 Grad, Dresden 17 Grad, Frankfurt am Main 21, Stuttgart 18, München 19, Erfurt 17 Grad und Münster 18 Grad. Heute die meiste Zeit nur im Südwesten trocken, sonst überall Regen, teilweise Starkregen oder Gewitter möglich. Gegen Abend wieder trocken, die Maxi-Werte bei 13 bis 20 Grad.
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6: Herzlich willkommen, sagt Simone Nickel. Mein Gast ist heute Eva Sperber. Sie wird 1959 mit einem schweren Herzfehler geboren. Die Prognose der Ärzte ist düster. Eva wird wahrscheinlich nicht älter als 12 Jahre alt werden. Immer wieder schwebt sie in Lebensgefahr und muss mit Blaulicht ins Krankenhaus gebracht werden. Schließlich wagen die Herzspezialisten eine riskante Operation und retten damit ihr Leben. Diese Kindheitserfahrungen haben Eva Sperber geprägt. Manche Zusammenhänge versteht sie erst während ihres Medizinstudiums. Ihre Geschichte erzählt die Fachärztin für Psychiatrie und Psychotherapie in ihrer Autobiografie und heute hier auf ERF Plus. Herzlich willkommen, Frau Dr. Sperber. Schön, dass Sie da sind.
7: Vielen Dank.
6: Sie sitzen nun vor mir mit gesunder Gesichtsfarbe. Wenn man Sie anschaut, ahnt man gar nicht, was so hinter Ihnen liegt. Sie sind mit einem schweren Herzfehler zur Welt gekommen, einer Fallot'schen Tetralogie. Können Sie das ein bisschen umschreiben, sodass der Laie das versteht, was damit gemeint ist?
0: Eine Fallot'sche Tetralogie ist eine Mehrfachfehlbildung des Herzens. Die führt dazu, also gehört zu den sogenannten zyanotischen Herzfehlern. Das heißt, sauerstoffreiches, sauerstoffarmes Blut mischt sich und führt dann dazu, dass man nie genug Sauerstoff im Blut hat. Atemnot, Herzrasen, das Herz versucht ein bisschen schneller zu pumpen, um das auszugleichen. Bei Kindern eine Entwicklungsverzögerung, man kann einfach nicht so gut wachsen, wie man das sollte, weil der Sauerstoff nie ausreicht. Man ist weniger leistungsstark, hat weniger Ressourcen zur Verfügung.
6: Sie sind oft als Notfall in die Klinik gebracht worden. Haben Sie noch Erinnerungen daran oder wissen Sie das nur von Ihren Eltern?
0: Ich habe schon noch Erinnerungen daran, allerdings, wie das in dem Alter so ist, mehr an einzelne Episoden, jetzt nicht so an den ganzen Verlauf, sondern so Bilder vom Krankenhaus oder wie ein Arzt an meinem Bett sitzt.
6: Können Sie so eine Episode beschreiben, so eine Szene, die Sie vor Augen haben?
0: Also eine Szene, die ich vor Augen habe, ist, dass ich in einem Gitterbett liege und ganz alleine bin. Also da ist irgendwie nichts. Es ist so hell und es ist so eine Neonlampe über mir, die so ein bisschen neblig ist. Und es ist einfach leer, die Szene. Ich liege in dem Bett und sonst ist da nichts.
6: Ein bisschen auch so einsam gefühlt dann? Ganz ja. Mutterseelen allein?
0: Ja, irgendwie schon.
6: Das war ja so eine Zeit, die 60er Jahre, Anfang der 60er Jahre. Da sind die Eltern durften nicht so oft kommen, wie das heute üblich ist.
0: Es gab Besuchszeiten und je kränker das Kind war, desto weniger durften sie kommen, was man ja heute anders machen würde. Aber es gab durchaus Zeiten, da durften meine Eltern nur eine oder zwei Stunden am Tag kommen.
6: Wenn es Ihnen mal so richtig schlecht ging, Sie haben nun gesagt, Atemnot, blaue Lippen, können Sie sich dann noch an dieses Gefühl, an Ihre Empfindungen erinnern, wie das für Sie war?
0: Ja, ich habe ja nicht so richtig laufen und mich bewegen können, musste häufig in die Hocke gehen und warten, bis es wieder geht, bis ich wieder Atem kriege. Das war manchmal auch so, also ich würde es jetzt heute als neblig beschreiben, so ein bisschen das Gefühl, was man hat, wenn man hohes Fieber hat, dass man so ein bisschen über sich schwebt und alles, alle realistischen Dinge so in die Ferne geraten. Und man nicht so richtig anwesend ist.
6: Ich glaube, in Ihrem Buch beschreiben Sie das auch so ein bisschen mit so einem rosa Nebel.
0: Genau.
6: Anfang der 60er Jahre steckte ja die Kinderherzchirurgie noch in den Kinderschuhen. Zunächst konnten die Ärzte ihren Eltern wenig Hoffnung auf Heilung machen. Die OP mit Herz-Lungen-Maschine war bei kleinen Kindern noch nicht möglich. Aber dann ging es Ihnen so schlecht, dass man sich doch entschlossen hat, eine Entlastungsoperation zu machen. Sie waren damals 3 Jahre alt. Die hat leider nicht so Erfolg gebracht, wie man sich das gewünscht hätte. Wenn man so oft im Krankenhaus war, sind das traumatische Erfahrungen für Sie gewesen? Würden Sie das heute so sagen?
0: Es gab schwierige Erfahrungen, aber es war ja irgendwo auch normal für mich. Ich wusste ja nicht, dass das nicht normal ist. Das war halt bei mir so. Und ich habe speziell an die Klinik in München, an die heutige Herzklinik, habe ich auch, an das Deutsche Herzzentrum, habe ich eigentlich auch gute Erinnerungen. Denn es gab so eine alte Schwester, die ich sehr mochte, und die behandelnden Ärzte, die waren sehr zugewandt. Und die konnten bayerisch, fand ich toll, wollte ich unbedingt lernen, was einem als Kind eben so auffällt.
6: Sie waren vermutlich dann auch ein bisschen länger in der Klinik, haben Sie dann bayerisch gelernt, bayerisch gesprochen?
0: Ja, ich war 6 Wochen in der Klinik, konnte hinterher perfekt bayerisch.
6: Und dann wieder zurück nach Ludwigshafen, wo Sie aufgewachsen sind,
0: genau.
6: Wo normalerweise ein ganz anderer Dialekt gesprochen wird, genau. Pfälzisch gesprochen wird. Sie haben einmal eine besondere Erfahrung in der Klinik gemacht. Das beschreiben Sie auch in Ihrem Buch. Eine Erfahrung, die Ihnen bis heute noch sehr präsent ist. Können Sie diese Erfahrung teilen?
0: Ja. da muss ich 4 Jahre alt gewesen sein. Da war ich in der Kinderklinik in Mannheim, auch notfallmäßig eingeliefert. Von meiner Erinnerung liege ich wieder in dem Gitterbett und bin auch festgebunden, weil da alle möglichen Schläuche und Apparate angeschlossen sind. Und es geht mir nicht gut, es ist so neblig, aber, und es ist dunkel. Und dann fliegt außen vor der Fensterscheibe so ein Licht vorbei. Kann mich noch gut erinnern, wie das aussah, so ein Lichtstrahl oder einzelne Punkte. Aber weniger der optische Eindruck als der emotionale Eindruck war so prägend, weil ich das Gefühl hatte, das ist ein Wesen. Das ist jetzt nicht nur ein Reflex, sondern es ist ein Wesen. Und das kommt zu mir und tröstet mich in meiner Einsamkeit. Und es war so beruhigend, dass ich wohl eingeschlafen sein muss und am nächsten Tag wieder entlassen werden konnte. Also eine sehr tröstliche Erfahrung, die kann ich mir heute noch aufrufen. Ich kann das heute noch fühlen, wie das war.
6: Ich glaube, das war auch so vor Weihnachten, so die Zeit, sodass Sie das auch mit dem Christkind in Verbindung gebracht hatten.
0: Ja, ich habe mit meinem 4-jährigen Horizont versucht, das zu verstehen, was das ist. Und dann kam ich auf das Christkind. Das muss das Christkind gewesen sein.
6: Wie sah denn Ihr Leben als Kleinkind aus? Was war bei Ihnen anders als bei anderen Kindern? Also Sie hatten keine Geschwister. Ihre Eltern hätten gerne noch Kinder gehabt, aber das ist leider nicht geworden. Ihre Mutter hatte Fehlgeburten, aber Sie hatten eine Cousine, Cousin. Und waren mit denen auch zusammen. Was konnten diese Kinder und sie nicht?
0: Ich musste viel im Bett liegen. Also der normale Alltag sah eher so aus, dass ich ab und zu mal aufstehen durfte und sonst im Bett gelegen habe. Wenn es mir gut ging, dann konnte ich auch mal rausgehen. Meine Cousine, mein Cousin haben damals bei den Großeltern gewohnt mit meiner Tante. Das war nicht weit weg. Und die hatten ein großes Haus. Und wenn ich dann da war, konnte man ganz viel miteinander spielen. Aber die konnten sich viel besser bewegen als ich. Die konnten rennen, die konnten hüpfen, die sind mal rasch in den Garten. Die konnten die Treppe hoch, das konnte ich alles nicht. Also ich musste mehr dann sitzen und wenn die weggelaufen sind, waren sie eben weg. Und musste ich warten, bis sie wiedergekommen sind.
6: In Ihrem Buch beschreiben Sie auch, dass Sie so einen gemeinsamen Urlaub in den Bergen gemacht haben und dass die anderen dann Skifahren waren oder Skifahren gelernt haben. Aber für Sie war das nicht möglich. Wie haben Sie das empfunden?
0: Ich fand's toll, dass ich dabei war. Es ist mir nicht aufgefallen, ich bin nicht auf die Idee gekommen, dass ich ja vielleicht auch Skifahren könnte. Ich glaube, da hat eher meine Mutter drunter gelitten, dass sie sich das gewünscht hätte. Sie hat mich auf den Schlitten gepackt und durch die Gegend gezogen. Das war für mich normal und ich war froh, dass ich draußen war und dass ich dabei sein konnte.
6: Gab es mal so besondere emotionale Erlebnisse in Ihrer Kindheit?
0: Ich war ja sehr oft im Krankenhaus und ich habe das eher erlebt als, ich kann da nicht viel dran machen. Die Erwachsenen beschließen, wann ich ins Krankenhaus muss und dann ist es eben so. Und diese eine Situation war so, dass ich ein starkes Erbrechen hatte und dann nicht mehr von selber aufhören konnte. Der Kinderarzt war da, es war spät am Abend. Und dann hat mich mein Vater auf den Schoß genommen und hat gesagt, pass mal auf, der Kinderarzt meint, du musst ins Krankenhaus, aber eigentlich wollen wir das jetzt nicht schon wieder. Und wenn du es schaffst, nicht mehr zu erbrechen, dann kannst du hier bleiben. Und das war für mich so ein Aha-Effekt. Ich dachte, ich kann ja was machen. Und dann hat er mich ein bisschen angeleitet, so mit Atmen, mit Beruhigen. Und es ist tatsächlich gelungen. Ich habe es geschafft, dass ich nicht mehr erbrechen muss. Sicher auch mit Medikamenten, die ich bekommen habe. Und dann durfte ich zu Hause bleiben. Mhm. Das war eine besondere Erfahrung. Ich kann tatsächlich was dran machen, ob ich in die Klinik muss oder nicht.
6: Ja, dann hat sich aber doch Ihr Zustand nach und nach sehr verschlechtert. 1964 mit 5,5 haben dann die Herzspezialisten in München gewagt, Sie als eines der ersten Kinder in Deutschland mit der Herz-Lungen-Maschine zu operieren. Und diese Operation ist geglückt. Wie ging es Ihnen, als Sie aufgewacht sind?
0: Als ich aufgewacht bin, war ich erstmal schrecklich wütend.
6: Warum?
0: Weil ich ja wusste, operieren ist scheußlich und das will ich nicht. Und ich habe der Schwester vorher das Versprechen abgerungen, dass sie mich nicht operieren. Und dann hat sie gesagt, ja, wir operieren dich nicht, aber schnauf mal da rein. Und dass man wo reinschnauft, kannte ich ja irgendwie von dem Sauerstoff. Hab gedacht, na gut. Und dann bin ich aufgewacht und war festgebunden. Und da war noch so eine grüne Schwester, die da irgendwas gemacht hat im Hintergrund. Die kam dann schnell gesprungen und hat gesagt, du darfst dich jetzt nicht bewegen, du bist frisch operiert. Und da war ich furchtbar wütend. Aber das konnte ich nicht lange halten, weil ich war ja frisch operiert und ich hatte einfach keine Kraft, um wütend zu sein. Aber das ist so ein Stück versunken, dieser Ärger. Es war so ein Stück Ohnmacht. Jetzt haben die mir das versprochen und haben es dann nicht gehalten. Mhm. Ich wusste ja nicht, was das für eine Bedeutung hat, was da gerade von Meilensteinen gelungen ist. Hat mir niemand erklärt vorher. Also ich war erstmal wütend und ohnmächtig.
6: Und Sie mussten sich auch erstmal erholen von dieser großen Operation. Haben Sie dann doch gespürt, jetzt ist etwas zum Positiven passiert, jetzt verändert sich was? Ist da so ein, haben Sie gespürt, jetzt kriege ich besser Luft, jetzt kann ich mich besser bewegen?
0: Also daran kann ich mich jetzt nicht so bewusst erinnern, weil das war ja nicht so ein Sprung, sondern das ist so allmählich passiert. Ich wusste ja auch nicht, dass das zu erwarten ist, dass das passieren sollte. Es wird aber beschrieben, dass ich mich dann immer besser und auch länger bewegt habe und meine Möglichkeiten schon ausgenutzt habe.
6: Manches war ja dann ganz neu für Sie. Haben Sie was Neues entdecken und lernen können dann, als Sie fitter geworden sind?
0: Ja, ich konnte rausgehen. Wir haben in so einem verkehrsberuhigten Gebiet gewohnt, da haben die Kinder noch viel auf der Straße gespielt. Und ich konnte dann da auch mal rausgehen in die Gärten. Vorher hat mein Vater mich immer in den Sandkasten getragen vom Nachbargarten, so ab und zu mal, dass ich da mitspielen durfte. Und jetzt konnte ich selber hingehen. Ich habe Fahrradfahren gelernt, also nicht gleich, aber so dann nach einem Jahr oder anderthalb. Und ich konnte im Prinzip die Dinge tun, die andere Kinder auch tun. Nicht gleich und ich war nicht so fit wie die, aber es wurde immer besser.
6: Sie sind dann auch bald eingeschult worden. Haben Sie gut in die Klassengemeinschaft hineingefunden? Weil Sie waren ja vorher wahrscheinlich nicht im Kindergarten. Das war ja gar nicht möglich.
0: Ich war nicht im Kindergarten. Kinder fanden es immer langweilig bei mir, weil da war ja nichts los. Damals hatte man noch im April die Einschulung, das Schuljahr hat im April begonnen. Das heißt, das war gerade ein halbes Jahr nach meiner Operation. Deswegen hat man mir dann noch ein halbes Jahr Sonderferien gegeben. Ich kam also erst im Oktober in die Klasse und das war schwierig, weil die Klasse hatte schon zusammengefunden und ich kam dann da rein. Ich wusste ja nicht, wie man mit Kindern umgeht, das war alles neu für mich. Die kannten sich schon und hatten das schon länger geübt. Und der erste Test war der Pausenhof. Wir spielen jetzt Fangen. Und da hatte ich keine Chance. Also da bin ich untergegangen. Da musste ich mir dann irgendwas anderes überlegen. Aber Fangen,
6: die anderen waren einfach schneller.
0: Die waren schneller. Man hat damals Eisenfangen gespielt. Ich weiß nicht, ob man das heute auch noch tut.
6: Was meinen Sie damit? Was war das?
0: Man musste Eisen berühren, dann konnte man nicht gefangen werden. Und das Kind, was das nicht hingekriegt hat, war als nächstes dran als Fänger. Und ich war immer dran als Fänger und habe keinen gekriegt.
6: Ziemlich frustrierend.
0: Ja.
6: Aber sicherlich nach und nach hat sich das auch bei Ihnen gesteigert, dass Sie eben beweglicher geworden sind, dass Sie schneller geworden sind.
0: Empfangen war ich nie gut, aber ich konnte Fahrradfahren lernen, ich konnte schwimmen lernen, ich konnte Skifahren lernen und ich konnte mich frei bewegen.
6: Und Sie haben sich auch gerne bewegt. Im Buch erinnere ich mich an eine Passage, wo es heißt, der Lehrer hat ihrer Mutter oder ihren Eltern irgendwann gesagt, wo Eva ist, da ist Unruhe. Was hat er damit gemeint?
0: Das war am Anfang meiner Gymnasialzeit. Ich habe mich gerne bewegt, aber ich glaube, das war mehr so eine Zappligkeit. Wir waren 40 Fünftklässer. Ich war zum ersten Mal mit Jungen und Mädchen in einer Klasse. Die Jungen haben sich geprügelt, die Mädchen haben sich gezankt. Es war sowieso immer irgendwie laut. Und ich war nicht diejenige, die da still gesessen hat. Ich habe, glaube ich, auf alles reagiert.
6: Hat sich das dann irgendwann so ein bisschen beruhigt? Oder vielleicht hatten Sie auch so einen Nachholbedarf, weil Sie ja früher auch viel im Bett liegen mussten?
0: Ich hatte bestimmten Nachholbedarf. Ich hatte auch ja motorisch einiges aufzuholen. Dazu muss man sich auch bewegen, sonst klappt das ja nicht. Irgendwann hat sich das erledigt, aber es hat ein paar Jahre gedauert.
6: Ihren Eltern ist sicherlich ein Stein vom Herzen gefallen. Die haben sich sicher sehr gefreut über die positive Entwicklung. Wenn man sich das vorstellt, ständig mussten sie damit leben, dass ihr Leben in Lebensgefahr war. Was haben Ihre Eltern Ihnen erzählt von dieser Zeit, wo Sie so schwer krank waren?
0: Während dieser Zeit haben sie mir eigentlich nichts erzählt. Hinterher, da war ich aber vielleicht schon 10, hat mir mein Vater irgendwann mal so die technischen Dinge erklärt. Du hattest einen Herzfehler und da war ein Loch im Herzen und so. Das fand ich dann schon mal sehr aufschlussreich. Aber von dem, was es für sie bedeutet hat, haben sie mir lange nichts erzählt. Erst als ich erwachsen war, hat meine Mutter dann immer wieder gesagt, ach, was so ein armes, krankes Kind. Und dann will man das ja gar nicht mehr hören.
6: Ihre Mutter hat Ihnen auch einen Brief geschrieben. Den haben Sie später dann gelesen. Was stand da drin?
0: Meine Mutter hat mir einen Brief geschrieben, nachdem klar war, dass sie eine Anbindung in München in der Herzklinik bekommen konnten. Da war ich noch kein Jahr alt. Und sie hat dann beschlossen, oder meine Eltern beide beschlossen, das soll eine ganz normale Erziehung werden. Wir wollen sie jetzt nicht so verhätscheln. Und wir freuen uns einfach drauf, wenn sie einen normalen, guten Lebensweg haben kann. Und ja, meine Mutter hat dann auch so reingeschrieben, das wäre doch schön, wenn ich irgendwann mal selber Familie gründen könnte und sie dann Oma wird. Das war ein sehr positiver, sehr liebevoller Brief. Was ich aber vermisst habe, war, es stand überhaupt nichts von meiner Krankheit drin. Also stand nicht drin, wir wünschen dir, dass du gesund wirst oder dass wir die nächsten Jahre miteinander überstehen oder wir haben jetzt alle Angst um dich, aber wir hoffen, dass es gut geht und es dann alles normal wird. Sowas stand nicht drin.
6: Haben Sie mal mit Ihrer Mutter drüber sprechen können später?
0: Ich habe einmal mit ihr drüber gesprochen, da war ich schon lange erwachsen, hatte selber Kinder. Und dann konnte sie meine Frage gar nicht verstehen. Also sie sagte dann, naja, sowas hält man doch nicht fest, das schreibt man doch nicht auf. Das ist ja genug, wenn man das erleben muss und dann ist es rum und dann ist gut.
6: Also es war so ein Tabu, dass man über diese Herzerkrankung nicht spricht.
0: Ja.
6: Wie hat das auf Sie gewirkt? Was hat das mit Ihnen gemacht?
0: Das war ein schwieriger Punkt, weil ich ja verstehen wollte, was da mit mir los ist, als ich dann gemerkt habe, dass es doch gar nicht so normal ist und dass andere Kinder anders sind, wollte ich ja wissen, warum ist das bei mir so und was ist da los? Ist vielleicht jemand schuld? Hat jemand was falsch gemacht? Habe ich was falsch gemacht? Da hatte ich viele Jahre damit zu tun, dass ich dachte, ich hätte was falsch gemacht und deswegen bin ich so krank. Hätte mir geholfen, wenn mir das jemand mal richtig erklärt hätte.
6: Aber Sie haben das natürlich damals auch nicht so ausdrücken können, sondern das war so ein inneres Gefühl. Bei mir stimmt etwas nicht, ich bin schuld an dieser Geschichte, dass es meinen Eltern...
0: Bei mir stimmt was nicht, es ist was ganz Schlimmes und man darf nicht drüber reden.
6: Was hat Ihnen geholfen, sich von diesen Gedanken zu lösen, sich da innerlich frei zu schwimmen?
0: Also einmal bin ich natürlich älter geworden und der Verstand ist gewachsen. Das hat mir auch in meinem Medizinstudium geholfen, dass ich die Zusammenhänge gelernt habe, obwohl ich da immer so einen Widerstand hatte. So, das darf man nicht so genau wissen, merkwürdig, aber ja, ist so. Es hat mir geholfen, dass ich entdeckt habe, wie meine Eltern damit umgegangen sind. dass sie mir manches, oder besonders meine Mutter auch, mir Medikamente als Schlafmittel verkauft hat, wo ich hinterher gelernt habe, das war gar kein Schlafmittel, das war ein Blutdruckmittel. Also es hat mir geholfen, die Sache realistisch einzuordnen und natürlich auch in der Kinderheilkunde zu lernen, es gibt solche Herzfehler und es sieht so und so aus und dann macht man das und das. Ja, genau, wo ist da die Schuld?
6: Der Glaube an Gott hat auch eine Rolle gespielt bei Ihrem Verarbeitungsprozess, Ihrer Geschichte. Angefangen von der Erfahrung, wo Sie beschrieben haben, von diesem Licht, das Sie getröstet hat, dieses Christkind. Wie ist das denn weitergegangen bei Ihnen? Wie ist aus Ihrem Kinderglauben ein Erwachsenerglaube geworden?
0: Das Christkind war mir immer sehr wichtig, weil das ist mir ja begegnet und das war so eine sehr zugewandte, tröstliche Erfahrung. In der Schule habe ich Religionsunterricht bekommen, die war ja evangelisch. Und wir hatten eine Lehrerin, die uns biblische Geschichten erzählt hat, die habe ich bis dahin nicht gehört. Da ist bei mir so der Gedanke gewachsen, das Christkind ist ja nicht nur ein Baby gewesen, sondern wurde dann auch ein Kind und ein erwachsener Mann und hat wichtige Sachen gemacht und andere Leute kennen diesen Mann, diese Person auch und finden den auch ganz wichtig und er hat bei ihnen was Ähnliches ausgelöst wie bei mir. Also das war so ein Aha-Effekt. Das ist jetzt nicht nur bei mir gewesen, sondern andere Leute können sowas auch erleben. Da gibt es zum Beispiel ein Kirchenlied, was wir damals auswendig lernen mussten. Das orientiert sich an dem Psalm 103. Das ist ein Loblied. Lobe den Herrn, der alles so herrlich regiert. Und dann geht's weiter, der dich erhält, wie es dir selber gefällt. Hast du nicht dieses verspüret? Gott, ja, stimmt. Lobe den Herrn. Und später, der dir Gesundheit verliehen, dich freundlich geleitet. In wie viel Not hat nicht der gnädige Gott über dir Flügel gebreitet? Hat er. Also hat mich sofort überzeugt, genau so war es. Und das war eine sehr feste emotionale Grundlage, die ich da hatte. In der Teenagerzeit, in der Konfirmandenzeit, musste der Verstand ja dann auch noch nachkommen. Und ich habe lange Zeit gesagt, wenn man Gott braucht, dann bastelt man sich eben einen. Und so wie man das damals gesagt hat und die Konfirmandengruppe das gesagt hat.

0: nachgegangen. Wenn ich das heute erzähle, muss ich fast ein bisschen schmunzeln. Denn das waren auch wieder Christen, die mich da eingeladen haben. Und natürlich hat man als Medizinstudent Fragen. Wie können wir gute Ärzte werden? Wie gehen wir mit den Lebensfragen unserer Patienten um? Und die haben das aus ihrem christlichen Glauben versucht zu beantworten. Und das hat dazu geführt, dass ich mit einer Freundin in der Bibel gelesen habe und gemerkt habe, mein Verstand wird da ernst genommen, ich muss den gar nicht abschalten, der gehört dazu. Und ich darf so viel fragen und verstehen, wie ich ihn kriege, und trotzdem bleibt diese emotionale Basis. Ich bin einfach frei und geliebt und darf mich entfalten. Und dann im Studium habe ich es irgendwann zusammengekriegt und gedacht, ja, das ist der Gott, den ich als Kind erlebt habe, und der ist auch für mein erwachsenes Leben tragfähig.
1: Man könnte ja auch meinen, warum, Gott, hast du mir das alles zugemutet in meiner Kindheit, dass ich so herzkrank gewesen bin? Hatten Sie diese Frage irgendwann?
0: Nein.
1: Also haben Sie sich gar nicht so mit diesem Thema auseinandergesetzt?
0: Doch, aber die Frage ist nicht entstanden. Ich denke, es war für mich einfach erstmal normal, wenn man als Kind in sowas reinwächst. Und später hatte ich ja auch diese emotionale Erfahrung, dass es einfach trägt. Das war schwer, aber ich hatte was, was mich trägt. Und das habe ich dann nicht mehr in Frage gestellt.
1: Sie haben sich für einen Beruf im medizinischen Bereich entschieden. Das sind Sie ja möglicherweise auch erinnert worden an das, was Sie erlebt haben, wenn man Spritzen geben muss, wenn man das Tatütata vom Rettungswagen hört. Wie war das für Sie?
0: Das Tatütata vom Rettungswagen hat mir lange Zeit Herzrasen verursacht. Ich habe da mal im Studium ein Zimmer gehabt, was so an der Einfahrtsschneise zur Uniklinik lag. Da kam andauernd Tatütata. Und irgendwann habe ich mich gefragt, warum kann ich mich nicht konzentrieren, wenn der da vorbeifährt? Ist mir später klar geworden, dass es ja eine eigene bedrohliche Erfahrung war, die sich damit verbunden hat. Ich bin dann aus anderen Gründen umgezogen und dann hat sich das auch wieder erledigen lassen. Aber mit der Notfallmedizin bin ich nie warm geworden.
1: Sie sind Fachärztin für Psychiatrie und Psychotherapie geworden. Warum gerade dieser Fachbereich?
0: Also mir war klar, Notfallmedizin ist es nicht. Ich brauche Zeit, mit meinen Patienten sprechen zu können. Mir ist die Krankheitsverarbeitung eigentlich wichtiger als das, was ich jetzt konkret da tue. Im körperlichen Bereich und nirgendwo sonst in der Medizin hat man so viel Zeit mit einem Einzelmenschen wie in meinem Fachbereich.
1: Was haben Sie von Ihrer Geschichte mitgenommen für die Begegnung mit Ihren Patientinnen und Patienten?
0: Ich will erstmal zuhören. Ich will erstmal wissen, wie der andere diese Situation erlebt hat. Denn es kann was ganz anderes sein, als das, was ich mir vorstelle, was er erlebt haben könnte. Und ich will irgendwo auch ehrlich sein. Also so in diesem Ethikkreis haben wir noch besprochen, soll man Patienten die Wahrheit sagen? Das hat sich, glaube ich, auch im allgemeinen Diskurs inzwischen weiterentwickelt. Aber ich würde heute sagen, unbedingt so viel Wahrheit, wie ein Mensch verträgt, sollte man ihm auch zumuten. Also mir hätte das sehr geholfen und das würde ich anderen auch wünschen.
1: Sie gestalten Patienten Gottesdienste mit. Warum ist Ihnen das wichtig?
0: Das ist eine wunderschöne Arbeit. Sie haben die Christen im Gesundheitswesen begonnen in Hamburg. Ich habe das vor einigen Jahren kennengelernt und wollte das unbedingt in meiner Stadt in Ludwigshafen auch anbieten können. Hat sich dann eine Möglichkeit ergeben im ambulanten Bereich. Es ist mir wichtig, dass Menschen eine Hilfe erfahren können in ihrer Krankheit. Da gibt es so viele Fragen, so viel Einschränkungen, so viel, was man umdenken muss. Gerade in so einer Phase entstehen ja auch Fragen nach Gott oder vielleicht, wenn das Leben in Gefahr ist, wie geht's mit mir weiter? Und ich möchte da eine Hilfe erfahrbar machen, die ich selber erfahren habe.
1: Sie haben jetzt schon gesagt, das findet im ambulanten Bereich statt, also

0: In irgendeiner Ambulanz oder wie muss man sich das vorstellen? Wo machen Sie diese?
1: Zurzeit in der Kirchengemeinde, aber das soll eigentlich überkonfessionell sein und könnte auch ein ganz profaner Raum sein. In der Klinik gibt es ja die Klinikseelsorge und da ist sie auch gut aufgehoben. Da wollen wir auch keine Konkurrenz sein. Aber nicht alle Patienten sind in der Klinik. Man wird ja heute immer sehr schnell wieder entlassen und dann ist man ja noch nicht immer gesund. Und auch mit chronischen Erkrankungen wie Diabetes oder Schlaganfällen oder aus dem neurologischen Bereich, aus dem orthopädischen Bereich, gibt es ja viele Sachen, mit denen man sich rumschlagen kann, die das Leben behindern und wo man Hilfe brauchen kann.
0: Sie haben eine eigene Praxis gehabt als Fachärztin für Psychiatrie und Psychotherapie. Sie haben geheiratet, Sie haben Kinder bekommen. Das, was sich Ihre Eltern auch gewünscht haben, das klingt nach einem ganz normalen Leben. Oder gab es da doch immer noch diesen Schatten der Vergangenheit, den Sie gespürt haben im Laufe Ihres Lebens?
1: Also körperlich hatte ich keine Einschränkungen mehr. Ich konnte alles machen. Es gab lange diesen Schatten, da ist irgendwas Schlimmes. Oder ich muss mich unter Umständen verstecken, damit andere nicht sehen, wie ich wirklich bin. Also das hat eine ganze Zeit lang gedauert, bis ich das auflösen konnte.
0: Warum verstecken?
1: Naja, so die Erfahrung, da ist was Schlimmes und man darf nicht drüber reden. Ich konnte es zuordnen, ich konnte sehen, dass es mit dem Herzfehler das nicht war, aber so dieses Gefühl, vielleicht sehen die ja was in mir, was sie nicht sehen sollten. Das hat mich schon eine Weile begleitet. Mhm. Also das würde ich so als diesen Schatten bezeichnen.
0: Hat Ihnen da vielleicht auch der Glaube ein Stück weit geholfen, dass man ja vor Gott ganz ehrlich und echt sein darf?
1: Das hat mir auf jeden Fall geholfen. Also, dass er mich sieht, wie ich bin und dass er mich liebt, wie ich bin und dass er mir hilft, mich zu entwickeln und die Person zu werden, die er angelegt hat und meine Gaben und Fähigkeiten ernst zu nehmen und zu fördern, das hat mir sehr geholfen, ja.
0: Wenn man weiß, das Leben hätte schon früh enden können, irgendwann haben Sie das ja auch erfahren, dass die Ärzte die Prognose hatten, dass Sie vielleicht nur 12 Jahre alt werden. Wie beeinflusst das so das Lebensgefühl?
1: Ich bin sehr dankbar. Ich bin sehr dankbar für ein ganz normales Leben. Also ich muss nicht irgendwelche tollen Sachen machen. Ich finde einfach, das normale Leben ist ein Geschenk.
0: Es könnte auch sein, dass man nach Ihrer Geschichte, dass man auch Angst hat, dass irgendwas Ernsthaftes noch mal kommen könnte mit dem Herzen. Ich weiß nicht, ob Sie vielleicht eher gefährdet wären für einen Herzinfarkt nach Ihrer Geschichte?
1: Ja, für einen Herzinfarkt nicht, aber für andere Sachen schon. Ich bin ja davon gelaufen, ich war ja nie wieder bei einer Kontrolle, was man gar nicht so laut sagen darf, weil natürlich wäre das wichtig gewesen, aber für mich war es auch wichtig, mich erstmal normal zu fühlen. Als ich 60 wurde, bin ich dann von einem Hausarzt überzeugt worden, ich sollte jetzt doch mal wieder in eine kardiologische Kontrolle gehen. War mir ja klar, habe ich auch gemacht. Und dieser Kardiologe war erstmal begeistert und hat gesagt, das ist ja toll geworden. Vielleicht sind Sie die älteste Patientin in Deutschland. Also nicht, weil Sie so alt sind, sondern wegen dieser Geschichte. Das kann man ja noch nicht so lange. Aber er hatte dann auch Bedenken, dass ich vielleicht ein Aortenaneurysma haben könnte. Das ist eine Ausweitung der Aorta und die wird dann so ein bisschen dünnwandig. Und wenn man Pech hat, kann das platzen und dann ist man ziemlich schnell tot. Da habe ich schon Angst bekommen. Ja, mit sowas habe ich nicht gerechnet. Hätte ich eigentlich können, wenn ich meinen Verstand eingesetzt hätte, habe ich aber nicht.
0: Und das hat dann eine Weile gedauert, bis dann auch das MRT gemacht wurde, um das dann abzuklären. Diese Zeit der Ungewissheit, wie haben Sie die erlebt?
1: Da hatte ich viel Angst, das war schwierig. Ich habe auch gebetet, Gott gebeten, mir irgendwas an die Hand zu geben, an dem ich mich festhalten kann. Ich weiß ja, dass er da ist, aber ich kann es gerade nicht greifen. Und er hat mir ein Traumbild geschenkt, wo ich ein ganz ähnliches Gefühl wiedererlebt habe wie in dieser Christkindbegegnung, als ich kleines Kind war. Der Traum ging so, dass ich in einer Seilbahn saß und nach oben gefahren bin. Die Seilbahn hatte eine Mittelstation und das war einfach wunderschön, in dieser Seilbahn zu fahren. Ich war so entspannt und habe gedacht, oh toll, wenn ich oben bin, werde ich erwartet und da ist es schön. Und oh ja, ich will da hoch. Und dann hielt er aber an der Mittelstation und ich musste aussteigen. Ach, schade. Ich wollte gar nicht aussteigen, ich wollte nach oben fahren. Und es war klar, wenn ich oben bin, ist mein Leben zu Ende und bin ich bei Gott. Und dieser Traum hat mir einfach nochmal gezeigt, dass es so ein, ja, dass es im Leben vielleicht eine Gefahr ist, dass ich Angst haben kann, aber dass das Ende gut ist. Eines Tages werde ich da oben ankommen und dann ist es da schön.
0: Dann gab es aber Entwarnung nach dem MRT. Dann wurde nichts Auffälliges gefunden.
1: Genau.
0: Und dann haben Sie erstmal groß Ihren 60. Geburtstag gefeiert.
1: Ja.
0: Ein rauschendes Fest gemacht.
1: Ja.
0: Der Titel Ihres Buches lautet Mein Leben als Sonderausgabe. Wie ist dieser Titel entstanden?
1: Ja, Sie haben ja eben schon angesprochen, ich hatte ein MRT, um dieses Aortenaneurysma abzuklären. Und es war eine ältere Krankenschwester, die mich da begleitet hat und mir gesagt hat, wie ich mich hinlegen soll und so. Und das war eine sehr einfühlsame Frau, die hat dann gefragt, ja, warum machen wir das eigentlich? Phallische Tetralogie, weiß ich nicht, was das ist. Hat sich das erklären lassen und dann guckt sie mich an und sagt, ach so, Sie sind eine Sonderausgabe vom lieben Gott. Und das fand ich so passend, als ich gedacht habe, die hatte wirklich ins Schwarze getroffen. Das ist mein Titel.
0: Das klingt sehr positiv, finde ich. Mhm. Frau Sperber, hinter Ihnen liegt eine herausfordernde Zeit als herzkrankes Kind, die Verarbeitung der Vergangenheit, eine engagierte Familienphase, viele Jahre als Fachärztin, mittlerweile sind Sie im Ruhestand. Wie sehen Sie Ihr Leben im Rückblick?
1: Ich bin froh, dass es so gekommen ist, wie es gekommen ist. Ich weiß nicht, wie es geworden wäre, wenn ich die Erkrankung nicht gehabt hätte. Aber ich denke, ich habe von meinem Lebensverständnis, von meiner Gottesbegegnung her Dinge erfahren, auf die ich nicht verzichten möchte. Und ich bin einverstanden damit.
0: Welche Pläne haben Sie noch für die Zukunft? Was würden Sie gerne noch mal so anpacken und machen?
1: Ich hatte ja in meinem Beruf mit vielen alten Menschen zu tun, die am Schluss so meckrig werden und so eine Belastung für ihre Umwelt werden. Und ich habe mir vorgenommen, ich hoffe, dass es mir gelingt, ich möchte ein zufriedener alter Mensch werden. Und es ist natürlich die Frage, wie das gelingen kann. Ich denke, ich werde meine Ressourcen pflegen. Das hilft mir und das hilft auch anderen, die können davon profitieren.
0: Was sind Ihre Ressourcen?
1: Ich schreibe gerne. Sieht man ja daran, dass ich ein Buch geschrieben habe. Ich schreibe auch andere Texte. Und das soll zur Freude und zur Ermutigung dienen, auch anderen. Ich tanze gerne, das mache ich auch heute noch. Ich reise gerne. Ich muss nicht alleine im Urwald gewesen sein oder auf irgendeinem einsamen Fluss rudern, sondern ich möchte Menschen begegnen, ihre Kultur kennenlernen, verstehen, wie andere denken. Das erweitert meinen Horizont. Das führt zu neuen Geschichten, die ich schreiben kann. Und das führt auch zu einem Verständnis für andere Menschen. Ich finde das eine sehr friedensfördernde Tätigkeit auch. Ist ja heute auch wichtig. Und mein Glauben. Last not least, Gott begegnen und ihn Menschen lieb machen. Anderen Menschen die Erfahrung zugänglich machen, die ich haben durfte. Vielleicht auch ohne, dass sie so schlimm krank sein müssen.
0: Dankeschön, Frau Sperber, dass Sie uns aus Ihrem Leben erzählt haben. Ich wünsche Ihnen Gottes Segen, dass Sie noch viele Reisen machen können, dass Sie noch viele Menschen ermutigen können, zum Glauben ermutigen können, auch durch Ihre Patientengottesdienste, die Sie halten. Gottes Segen für Sie.
1: Vielen Dank.
0: Das war das Gespräch mit Dr. Eva Sperber, Fachärztin für Psychiatrie und Psychotherapie. Ihre Erfahrungen als herzkrankes Kind und die Verarbeitung der Vergangenheit beschreibt sie in ihrer Autobiografie »Mein Leben als Sonderausgabe«. In unserem Online-Shop ist sie erhältlich. Einen Link zum Bestellen und diese Sendung zum Hören und Weiterempfehlen finden Sie in unserer ERF-Plus-Audiothek. Schön, dass Sie dabei waren. Wenn Sie mögen, bis bald. Tschüss, sagt Simone Nickel.
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0: 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Es ist 17 Uhr. 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
1: Ich bin Marvin Standke. Bundeskanzler Friedrich Merz ruft zu Reformbereitschaft in seiner Regierungserklärung auf. Im Bundestag forderte er Veränderungsbereitschaft von Politik und Bürgern. Jeder solle prüfen, welchen Beitrag zum Gelingen er leisten könne. Die Opposition warf der Regierung gescheiterte Politik, Untätigkeit und Ungerechtigkeit vor. Merz lobte die neuen europäischen Migrationsregeln, die morgen in Kraft treten. Die Europäische Zentralbank hat ihren Leitzins erneut angehoben.
2: Es ist die erste Erhöhung seit fast 3 Jahren. Der Einlagensatz steigt von 2,0 auf 2,25%. Er gilt als wichtigstes Instrument der Geldpolitik. Auch Sparzinsen orientieren sich an diesem Satz. Hohe Energiekosten treiben die Teuerung im Euroraum. Wirtschaftsverbände kritisieren die höheren Zinsen deutlich. Investitionen würden dadurch spürbar teurer. Die deutsche Wirtschaft könnte weiter geschwächt werden. Ulrike Klein, Redaktion.
1: Weltweit ist die Zahl der Flüchtlinge erstmals seit 10 Jahren leicht gesunken. Das UNO-Flüchtlingshilfswerk meldet etwa 42 Millionen Menschen, die im Ausland wegen Krieg und Gewalt vergangenes Jahr lebten. Das seien 3% weniger als Ende 2024. Viele kehrten zurück nach Afghanistan, Syrien oder die Demokratische Republik Kongo. UNO-Flüchtlingshilfswerkchef Salih sagte, die Rückkehr sei oft nicht freiwillig erfolgt. Afghanische Flüchtlinge aus Pakistan und Iran würden teils gewaltsam vertrieben. Der Deutsche Ethikrat lehnt ein pauschales Social-Media-Verbot für Kinder und Jugendliche ab. Er hat dazu eine Stellungnahme veröffentlicht. Der Schutz junger Menschen soll mit ihrem Informationsbedürfnis vereinbar sein. Ein gesetzliches Mindestalter hält der Rat für nicht geeignet. Stattdessen empfiehlt er ein risikobasiertes Schutzkonzept. Auch Anbieter und Jugendmedienschutz sollen stärker angepasst werden. Ziel sei ein besserer Schutz ohne pauschale Verbote. Mit einer großen Show im Aztekenstadion in Mexiko-Stadt beginnt heute Abend die Fußball-Weltmeisterschaft. Popstar Shakira und weitere Künstler treten bei der Eröffnung auf. Um 21 Uhr deutscher Zeit startet dann das erste Spiel. Mexiko spielt gegen Südafrika. Das Stadion ist wegen Lehrerprotesten weiträumig abgesperrt. Unwetter könnten das Fanfest beeinträchtigen.
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1: Und das sind die aktuellen Werte in Deutschland. 20 Grad in Köln, Hamburg 15 Grad, genau wie Bremen 15 Grad, Berlin 20 Grad, Dresden 17 Grad, Frankfurt am Main 21, Stuttgart 18, München 19, Erfurt 17 Grad und in Münster 18 Grad. Heute die meiste Zeit nur im Südwesten trocken, sonst überall Regen, teilweise Starkregen oder Gewitter möglich. Gegen Abend wieder trocken, die Maxi-Werte bei 13 bis 20 Grad.
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1: ein Sommer voller Begegnungen. Von Nadine Knauf. Endlich geht's los. Das Eröffnungsspiel wird heute Abend angepfiffen. Vor uns liegt nicht nur ein Sportereignis, sondern auch ein Sommer voller Begegnungen. An den Ausstrahlungsorten kommen Menschen aus aller Welt zusammen, treffen auf fremde Kulturen. Man lernt sich kennen, feiert, tauscht Fahnen oder Fanartikel. Und auch bei uns werden viele die Spiele gemeinsam verfolgen. Bei Public Viewings, in Gemeinden, in Vereinen, in Kneipen, im Freundeskreis. Dabei begegnen sich ganz unterschiedliche Menschen. Sie fiebern zusammen mit. Ob man vor einer Woche noch Dortmund- oder Bayern-Fan war, egal. Jetzt jubeln alle für dieselbe Mannschaft. Aber auch beim Verein. Ganz unterschiedliche Menschen, die sonst nie im Leben aufeinander getroffen wären, jubeln Seite an Seite. Fußball hat die Kraft, uns zusammenzubringen. Das hat Fußball tatsächlich mit der Kirche gemeinsam. Auch dort kommen ganz unterschiedliche Menschen zusammen, die im normalen Leben nie miteinander zu tun gehabt hätten. Schon die Bibel erzählt von solchen besonderen Begegnungen. Eine davon ist die Geschichte von Zachäus. Ein Mann, den viele mieden. Reich, unbeliebt, ein Außenseiter. Als Jesus in seine Stadt kommt, klettert Zachäus auf einen Baum, um Jesus trotz der großen Menschenmenge sehen zu können. Aber nicht nur er sieht Jesus, sondern Jesus sieht ihn, bleibt ausgerechnet bei ihm stehen und spricht ihn an. Für Zachäus ist das ein Schlüsselmoment. Er merkt, ich bin wahrgenommen, ich bin nicht übersehen. Immer wieder wird in der Bibel deutlich, dass Gott Menschen begegnet. Oft überraschend, manchmal gegen alle Erwartungen. Diese Begegnungen schenken Anerkennung, Wert und neuen Mut. Vielleicht hält auch dieser WM-Sommer für uns besondere Begegnungen bereit. Mit Freunden, mit Fremden, mit Leuten, die anders sind als wir selbst. Vielleicht sogar mit Gott. Wer offen bleibt für das, was kommt, kann staunen, wie bereichernd solche Momente sein können.
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Wir stehen ja kurz vor der Jahresmitte. Demnächst ist Sommeranfang. In den Weltnachrichten wurde zuletzt die Gefahr eines Super-El Niño beschworen. Eine Wetter- und Strömungsanomalie im Pazifik, die alle paar Jahre einerseits für verheerende Dürreperioden auf der südlichen Erdhalbkugel sorgt, gleichzeitig aber auch für Starkregen und gewaltige Überschwemmungen. Und da sprechen die Bilder aus Psalm 63, die Danja König in ihrem Lied verarbeitet hat, ganz von alleine. Ausgedörrtes Land, staubtrockener, rissiger Boden, der nicht nur eine kurze Dusche braucht, auch keinen Wolkenbruch, der alles wegschwemmt, sondern einen ergiebigen, lang anhaltenden Landregen. Und die Menschen und die Tiere? Durst, brennender, quälender Durst, wie das halt so ist bei trockener Hitze. Nun sind die Psalmen ja ursprünglich in hebräischer Sprache verfasst, auch der 63. Psalm. Und da blinkt bei Psalm 63, Vers 2 das Lämpchen, Achtung Sprachspiel. Denn im biblischen Hebräisch steht das Wort Nefesh einerseits für Seele, andererseits für Kehle. Psalm 63, Vers 2 kann man also einmal so hören, meine Kehle dürstet. Verständlich im trockenen, dürren Land, wo kein Wasser ist. Aber mit gleichem Recht kann man hören, meine Seele dürstet. Wonach dürstet sie? Nach Gott. Gott kann den inneren Menschen gewissermaßen wässern, zum Aufblühen.

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0: 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Es ist 18 Uhr. 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
1: Ich bin Marvin Standke. Bundeskanzler Merz hat den Kurs der Bundesregierung im Bundestag verteidigt. In seiner Regierungserklärung rief er zur Reformbereitschaft auf. Merz verwies auf den Verlust von Industriearbeitsplätzen und hohen Belastungen für Unternehmen. Jeder solle seinen Beitrag zum Gelingen der Reformen leisten. In der Debatte kritisierte die Opposition die Politik der Regierung scharf. AfD, Linke und Grüne warfen Merz Untätigkeit und soziale Ungerechtigkeit vor. Die Europäische Zentralbank erhöht den Leitzins erstmals seit fast 3 Jahren.
2: Der Einlagensatz steigt von 2,0 auf 2,25%. Er gilt als wichtigstes Instrument der Geldpolitik. Auch Sparzinsen orientieren sich an diesem Satz. Hohe Energiekosten treiben die Teuerung im Euroraum. Wirtschaftsverbände kritisieren die höheren Zinsen deutlich. Investitionen würden dadurch spürbar teurer. Die deutsche Wirtschaft könnte weiter geschwächt werden. Ulrike Klein, Redaktion.
1: Union und SPD prüfen strengere Regeln zum Schutz vertraulicher Informationen im Bundestag. Anlass sind Russland-Kontakte von AfD-Bundestagsabgeordneten. Dabei geht es auch um sensible Informationen aus Ausschüssen. Vertreter von Union und SPD sehen deshalb Handlungsbedarf. Der Deutsche Ethikrat lehnt ein pauschales Social-Media-Verbot für Kinder und Jugendliche ab. Ein gesetzliches Mindestalter sei kein geeigneter Schutz, hieß es heute in einer Stellungnahme. Der Rat fordert stattdessen ein risikobasiertes Schutzkonzept für digitale Angebote. Dabei sollen auch andere Online-Dienste berücksichtigt werden. Zudem sollen Anbieter stärker in die Pflicht genommen werden. Auch der Jugendmedienschutzstaatsvertrag soll modernisiert werden.
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1: Und das sind die aktuellen Werte in Deutschland. 20 Grad in Köln, Hamburg 15 Grad, genau wie Bremen 15 Grad, Berlin 20 Grad, Dresden 17 Grad, Frankfurt am Main 21, Stuttgart 18, München 19, Erfurt 17 Grad und in Münster 18 Grad. Heute die meiste Zeit nur im Südwesten trocken, sonst überall Regen, teilweise Starkregen oder Gewitter möglich. Gegen Abend wieder trocken, die Maxi-Werte bei 13 bis 20 Grad.
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1: Wann ist genug eigentlich genug? Darüber denke ich mit einer Freundin nach. Wir merken, dass wir gar nicht so schnell eine Antwort finden. Da gibt's zuerst einmal Menschen, die in bitterer Armut leben. Über sie nachzudenken und über die Bedeutung, die dieser Begriff bei ihnen hat, wäre innerhalb von 3 Minuten unseriös. So überlegen wir nur für uns. Wo sind wir zufrieden? Und dabei denken wir noch nicht einmal weltpolitisch, sondern nur an unser kleines Leben. Aber irgendwo müssen wir ja anfangen. Wo ist für uns genug auch wirklich genug? Auf meinem Konto beispielsweise, da kann nie genug sein. In meinem Kalender dagegen ist sehr schnell genug. Und sonst? Doch, ich hab genug. Ja, mein Leben war wegen knapper Kassen oder leerer Kühlschränke noch nie in Gefahr. Trotzdem beschleicht mich immer wieder einmal das Gefühl, zu kurz zu kommen. Nicht genug zu haben. Das passiert besonders dann, wenn ich über den Gartenzaun schiele und dabei sehe, dass die Nachbarin auf Teneriffa Urlaub macht und ich nur in der Dübner Heide. Oder die Kollegin mit einem E-Bike zur Arbeit kommt und ich nur mit meinem alten Drahtesel. Oder das große Haus meiner Freundin viel schöner ist als meine kleine Wohnung. Dann bewahrheitet sich die folgende Weisheit sofort in meinem Herzen. Wer garantiert unglücklich sein möchte, der soll sich nur mit anderen vergleichen. Und dann werde ich unglücklich und bekomme schlechte Laune. Aber das will ich nicht. Also gucke ich lieber auf mein Genug. Die Dübner Heide, mein Fahrrad und unsere kleine Wohnung. Wann ist genug eigentlich genug, wollten wir wissen. Und ich sage jetzt, wenn ich für mich geklärt habe, was für mich reicht. Wahrscheinlich habe ich dann sogar mehr, als ich brauche. Das ist übrigens ein biblisches Prinzip. Gott gibt so viel, dass wir genug haben. Dabei ist zwar erst einmal eine Grundversorgung gemeint. Wem die genügt, der ist bei ihm genau richtig. Doch meist gibt Gott mehr, als ich brauche, damit ich noch etwas abgeben kann. Es ist also gar nicht so schwer, zufrieden zu sein.
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Ohne Essen kommt der Mensch fast 4 Wochen aus. Ohne Wasser nur wenige Tage. Wann hatte ich eigentlich das letzte Mal richtig Durst? Weiß ich gar nicht mehr. Schließlich komme ich täglich an vielen Wasserhähnen vorbei. Es gibt aber einen Durst, den kein Wasser stillt. Der quält die Menschen am meisten. Er wird unterdrückt mit allem, was es gegen Geld gibt. Er wird übertönt mit allem, was die Medien zu bieten haben. Doch hartnäckig meldet er sich immer wieder. Das ist der Durst nach Liebe, Geborgenheit und Vergebung. Der Durst nach Antwort auf die Grundfragen des Lebens: Woher, wozu, wohin? Dieser Lebensdurst quält die Menschen am meisten. Jesus sagt: Wer an mich glaubt, wird nie mehr Durst haben. Denn Jesus selbst ist nicht nur das Brot, sondern auch das Wasser des Lebens. Die Überraschung ist: Dafür müssen wir nichts zahlen. Wir bekommen es umsonst.

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Heute Schöpfung. Standesamt. Die Hochzeit eines guten Freundes. Alle sind da. Ich blicke hoch und sehe Markus, gestriegelt in einem tollen Anzug. Ich sehe seine Frau in einem weißen Kleid, die Trauzeugen und den Standesbeamten. Vor ein paar Wochen hatte Markus ihr den Antrag gemacht und als sie Ja sagte, hatten sie Tränen in den Augen. Der Standesbeamte spricht. Er zitiert Martin Luther. Hier stehe ich und kann nicht anders. Und ebenso stehen Sie nun hier und können nicht anders. Sie haben die Person gefunden, mit der Sie Ihr Leben teilen wollen. Einen Partner, der wunderbar geschaffen und einzigartig ist, der... denke ich. Wunderbar geschaffen? Stimmt. Ich bin nicht der, weil ich einfach so bin, wie ich bin, sondern weil es einen Gott gibt, der so unfassbar kreativ ist, der Milliarden von Menschen einzigartig und ganz besonders geschaffen hat. Auch Markus, seine Frau und mich. Dafür bin ich mehr als dankbar, so wie das Brautpaar an ihrem besonderen Tag heute. Zwei von Abermillionen wunderbar geschaffenen Menschen. Ich finde das großartig und bin ganz schön beeindruckt von dieser Schöpfung. Und ich? Ich kann auch oft nicht anders. Ich tue vieles im Leben genau auf meine Art, weil ich nicht aus meiner Haut kann. Weil ich bin, wie ich bin. Das macht mich einzigartig und besonders. Niemand tickt genauso wie ich. 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
2: Ich bin Marvin Standke. Bundeskanzler Merz hat den Kurs der Bundesregierung im Bundestag verteidigt. In seiner Regierungserklärung rief er zur Reformbereitschaft auf. Merz verwies auf den Verlust von Industriearbeitsplätzen und hohen Belastungen für Unternehmen. Jeder solle seinen Beitrag zum Gelingen der Reformen leisten. In der Debatte kritisierte die Opposition die Politik der Regierung scharf. AfD, Linke und Grüne warfen Merz Untätigkeit und soziale Ungerechtigkeit vor. Die Europäische Zentralbank erhöht den Leitzins erstmals seit fast 3 Jahren.
3: Der Einlagensatz steigt von 2,0 auf 2,25%. Er gilt als wichtigstes Instrument der Geldpolitik. Auch Sparzinsen orientieren sich an diesem Satz. Hohe Energiekosten treiben die Teuerung im Euroraum. Wirtschaftsverbände kritisieren die höheren Zinsen deutlich. Investitionen würden dadurch spürbar teurer. Die deutsche Wirtschaft könnte weiter geschwächt werden. Ulrike Klein, Redaktion.
2: Union und SPD prüfen strengere Regeln zum Schutz vertraulicher Informationen im Bundestag. Anlass sind Russland-Kontakte von AfD-Bundestagsabgeordneten. Dabei geht es auch um sensible Informationen aus Ausschüssen. Vertreter von Union und SPD sehen deshalb Handlungsbedarf. Der Deutsche Ethikrat lehnt ein pauschales Social-Media-Verbot für Kinder und Jugendliche ab. Ein gesetzliches Mindestalter sei kein geeigneter Schutz, hieß es heute in einer Stellungnahme. Der Rat fordert stattdessen ein risikobasiertes Schutzkonzept für digitale Angebote. Dabei sollen auch andere Online-Dienste berücksichtigt werden. Zudem sollen Anbieter stärker in die Pflicht genommen werden. Auch der Jugendmedienschutzstaatsvertrag soll modernisiert werden.
1: Die Nachrichten wurden bereitgestellt von Radio Aktuell. 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
2: Und das sind die aktuellen Werte in Deutschland. 20 Grad in Köln, Hamburg 15 Grad, genau wie Bremen 15 Grad, Berlin 20 Grad, Dresden 17 Grad, Frankfurt am Main 21, Stuttgart 18, München 19, Erfurt 17 Grad und in Münster 18 Grad. Heute die meiste Zeit nur im Südwesten trocken, sonst überall Regen, teilweise Starkregen oder Gewitter möglich. Gegen Abend wieder trocken, die Maxi-Werte bei 13 bis 20 Grad.
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4: Wir hören aus dem Alten Testament, aus dem Buch des Propheten Hosea, Kapitel 1, die Verse 1 bis 9.
5: Dies ist das Wort des Herrn, das geschehen ist zu Hosea, dem Sohn Beeris, zur Zeit des Usia, Jotam, Ahas und Hiskia, der Könige von Juda, und zur Zeit Jerobeams, des Sohnes des Joasch, des Königs von Israel. Als der Herr anfing zu reden durch Hosea, sprach er zu ihm:
6: Geh hin und nimm ein Hurenweib und Hurenkinder, denn das Land läuft vom Herrn weg, der Hurerei nach.
5: Und er ging hin und nahm Gomer, die Tochter Diblajims, zur Frau. Die ward schwanger und gebar ihm einen Sohn. Und der Herr sprach zu ihm:
6: Nenne ihn Jezreel, denn es ist nur noch eine kurze Zeit. Dann will ich die Blutschuld von Jezreel heimsuchen am Hause Jehu und will mit dem Königreich des Hauses Israel ein Ende machen. Zur selben Zeit will ich den Bogen Israels zerbrechen in der Ebene Jezreel.
5: Und sie ward abermals schwanger und gebar eine Tochter. Und er sprach zu ihm:
6: Nenne sie Lo-Ruhama, denn ich will mich nicht mehr über das Haus Israel erbarmen, sondern ich will sie wegwerfen. Doch ich will mich erbarmen über das Haus Juda und will ihnen helfen durch den Herrn ihren Gott. Ich will ihnen aber nicht helfen durch Bogen, Schwert, Rüstung, Ross und Wagen.
5: Und als sie Lo-Ruhama entwöhnt hatte, ward sie wieder schwanger und gebar einen Sohn. Und er sprach:
6: Nenne ihn Lo-Ami, denn ihr seid nicht mein Volk. So will ich auch nicht der eure sein.
4: Das war der Bibeltext für den heutigen Tag, entnommen aus der großen Hörbibel, mit freundlicher Genehmigung der Deutschen Bibelgesellschaft. Hier noch einmal die Bibelstelle. Hosea, Kapitel 1, die Verse 1 bis 9. Gedanken dazu kommen jetzt von Edgar Schwarz aus Berlin.
7: Als ich mir den Text aus dem Propheten Hosea ansah, war ich zunächst erschrocken. Dankbar war ich, dass mir das Wort von Paulus einfiel, das er seinem Schüler Timotheus schrieb. Die ganze Heilige Schrift ist von Gott eingegeben. Sie soll uns unterweisen, sie hilft uns, unsere Schuld einzusehen, wieder auf den richtigen Weg zu kommen und so zu leben, wie es Gott gefällt. Dieses Wort ermutigte mich, den vorgeschlagenen Text für die Sendung Bibel heute nicht wegzulegen, sondern ihn zu betrachten und darüber nachzusinnen. Folgendes fiel mir auf: Das ist das Wort des Herrn. So beginnt der Abschnitt. Es ist nicht irgendein Wort, es ist auch nicht das Wort des Propheten. Es ist das Wort Gottes. Darüber kann ich nur staunen. Nach allem, was anscheinend geschehen ist mit dem Volk Gottes, wir hören hier von einem gespaltenen Land, Juda und Israel, wendet sich Gott diesem Volk erneut zu. Er spricht mit ihm. Nicht begegnet mir, nach dem, was du mir angetan hast, will ich nichts mehr mit dir zu tun haben. Mit dir rede ich nicht mehr. Nein, so ist Gott, dem ich glaube, nicht. Welch ein Glück! Nun zum Reden Gottes. Der Prophet Hosea erhält einen Auftrag, der unmöglich erscheint. Er soll eine Frau heiraten, die eine Prostituierte ist. Warum tut Gott Hosea so etwas an? Wir finden die Antwort, wenn wir auf den Bibeltext weiter hören. Mein Volk ist wie eine Hure. Es ist mir untreu und läuft fremden Göttern nach. Der Prophet Hosea soll die Rolle des betrogenen Ehemanns einnehmen. Kann er so die Gefühle Gottes, der von seinem Volk betrogen wird, besser verstehen? Und dann wieder etwas zum Staunen. Der Prophet verweigert den Auftrag nicht. Er handelt danach. An meinen Start in die Ehe muss ich denken. Erst mit 34 Jahren habe ich geheiratet. Von Familienangehörigen und Freunden wurden mir immer wieder Frauen vorgeschlagen, bis hin zu dem Vorschlag, doch ehelos zu bleiben. Heute, nach knapp 45 Jahren Ehe, kann ich sagen, wie gut, dass ich nicht auf diese Vorschläge gehört habe. Von Hosea wird berichtet, er hat diese stadtbekannte Frau geheiratet. Er handelte nicht nach menschlichen Ratschlägen, Gott selbst hat geredet und ihn beauftragt. Auch heute noch spricht Gott durch sein Wort, durch Empfindungen in unserem Herzen und manchmal auch durch Menschen, denen ich vertrauen kann. Daraus ergibt sich die Frage, die ich Ihnen und mir stellen will. Wie kann ich in meinem Leben Gottes Reden wahrnehmen, das mich zu Veränderung und Erneuerung einlädt? Dann darf Hosea Vater werden. Ein Sohn wird ihm geboren. Gott bleibt am Ball. Er bestimmt den Namen, den der Prophet seinem Sohn geben soll: Jesreel. Jesreel bedeutet, Gott wird zerstreuen. Dieser Name Jesreel weist auf das bevorstehende Ende Israels hin. Das Volk wird wegen seiner Schuld durch den König Jehu in der Stadt Jesreel unter die Völker zerstreut werden. Der Name Jesreel spricht von dem Gericht, das Gott vollstrecken wird. Was war geschehen? König Jehu hatte dort in Jesreel im Auftrag Gottes gehandelt, aber sein Handeln ging zu weit. Er tötete mehr Menschen, als Gott gesagt hat. Er hat Ahasja, den König von Juda, und seine Brüder getötet. Dazu hat Gott ihm keinen Befehl gegeben. Festhalten möchte ich, richtiges und eigennütziges Verhalten wird von Gott wahrgenommen und gerecht gerichtet werden. Besonders dort, wo es unter seinem großen Namen Herr geschieht. Gott vergisst nichts. Bei ihm verjährt auch ein Verbrechen nicht. Es gibt nur einen Weg, der Bestrafung Gottes zu entgehen. Und das ist das Bekenntnis der Sünde. Dann kann ich mich auf das Werk berufen, das Jesus Christus am Kreuz von Golgatha vollbracht hat. Dort wurde die Versöhnung mit dem gerechten Gott für den Sünder hergestellt. Zurück zu Hosea. Als seine Frau zum zweiten Mal schwanger wird und eine Tochter zur Welt bringt, spricht Gott zu Hosea: Nenne das Kind Lo-Ruhama, die kein Erbarmen findet. Denn ich will mich nicht mehr über das Haus Israel erbarmen, noch ihnen vergeben. Auch beim dritten Kind, diesmal ein Junge, mischt sich Gott wieder in die Namensgebung ein. Er soll Lo-Ami, nicht mein Volk, heißen. Denn ihr seid nicht mein Volk, so will ich auch nicht der eure sein. An dem Namen der Kinder Hoseas sollen die Israeliten die Folge ihres Tuns erkennen. Sie hatten Gott verlassen. Darum kann Gott sich ihrer nicht mehr erbarmen. Sie hatten sich von ihm abgewendet und darum sind sie nicht mehr sein Volk. Hosea muss das Volk immer wieder ermahnen, weil es zur Umkehr noch nicht bereit ist. Vielleicht erschrecken wir über die harten Worte in dieser Rede Gottes, über die Androhung von Gericht und Strafe. Aber es zeigt mir auch, wie sehr es Gott trifft, wenn seine Kinder ihm untreu werden. Er ist enttäuscht und verletzt, weil das Volk Israel ihn verlässt und sich an die toten Götzen hängt. Diese Enttäuschung Gottes führt aber nicht dazu, dass er einen Schlussstrich unter die Beziehung zu seinen Menschen setzt. Im Vers 7 wird uns etwas ganz Überraschendes gesagt. Es passt eigentlich nicht zu den Anklagen und Strafandrohungen. Gott spricht wieder durch Hosea zu einem Teil seines Volkes und sagt: Doch will ich mich erbarmen über das Haus Juda und will ihnen helfen durch den Herrn, ihren Gott. Hier zeigt sich der Unterschied zwischen uns Menschen und Gott. Seine Eigenart ist Liebe und Treue. 800 Jahre später schreibt Paulus in seinem Brief an Timotheus: Sind wir untreu, so bleibt er doch treu. So siegt am Ende Gottes Liebe über seine Enttäuschung und seinen Zorn. Er ist bereit, noch einmal das Risiko einzugehen und mit dem untreuen Volk einen neuen Bund zu schließen. Er tut das, was letztlich Hoseas Ehe mit der Prostituierten ausdrücken soll. Obwohl du treulos gewesen bist, habe ich dich lieb, will ich dich zur Frau nehmen und dir treu sein. Der Bund zwischen Gott und zunächst einem Teil seines Volkes wird erneuert werden. Dieser neue Bund wird auch durch andere Propheten verheißen und weist eindeutig auf Jesus. Durch ihn wird uns neues Leben geschenkt. Durch seinen Tod am Kreuz wird uns unsere Schuld vergeben. Das ist die Grundlage für den neuen Bund, den Gott durch Jesus nun nicht nur dem Volk Israel, sondern allen Menschen bietet. Werde ich ihm meine Einwilligung zu diesem Angebot geben? Das kann ich tun, indem ich im Glauben annehme, was Jesus für mich getan hat. Auf eine Ergänzung will ich noch hinweisen. Gottes Rettungsaktion verläuft eben anders. Ich will ihnen nicht helfen durch Bogen, Schwert und Krieg, durch Ross und Reiter. Wie oft erwarte ich Hilfe in Herausforderungen von anderen Menschen, von Mächten und Gewalten. In einem Psalm heißt es: Meine Hilfe kommt vom Herrn. Dazu will ich mich auch durch die nicht leicht zu verstehenden Worte aus dem Buch Hosea einladen lassen.
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Suspenseful New Adult Roman von Maja Knodel, Unless You Try. Die 22-jährige Miri hat gelernt, ihre Mitmenschen auf Abstand zu halten. Sie versteckt ihr Innerstes hinter dem Bild einer disziplinierten Sportlerin, die nur einen Traum hat, Karriere zu machen. Doch was ist der Grund für diese Fassade? Und warum knirscht es plötzlich zwischen ihr und ihrem großen Sportidol Julian? Er hat sie für 3 Wochen an die Costa del Sol eingeladen, um mit ihm Beachvolleyball zu trainieren. Und zwar professionell. Das ist doch ihre große Chance, oder? Herzlich willkommen zum Lesezeichen und schön, dass Sie dabei sind. Ich bin Susanne Pommerin-Weidner.

0: Miri ist zwar erst seit 3 Tagen in Spanien, doch hat sie in dieser Zeit schon viel erlebt. Zum Beispiel das erste Training mit Volleyballprofi Julian. Miri hat sich sportlich gut geschlagen, doch menschlich fühlt sie sich überraschend fremd im Team. Dann Julians Annäherungsversuche bei der Party. Miri hat es gerade noch so geschafft, sich ihm zu entziehen. Danach war Julian merklich kühler zu ihr. Außerdem die zufälligen Begegnungen mit Max und seinem Hund Paco. Ungeplant und heimlich haben sich die beiden in ihr Herz geschlichen. Max lädt Miri zu einem Spieleabend am Strand ein. Junge Erwachsene aus seiner Kirchengemeinde treffen sich dort und obwohl Miri mit dem Glauben nicht viel anfangen kann, sagt sie zu. Es wird ein schöner Abend und ein gefährlicher, denn in einem persönlichen Gespräch mit Max bekommt ihre innere Schutzmauer erste Risse. Es liest Simona Brande-Bußemeier.
1: Die Zeit verging wie im Flug und Miri hatte gar nicht bemerkt, wie es angefangen hatte zu dämmern, bis die junge Frau mit dem Baby 2 Windlichter hervorkramte und die Kerzen darin anzündete. Der Mann neben ihr zog eine Gitarre aus der großen Tasche und zupfte an ein paar Saiten, um zu überprüfen, ob sie gestimmt war. Max lehnte sich zu Miri herüber und flüsterte ihr ins Ohr. Das ist übrigens unser Pastor Ed. Er ist ein begnadeter Gitarrenspieler. Manchmal bekommt man den Eindruck, das Instrument wäre ein weiteres Körperteil von ihm. Und das ist seine Frau. Er deutete auf die Frau mit dem Baby. Erstaunt musterte Miri die beiden. Ed trug eine umgedrehte beigefarbene Cap, unter der strubbelige hellblonde Haare hervorlugten. Sein Tanktop hing lässig an seinem Oberkörper und gab die Sicht auf einen recht durchtrainierten Körper frei. Seine Haut hatte einen bronzenen Teint, aber war insgesamt etwas heller als die der meisten Spanier um ihn herum. Der ist Pastor? Er ist doch höchstens Anfang 30 und sieht so gar nicht fromm aus. Sein Gesichtsausdruck wirkte freundlich und Miri fand ihn zweifelsohne sympathisch. Aber Pastor? Nein, damit hätte sie im Leben nicht gerechnet. Sie war, als sie klein gewesen war, mit ihrer Familie an Weihnachten und ansonsten höchstens zu 1, 2 anderen Anlässen in der katholischen Kirche gewesen. Dort hatte sie immer Angst vor den Priestern mit ihren langen Gewändern und ihren ernsten Mienen gehabt und war froh gewesen, wenn sie wieder hatte nach Hause gehen können. Ihr war klar, dass natürlich nicht jeder Priester ernst und angsteinflößend sein musste, aber ein Geistlicher am Strand mit Gitarre und Tanktop sprengte wirklich ihre Vorstellungskraft. Miris Blick wanderte zu Max, der sich mit einem anderen jungen Mann unterhielt. Seine Stimme klang auf Spanisch ungewohnt melodisch. Da er absolut akzentfreies Deutsch sprach, hatte sie schon fast vergessen, dass Spanisch auch seine Muttersprache war und er hier ja in dem Sinne gar kein Ausländer war. Wobei, seine blauen Augen stachen eindeutig aus der Masse.

0: hervor.
1: Miri hatte in den 3 Tagen, in denen sie hier war, keinen anderen Spanier mit blauen Augen gesehen. Und sie musste zugeben, dass sie die Kombination sehr attraktiv fand. Die ersten Akkorde erklangen und Ed stimmte eine rhythmische Melodie an. Nach und nach stimmten die anderen mit ein. Max lehnte sich zu Miri herüber und hielt ihr sein Handy hin. Hier ist der spanische Songtext und darunter die deutsche Übersetzung, wenn du mitlesen willst. Er schaute sie mit seinen durchdringenden Augen einen Moment lang an und stimmte dann seinerseits in das Lied mit ein. Die Mauern fallen, Gott hat die Ketten gesprengt, ich bin frei, las Miri die Übersetzung. Eine Gänsehaut lief ihr über den Rücken und sie versuchte, den Moment komplett in sich aufzusaugen. Die Kerzen, die Melodie, im Hintergrund das Rauschen der Wellen. All das hatte fast etwas Magisches. Miri verlor sich ganz im Moment. Sie fand es beeindruckend zu sehen, mit welcher Inbrunst die anderen mitsangen und dass sie die Lieder alle auswendig zu erkennen schienen. Unsere Herzen sind unersetzlich, bis sie ihren Retter kennenlernen, hieß es im nächsten Lied. Das ganze Rettermotiv im Christentum hatte Miri schon immer etwas sonderbar gefunden. Sie hatte nicht unbedingt das Gefühl, gerettet werden zu müssen. Sie war ja nicht in irgendeinem Verlies eingesperrt und wartete nur darauf, dass ein Ritter in schillernder Rüstung vorbeikam, um sie herauszuholen. Das erinnerte sie doch mehr an eine Märchenstunde aus dem Mittelalter. Aber die Unersättlichkeit des Herzens, ja, die kannte sie nur zu gut. Egal, welche Erfolge sie bisher gefeiert hatte. Von guten Schulnoten, mit denen sie sogar zur Klassenbeste geworden war, über herausragende Leistungen im Sport, bis hin zu ihren zahlreichen Medaillen im Volleyball. Letztendlich war spätestens am Folgetag das Hochgefühl verflogen und die altbekannte Rastlosigkeit meldete sich zu Wort und trieb sie an, noch mehr zu erreichen. Aber war das unbedingt schlecht? Schließlich konnte sie ja auch mehr erreichen und am Ende womöglich sogar eine Karriere als Profi-Volleyballerin verwirklichen. Der Kerzenschein aus den Windlichtern flackerte gleichmäßig hin und her und hüllte die mittlerweile dunkle Nacht in warmes Licht. Miri schaute zum Meer und die Musik schob sich in den Hintergrund. Die Enttäuschung und Unsicherheit des Vortages drangen nun wieder in ihr Bewusstsein und Miri spürte, wie sich Tränen einen Weg an die Oberfläche bahnen wollten. Wie sehr hatte sie sich gefreut, bei diesem Trainingscamp dabei zu sein und wertvolle Kontakte mit Profisportlern zu knüpfen. Aber gestern hatten ihr die anderen das Gefühl vermittelt, unerwünscht zu sein. Bloß geduldet. Als wäre sie die nervige kleine Schwester, die mit den Großen mitspielen möchte. Nur Julian war nett zu ihr gewesen. Zu nett. Sie konnte seinen Annäherungsversuch immer noch nicht ganz einschätzen. Mit ihm bei einer Party rummachen und dann? Sie hatte sowas schon unzählige Male erlebt und keine Lust, ihre Volleyballkarriere irgendeiner Männergeschichte zu opfern. Doch andererseits, würde Julian am Ende noch einen Rückzieher machen und für das Turnier doch jemand anderes fragen, wenn er sich von ihr zurückgewiesen fühlte? Wie du es machst, machst du es falsch, flüsterte eine gehässige Stimme in ihrem Inneren und ließ sie frösteln.

Jemand berührte sanft ihre Schulter und Miri blickte in Max' Augen, die sie fragend musterten. Selbst in dem gedämpften Licht konnte sie das Leuchten in ihnen sehen, wie winzige kleine Kristalle, die bei dem kleinsten Lichteinfall anfingen, in alle möglichen Farben zu funkeln. »Ist alles okay?« flüsterte er und schaute sie so durchdringend an, dass es Miri einen Stich in die Magengrube versetzte. Sie nickte und hoffte, dass er ihre Tränen, die im Augenwinkel brannten, nicht sehen konnte. Er warf einen Blick auf Paco, der hinter ihnen am Strand lag und gemütlich schlief. Dann nickte er mit seinem Kopf zum Wasser und hielt ihr seine Hand hin. Miri zögerte einen Moment, weil es ihr unhöflich vorkam, mitten im Lied aufzustehen. Doch dann ergriff sie seine Hand und sie ließ sich auf die Beine ziehen. Schweigend liefen sie nebeneinander her, bis sie das Meer erreicht hatten. Max beugte sich hinunter und sammelte ein paar Muscheln auf und begann sie nacheinander ins Wasser zu werfen. »Nach dem Tod meines Vaters habe ich oft diese Musik angehört.« Er deutete in Richtung der anderen, die noch immer Gitarre spielten und sangen. »Und bin stundenlang spazieren gegangen, um meine Gedanken zu sortieren.« Miri musterte ihn von der Seite. Er presste seine Zähne aufeinander, sodass sich sein Kiefermuskel hin und her bewegte. Diese Geste ließ ihn stark und verletzlich zugleich wirken. »Und hat es geholfen?« Max warf eine weitere Muschel ins Wasser und fuhr sich mit der Hand durch die Haare. Miri schmunzelte und fragte sich, wie oft am Tag er das wohl machte. »Schon. Ich habe mir einfach bewusst gemacht, was ich vom Leben will und welchen Sinn es hat, was ich jeden Tag tue.« »Und deine Arbeit im Chiringuito erfüllt dich mit Sinn?« Max drehte sich zu ihr und schaute ihr einen Moment in die Augen. Miri hoffte, ihre Worte hatten nicht zynisch geklungen. »Ja. Nein. Schon, meine Arbeit macht mir Spaß und ich mag es, von Menschen umgeben zu sein und praktisch mit anzupacken. Aber ich habe soziale Arbeit studiert. Das, was mich am meisten erfüllt, ist es, anderen zu helfen, die es nicht so leicht im Leben haben.« Das hatte Miri nicht erwartet. Sie kniff die Augen zusammen und versuchte ihn, sich als Sozialarbeiter vorzustellen. Sie kannte nicht viele Männer, die so etwas machten. »Und warum arbeitest du nicht in dem Bereich? Ich meine, bist du auf der Suche?« Max grinste schwach und beugte sich erneut hinunter, um eine Muschel aufzuheben. »Zweimal die Woche helfe ich ehrenamtlich bei einer Organisation, die sich um Kinder und Jugendliche aus finanziell schwachen Familien und um Flüchtlinge kümmert. Ich unterstütze das Team manchmal bei der Essensausgabe oder unternehme was mit den Kids. Aber Stellen in dem Bereich zu finden, ist schwer. Ich bin froh über die Arbeit im Chiringuito. Es gibt schlimmere Jobs, um seine Miete zu bezahlen.« Ein Windstoß spielte mit ihren Haaren und jagte ein Kribbeln über ihre Arme. Miri ließ die Worte auf sich wirken. Die innere Ruhe und Zufriedenheit, die Max ausstrahlte, beeindruckten sie. Das, was sie bisher über seine familiäre und berufliche Situation erfahren hatte, schien nicht immer einfach gewesen zu sein. Trotzdem wirkte er, als wäre er mit seinem Leben ziemlich zufrieden. Anders als ich. »Spannend«, sagte sie schließlich. »Und was genau unternimmst du mit den Kindern?« »Manchmal gehen wir auf einen Fußballplatz und kicken ein bisschen. Oder zum Strand. Einmal haben wir sogar Volleyball gespielt, aber es hat nur so mäßig geklappt.« Er lachte. Miri stellte sich vor, wie Max mit 10 Kindern im Kreis stand und sie einen Ball von einem zum anderen warfen. »Wenn du morgen Abend noch nichts vorhast, kannst du mich gerne mal zum Campignon begleiten. Die Kids würden sich bestimmt freuen, ein bisschen weibliche Unterstützung und sportliches Talent zu sehen.« »War das jetzt ein versteckter Hilferuf, weil du die Meute nicht allein gebändigt bekommst?« Max lachte und hob seine Hände, als würde er sich ergeben. »Überführt. Aber sie würden sich bestimmt wirklich freuen, dich kennenzulernen.« Miri grub ihre Fußspitzen in den Boden und schaufelte ein wenig Sand hin und her. Sie wusste nicht genau, was sie von dem Angebot halten sollte. »Ich muss mal schauen, wie lange das Training morgen geht und ob ich danach irgendwo eingeplant bin.« Der Sand rieselte zwischen ihren Zehen hindurch und hinterließ ein sanftes Kitzeln. »Wobei ich es mir natürlich nur ungern entgehen lassen will, zu sehen, wie 10 Kinder auf dir rumtoben, während du auf dem Boden liegst und um Gnade flehst.« Ein schelmisches Grinsen machte sich auf Max' Gesicht breit und ließ ihn deutlich jünger wirken.
hätte ich mir ja denken können, dass Schadenfreude dich am ehesten motiviert. Sie ließen sich in den Sand fallen, der immer noch aufgeheizt war, und saßen einige Minuten still nebeneinander. Das Rauschen des Meeres hatte etwas Beruhigendes, und doch kam es Miri vor, als läge es wie ein dunkles, schlafendes Ungeheuer da. Sie räusperte sich und schob eine Haarsträhne hinter ihr Ohr. »War es schwer für dich?« Max blickte auf und schaute sie stirnrunzelnd an. »Ich meine, erst deinen Vater zu verlieren und dann auch noch in einem anderen Land ganz neu anzufangen.« Seine blauen Kristallaugen durchbohrten sie einen Moment, bis er den Blick wieder abwandte und aufs Meer schaute. Miri konnte selbst kaum glauben, dass sie das Thema nochmal angeschnitten hatte. Wahrscheinlich lag es an der Gitarrenmusik, den Kerzen und dem sanften Rauschen des Meeres, die sie emotional gemacht hatten. Dass mein Vater nicht mehr da war, war natürlich schwer. Meine Mom hat sehr gelitten, aber meinetwegen hat sie versucht, es sich nicht zu sehr anmerken zu lassen. Sie musste sich einen Job suchen und das war in Deutschland für sie nicht so einfach, weil sie sich mit der Sprache einfach nicht so wohl gefühlt hat. Und sie brauchte natürlich jemanden, der auf mich aufpassen konnte. Meine Großeltern wohnten in einem kleinen Dorf etwa 20 Minuten von Malaga entfernt und da war das natürlich eine große Hilfe. Er machte eine Pause, aber an seiner Betonung hatte sie gemerkt, dass ihm noch etwas auf der Zunge lag. Er fuhr sich mit der Hand durch die Haare und stieß die Luft aus, die er angehalten hatte. Aber ganz ehrlich, das, was mir am allermeisten geholfen hat, war, mit Gott darüber zu reden. Von ihm habe ich mich sehr getragen gefühlt. Miri beobachtete ihn von der Seite. Er schaute aufs Meer und schien mit seinen Gedanken in einer ganz anderen Welt zu sein. »Du bist also religiös?«, fragte sie und versuchte, die Frage neutral klingen zu lassen. »Sehr geistreich. Natürlich ist er religiös, wenn er sich mit Leuten aus seiner Kirche am Strand trifft und fromme Lieder singt.« Max strich sich direkt noch einmal mit der Hand durch die Haare und wirkte belustigt. »Habe ich was Falsches gesagt?« Miri konnte seine Reaktion nicht ganz einordnen. »Nein, es ist nur, es hat nichts mit Religion zu tun. Eher mit einer Beziehung zwischen mir und Gott, weißt du?« Sein Blick brannte auf ihrem Gesicht und Miri schaute unsicher zur Seite. »Verstehe.« Tat sie nicht. Aber irgendwie war ihr die Wendung des Gesprächs unangenehm und sie hatte keine Lust, über Religion, Gott oder wie auch immer man es nennen wollte, zu reden. In ihrem Leben hatte sie bisher genau zwei Sorten von religiösen Menschen getroffen. Die einen, die den Blick immer gesenkt wie graue Mäuse herumliefen und zum Lachen in den Keller gingen. Und die anderen, die einen den ganzen Tag zupredigen, wie toll und heilig sie waren, und dann andere mobbten oder bei der nächsten Party bekifft in der Ecke hingen und mit drei Leuten gleichzeitig rummachten. Auf beides konnte Miri liebend gern verzichten. Max und auch die anderen aus der Gruppe machten zwar auf sie bisher nicht den Eindruck, als würden sie zu einer der beiden Kategorien gehören, aber wer wusste das schon? Eine Weile schwiegen sie wieder und Miri überlegte, sich bald auf den Weg zum Hostel zu machen. Ihre Glieder wurden immer schwerer und sie sehnte sich nach ihrem Bett. »Hast du schon mal jemanden verloren?«, fragte Max plötzlich und seine Augen bohrten sich so sehr in ihre, dass sie das Gefühl hatte, er wollte bis auf den Grund ihres Herzens schauen. Miri wurde es kalt und warm zugleich und sie kämpfte mit aller Kraft gegen den Drang, einfach davonzulaufen. »Mist, ich hätte längst aufstehen und mich verabschieden sollen.« »Ich hatte eine Schwester«, brachte sie heraus. Das fast schwarze Meer, das nur dank des sanften Mondscheins zu sehen war, gab ihr einen Fixpunkt, um nicht Max ansehen zu müssen, der sie immer noch musterte. Miri schluckte. »Sie ist gestorben, als ich 12 war.« Ihr Magen zog sich zusammen und sie spürte, wie sich in ihrem Inneren eine Tränenflut anbahnte. »Reiß dich zusammen.« »Ich war 9, als es passierte.« Aus den Augenwinkeln konnte sie sehen, dass Max nickte und seine Gegenwart hatte auf einmal etwas Tröstliches. »Wie ist es passiert?« Miri starrte auf den Sand vor ihr. »Leukämie. Die Ärzte haben lange nicht gewusst, was ihr fehlt, weil die Symptome erst so leicht und untypisch waren. Und dann war es schon zu spät.«
Die Tränenflut in ihrem Innersten hatte inzwischen das Ausmaß eines Tsunamis angenommen, der jeden Moment an die Oberfläche zu schwappen drohte. Miri verknotete ihre Finger und versuchte, den Kloß in ihrem Hals herunterzuschlucken. Warum erzähle ich ihm das alles? Ich kenne ihn doch gar nicht. Die Stille gab Miri Zeit, sich wieder genug zu sammeln, um nicht jeden Moment in Tränen auszubrechen. Doch Max' Schweigen verunsicherte sie. Außer dem Rauschen des Meeres und ihren sanften Atemzügen war nichts zu hören. Das ist hart. Ich glaube, ich habe eine Ahnung, wie du dich fühlst, sagte er schließlich, und in seine Augen trat eine Wärme, die Miris bröckelnden Damm erneut nachgeben ließ. Tränen schossen ihr in die Augen und ruckartig stand sie auf. Was mache ich hier eigentlich? Ich weiß es eigentlich besser, als jemandem meine Geheimnisse anzuvertrauen. Ich brauche kein Mitleid. Es ist sicherer, die Leute auf Abstand zu halten und einfach sein Leben zu leben. Sie schnappte sich ihre Tasche und klopfte sich den Sand von der Hose. Was man nicht liebte, tat einem auch nicht weh zu verlieren. So einfach war das. Und sie wollte erst gar nicht anfangen, ihre Prinzipien aufzuweichen. Sie hielt ihren Blick gesenkt, weil sie nicht wollte, dass Max ihre Tränen sah. Sorry, ich muss los. Danke für die Begleitung beim Laufen. Mit diesen Worten drehte sie sich um und stapfte in Richtung Bushaltestelle.

Simona Brande-Bussemeier las aus dem Buch Unless You Try, geschrieben von Maja Knodel. Der Roman hat 272 Seiten und ist im Verlag Franke Buch erschienen. Sie können ihn für 16 Euro in jeder Buchhandlung oder in unserem Onlineshop bestellen. 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Oder Sie schalten am Samstag das Lesezeichen XXL ein. Um 15 Uhr und um 22 Uhr präsentieren wir Ihnen noch einmal alle Lesungen dieses Buches. Übrigens gibt es am Ende ein Happy End für Miri und Max, so viel sei hier gesagt. Es lohnt sich trotzdem, das ganze Buch zu lesen, denn es wird noch ganz schön spannend. Und die innere Entwicklung von Miri wird von der Autorin einfühlsam und nachvollziehbar beschrieben. Überhaupt gefällt mir persönlich der Schreibstil von Maja Knodel sehr gut. Es hat mir richtig Freude bereitet, diesen sommerlichen Roman zu lesen. Und falls er Ihnen auch gefallen hat und Sie wissen möchten, wie es mit Miri und Max weitergeht, dann habe ich jetzt eine gute Nachricht für Sie. Es gibt einen zweiten Teil mit dem Titel Unless You Trust. Ab dem 10. August stellen wir ihn im Lesezeichen vor. Ich fand es schön, dass wir zusammen in Malaga unterwegs waren. Und wenn Sie mögen, dann hören wir uns am Samstag im Lesezeichen XXL. Und nun hören Sie noch Katharina Stahl mit ihrem Song Aus dem Schatten. Tschüss, sagt Susanne Pommerin-Weidner.

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3: Ich bin Marvin Standke. Die Heizungspläne der Bundesregierung haben eine hitzige Debatte ausgelöst. Im Bundestag wurde das neue Gesetz erstmals beraten. Wirtschaftsministerin Reiche verteidigte die geplante Reform. Verbraucher erhielten wieder mehr Freiheit bei der Heizungswahl. Das neue Gebäudemodernisierungsgesetz soll das Heizungsgesetz der Ampel ersetzen. Künftig sollen auch fossile Heizungen wieder erlaubt sein. Die Opposition kritisiert eine klimapolitische Rolle rückwärts. Sie warnt vor mehr Unsicherheit für Eigentümer. Auch die Klimaziele könnten dadurch schwerer erreichbar werden. Das US-Militär hat erneut einen Tanker angegriffen.
4: Das bestätigte das zuständige Regionalkommando für den Nahen Osten. Der Vorfall ereignete sich im Golf von Oman. Das Schiff soll versucht haben, iranisches Öl zu transportieren. Nach US-Angaben missachtete die Besatzung wiederholt Anweisungen. Daraufhin setzten die Streitkräfte den Tanker außer Gefecht. Es ist bereits der dritte Zwischenfall binnen weniger Tage. Die Lage in der Region bleibt damit weiter angespannt. Ulrike Klein, Redaktion.
3: Der Deutsche Ethikrat lehnt ein pauschales Social-Media-Verbot für Kinder und Jugendliche ab. Ein gesetzliches Mindestalter sei kein geeigneter Schutz, hieß es heute in einer Stellungnahme. Der Rat fordert stattdessen ein risikobasiertes Schutzkonzept für digitale Angebote. Dabei sollen auch andere Online-Dienste berücksichtigt werden. Zudem sollen Anbieter stärker in die Pflicht genommen werden. Auch der Jugendmedienschutzstaatsvertrag soll modernisiert werden. Und mit einer großen Show im Aztekenstadion hat in Mexiko-Stadt die Fußball-Weltmeisterschaft begonnen. Popstar Shakira und weitere Künstler sind Teil der Eröffnungsfeier. Um 21 Uhr deutscher Zeit startet das erste Spiel. Mexiko spielt gegen Südafrika. Das Stadion ist wegen Lehrerprotesten weiträumig abgesperrt. Unwetter könnten das Fanfest heute Abend beeinträchtigen.
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3: In den kommenden Stunden im Norden und Osten weitere Schauer und Gewitter möglich, sonst gering bewölkt, klar und trocken, in Deutschland Tiefstwerte 20 bis 13 Grad. Am Freitag fällt vor allem vom Westen bis in den Süden verbreitet Regen. Sonnenschein gibt es anfangs ganz im Osten und im Verlauf dann auch ab und zu im Norden sowie ganz im Südwesten. 13 bis 24 Grad, die Maxi-Werte.
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5: Herzlich willkommen. Die Weisheit in Person. Wer oder was soll das sein? Das erfahren wir im Folgenden von Dekan in Ruhe, Dr. Rainer Uhlmann. Unsere Zeit ist von Unsicherheit auf allen Ebenen geprägt. Umso größer ist der Wunsch nach Sicherheit und nach etwas, worauf man sich verlassen kann. Stabile Werte sind gefragt. Kennzeichnend für dieses Sicherheitsbedürfnis ist zum Beispiel der Goldpreis, zumindest was die materielle Seite betrifft. Doch es gibt etwas, was weitaus wertvoller und beständiger ist. Mit diesem Ewigkeitswert hat sich Rainer Uhlmann intensiv befasst.
6: Bevor alles anfing, besaß mich Yahweh vor seinen Werken vor aller Zeit. Schon ewig war ich eingesetzt, von Anfang an noch vor Beginn der Welt. Als noch keine Meere waren, wurde ich geboren, als es noch keine wasserreichen Quellen gab. Noch vor den Hügeln kam ich zur Welt, die Berge waren noch nicht eingesenkt, die Erde hatte er noch nicht gemacht, das feste Land und seine Felder. Als er den Himmel wölbte, war ich dabei, als er den Kreis des Horizonts abmaß über dem Meer, als er die Wolken hoch oben zusammenzog und die Quellen aus der Tiefe sprudeln ließ, als er das Meer in seine Schranken wies, die es nicht überschreiten darf, als er die Fundamente der Erde abmaß, da war ich als geliebtes Kind bei ihm. Ich war seine Freude, Tag für Tag, und spielte vor ihm alle Zeit. Ich spielte auf dem Rund seiner Erde, und es war meine Freude, bei den Menschen zu sein. Nun denn, ihr jungen Leute, hört auf mich. Alle, die mir folgen, sind glücklich zu preisen. Hört auf die Mahnung und schlagt sie nicht in den Wind. Hört darauf und werdet klug. Glücklich der Mensch, der auf mich hört, der Tag und Nacht vor meinen Türen steht, der in meinem Torweg wacht. Denn wer mich findet, hat Leben gefunden und das Wohlgefallen Jahwes. Doch wer mich verfehlt, schadet sich selbst. Alle, die mich hassen, lieben den Tod. Soweit der Bibeltext aus dem Buch der Sprüche, Kapitel 8, die Verse 22 bis 36. In unsicheren Zeiten suchen Menschen etwas Festes und Beständiges. Wenn keiner weiß, wie es weitergeht, wenn die führenden Kräfte der Gesellschaft nur ein ungewisses Bild abgeben und um Ideologien streiten, braucht es eine Quelle des Trostes und der Zuversicht. Stabile Werte und etwas Verlässliches zu besitzen, zeigt sich auf allen Ebenen. So will keiner seinen Besitz verlieren. Da verwundert nicht, dass zum Beispiel der Goldpreis auf einem Allzeithoch ist. Noch nie war Gold so viel wert und so teuer wie heute. Mythen ranken sich um den gelben Glanz. Eine Überschrift lautet: Das magische Metall und die Gier nach Macht, Reichtum und Schönheit. Gold als Anlage und Zahlungsmittel kommt zwar auch in der Bibel vor, aber dann wird ihm sein beinahe überirdischer Glanz mit einem Satz weggewischt. Weisheit erwerben ist besser als Gold. Das ist nicht nur ein bildhafter Vergleich, um der Weisheit Bedeutung zu verleihen, sondern wörtlich zu nehmen. Wer Weisheit besitzt, kann sich über einen höheren Wert freuen, als wenn er eine Menge Gold besäße. Das ist Fakt. Auch wenn hier das gängige Verständnis dessen, was wertvoll und beständig ist, auf den Kopf gestellt wird. Bloße Gedanken sollen mehr wert sein als handfestes Gold? In der Tat. Wer weisheitlich denkt und handelt, hat jeden Tag einen Gewinn davon. Die gesammelten Goldmünzen werfen nur ein einziges Mal Gewinn ab, nämlich wenn man sie verkauft. Besitzerstolz ist zwar ein gutes Gefühl, beruhigt auch ein wenig, doch so richtig anfangen kann ich damit nichts. Daniel, ein junger Mann, der mit seinem jüdischen Volk in die Gefangenschaft nach Babylon geführt wurde, sagte in dieser schwierigen Lage zu Gott: Ich danke dir und lobe dich, Gott meiner Väter, denn du hast mir Weisheit und Stärke verliehen und mich jetzt wissen lassen, was wir von dir erbeten haben. Gold kann ich kaufen, Weisheit ist ein Geschenk vom Höchsten. Sie war für Daniel der Schlüssel, in ausweglosen Situationen Wege zu erkennen. Weisheit hat im persönlichen wie auch im öffentlichen Leben geholfen. Geduld, Lernbereitschaft sowie außergewöhnliche Disziplin und Selbstbeherrschung zählten zu den Tugenden, die Daniel täglich pflegte. Wie ich finde, sind das großartige, wenn auch oft schwer durchzuhaltende, weise Eigenschaften. Nichts für Feiglinge, sondern für Unerschrockene. Leute, die sich den Herausforderungen stellen und Lösungen suchen. Geduld, Lernbereitschaft, Disziplin und Selbstbeherrschung. Diese Gaben hat Daniel bewusst trainiert durch regelmäßiges Beten, die Stille, durch einen geordneten Tagesablauf, durch die richtigen Freunde bis hin zum disziplinierten Essen. Alles geschah in enger Verbindung zu Gott. Wie dankbar ist Daniel, dass Gott seine Gebete und die seiner Freunde erhört hat. Gott hat die entscheidenden Impulse gegeben, selbst bedrohliche Umstände gelenkt, zu Besonnenheit geraten, Ideen für die richtigen Reaktionen geschenkt, Kraft zum Gehorsam gegenüber seinem Wort verliehen. Eine durchgehaltene Glaubenskonsequenz ist die innere rote Linie, der Daniel und seine drei Freunde entlanggehen. Diese drei sind besonders bekannt aus der Geschichte im Feuerofen, wo sie sich weigern, ein Götzenbild anzubeten, bereit sind, den Tod auf sich zu nehmen und auf wunderbare Weise von Gott gerettet werden. Der schwere Entschluss, der Weisheit Gottes zu folgen, hatte sich, wenn auch nicht abzusehen, am Ende bewährt. sich von göttlicher Weisheit leiten zu lassen, das sehen wir in klarster Form bei Jesus Christus. Er ist sogar die Weisheit in Person. In ihm liegen verborgen alle Schätze der Weisheit und der Erkenntnis. So heißt es in der Bibel. Die Betonung liegt auf alle, jegliche Weisheit. Mehr als alles Wissen und alle Erkenntnisse der Welt verbirgt sich hinter diesem Zimmermannssohn aus dem entlegenen Nazareth. Menschen, die mit ihm zusammen waren, haben in ihm den Sohn Gottes erkannt, allwissend und allmächtig, Schöpfer, Erlöser, König Israels und der Welt. Wenn im Alten Testament die Weisheit in ihrer Art und Kraft beschrieben, sie als eine gegenwärtige Person verehrt wird, dann zeigen alle Pfeile auf den, der erst noch kommen würde, auf den sich alle Weisheit konzentriert. Woher kommt die Weisheit ursprünglich? Die Bibel bekennt, dass Christus der ewige Sohn Gottes ist. Ebenso ist er die Weisheit in Person. Die Weisheit war schon immer bei Gott, eine Ewigkeit lang. Er ist also nicht erst mit zunehmendem Alter weise geworden, wie das bei den Schwaben der Fall ist, von denen es heißt, sie würden erst mit 40 gescheit. Doch gibt es auch viele Frühreife und Hochbegabte, im Grunde alle. Darin gleichen sie sogar Gott, der schon immer gescheit war. In einem heiteren württembergischen Manifest ist zu lesen, Gottes schönste Gabe ist der Schwabe, besonders der aus dem Schwäbischen Wald. Die Weisheit kennt keine Schwachstellen, Qualitätseinbußen, keine Aussetzer oder Fehlleistungen, die Gott hinterher bereuen und wieder klarstellen müsste. Was er tut, ist ganz und gar weise, von höchster Intelligenz, mit mehr als den denkbar besten Folgen. Gott hat die Schöpfung durch und durch gut geschaffen, ohne Fehl und Tadel. Als er auf sie zurückblickte, war er hochzufrieden. Dass die Welt grundsätzlich gut ist, wird man heute kaum mehr sagen können. Doch das zahlreiche Elend ist auf das Versagen des Menschen zurückzuführen, der am Willen Gottes vorbeilebt und ihn nicht auf sich und die Welt anwendet. Gottes Weisheit zu übergehen über eine lange Zeit der Menschheitsgeschichte hinweg, hat die menschliche Weisheit mehr und mehr geschwächt, hat nicht zur Selbstverwirklichung gedient, sondern zum eigenen Schaden. Die Selbstvernichtung der Menschheit war noch nie so nahe wie heute. Ich mag gar nicht daran denken, es macht Angst und Bange. Doch die tödliche Gefahr ist kein Fake, sondern Fakt. Eine Lehrerin erzählte, wie stark solche Ängste die kindlichen Seelen umtreiben und wie sehr sie Hilfe suchen, wie damit umgehen. Was die Angst auslöst, sind keine allmächtigen Fakten. Sie müssen den Faktencheck Gottes passieren. Er setzt Tatsachen ein und ab. Gott hat der Lebensbedrohung den Kampf angesagt. In der österlichen Auferstehungsnacht erstrahlte ein neuer Weltentag. Die Abwärtsspirale hat Christus getauscht mit einer Aufwärtsspirale. Die bedrohliche Eigendynamik der Welt ist unterbrochen und der Mensch dazu befähigt, an der ewigen Weisheit Gottes teilzuhaben und ein nach oben gerichtetes Leben zu führen. Bevor Gott Himmel und Erde erschuf, war die Weisheit ein Familienmitglied Gottes. Der Evangelist Johannes bestätigt das. Zuerst, als es die Welt noch nicht gab, existierte das Wort, und das Wort war bei Gott. Das Wort ist sowohl gesprochenes Wort als auch eine Person, der Herr Jesus Christus. Das ist sehr außergewöhnlich. Weisheit ist keine besondere gedankliche Fähigkeit oder menschliche Eigenschaft, sondern eine Person. Außerhalb von ihr gibt es zwar viele Meinungen, aber keine Weisheit, die schöpferische Kraft entfalten könnte. Doch kaum jemand glaubt das. So gut wie jeder hält sich selbst für klug und glaubt, so etwas wie die Weisheit von Christus nicht zu brauchen. Ist eher von vorgestern überholt und völlig zweitrangig. Was soll ich heute noch damit anfangen? Ich protestiere gegen solche Überheblichkeit und stimme Paulus zu, der die tatsächlichen und auch tragfähigen Weisheitsverhältnisse aufdeckt. Wo sind die Klugen? Wo sind die Gelehrten? Fragt er. Wo sind die Weisen dieser Welt? Hat nicht Gott die Weisheit der Welt zur Torheit gemacht? Umdeutung von Begriffen ist in der gegenwärtigen Politik gang und gäbe und wird dazu benutzt, den politischen Gegner als untauglich darzustellen. Bei Paulus findet sich gleichermaßen eine Umdeutung. Weisheit und Torheit werden vertauscht. Gott lässt die selbsternannten Weisen am Ende dumm aussehen. Denn obwohl die Welt von Gottes Weisheit umgeben ist, hat sie mit ihrer Weisheit Gott nicht erkannt. Und darum hat Gott beschlossen, alle zu retten, die seiner scheinbar so törichten Botschaft glauben. Wenn vom Geborenwerden der Weisheit bzw. des Sohnes Gottes gesprochen wird, ist damit nicht gemeint, dass es in der Ewigkeit eine Geburt gab, durch die Christus mit seiner Weisheit zu Gott hinzugekommen wäre. Dass die Weisheit geboren wird, bedeutet vielmehr, dass sie wie ein Kind mit seiner Mutter verbunden ist und immerfort verbunden bleibt. Dann wird die Weisheit geboren, indem sie auf die Welt kommt. Ein Kind befindet sich bereits vor der Geburt im Mutterleib, tritt aber erst mit der Geburt in Erscheinung. Die DNA des Kindes, sozusagen das Programm für die fertige Gestalt des Menschen, entsteht im Moment der Befruchtung. Das heißt, gewissermaßen als Weisheit ist der ganze Mensch von Anfang an vorhanden, auch wenn von ihm noch nichts sichtbar ist. So war die Weisheit bereits aktiv, als es noch nichts gab, als die Tiefen noch nicht waren und als noch keine Quellen waren reich an Wasser. Dasselbe gilt für die Berge und die Hügel, die ebenfalls ihre Entstehung der DNA der Welt verdanken. Christus setzt die Schöpfung in Gang. Er hat die Schöpfungswerke begonnen und auch vollendet. Als die Weisheit aller Werke Gottes war er der Architekt und zugleich der Generalunternehmer zum Bau der Welt. Alles kam aus einer Hand. Kürzlich las ich vom Bau hochwertiger Elektrogeräte, deren Qualität dadurch gewährleistet wird, dass eine einzige Person das gesamte Gerät von Anfang bis zur Endabnahme zusammenbaut. Diese Produktionsweise gibt es nur bei der besten Serie dieser Firma. Sie rechnet sich nicht für größere Stückzahlen. Die wenigen produzierten Exemplare geben den späteren Besitzern das Bewusstsein, etwas Besonderes und nahezu Einmaliges zu haben. Ebenso einmalig ist die von der einen Person Jesus Christus geschaffene Welt. Ein Schöpfer, eine Welt. Nicht einmal in Kleinserie gibt es den Planeten Erde, auch nichts Annäherndes, etwa eine 50% Erde. Der blaue Planet ist etwas Einmaliges im Weltraum. Weder ist in der Bibel von einer zweiten Erde die Rede, noch haben die Astronomen bis jetzt eine solche entdeckt. Doch nicht nur auf die Erde trifft diese Einmaligkeit zu, sondern ebenso auf jeden Menschen. Wie wertvoll und von Gott hoch geachtet sind die Menschen und ihr Lebensraum. Welch eine Ehre und Würde, welch eine Freude, so einzigartig zu sein, wie Gott einzigartig ist. Ein Vorfahre unserer Familie war Kirchenmaler. Eines seiner bedeutendsten Bilder, die Weißen, hat er dreimal gemalt. Auf den ersten Blick sehen alle gleich aus. Bei näherem Hinsehen entdecke ich eine ganze Reihe von Unterschieden. Die Erde ist eine Kugel wie viele Himmelskörper. Jeder Mensch sieht nach Mensch aus. Doch bei genauer Betrachtung sind die Unterschiede enorm. Die Weisheit liebt Ordnung und Vielfalt. Vor der Schöpfung gab es keine Welt, auch keine Vorläuferwelt, keine Welt im Rohbau. Alles, was besteht, ist durch ihn erschaffen und hat einen Anfang, während er keinen Anfang hat. Der Sohn war da, als die Erde und die Fluren noch nicht gemacht waren. Er hat eine feste Ordnung geschaffen. Der Blick auf die Weltkarte zeigt, Land und Meer haben feste Grenzen. Ich habe dem Meer eine Grenze gesetzt, eine Schranke, die es nie überschreiten wird. Mag es auch toben, es richtet nichts aus, seine Wellen kommen nicht darüber hinaus, heißt es bei Jeremia. Nicht auszudenken, welches Chaos auf der Erde herrschen würde, wenn Land und Meer ihre Grenzen überschreiten würden. Sturmfluten und Tsunamis geben eine schlimme Ahnung davon, wenn Land und Meer sich vermischen. Gott hat die Fundamente der Erde so gesichert, dass die Erde unerschütterlich ist. Er gab der Erde ein festes Fundament, dass sie durch nichts zu erschüttern ist, sagt der Psalm. Was für uns selbstverständlich ist, entspringt der Fürsorge Gottes, der dem Menschen einen sicheren Lebensraum zur Verfügung stellen wollte. Unsicher wurde er erst durch den Menschen, nicht durch Gott. Dennoch bleibt eine Art Grundsicherung bestehen, ein Zeichen göttlicher Verantwortung und Zuwendung. Die Weisheit spielt dabei eine wichtige Rolle. Sie ist aber nicht nur Mittel zum Zweck, nicht nur ein Werkzeug zur Ausführung. Sie wird als eine geliebte Person beschrieben. Gott liebt sie, denn sie verkörpert seinen Sohn Jesus Christus. Denn er ist das Weisheitswort, das bei Gott war und ist. Dieselbe Liebe zeigt sich zwischen dem Vater und dem Sohn, ein unaufhörliches Miteinander. Jesus öffnet diesen Kreis der Liebe und bezieht die Menschen mit ein. Vater, ich will, dass alle, die du mir gegeben hast, auch dort bei mir sind, wo ich bin. Sie sollen nämlich meine Herrlichkeit sehen, die du mir geschenkt hast. Denn schon vor Gründung der Welt hast du mich geliebt. Das Herz Gottes ist erfüllt von der Liebe zu Jesus und zu seiner Gemeinde. Wie gut zu wissen. Ein Grund, sich zu freuen und zu feiern. Deshalb feiern wir Gottesdienst, feiern die österliche Freudenzeit, feiern das Abendmahl. Als Gäste an Gottes festlichem Tisch, eingeladen vom höchsten zum vornehmsten Festmahl aller Zeiten. Mit Teilnehmern, die nicht nur vornehm sind, aus allen Kreisen und von jedweder Herkunft. Der Tisch des Herrn, ein feierliches Zusammensein, verweist auf eine Weisheit, eine ganz außergewöhnliche und dramatische, das Kreuz des Herrn. So schmerzlich diese Weisheit, hinter ihr steht Gottes Liebe. Das Kreuz ragt hinein in die Gemeinde. Wer mir nachfolgen will, der nehme sein Kreuz auf sich, sagt Jesus. Wie kaum ein anderer hat Franz von Sales diese Weisheit des Kreuzes beschrieben. Er sagt, Gottes ewige Weisheit hat von Ewigkeit her das Kreuz ersehen, das er dir als ein kostbares Geschenk aus seinem Herzen gibt. Er hat dieses Kreuz, bevor er es dir schickte, mit seinen allwissenden Augen betrachtet, es durchdacht mit seinem göttlichen Verstand, es geprüft mit seiner weisen Gerechtigkeit, mit liebenden Armen es durchwärmt, es gewogen mit seinen beiden Händen, ob es nicht einen Millimeter zu groß und ein Milligramm zu schwer sei. Und er hat es gesegnet mit seinem allerheiligsten Namen, mit seiner Gnade es durchsalbt und mit seinem Trost es durchduftet. Und dann noch einmal auf dich und deinen Mut geblickt, und so kommt es schließlich aus dem Himmel zu dir als ein Gruß Gottes an dich, als ein Almosen der allbarmherzigen Liebe. Diese allbarmherzige Liebe erleichtert die Last des persönlichen Kreuzes durch ein tiefes Miteinander mit Christus. In dir ist Freude selbst in allem Leide. Der Glaubende ist in das Verhältnis zwischen Gott und seinem Sohn aufgenommen. So heißt es von der Weisheit, ich war seine Freude Tag für Tag und spielte vor ihm alle Zeit. Ich spielte auf dem Rund seiner Erde und es war meine Freude, bei den Menschen zu sein. Zwischen Vater und Sohn herrscht spielerische Freude. Sie setzt sich fort, wenn die Weisheit zu den Menschen kommt. Sie ist locker, beweglich, unbekümmert. Wo von vornherein Einigkeit besteht, muss diese nicht erst mühsam herbeigeführt werden. Vater, Sohn und Gemeinde sind sich eins in dem, was sie wollen und worauf sie hinaus wollen. Von jeher besteht eine Harmonie in Gedanken und Absichten. Die Schöpfung ist das Ergebnis dieses einvernehmlichen Zusammenwirkens. Als Christus sich daran machte, Himmel und Erde zu erschaffen, war es das größte Schöpfungswerk überhaupt. Dennoch geschah das mit spielerischer Leichtigkeit, fröhlich, unbeschwert, gut gelaunt. Er war einem Spiel hingegeben, das ihm solche Freude machte, dass es ihn förmlich aufsog. Einer unserer Enkel, der immer wieder etwas Neues will und auch ungeduldig darauf drängt, kann sich andererseits stundenlang mit Lego beschäftigen. Er verliert sich ganz in dieses kreative Spielen und vergisst die Zeit. Am Ende führt er der Familie vor, was er geschaffen hat, betrachtet es mit Stolz und hofft darauf, gelobt zu werden. Eine ähnliche Befriedigung empfing Christus, als er auf sein Werk zurückblickte, sich daran freute und es als sehr gut bezeichnete. Er war begeistert und fand, dass es die Note 1 verdient hätte. Ein neues Spielfeld war angelegt, eine Welt voll Freude, anziehend und erfüllend. Er, der für den himmlischen Vater schon immer eine Herzensfreude war, wenn er vor ihm spielte, er setzte seine Leidenschaft auch in der neu kreierten Welt fort. Er hatte nun lebendige Seelen um sich, die er als Ebenbild Gottes geschaffen hatte. Wie großartig waren sie! Was für eine neue Zeit war angebrochen, mit diesen Menschen zusammen zu sein. Und das in dieser herrlichen, paradiesischen Umgebung. Für ihn waren die Menschenkinder einfach nur eine Wonne. Weil Gott seine Freude an Menschen hat, wurde Christus Mensch. Ehre sei Gott in der Höhe und Friede auf Erden bei den Menschen seines Wohlgefallens. Er hat Wohlgefallen an diesem einen Menschen, seinem Sohn Jesus Christus, der Gottes Wohlgefallen zu allen Menschen brachte. Zu den Menschen, die durch Sünde von ihm getrennt waren und sich in eine aussichtslose Zukunft gebracht hatten. Er kam, um Menschen vor dem ewigen Gericht, das sie auf sich gezogen hatten, zu retten. Jeder Mensch, der seine Sünden bekennt und an Christus und sein Erlösungswerk am Kreuz glaubt, taucht ein in die spielerische Freude. Gott freut sich über jeden Menschen, der sich seinem Sohn anschließt und seine Liebe bejaht. Schon am Anfang aller Wege Gottes blickt die Weisheit nach vorne und sieht die Menschwerdung des himmlischen Sohnes. Sie bildet die Mitte der Zeit, den Höhepunkt der Menschheitsgeschichte, die Erscheinung des Königs. Gott spricht und regiert durch den Sohn. Gottes Herrlichkeit leuchtet aus ihm. Sein Wesen ist ein Spiegel Gottes, durch die Macht seines Wortes trägt er das All. Und nachdem er die Reinigung von den Sünden bewirkt hatte, hat er den Ehrenplatz im Himmel eingenommen, den Platz an der rechten Seite der höchsten Majestät. Christus ist der Mittelpunkt der Wege Gottes. Ihn zu kennen ist nicht nur die Antwort auf die entscheidenden Lebensfragen, sondern führt in die Welt des Vaters und des Sohnes ein. In eine Weisheit, die schon hier einen Eindruck von der Ewigkeit vermittelt. Nicht als Zaungäste, sondern als Tischgäste Gottes. Nicht als Zuschauer, sondern als Familienmitglieder, aufgenommen in das Haus der Weisheit. Im letzten Abschnitt des Bibeltextes wird dazu aufgefordert, auf die Weisheit Gottes zu hören, die Bibel zu lesen. Gott segnet Menschen, die sich Zeit nehmen und sich seinem Wort widmen. Wer seine Weisung hört, gewinnt Weisheit. Besonders die Jugend wird hier angesprochen. Sie befindet sich in den Prägejahren, in der Zeit der Weichenstellungen. Alle, die die Wege der Weisheit gehen, sind glückselig und werden gepriesen. Denn sie zeigen, dass sie sowohl Hörer als auch Täter der Wegweisung Gottes sind. Es ist klug, auf die Unterweisung zu hören, denn sie fördert die Weisheit, ermöglicht realistische Einschätzungen der Dinge, unvoreingenommene Sichtweisen und verleiht die Kraft zu angemessenen Entscheidungen. Darum auch der dringende Hinweis, mit dem Hören ernst zu machen und die Weisungen Gottes nicht zu verwerfen. Denn das wäre das Schlimmste. Es wäre der Ausschluss von Gott und seiner zukünftigen Welt. Die Missachtung Gottes ist nicht nur Selbstbetrug, sondern auch Vergehen im Gericht Gottes in Konfrontation mit der Wahrheit. Wer gegen die Weisheit sündigt, wird als dumm bezeichnet. Sündigen hat immer damit zu tun, das Ziel zu verfehlen. Wer gegen Christus, die Weisheit Gottes in Person, sündigt, verpasst das, was der Schöpfer für das Wichtigste der Welt hält. Dieses Fernbleiben ist fatal. Mangel an Weisheit ist Mangel an Leben. Der Boden unter den Füßen entfällt. Der Mensch fällt und kommt ohne Weisheit nicht mehr hoch. Es ist dein Untergang, dass du gegen mich deine Hilfe bist, sagt der Prophet Hosea. Wer auf Weisheit hört, ist glückselig. Er wird alles tun, um nicht ein Wort aus dem Munde der Weisheit zu verpassen. Er wacht Tag für Tag an den Türen der Weisheit, um jedes Wort zu erfassen und zu behalten. Pfosten der Tore, das klingt nach Stadttoren und den Toren zum Tempelberg in Jerusalem. Wachen und Hüten erfordert ständige Konzentration auf alle, die ein- und ausgehen. Auch die Weisheit ist eine Person, die vorübergeht, nicht irgendwo, sondern an dem Tor,

0: das Leben zu finden. Weisheit und Leben sind Zwillinge. Sie machen alles gemeinsam. Ist die Weisheit von Gott, ist es auch das weisheitlich geführte Leben. Auf seine Stimme zu hören, heißt in Übereinstimmung mit ihm zu leben.
1: Bleibende Werte. Etwas, worauf oder besser jemand, auf den man bauen kann. Das waren Gedanken von Dekan in Ruhe, Dr. Rainer Uhlmann, zu Jesus Christus, der Weisheit in Person, der von Ewigkeit her war und bleiben wird.
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1: Herzlich willkommen zu unserer Sendereihe Durch die Bibel. Zurzeit im Mittelpunkt ist der Philipperbrief, einer von 21 Briefen im Neuen Testament. Der Philipperbrief wurde vom Apostel Paulus an die Christen in Philippi geschrieben. Das Besondere an diesem Brief ist, dass Paulus im Gefängnis sitzt, während er ihn schreibt. Und obwohl Paulus sich in so einer schlechten Lage befindet, zieht sich durch den ganzen Brief sein Aufruf zur Freude. Immer wieder erinnert Paulus an die Freude, die jeder Gläubige in Christus haben soll. Neben dem Aspekt der Freude in Christus geht es aber auch intensiv um die Einstellung, die jemand haben soll, der an Christus glaubt. Paulus malt den Christen in Philippi vor Augen, wie ein Leben aussieht, an dem Gott gefallen hat, und Paulus erzählt dabei von der großen Kehrtwendung, die er in seinem eigenen Leben erfahren hat.

In dem vor uns liegenden Abschnitt aus dem Philipperbrief Kapitel 3 beschreibt der Apostel Paulus die große Veränderung, die er in seinem Leben erfahren hat, nachdem er Jesus Christus kennenlernte. In Vers 7 schreibt er: Aber was mir Gewinn war, das habe ich um Christi willen für Schaden erachtet. Früher hatte Paulus auf der Habenseite seines Lebenskontos viele Dinge aufzuweisen, zum Beispiel seine fromme Herkunft, seinen Charakter und seine Religion. Nach menschlichem Ermessen war es eine beeindruckende Liste. Aber plötzlich hat sich das alles gewandelt. Alles, von dem er früher dachte, es als Guthaben verbuchen zu können, wurde in dem Moment, als er Christus kennenlernte, zum Soll. Früher hat er Jesus Christus gehasst und er tat alles, um seine Nachfolger umzubringen. Ja, es reichte ihm nicht einmal, nur die Christen in Jerusalem umzubringen, sondern er wollte die Verfolgung bis nach Damaskus ausweiten. Und dort auf dem Weg nach Damaskus war er Jesus begegnet, demjenigen, den er verfolgt hatte. Daraufhin änderte sich sein ganzes Wertesystem. Von nun an setzte er sein ganzes Vertrauen auf Jesus Christus. Das Guthaben auf seinem Lebenskonto wurde zum Soll und umgekehrt. Liebe Hörer, stellen Sie sich einmal vor, das ganze Buchhaltungssystem eines Landes würde auf diese Weise verändert. Das würde die ganze Wirtschaft komplett auf den Kopf stellen. Das wäre geradezu revolutionär, wenn auch kaum vorstellbar. Nun, wenn wir es genau betrachten, dann ist jede Bekehrung revolutionär. Dinge, die wichtig waren, sind plötzlich unwichtig, und Dinge, die unwichtig waren, sind plötzlich wichtig. Oder noch etwas stärker ausgedrückt, das, was Gewinn war, wird zum Schaden, und das, was als Schaden angesehen wurde, wird zum Gewinn. Die Begegnung mit Jesus stellt alles komplett auf den Kopf und bringt alles auf die richtige Seite. Ja, es bringt die betreffende Person in eine komplett andere Ordnung. Das ist es, was eine Bekehrung ausmacht. Nichts ist mehr wie vorher. Dies versucht Paulus den Empfängern seines Briefes deutlich zu machen, indem er schreibt: Was mir Gewinn war, das habe ich um Christi willen für Schaden erachtet. Kommen wir nun zum nächsten Vers, Vers 8. Sie werden bemerken, es gibt da eine zeitliche Lücke zwischen Vers 7 und Vers 8. Ich weiß nicht genau, wie groß dieser zeitliche Abstand ist, aber ich vermute, vom Zeitpunkt der Bekehrung, die Paulus erlebt hat, bis zu dem Zeitpunkt, an dem er diesen Brief schreibt. Dazwischen war er ja auf einigen Missionsreisen und nun sitzt er im Gefängnis. In Philipper 3, Vers 8 heißt es: Ja, ich erachte es noch alles für Schaden gegenüber der überschwänglichen Erkenntnis Christi Jesu, meines Herrn. Um seinetwillen ist mir das alles ein Schaden geworden, und ich erachte es für Dreck, damit ich Christus gewinne. Die Bekehrung von Paulus war nicht nur eine punktuelle Erfahrung. Bekehrung ist nicht wie der einmalige Aufstieg eines Luftballons. Viele Leute denken, dass man sich bei der Bekehrung vor irgendeinem Altar niederkniet, dann eine Erscheinung hat und von nun an von Höhepunkt zu Höhepunkt wandert. Nein, das ist eine völlig falsche Vorstellung. Bekehrung ist etwas, mit dem man jeden Tag zu tun hat. Eine Bekehrung ist nicht nur ein Moment. Auch wenn sie in einem Moment geschieht, so dauert sie doch das ganze Leben an. Und Heiligung ist kein großartiges emotionales Erlebnis. Es ist der tägliche Weg in der Abhängigkeit von Gott. Paulus sagt hier, dass er ab dem Zeitpunkt seiner Bekehrung für Gott gelebt hat. Er hat den Verlust von all den Dingen erlitten, die ihm vorher bedeutsam erschienen. Jesus Christus ist nun die allerhöchste Instanz in seinem Denken. Und das, was er früher für das Wertvollste gehalten hat, sieht er nun als Dreck an. Paulus nimmt hier kein Blatt vor den Mund. Er sagt damit, dass all seine religiösen Bemühungen und Übungen so wertlos sind, dass man sie am besten mit der Klospülung hinunterspült oder in die Mülltonne steckt. Paulus entsorgt alle Dinge, die ihm früher so viel bedeutet haben. Jetzt setzt er, was seine Errettung angeht, sein ganzes Vertrauen allein auf Jesus Christus. Jemand hat einmal gesagt: Als ich mich bekehrt habe, habe ich meine Religion verloren.
Als ich mich bekehrt habe, habe ich aufgehört, religiös zu sein. Das heißt, aus eigener Kraft etwas für Gott erreichen zu wollen. Auch heute ist es notwendig, dass viele Menschen ihre Religion verlieren und endlich Jesus Christus kennenlernen, so wie Paulus dies erlebt hat. Paulus' Leben wurde dadurch so auf den Kopf gestellt, dass er seine wertvollsten Errungenschaften entsorgt hat, weil sie keinerlei Wert mehr hatten. In Vers 9 gibt Paulus nun eine theologische Erklärung dafür ab, was mit ihm passiert ist. Paulus erachtet das, was sein altes Leben geprägt hat, für Dreck, damit er Christus gewinne und, nun Zitat, an ihm gefunden werde, dass ich nicht habe meine Gerechtigkeit, die aus dem Gesetz kommt, sondern die durch den Glauben an Christus kommt, nämlich die Gerechtigkeit, die von Gott dem Glauben zugerechnet wird. Dieser Vers spielt eine wichtige Rolle in dem berühmten Buch »Die Pilgerreise« von John Bunyan. Eines Nachts wandert John Bunyan auf seiner Pilgerreise durch das Kornfeld und stellt sich die Frage, wie er überhaupt vor Gott bestehen könne. Und er erzählt dann, wie er plötzlich sich selbst gesehen hat. Nicht nur als einen Sünder, sondern als Sünde in Person, vom Scheitel bis zur Fußsohle. Ihm wird schlagartig bewusst, dass er rein gar nichts hat und dass Christus alles hat. Paulus spricht in unserem Bibeltext von seiner eigenen Gerechtigkeit, die aus dem Halten des Gesetzes kommt. Damit meint er die Gerechtigkeit, die er früher zu erlangen versucht hat, indem er das alttestamentliche Gesetz gehalten hat. Zum Beispiel konnte er stolz darauf sein, dass er sich an das Sabbatgebot hielt. Dagegen kommt in seinem Brief an die Kolosser eine ganz andere, eine veränderte Einstellung ans Tageslicht. Dort schreibt er: So lasst euch nun von niemandem ein schlechtes Gewissen machen, wegen Speise und Trank oder wegen eines bestimmten Feiertages, Neumondes oder Sabbats. Das Halten des Sabbats hat für ihn also keine Bedeutung mehr, wenn es um die Errettung geht. Wir denken vielleicht, dass uns ein solches Denken, wie es Paulus vor seiner Bekehrung hatte, heute fremd ist. Wir leben vielleicht schon lange mit Christus und wissen um die Erlösung aus reiner Gnade. Aber ich meine, wir stehen immer wieder in der Gefahr, dass wir uns auf unsere Taten verlassen wollen, wenn es um unsere Erlösung geht. Ich zum Beispiel könnte wirklich etwas darauf geben, dass ich so häufig predige oder sogar mehrmals die Woche eine eigene Radiosendung habe. Aber das zählt gar nichts, rein gar nichts, wenn es um meine Erlösung geht. Meine eigene Gerechtigkeit ist eine gesetzliche Gerechtigkeit. Und Gott hat schon vor langer Zeit deutlich gemacht, dass all unsere Gerechtigkeit einem verdreckten Kleidungsstück gleicht, wie es in Jesaja 64, Vers 5 steht. Und bei Gott hat dreckige Wäsche einfach nichts zu suchen. Ja, er lässt die schmutzigen Sünder zu sich herein. Er ist derjenige, der sie sauber macht. Aber die dreckige Wäsche bleibt draußen. Paulus hat jeglichen Anspruch auf eigene Gerechtigkeit aufgegeben. Ich erinnere mich an ein frisch bekehrtes junges Ehepaar, das ich vor einigen Jahren getroffen habe, als ich in einer Stadt vor einer Gruppe von Christen gepredigt habe. Sie waren talentierte junge Leute und wirklich wunderbare Menschen. Vom menschlichen Standpunkt aus betrachtet hatten sie wirklich alles. Das Leben hatte es gut mit ihnen gemeint. Bevor ich mit meiner Predigt begann, gingen sie auf die Bühne und erzählten von sich und ihrem Leben. Jetzt, wo sie bekehrt seien, wollten sie ihr wunderbares Talent für Jesus einsetzen. Nach der Veranstaltung sind wir gemeinsam in ein Café gegangen und ich hatte die Gelegenheit, mit ihnen zu sprechen. »Darf ich euch mal eine der Fragen stellen, die mich immer wieder umtreibt?«, habe ich sie gefragt. »Ihr habt davon geredet, dass ihr ein wunderbares Talent habt, das ihr für Jesus einsetzen wollt. Es würde mich sehr interessieren, was für ein Talent das ist. Ihr habt in Nachtclubs getanzt und dort gesungen und ihr seid als Unterhalter aufgetreten. Denkt ihr wirklich, dass Jesus das gebrauchen kann?« Darüber hatten sie noch nie so richtig nachgedacht. Und dann habe ich ihnen versucht, deutlich zu machen, seht mal, als ihr zu Christus gekommen seid, da kamt ihr als absolut mittellose Sünder. Ihr könnt ihm nichts anbieten, denn ihr habt nichts. Ihr seid Bettler, ihr besitzt nichts.
aber er hat alles, ihm gehört alles und er bietet es euch an. Ich wünsche mir so sehr, dass Vers 9 aus unserem Bibeltext uns alle wirklich erreicht und unser Denken verändert. Damit ich Christus gewinne und in ihm gefunden werde, dass ich nicht habe meine Gerechtigkeit, die aus dem Gesetz kommt, sondern die durch den Glauben an Christus kommt, nämlich die Gerechtigkeit, die von Gott dem Glauben zugerechnet wird. Hier in diesem Vers sind die Worte durch den Glauben besonders wichtig. Das ist der einzige Weg auf dieser Welt, wie wir Gerechtigkeit bei Gott erlangen können. Wir können sie uns nicht erarbeiten, wir können sie uns nicht durch Spenden erkaufen, wir können sie auch nicht stehlen, sondern wir müssen ihm einfach nur vertrauen. Die Gerechtigkeit, die von Gott dem Glauben zugerechnet wird, sie ist dadurch entstanden, dass Christus am Kreuz gestorben ist, dass er unsere Sünden auf sich genommen hat, dass er von den Toten auferstanden ist, um unsere Rechtfertigung zu erwirken, unsere Gerechtigkeit. Machen wir uns einmal bewusst, Gott kann uns in unserem nicht erneuerten Zustand nicht ertragen. Wir sind kein bisschen attraktiv für ihn. Die Tatsache, dass er uns liebt und sogar seinen einzigen Sohn für uns gegeben hat, ist die erstaunlichste Tatsache der Welt. Wir sind angenommen in Gott, der uns liebt. Und das ist wirklich unglaublich. Paulus hat für sein Leben erkannt, dass es keinen Sinn macht, selbst der Gerechtigkeit Gottes hinterher zu jagen. Ihm geht es nicht mehr darum, zu zeigen, wie religiös oder fromm er sein kann oder wie gut er darin ist, die Christen zu verfolgen. Weil das komplette Buchhaltungssystem seines Lebens auf den Kopf gestellt wurde, hat er auch für die Zukunft eine ganz neue Ausrichtung. Diese neue Ausrichtung beschreibt er in den Versen 10 und 11. Er schreibt, ihn, nämlich Christus, möchte ich erkennen und die Kraft seiner Auferstehung und die Gemeinschaft seiner Leiden und so seinem Tode gleichgestaltet werden, damit ich gelange zur Auferstehung von den Toten. Es gibt Christen, die davon ausgehen, dass es nicht notwendig ist, sich um vorbildliches Verhalten und um gute Taten zu bemühen. Denn die Errettung geschehe ja rein aus Glauben. Weil wir allein aus Gnade errettet sind, gehen sie nun davon aus, dass wir nichts weiter zu tun brauchen, als herumzusitzen und Däumchen zu drehen. Dies ist aber eine völlig falsche Vorstellung. Rettender Glaube ist ein Glaube, der mich in Bewegung bringt. Jakobus macht dies in seinem Brief in Kapitel 2 ab Vers 17 sehr deutlich, wo er von Werken aus Glauben spricht. So ist auch der Glaube, wenn er nicht Werke hat, tot in sich selber. Aber es könnte jemand sagen, du hast Glauben und ich habe Werke. Zeige mir deinen Glauben ohne die Werke, so will ich dir meinen Glauben zeigen aus meinen Werken. Wenn jemand wirklich errettet ist, dann ist es also das Natürlichste von der Welt, dass er auch etwas für Jesus tun möchte. Und wenn man keine Taten vorzuzeigen hat, dann ist man anscheinend auch nicht errettet. Das ist genau das, was auch Paulus im Philipperbrief zum Ausdruck bringt. Wenn du von Gott errettet worden bist, dann kommt eine neue Motivation in dein Leben, ein neues Lebensziel und ein neuer Lebensstil. Wenn der Glaube an Christus dich nicht verändert hat, dann bist du nicht errettet. Dann bist du immer noch derselbe alte Mensch, der dasselbe alte Leben führt. Paulus weist hier jegliche Vorstellung weit von sich, dass man als Christ sein Leben lang Däumchen drehend im Schaukelstuhl sitzen kann und sich selbst in den Himmel schaukeln kann. Paulus spricht hier von einem Einsatz und einer Anstrengung, die vom Heiligen Geist kommt und die viel größer ist als jede gesetzliche Anstrengung. Als er noch unter dem Gesetz lebte, war Paulus bereit gewesen, bis nach Damaskus zu gehen, um die Christen dort auszurotten. Nun, wo er unter der Gnade lebt, ist Paulus sogar bereit, bis an die Enden der Erde zu gehen, und zwar, um Menschen für Christus zu gewinnen. Der Glaube setzt also in Bewegung. Unsere Taten haben aber nichts mit unserer Errettung zu tun. Wenn es um unsere Errettung geht, sind wir abhängig von dem, was am Kreuz geschehen ist.
Gott möchte von dem verlorenen Sünder nur eine Frage beantwortet haben. Wie gehst du mit Jesus um, der für dich gestorben ist? Wenn du ihn als Retter akzeptierst, dann wirst du aufgrund deines Glaubens gerettet. Das ist die Gerechtigkeit, die allein aus Glauben kommt. Auch das Leben, das du nach deiner Errettung lebst, hat nichts mit deiner Errettung an sich zu tun, sondern dein Glaube an Christus motiviert dich, für Gott zu leben. Das ist der Grund, warum Paulus so gelebt hat, wie er gelebt hat. Ich verstehe es einfach nicht, dass manche Leute überhaupt nichts für Gott tun wollen oder sagen, dass sie nichts tun können. Ich möchte Ihnen, liebe Hörer, ganz offen sagen, dass Sie mir und anderen Pfarrern und Pastoren helfen können, das Wort Gottes zu verkündigen. Ich bin inzwischen auch nicht mehr der Jüngste, aber ich habe nicht vor, damit aufzuhören, das Wort Gottes zu verkündigen. Ich werde immer weiter dem vorgesteckten Ziel, dem Siegespreis der himmlischen Berufung Gottes in Christus Jesus nachjagen, so wie Paulus das in Philipper 3, Vers 14 ausdrückt. Unser Glaube gibt uns die eigentliche Motivation, auch für Christus tätig zu sein. Ihn möchte ich erkennen, schreibt Paulus in Vers 10. Erinnern wir uns daran, dass Paulus nicht mehr der Jüngste ist. Selbst am Ende seines Lebens hat Paulus noch den Wunsch, Christus besser zu kennen. Bei manchen Christen heute habe ich den Eindruck, dass sie denken, ihr Wissen sei schon vollkommen und dass sie jeden Morgen nur noch ihren Heiligenschein polieren müssen. Sie scheinen bereit, jeden Moment entrückt zu werden. Aber sogar Paulus, der größte Missionar aller Zeiten, sagt am Ende seines Lebens, ihn möchte ich erkennen. Jesus als Person und die Kraft seiner Auferstehung. Liebe Hörer, der größte Trost in meinem Leben ist das Wissen, dass Christus wirklich bei mir ist. Ich brauche die Gegenwart Christi in meinem Leben und Sie brauchen sie gewiss auch. Das nächste, was Paulus erkennen möchte, ist, so heißt es weiter in Vers 10, die Gemeinschaft seiner Leiden. Das ist etwas, was auch wir heute sehr nötig haben. Neulich habe ich einen Brief bekommen, der mich zu Tränen gerührt hat. Nachdem jemand unsere Sendung gehört hatte, schrieb mir diese Person folgenden Satz: Ich habe bisher nicht gewusst, wie sehr Christus für mich gelitten hat. Das Wissen um Christi Leiden für uns verändert unsere Einstellung. Deshalb ist es Paulus wichtig, die Gemeinschaft seiner Leiden zu erkennen. Und auch für mich und für Sie ist das wichtig, die Leiden Christi zu kennen und sich mit ihm zu identifizieren. Christus zu erkennen und sein Erlösungswerk, das wird unsere Aufmerksamkeit in der gesamten Ewigkeit beanspruchen. Ich weiß nicht, ob der Himmel der richtige Ort für Sie ist, wenn Sie es jetzt schon nicht mögen, Christus anzubeten und wenn Sie es langweilt, in Gottes Wort zu lesen. Für Paulus gab es in seinem Leben ein wichtiges Ziel, nämlich Gott zu gefallen und für ihn zu leben. Zitat: damit ich gelange zur Auferstehung von den Toten. Paulus drückt damit aus, dass er damit rechnet, bei der Entrückung der christlichen Gemeinde dabei zu sein, und zwar mit großer Freude. Er erwartet jedoch nicht, dass er in diesem Leben vollendet wird und wünscht sich deswegen, dass er an der zukünftigen Wiederkunft Christi teilnimmt. Wenn mir jemand sagt, dass er nicht an die Wiederkunft Christi glaubt, habe ich Zweifel, ob er überhaupt eine Beziehung zu Jesus Christus hat. Paulus sagt, sein Ziel, wonach er sich ausrichtet, ist nicht nur, dass er Jesus erkennt, sondern auch teilnimmt an der Auferstehung der Christen. Haben Sie jemals darüber nachgedacht, was es wirklich bedeutet, dass Jesus Christus wiederkommt? Die meisten denken nur, dass wir damit diese Welt verlassen. Doch Paulus sagt, damit werden wir in seine Gegenwart kommen. Ich lese nun Vers 12. Nicht, dass ich's schon ergriffen habe oder schon vollkommen sei. Ich jage ihm aber nach, ob ich's wohl ergreifen könnte, weil ich von Christus Jesus ergriffen bin. Paulus weiß genau, dass er niemals Vollkommenheit erlangen wird. Aber das hält ihn nicht davon ab, sich weiter in diese Richtung zu bewegen. Vollkommenheit meint, auf das Ziel, vollkommen auf Jesus ausgerichtet zu sein. Paulus weiß, dass er dies noch nicht erreicht hat.
Er würde sicher dem zustimmen, wozu Petrus in seinem zweiten Brief in Kapitel 3, Vers 18 auffordert. Wachset aber in der Gnade und Erkenntnis unseres Herrn und Heilands Jesus Christus. Im nächsten Vers unseres Bibeltextes finden wir das Lebensmotto, nach dem Paulus sein Leben ausgerichtet hat. Dort heißt es: Meine Brüder, ich schätze mich selbst noch nicht so ein, dass ich's ergriffen habe. Eins aber sage ich: Ich vergesse, was da hinten ist, und strecke mich aus nach dem, was da vorne ist. Mit dem Satz »Ich schätze mich selbst noch nicht so ein, dass ich's ergriffen habe« gibt Paulus klar zu verstehen, dass er es im Moment noch nicht erreicht hat. Er ist noch unterwegs, er ist noch nicht angekommen und er ist noch nicht vollkommen. Paulus ist noch nicht so weit, er hat noch nicht alles ergriffen. Und deshalb hat er nur ein Ziel, sich nach dem auszustrecken, was ihn in der Zukunft erwarten wird. Auch in dieser Einstellung können wir uns Paulus zum Vorbild nehmen. Unser Leben scheint oft so kompliziert und wir sind getrieben von vielen verschiedenen Motiven und versuchen es jedem recht zu machen. Paulus lebt, was das angeht, ein sehr simples und einfaches Leben. Er hat nur ein Ziel. Ja, er kann seinen Lebensinhalt auf einen Satz reduzieren. Ich vergesse, was da hinten ist und strecke mich aus nach dem, was da vorne ist. Jemand hat einmal gesagt, dass das Heute im Grunde das Morgen ist, über das ich mir gestern Sorgen gemacht habe. Paulus lässt die Vergangenheit Vergangenheit sein mit all den Fehlern und lässt sich dadurch nicht für die Zukunft blockieren. Er lebt in der Gegenwart, aber er orientiert sich an der Zukunft, wenn er weitergewachsen und sich weiterentwickelt haben wird. Und so kann er dann in Vers 14 schreiben: Und ich jage nach dem vorgesteckten Ziel, dem Siegespreis der himmlischen Berufung Gottes in Christus Jesus. Paulus vergleicht sich selbst hier mit einem Leichtathleten, der einen Preis gewinnen möchte. Vielleicht hat Paulus selbst einmal bei den Olympischen Spielen zugeschaut. Zumindest hätte er die Gelegenheit dazu gehabt. Denn das Amphitheater in Ephesus hatte Platz für 100.000 Menschen und von Zeit zu Zeit wurden dort die Olympischen Spiele ausgetragen. Paulus lebte ja 3 Jahre in Ephesus und ich kann mir kaum vorstellen, dass er nicht bei den Olympischen Spielen war. Gerade auch, weil er viele sprachliche Formulierungen verwendet, die aus dem Bereich des Sports kommen. Aber was genau ist hier mit dem Siegespreis der himmlischen Berufung gemeint? Nun, dieser Preis ist keine irdische Belohnung, sondern er muss erlangt werden. Und er liegt in der Gegenwart Christi. Wir werden in seiner Gegenwart sein und wir werden ihm ähnlich sein. Das sind die Dinge, von denen Paulus spricht, dass sie in der Zukunft auf ihn warten. Nun, ich möchte an dieser Stelle ganz klar herausstellen: Wir jagen nicht unserer Errettung nach. Die Erlösung ist nicht der Preis, der auf uns wartet. Entweder haben wir Christus oder wir haben ihn nicht. Entweder vertrauen wir ihm oder wir vertrauen ihm nicht. Der einzige Weg, wie wir Erlösung erlangen können, ist durch den Glauben an Jesus Christus. Erlösung ist ein Geschenk. Und ein Geschenk unterscheidet sich grundsätzlich von einem Preis, den man gewinnt. Dies wird auch im Epheserbrief, Kapitel 2, ab Vers 8, wunderbar ausgedrückt. Denn aus Gnade seid ihr selig geworden durch Glauben, und das nicht aus euch. Gottes Gabe ist es, nicht aus Werken, damit sich nicht jemand rühme. Also, Erlösung ist nicht der Preis für einen guten Lauf. Die Erlösung ist ein Geschenk, das man einfach dankbar annehmen sollte. Paulus jagt also einem Preis nach, nachdem er das Geschenk der Erlösung bekommen hat. Ist das nicht doch irgendwie seltsam? Christus ist alles für ihn geworden und nun jagt er einem Preis nach, damit er Christus gewinne? Wie ist das zu verstehen? Nun, eines Tages wird Paulus vor Jesus stehen und sein ganzer Gedanke ist: Wenn ich vor ihm stehe, möchte ich mich nicht schämen müssen. Auch bei Johannes finden wir den Gedanken, dass es für manche nicht so angenehm sein wird, vor Jesus zu stehen. Im 1. Johannesbrief, Kapitel 2, Vers 28 schreibt er:
Und nun, Kinder, bleibt in ihm, damit wir, wenn er offenbart wird, Zuversicht haben und nicht zu Schanden werden vor ihm, wenn er kommt. Viele Christen wünschen sich heute, dass Jesus wiederkommt. Aber wenn sie wirklich wüssten, was das genau für sie bedeutet, dann würden sie sich vielleicht doch wünschen, dass er noch ein wenig wartet. Wenn sie davon ausgehen, dass sie ein sorgloses christliches Leben führen können, ohne sich je dafür zu verantworten, dann liegen sie vollkommen falsch. Eines Tages werden auch sie vor dem Richterstuhl Christi stehen müssen und Rechenschaft darüber ablegen müssen, wie sie ihr Leben gelebt haben. Ich schlage ihnen vor, dass sie zurück zur Laufbahn gehen und beginnen, ihr Leben für Jesus zu leben.

Als Paulus auf seinem Weg nach Damaskus Jesus Christus begegnet ist, haben sich alle seine Wertvorstellungen verändert, die er bisher hatte. Alles, was ihm bisher wichtig war, sieht er plötzlich als Müll an. Und was ihm bisher wertlos erschien, gewinnt für ihn höchste Priorität. Paulus hat viel mehr gewonnen, als er verloren hat. Kein Wunder, dass er eine ganz neue Freude in seinem Leben gespürt hat. Und die Motivation, sein ganzes Leben für Christus zu geben. Diese Motivation wünsche ich auch Ihnen für Ihr Leben. Haben Sie den Mut, alles auf eine Karte zu setzen und so wie Paulus ganz für Christus zu leben.

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1: Wir lesen heute zum letzten Mal aus dem Faithful New Adult Roman von Maja Knodel, Unless You Try. Die 22-jährige Miri hat gelernt, ihre Mitmenschen auf Abstand zu halten. Sie versteckt ihr Innerstes hinter dem Bild einer disziplinierten Sportlerin, die nur einen Traum hat, Karriere zu machen. Doch was ist der Grund für diese Fassade? Und warum knirscht es plötzlich zwischen ihr und ihrem großen Sportidol Julian? Er hat sie für 3 Wochen an die Costa del Sol eingeladen, um mit ihm Beachvolleyball zu trainieren. Und zwar professionell. Das ist doch ihre große Chance, oder? Herzlich willkommen zum Lesezeichen und schön, dass Sie dabei sind.

0: Miri ist zwar erst seit 3 Tagen in Spanien, doch hat sie in dieser Zeit schon viel erlebt. Zum Beispiel das erste Training mit Volleyballprofi Julian. Miri hat sich sportlich gut geschlagen, doch menschlich fühlt sie sich überraschend fremd im Team. Dann Julians Annäherungsversuche bei der Party. Miri hat es gerade noch so geschafft, sich ihm zu entziehen. Danach war Julian merklich kühler zu ihr. Außerdem die zufälligen Begegnungen mit Max und seinem Hund Paco. Ungeplant und heimlich haben sich die beiden in ihr Herz geschlichen. Max lädt Miri zu einem Spieleabend am Strand ein. Junge Erwachsene aus seiner Kirchengemeinde treffen sich dort und obwohl Miri mit dem Glauben nicht viel anfangen kann, sagt sie zu. Es wird ein schöner Abend und ein gefährlicher, denn in einem persönlichen Gespräch mit Max bekommt ihre innere Schutzmauer erste Risse. Es liest Simona Brande-Bußemeier.
1: Die Zeit verging wie im Flug und Miri hatte gar nicht bemerkt, wie es angefangen hatte zu dämmern, bis die junge Frau mit dem Baby 2 Windlichter hervorkramte und die Kerzen darin anzündete. Der Mann neben ihr zog eine Gitarre aus der großen Tasche und zupfte an ein paar Saiten, um zu überprüfen, ob sie gestimmt war. Max lehnte sich zu Miri herüber und flüsterte ihr ins Ohr. Das ist übrigens unser Pastor Ed. Er ist ein begnadeter Gitarrenspieler. Manchmal bekommt man den Eindruck, das Instrument wäre ein weiteres Körperteil von ihm. Und das ist seine Frau. Er deutete auf die Frau mit dem Baby. Erstaunt musterte Miri die beiden. Ed trug eine umgedrehte beigefarbene Cap, unter der strubbelige hellblonde Haare hervorlugten. Sein Tanktop hing lässig an seinem Oberkörper und gab die Sicht auf einen recht durchtrainierten Körper frei. Seine Haut hatte einen bronzenen Teint, aber war insgesamt etwas heller als die der meisten Spanier um ihn herum. Der ist Pastor? Er ist doch höchstens Anfang 30 und sieht so gar nicht fromm aus. Sein Gesichtsausdruck wirkte freundlich und Miri fand ihn zweifelsohne sympathisch. Aber Pastor? Nein, damit hätte sie im Leben nicht gerechnet. Sie war, als sie klein gewesen war, mit ihrer Familie an Weihnachten und ansonsten höchstens zu 1, 2 anderen Anlässen in der katholischen Kirche gewesen. Dort hatte sie immer Angst vor den Priestern mit ihren langen Gewändern und ihren ernsten Mienen gehabt und war froh gewesen, wenn sie wieder hatte nach Hause gehen können. Ihr war klar, dass natürlich nicht jeder Priester ernst und angsteinflößend sein musste, aber ein Geistlicher am Strand mit Gitarre und Tanktop sprengte wirklich ihre Vorstellungskraft. Miris Blick wanderte zu Max, der sich mit einem anderen jungen Mann unterhielt. Seine Stimme klang auf Spanisch ungewohnt melodisch. Da er absolut akzentfreies Deutsch sprach, hatte sie schon fast vergessen, dass Spanisch auch seine Muttersprache war und er hier ja in dem Sinne gar kein Ausländer war. Wobei, seine blauen Augen stachen eindeutig aus der Masse hervor. Miri hatte in den 3 Tagen, in denen sie hier war, keinen anderen Spanier mit blauen Augen gesehen und sie musste zugeben, dass sie die Kombination sehr attraktiv fand. Die ersten Akkorde erklangen und Ed stimmte eine rhythmische Melodie an. Nach und nach stimmten die anderen mit ein. Max lehnte sich zu Miri herüber und hielt ihr sein Handy hin. Hier ist der spanische Songtext und darunter die deutsche Übersetzung, wenn du mitlesen willst. Er schaute sie mit seinen durchdringenden Augen einen Moment lang an und stimmte dann seinerseits in das Lied mit ein. Die Mauern fallen, Gott hat die Ketten gesprengt, ich bin frei, las Miri die Übersetzung. Eine Gänsehaut lief ihr über den Rücken und sie versuchte, den Moment komplett in sich aufzusaugen. Die Kerzen, die Melodie, im Hintergrund das Rauschen der Wellen. All das hatte fast etwas Magisches. Miri verlor sich ganz im Moment. Sie fand es beeindruckend zu sehen, mit welcher Inbrunst die anderen mitsangen und dass sie die Lieder alle auswendig zu kennen schienen. Unsere Herzen sind unersetzlich, bis sie ihren Retter kennenlernen, hieß es im nächsten Lied. Das ganze Rettermotiv im Christentum hatte Miri schon immer etwas sonderbar gefunden. Sie hatte nicht unbedingt das Gefühl, gerettet werden zu müssen.

Sie war ja nicht in irgendeinem Verlies eingesperrt und wartete nur darauf, dass ein Ritter in schillernder Rüstung vorbeikam, um sie herauszuholen. Das erinnerte sie doch mehr an eine Märchenstunde aus dem Mittelalter. Aber die Unersättlichkeit des Herzens, ja, die kannte sie nur zu gut. Egal, welche Erfolge sie bisher gefeiert hatte. Von guten Schulnoten, mit denen sie sogar zur Klassenbeste geworden war, über herausragende Leistungen im Sport, bis hin zu ihren zahlreichen Medaillen im Volleyball. Letztendlich war spätestens am Folgetag das Hochgefühl verflogen und die altbekannte Rastlosigkeit meldete sich zu Wort und trieb sie an, noch mehr zu erreichen. Aber war das unbedingt schlecht? Schließlich konnte sie ja auch mehr erreichen und am Ende womöglich sogar eine Karriere als Profi-Volleyballerin verwirklichen. Der Kerzenschein aus den Windlichtern flackerte gleichmäßig hin und her und hüllte die mittlerweile dunkle Nacht in warmes Licht. Miri schaute zum Meer und die Musik schob sich in den Hintergrund. Die Enttäuschung und Unsicherheit des Vortages drangen nun wieder in ihr Bewusstsein und Miri spürte, wie sich Tränen einen Weg an die Oberfläche bahnen wollten. Wie sehr hatte sie sich gefreut, bei diesem Trainingscamp dabei zu sein und wertvolle Kontakte mit Profisportlern zu knüpfen. Aber gestern hatten ihr die anderen das Gefühl vermittelt, unerwünscht zu sein. Bloß geduldet. Als wäre sie die nervige kleine Schwester, die mit den Großen mitspielen möchte. Nur Julian war nett zu ihr gewesen. Zu nett. Sie konnte seinen Annäherungsversuch immer noch nicht ganz einschätzen. Mit ihm bei einer Party rummachen und dann? Sie hatte sowas schon unzählige Male erlebt und keine Lust, ihre Volleyballkarriere irgendeiner Männergeschichte zu opfern. Doch andererseits, würde Julian am Ende noch einen Rückzieher machen und für das Turnier doch jemand anderes fragen, wenn er sich von ihr zurückgewiesen fühlte? Wie du es machst, machst du es falsch, flüsterte eine gehässige Stimme in ihrem Inneren und ließ sie frösteln.

Jemand berührte sanft ihre Schulter und Miri blickte in Max' Augen, die sie fragend musterten. Selbst in dem gedämpften Licht konnte sie das Leuchten in ihnen sehen, wie winzige kleine Kristalle, die bei dem kleinsten Lichteinfall anfingen, in alle möglichen Farben zu funkeln. »Ist alles okay?« flüsterte er und schaute sie so durchdringend an, dass es Miri einen Stich in die Magengrube versetzte. Sie nickte und hoffte, dass er ihre Tränen, die im Augenwinkel brannten, nicht sehen konnte. Er warf einen Blick auf Paco, der hinter ihnen am Strand lag und gemütlich schlief. Dann nickte er mit seinem Kopf zum Wasser und hielt ihr seine Hand hin. Miri zögerte einen Moment, weil es ihr unhöflich vorkam, mitten im Lied aufzustehen. Doch dann ergriff sie seine Hand und sie ließ sich auf die Beine ziehen. Schweigend liefen sie nebeneinander her, bis sie das Meer erreicht hatten. Max beugte sich hinunter und sammelte ein paar Muscheln auf und begann sie nacheinander ins Wasser zu werfen. »Nach dem Tod meines Vaters habe ich oft diese Musik angehört.« Er deutete in Richtung der anderen, die noch immer Gitarre spielten und sangen. »Und bin stundenlang spazieren gegangen, um meine Gedanken zu sortieren.« Miri musterte ihn von der Seite. Er presste seine Zähne aufeinander, sodass sich sein Kiefermuskel hin und her bewegte. Diese Geste ließ ihn stark und verletzlich zugleich wirken. »Und hat es geholfen?« Max warf eine weitere Muschel ins Wasser und fuhr sich mit der Hand durch die Haare. Miri schmunzelte und fragte sich, wie oft am Tag er das wohl machte. »Schon. Ich habe mir einfach bewusst gemacht, was ich vom Leben will und welchen Sinn es hat, was ich jeden Tag tue.« »Und deine Arbeit im Chiringuito erfüllt dich mit Sinn?« Max drehte sich zu ihr und schaute ihr einen Moment in die Augen. Miri hoffte, ihre Worte hatten nicht zynisch geklungen. »Ja. Nein. Schon, meine Arbeit macht mir Spaß und ich mag es, von Menschen umgeben zu sein und praktisch mit anzupacken. Aber ich habe soziale Arbeit studiert. Das, was mich am meisten erfüllt, ist es, anderen zu helfen, die es nicht so leicht im Leben haben.« Das hatte Miri nicht erwartet. Sie kniff die Augen zusammen und versuchte ihn, sich als Sozialarbeiter vorzustellen. Sie kannte nicht viele Männer, die so etwas machten. »Und warum arbeitest du nicht in dem Bereich? Ich meine, bist du auf der Suche?« Max grinste schwach und beugte sich erneut hinunter, um eine Muschel aufzuheben. »Zweimal die Woche helfe ich ehrenamtlich bei einer Organisation, die sich um Kinder und Jugendliche aus finanziell schwachen Familien und um Flüchtlinge kümmert. Ich unterstütze das Team manchmal bei der Essensausgabe oder unternehme was mit den Kids. Aber Stellen in dem Bereich zu finden, ist schwer. Ich bin froh über die Arbeit im Chiringuito. Es gibt schlimmere Jobs, um seine Miete zu bezahlen.« Ein Windstoß spielte mit ihren Haaren und jagte ein Kribbeln über ihre Arme. Miri ließ die Worte auf sich wirken. Die innere Ruhe und Zufriedenheit, die Max ausstrahlte, beeindruckten sie. Das, was sie bisher über seine familiäre und berufliche Situation erfahren hatte, schien nicht immer einfach gewesen zu sein. Trotzdem wirkte er, als wäre er mit seinem Leben ziemlich zufrieden. Anders als ich. »Spannend«, sagte sie schließlich. »Und was genau unternimmst du mit den Kindern?« »Manchmal gehen wir auf einen Fußballplatz und kicken ein bisschen. Oder zum Strand. Einmal haben wir sogar Volleyball gespielt, aber es hat nur so mäßig geklappt.« Er lachte. Miri stellte sich vor, wie Max mit 10 Kindern im Kreis stand und sie einen Ball von einem zum anderen warfen. »Wenn du morgen Abend noch nichts vorhast, kannst du mich gerne mal zum Campignon begleiten. Die Kids würden sich bestimmt freuen, ein bisschen weibliche Unterstützung und sportliches Talent zu sehen.« »War das jetzt ein versteckter Hilferuf, weil du die Meute nicht allein gebändigt bekommst?« Max lachte und hob seine Hände, als würde er sich ergeben. »Überführt. Aber sie würden sich bestimmt wirklich freuen, dich kennenzulernen.« Miri grub ihre Fußspitzen in den Boden und schaufelte ein wenig Sand hin und her. Sie wusste nicht genau, was sie von dem Angebot halten sollte. »Ich muss mal schauen, wie lange das Training morgen geht und ob ich danach irgendwo eingeplant bin.« Der Sand rieselte zwischen ihren Zehen hindurch und hinterließ ein sanftes Kitzeln. »Wobei ich es mir natürlich nur ungern entgehen lassen will, zu sehen, wie 10 Kinder auf dir rumtoben, während du auf dem Boden liegst und um Gnade flehst.« Ein schelmisches Grinsen machte sich auf Max' Gesicht breit und ließ ihn deutlich jünger wirken.
hätte ich mir ja denken können, dass Schadenfreude dich am ehesten motiviert. Sie ließen sich in den Sand fallen, der immer noch aufgeheizt war, und saßen einige Minuten still nebeneinander. Das Rauschen des Meeres hatte etwas Beruhigendes, und doch kam es Miri vor, als läge es wie ein dunkles, schlafendes Ungeheuer da. Sie räusperte sich und schob eine Haarsträhne hinter ihr Ohr. »War es schwer für dich?« Max blickte auf und schaute sie stirnrunzelnd an. »Ich meine, erst deinen Vater zu verlieren und dann auch noch in einem anderen Land ganz neu anzufangen.« Seine blauen Kristallaugen durchbohrten sie einen Moment, bis er den Blick wieder abwandte und aufs Meer schaute. Miri konnte es selbst kaum glauben, dass sie das Thema nochmal angeschnitten hatte. Wahrscheinlich lag es an der Gitarrenmusik, den Kerzen und dem sanften Rauschen des Meeres, die sie emotional gemacht hatten. Dass mein Vater nicht mehr da war, war natürlich schwer. Meine Mom hat sehr gelitten, aber meinetwegen hat sie versucht, es sich nicht zu sehr anmerken zu lassen. Sie musste sich einen Job suchen und das war in Deutschland für sie nicht so einfach, weil sie sich mit der Sprache einfach nicht so wohl gefühlt hat. Und sie brauchte natürlich jemanden, der auf mich aufpassen konnte. Meine Großeltern wohnten in einem kleinen Dorf etwa 20 Minuten von Malaga entfernt und da war das natürlich eine große Hilfe. Er machte eine Pause, aber an seiner Betonung hatte sie gemerkt, dass ihm noch etwas auf der Zunge lag. Er fuhr sich mit der Hand durch die Haare und stieß die Luft aus, die er angehalten hatte. Aber ganz ehrlich, das, was mir am allermeisten geholfen hat, war, mit Gott darüber zu reden. Von ihm habe ich mich sehr getragen gefühlt. Miri beobachtete ihn von der Seite. Er schaute aufs Meer und schien mit seinen Gedanken in einer ganz anderen Welt zu sein. »Du bist also religiös?« fragte sie und versuchte, die Frage neutral klingen zu lassen. »Sehr geistreich. Natürlich ist er religiös, wenn er sich mit Leuten aus seiner Kirche am Strand trifft und fromme Lieder singt.« Max strich sich direkt noch einmal mit der Hand durch die Haare und wirkte belustigt. »Habe ich was Falsches gesagt?« Miri konnte seine Reaktion nicht ganz einordnen. »Nein, es ist nur, es hat nichts mit Religion zu tun. Eher mit einer Beziehung zwischen mir und Gott, weißt du?« Sein Blick brannte auf ihrem Gesicht und Miri schaute unsicher zur Seite. Verstehe. Tat sie nicht. Aber irgendwie war ihr die Wendung des Gesprächs unangenehm und sie hatte keine Lust, über Religion, Gott oder wie auch immer man es nennen wollte, zu reden. In ihrem Leben hatte sie bisher genau zwei Sorten von religiösen Menschen getroffen. Die einen, die den Blick immer gesenkt wie graue Mäuse herumliefen und zum Lachen in den Keller ging. Und die anderen, die einen den ganzen Tag zupredigen, wie toll und heilig sie waren, und dann andere mobbten oder bei der nächsten Party bekifft in der Ecke hingen und mit drei Leuten gleichzeitig rummachten. Auf beides konnte Miri liebend gern verzichten. Max und auch die anderen aus der Gruppe machten zwar auf sie bisher nicht den Eindruck, als würden sie zu einer der beiden Kategorien gehören, aber wer wusste das schon? Eine Weile schwiegen sie wieder und Miri überlegte, sich bald auf den Weg zum Hostel zu machen. Ihre Glieder wurden immer schwerer und sie sehnte sich nach ihrem Bett. »Hast du schon mal jemanden verloren?« fragte Max plötzlich und seine Augen bohrten sich so sehr in ihre, dass sie das Gefühl hatte, er wollte bis auf den Grund ihres Herzens schauen. Miri wurde es kalt und warm zugleich und sie kämpfte mit aller Kraft gegen den Drang, einfach davonzulaufen. »Mist, ich hätte längst aufstehen und mich verabschieden sollen.« »Ich hatte eine Schwester«, brachte sie heraus. Das fast schwarze Meer, das nur dank des sanften Mondscheins zu sehen war, gab ihr einen Fixpunkt, um nicht Max ansehen zu müssen, der sie immer noch musterte. Miri schluckte. »Sie ist gestorben, als ich 12 war.« Ihr Magen zog sich zusammen und sie spürte, wie sich in ihrem Inneren eine Tränenflut anbahnte. »Reiß dich zusammen.« »Ich war 9, als es passierte.« Aus den Augenwinkeln konnte sie sehen, dass Max nickte und seine Gegenwart hatte auf einmal etwas Tröstliches. »Wie ist es passiert?« Miri starrte auf den Sand vor ihr. »Leukämie. Die Ärzte haben lange nicht gewusst, was ihr fehlt, weil die Symptome erst so leicht und untypisch waren. Und dann war es schon zu spät.«
Die Tränenflut in ihrem Innersten hatte inzwischen das Ausmaß eines Tsunamis angenommen, der jeden Moment an die Oberfläche zu schwappen drohte. Miri verknotete ihre Finger und versuchte, den Kloß in ihrem Hals herunterzuschlucken. Warum erzähle ich ihm das alles? Ich kenne ihn doch gar nicht. Die Stille gab Miri Zeit, sich wieder genug zu sammeln, um nicht jeden Moment in Tränen auszubrechen. Doch Max' Schweigen verunsicherte sie. Außer dem Rauschen des Meeres und ihren sanften Atemzügen war nichts zu hören. Das ist hart. Ich glaube, ich habe eine Ahnung, wie du dich fühlst, sagte er schließlich, und in seine Augen trat eine Wärme, die Miris bröckelnden Damm erneut nachgeben ließ. Tränen schossen ihr in die Augen und ruckartig stand sie auf. Was mache ich hier eigentlich? Ich weiß es eigentlich besser, als jemandem meine Geheimnisse anzuvertrauen. Ich brauche kein Mitleid. Es ist sicherer, die Leute auf Abstand zu halten und einfach sein Leben zu leben. Sie schnappte sich ihre Tasche und klopfte sich den Sand von der Hose. Was man nicht liebte, tat einem auch nicht weh zu verlieren. So einfach war das. Und sie wollte erst gar nicht anfangen, ihre Prinzipien aufzuweichen. Sie hielt ihren Blick gesenkt, weil sie nicht wollte, dass Max ihre Tränen sah. Sorry, ich muss los. Danke für die Begleitung beim Laufen. Mit diesen Worten drehte sie sich um und stapfte in Richtung Bushaltestelle.

Simona Brande-Bussemeier las aus dem Buch Unless You Try, geschrieben von Maja Knodel. Der Roman hat 272 Seiten und ist im Verlag Franke Buch erschienen. Sie können ihn für 16 Euro in jeder Buchhandlung oder in unserem Onlineshop bestellen. 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Um 15 Uhr und um 22 Uhr präsentieren wir Ihnen noch einmal alle Lesungen dieses Buches. Übrigens gibt es am Ende ein Happy End für Miri und Max, so viel sei hier gesagt. Es lohnt sich trotzdem, das ganze Buch zu lesen, denn es wird noch ganz schön spannend. Und die innere Entwicklung von Miri wird von der Autorin einfühlsam und nachvollziehbar beschrieben. Überhaupt gefällt mir persönlich der Schreibstil von Maja Knodel sehr gut. Es hat mir richtig Freude bereitet, diesen sommerlichen Roman zu lesen. Und falls er Ihnen auch gefallen hat und Sie wissen möchten, wie es mit Miri und Max weitergeht, dann habe ich jetzt eine gute Nachricht für Sie. Es gibt einen zweiten Teil mit dem Titel Unless You Trust. Ab dem 10. August stellen wir ihn im Lesezeichen vor. Ich fand es schön, dass wir zusammen in Malaga unterwegs waren. Und wenn Sie mögen, dann hören wir uns am Samstag im Lesezeichen XXL. Und nun hören Sie noch Katharina Stahl mit ihrem Song Aus dem Schatten. Tschüss, sagt Susanne Pommerin-Weidner.

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1: Gott ist gegenwärtig. Lasset uns anbeten und in Ehrfurcht vor ihn treten. Gott ist in der Mitte, alles in uns schweige und sich innigst vor ihm beuge. Wer ihn kennt, wer ihn nennt, schlagt die Augen nieder, kommt, ergebt euch wieder. Luft, die alles füllet, drin wir immer schweben, aller Dinge Grund und Leben, Meer ohn Grund und Ende, Wunder aller Wunder, ich senk mich in dich hinunter. Ich in dir, du in mir. Lass mich ganz verschwinden, dich nur sehen und finden. Du durchdringest alles. Lass dein schönstes Lichte, Herr, berühren mein Gesichte. Wie die zarten Blumen will ich sich entfalten und der Sonne Stille halten. Lass mich so still und froh deine Strahlen fassen und dich wirken lassen. Herr, komm in mir wohnen, lass mein Geist auf Erden dir ein Heiligtum noch werden. Komm, du nahes Wesen, dich in mir verkläre, dass ich dich stets lieb und ehre. Wo ich geh, sitz und steh, lass mich dich erblicken und vor dir mich bücken.

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2: Herzlich willkommen, sagt Simone Nickel. Mein Gast ist heute Eva Sperber. Sie wird 1959 mit einem schweren Herzfehler geboren. Die Prognose der Ärzte ist düster. Eva wird wahrscheinlich nicht älter als 12 Jahre alt werden. Immer wieder schwebt sie in Lebensgefahr und muss mit Blaulicht ins Krankenhaus gebracht werden. Schließlich wagen die Herzspezialisten eine riskante Operation und retten damit ihr Leben. Diese Kindheitserfahrungen haben Eva Sperber geprägt. Manche Zusammenhänge versteht sie erst während ihres Medizinstudiums. Ihre Geschichte erzählt die Fachärztin für Psychiatrie und Psychotherapie in ihrer Autobiografie und heute hier auf ERF Plus. Herzlich willkommen, Frau Dr. Sperber. Schön, dass Sie da sind.
3: Vielen Dank.
2: Sie sitzen nun vor mir mit gesunder Gesichtsfarbe. Wenn man Sie anschaut, ahnt man gar nicht, was so hinter Ihnen liegt. Sie sind mit einem schweren Herzfehler zur Welt gekommen, einer Fallutschen Tetralogie. Können Sie das ein bisschen umschreiben, sodass der Laie das versteht, was damit gemeint ist?
3: Eine Fallutsche Tetralogie ist eine Mehrfachfehlbildung des Herzens. Die führt dazu, also gehört zu den sogenannten zyanotischen Herzfehlern. Das heißt, sauerstoffreiches, sauerstoffarmes Blut mischt sich und führt dann dazu, dass man nie genug Sauerstoff im Blut hat. Atemnot, Herzrasen, das Herz versucht ein bisschen schneller zu pumpen, um das auszugleichen. Bei Kindern eine Entwicklungsverzögerung. Man kann einfach nicht so gut wachsen, wie man das sollte, weil der Sauerstoff nie ausreicht. Man ist weniger leistungsstark, hat weniger Ressourcen zur Verfügung.
2: Sie sind oft als Notfall in die Klinik gebracht worden. Haben Sie noch Erinnerungen daran oder wissen Sie das nur von Ihren Eltern?
3: Ich habe schon noch Erinnerungen daran, allerdings, wie das in dem Alter so ist, mehr an einzelne Episoden, jetzt nicht so an den ganzen Verlauf, sondern so Bilder vom Krankenhaus oder wie ein Arzt an meinem Bett sitzt.
2: Können Sie so eine Episode beschreiben, so eine Szene, die Sie vor Augen haben?
3: Also eine Szene, die ich vor Augen habe, ist, dass ich in einem Gitterbett liege und ganz alleine bin. Also da ist irgendwie nichts. Es ist so hell und es ist so eine Neonlampe über mir, die so ein bisschen neblig ist. Und es ist einfach leer, die Szene. Ich liege in dem Bett und sonst ist da nichts.
2: Ein bisschen auch so einsam gefühlt dann? Ganz ja. Mutterseelen allein?
3: Ja, irgendwie schon.
2: Das war ja so eine Zeit, die 60er Jahre, Anfang der 60er Jahre. Da sind die Eltern durften nicht so oft kommen, wie das heute üblich ist.
3: Es gab Besuchszeiten und je kränker das Kind war, desto weniger durften sie kommen, was man ja heute anders machen würde. Aber es gab durchaus Zeiten, da durften meine Eltern nur eine oder zwei Stunden am Tag kommen.
2: Wenn es Ihnen mal so richtig schlecht ging, Sie haben nun gesagt, Atemnot, blaue Lippen, können Sie sich dann noch an dieses Gefühl, an Ihre Empfindungen erinnern, wie das für Sie war?
3: Ja, ich habe ja nicht so richtig laufen und mich bewegen können, musste häufig in die Hocke gehen und warten, bis es wieder geht, bis ich wieder Atem kriege. Das war manchmal auch so, also ich würde es jetzt heute als neblig beschreiben, so ein bisschen das Gefühl, was man hat, wenn man hohes Fieber hat, dass man so ein bisschen über sich schwebt und alles, alle realistischen Dinge so in die Ferne geraten. Und man nicht so richtig anwesend ist.
2: Ich glaube, in Ihrem Buch beschreiben Sie das auch so ein bisschen mit so einem rosa Nebel.
3: Genau.
2: Anfang der 60er Jahre steckte ja die Kinderherzchirurgie noch in den Kinderschuhen. Zunächst konnten die Ärzte ihren Eltern wenig Hoffnung auf Heilung machen. Die OP mit Herz-Lungen-Maschine war bei kleinen Kindern noch nicht möglich. Aber dann ging es Ihnen so schlecht, dass man sich doch entschlossen hat, eine Entlastungsoperation zu machen. Sie waren damals 3 Jahre alt. Die hat leider nicht so Erfolg gebracht, wie man sich das gewünscht hätte. Wenn man so oft im Krankenhaus war, sind das traumatische Erfahrungen für Sie gewesen? Würden Sie das heute so sagen?
3: Es gab schwierige Erfahrungen, aber es war ja irgendwo auch normal für mich. Ich wusste ja nicht, dass das nicht normal ist. Das war halt bei mir so. Und ich habe speziell an die Klinik in München, an die heutige Herzklinik, habe ich auch, an das Deutsche Herzzentrum, habe ich eigentlich auch gute Erinnerungen. Denn es gab so eine alte Schwester, die ich sehr mochte, und die behandelnden Ärzte, die waren sehr zugewandt. Und die konnten Bayerisch, fand ich toll, wollte ich unbedingt lernen, was einem als Kind eben so auffällt.
2: Sie waren vermutlich dann auch ein bisschen länger in der Klinik, haben Sie dann Bayerisch gelernt, Bayerisch gesprochen?
3: Ja, ich war 6 Wochen in der Klinik, konnte hinterher perfekt Bayerisch.
2: Und dann wieder zurück nach Ludwigshafen, wo Sie aufgewachsen sind.
3: Genau.
2: Wo normalerweise ein ganz anderer Dialekt gesprochen wird, Pfälzisch gesprochen wird. Sie haben einmal eine besondere Erfahrung in der Klinik gemacht. Das beschreiben Sie auch in Ihrem Buch. Eine Erfahrung, die Ihnen bis heute noch sehr präsent ist. Können Sie diese Erfahrung teilen?
3: Ja, da muss ich 4 Jahre alt gewesen sein. Da war ich in der Kinderklinik in Mannheim, auch notfallmäßig eingeliefert. Von meiner Erinnerung liege ich wieder in dem Gitterbett und bin auch festgebunden, weil da alle möglichen Schläuche und Apparate angeschlossen sind. Und es geht mir nicht gut, es ist so neblig, aber, und es ist dunkel. Und dann fliegt außen vor der Fensterscheibe so ein Licht vorbei. Ich kann mich noch gut erinnern, wie das aussah, so ein Lichtstrahl oder einzelne Punkte. Aber weniger der optische Eindruck als der emotionale Eindruck war so prägend, weil ich das Gefühl hatte, das ist ein Wesen. Das ist jetzt nicht nur ein Reflex, sondern es ist ein Wesen. Und das kommt zu mir und tröstet mich in meiner Einsamkeit. Und es war so beruhigend, dass ich wohl eingeschlafen sein muss und am nächsten Tag wieder entlassen werden konnte. Also eine sehr tröstliche Erfahrung, die kann ich mir heute noch aufrufen, die kann das heute noch fühlen, wie das war.
2: Ich glaube, das war auch so vor Weihnachten, so die Zeit, sodass Sie das auch mit dem Christkind in Verbindung gebracht hatten.
3: Ja, ich habe mit meinem 4-jährigen Horizont versucht, das zu verstehen, was das ist, und dann kam ich auf das Christkind. Das muss das Christkind gewesen sein.
2: Wie sah denn Ihr Leben als Kleinkind aus? Was war bei Ihnen anders als bei anderen Kindern? Also Sie hatten keine Geschwister, Ihre Eltern hätten gerne noch Kinder gehabt, aber das ist leider nicht geworden. Ihre Mutter hatte Fehlgeburten, aber Sie hatten eine Cousine, Cousin und waren mit denen auch zusammen. Was konnten diese Kinder und Sie nicht?
3: Ich musste viel im Bett liegen. Also der normale Alltag sah eher so aus, dass ich ab und zu mal aufstehen durfte und sonst im Bett gelegen habe. Wenn es mir gut ging, dann konnte ich auch mal rausgehen. Meine Cousine, mein Cousin haben damals bei den Großeltern gewohnt mit meiner Tante. Das war nicht weit weg. Und die hatten ein großes Haus. Und wenn ich dann da war, konnte man ganz viel miteinander spielen. Aber die konnten sich viel besser bewegen als ich. Die konnten rennen, die konnten hüpfen, die sind mal rasch in den Garten. Die konnten die Treppe hoch, das konnte ich alles nicht. Also ich musste mehr dann sitzen, und wenn die weggelaufen sind, waren sie eben weg. Dann musste ich warten, bis sie wiedergekommen sind.
2: In Ihrem Buch beschreiben Sie auch, dass Sie so einen gemeinsamen Urlaub in den Bergen gemacht haben und dass die anderen dann Skifahren waren oder Skifahren gelernt haben. Aber für Sie war das nicht möglich. Wie haben Sie das empfunden?
3: Ich fand's toll, dass ich dabei war. Es ist mir nicht aufgefallen, ich bin nicht auf die Idee gekommen, dass ich ja vielleicht auch Skifahren könnte. Ich glaube, da hat eher meine Mutter drunter gelitten, dass sie sich das gewünscht hätte. Sie hat mich auf den Schlitten gepackt und durch die Gegend gezogen. Das war für mich normal und ich war froh, dass ich draußen war und dass ich dabei sein konnte.
2: Gab es mal so besondere emotionale Erlebnisse in Ihrer Kindheit?
3: Ich war ja sehr oft im Krankenhaus und ich habe das eher erlebt als ich kann da nicht viel dran machen. Die Erwachsenen beschließen, wann ich ins Krankenhaus muss und dann ist es eben so. Und diese eine Situation war so, dass ich ein starkes Erbrechen hatte und dann nicht mehr von selber aufhören konnte. Der Kinderarzt war da, es war spät am Abend. Und dann hat mich mein Vater auf den Schoß genommen und hat gesagt, pass mal auf. Der Kinderarzt meint, du musst ins Krankenhaus, aber eigentlich wollen wir das jetzt nicht schon wieder. Und wenn du es schaffst, nicht mehr zu erbrechen, dann kannst du hier bleiben. Und das war für mich so ein Aha-Effekt. Ich dachte, ich kann ja was machen. Und dann hat er mich ein bisschen angeleitet, so mit Atmen, mit Beruhigen. Und es ist tatsächlich gelungen. Ich habe es geschafft, dass ich nicht mehr erbrechen muss. Sicher auch mit Medikamenten, die ich bekommen habe. Und dann durfte ich zu Hause bleiben. Mhm. Das war eine besondere Erfahrung. Ich kann tatsächlich was dran machen, ob ich in die Klinik muss oder nicht.
2: Ja, dann hat sich aber doch Ihr Zustand nach und nach sehr verschlechtert. 1964 mit 5,5 haben dann die Herzspezialisten in München gewagt, Sie als eines der ersten Kinder in Deutschland mit der Herz-Lungen-Maschine zu operieren. Und diese Operation ist geglückt. Wie ging es Ihnen, als Sie aufgewacht sind?
3: Als ich aufgewacht bin, war ich erstmal schrecklich wütend.
2: Warum?
3: Weil ich ja wusste, operieren ist scheußlich und das will ich nicht. Und ich habe der Schwester vorher das Versprechen abgerungen, dass sie mich nicht operieren. Und dann hat sie gesagt, ja, wir operieren dich nicht, aber schnauf mal da rein. Und dass man wo reinschnauft, kannte ich ja irgendwie von dem Sauerstoff. Habe gedacht, na gut. Und dann bin ich aufgewacht und war festgebunden. Und da war noch so eine grüne Schwester, die da irgendwas gemacht hat im Hintergrund. Die kam dann schnell gesprungen und hat gesagt, du darfst dich jetzt nicht bewegen, du bist frisch operiert. Und da war ich furchtbar wütend. Aber das konnte ich nicht lange halten, weil ich war ja frisch operiert und ich hatte einfach keine Kraft, um wütend zu sein. Aber das ist so ein Stück versunken, dieser Ärger. Es war so ein Stück Ohnmacht. Jetzt haben die mir das versprochen und haben es dann nicht gehalten. Mhm. Ich wusste ja nicht, was das für eine Bedeutung hat, was da gerade von Meilensteinen gelungen ist. Hat mir niemand erklärt vorher. Also ich war erstmal wütend und ohnmächtig.
2: Und Sie mussten sich auch erstmal erholen von dieser großen Operation. Haben Sie dann doch gespürt, jetzt ist etwas zum Positiven passiert, jetzt verändert sich was? Ist da so ein, haben Sie gespürt, jetzt kriege ich besser Luft, jetzt kann ich mich besser bewegen?
3: Also daran kann ich mich jetzt nicht so bewusst erinnern, weil das war ja nicht so ein Sprung, sondern das ist so allmählich passiert. Ich wusste ja auch nicht, dass das zu erwarten ist, dass das passieren sollte. Es wird aber beschrieben, dass ich mich dann immer besser und auch länger bewegt habe und meine Möglichkeiten schon ausgenutzt habe.
2: Manches war ja dann ganz neu für Sie. Haben Sie was Neues entdecken und lernen können dann, als Sie fitter geworden sind?
3: Ja, ich konnte rausgehen. Wir haben in so einem verkehrsberuhigten Gebiet gewohnt, da haben die Kinder noch viel auf der Straße gespielt. Und ich konnte dann da auch mal rausgehen in die Gärten. Vorher hat mein Vater mich immer in den Sandkasten getragen vom Nachbargarten, so ab und zu mal, dass ich da mitspielen durfte. Und jetzt konnte ich selber hingehen. Ich habe Fahrradfahren gelernt, also nicht gleich, aber so dann nach einem Jahr oder anderthalb. Und ich konnte im Prinzip die Dinge tun, die andere Kinder auch tun. Nicht gleich und ich war nicht so fit wie die, aber es wurde immer besser.
2: Sie sind dann auch bald eingeschult worden. Haben Sie gut in die Klassengemeinschaft hineingefunden? Weil Sie waren ja vorher wahrscheinlich nicht im Kindergarten. Das war ja gar nicht möglich.
3: Ich war nicht im Kindergarten. Kinder fanden es immer langweilig bei mir, weil da war nichts los. Damals hatte man noch im April die Einschulung. Das Schuljahr hat im April begonnen. Das heißt, das war gerade ein halbes Jahr nach meiner Operation. Deswegen hat man mir dann noch ein halbes Jahr Sonderferien gegeben. Ich kam also erst im Oktober in die Klasse und das war schwierig. Weil die Klasse hatte schon zusammengefunden und ich kam dann da rein. Ich wusste ja nicht, wie man mit Kindern umgeht. Das war alles neu für mich. Die kannten sich schon und hatten das schon länger geübt. Und der erste Test war der Pausenruf. Wir spielen jetzt Fangen. Und da hatte ich keine Chance. Also da bin ich untergegangen. Da musste ich mir dann irgendwas anderes überlegen. Aber Fangen,
4: Die anderen waren einfach schneller.
3: Die waren schneller. Man hat damals Eisenfangen gespielt. Ich weiß nicht, ob man das heute auch noch tut.
4: Was meinen Sie damit? Was war das?
3: Man musste Eisen berühren, dann konnte man nicht gefangen werden. Und das Kind, was das nicht hingekriegt hat, war als nächstes dran als Fänger. Und ich war immer dran als Fänger und habe keinen gekriegt.
4: Ziemlich frustrierend.
3: Ja.
4: Aber sicherlich nach und nach hat sich das auch bei Ihnen gesteigert, dass Sie eben beweglicher geworden sind, dass Sie schneller geworden sind.
3: Empfangen war ich nie gut, aber ich konnte Fahrradfahren lernen, ich konnte schwimmen lernen, ich konnte Skifahren lernen und ich konnte mich frei bewegen.
4: Und Sie haben sich auch gerne bewegt. Im Buch erinnere ich mich an eine Passage, wo es heißt, der Lehrer hat ihrer Mutter oder ihren Eltern irgendwann gesagt, wo Eva ist, da ist Unruhe. Was hat er damit gemeint?
3: Das war am Anfang meiner Gymnasialzeit. Ich habe mich gerne bewegt, aber ich glaube, das war mehr so eine Zappligkeit. Wir waren 40 Fünftklässer. Ich war zum ersten Mal mit Jungen und Mädchen in einer Klasse. Die Jungen haben sich geprügelt, die Mädchen haben sich gezankt. Es war sowieso immer irgendwie laut. Und ich war nicht diejenige, die da still gesessen hat. Ich habe, glaube ich, auf alles reagiert.
4: Hat sich das dann irgendwann so ein bisschen beruhigt oder vielleicht hatten Sie auch so einen Nachholbedarf, weil Sie ja früher auch viel im Bett liegen mussten?
3: Ich hatte bestimmt einen Nachholbedarf. Ich hatte auch ja motorisch einiges aufzuholen. Und dazu muss man sich auch bewegen, sonst klappt das ja nicht. Irgendwann hat sich das erledigt, aber es hat ein paar Jahre gedauert.
4: Ihren Eltern ist sicherlich ein Stein vom Herzen gefallen. Die haben sich sicher sehr gefreut über die positive Entwicklung. Wenn man sich das vorstellt, ständig mussten sie damit leben, dass ihr Leben in Lebensgefahr war. Was haben ihre Eltern ihnen erzählt von dieser Zeit, wo sie so schwer krank waren?
3: Während dieser Zeit haben sie mir eigentlich nichts erzählt. Hinterher war ich aber vielleicht schon 10, hat mir mein Vater irgendwann mal so die technischen Dinge erklärt. Du hattest einen Herzfehler und da war ein Loch im Herzen und so. Das fand ich dann schon mal sehr aufschlussreich. Aber von dem, was es für sie bedeutet hat, haben sie mir lange nichts erzählt. Erst als ich erwachsen war, hat meine Mutter dann immer wieder gesagt, ach, was so ein armes, krankes Kind. Und dann will man das ja gar nicht mehr hören.
4: Ihre Mutter hat Ihnen auch einen Brief geschrieben. Den haben Sie später dann gelesen. Was stand da drin?
3: Meine Mutter hat mir einen Brief geschrieben, nachdem klar war, dass sie eine Anbindung in München in der Herzklinik bekommen konnten. Da war ich noch kein Jahr alt. Und sie hat dann beschlossen, oder meine Eltern haben beide beschlossen, das soll eine ganz normale Erziehung werden. Wir wollen sie jetzt nicht so verhätscheln. Und wir freuen uns einfach drauf, wenn sie einen normalen, guten Lebensweg haben kann. Und ja, meine Mutter hat dann auch so reingeschrieben, das wäre doch schön, wenn ich irgendwann mal selber Familie gründen könnte und sie dann Oma wird. Das war ein sehr positiver, sehr liebevoller Brief. Was ich aber vermisst habe, war, es stand überhaupt nichts von meiner Krankheit drin. Also stand nicht drin, wir wünschen dir, dass du gesund wirst oder dass wir die nächsten Jahre miteinander überstehen oder... Wir haben jetzt alle Angst um dich, aber wir hoffen, dass es gut geht und es dann alles normal wird. Sowas stand nicht drin.
4: Haben Sie mal mit Ihrer Mutter drüber sprechen können später?
3: Ich habe einmal mit ihr drüber gesprochen, da war ich schon lange erwachsen, hatte selber Kinder. Und dann konnte sie meine Frage gar nicht verstehen. Also sie sagte dann, naja, sowas hält man doch nicht fest, das schreibt man doch nicht auf. Das ist ja genug, wenn man das erleben muss und dann ist es rum und dann ist gut.
4: Also es war so ein Tabu, dass man über diese Herzerkrankung nicht spricht.
3: Ja.
4: Wie hat das auf Sie gewirkt? Was hat das mit Ihnen gemacht?
3: Das war ein schwieriger Punkt. weil ich ja verstehen wollte, was da mit mir los ist, als ich dann gemerkt habe, dass es doch gar nicht so normal ist und dass andere Kinder anders sind, wollte ich ja wissen, warum ist das bei mir so und was ist da los? Ist vielleicht jemand schuld? Hat jemand was falsch gemacht? Habe ich was falsch gemacht? Da hatte ich viele Jahre damit zu tun, dass ich dachte, ich hätte was falsch gemacht und deswegen bin ich so krank. Hätte mir geholfen, wenn mir das jemand mal richtig erklärt hätte.
4: Aber Sie haben das natürlich damals auch nicht so ausdrücken können, sondern das war so ein inneres Gefühl. Bei mir stimmt etwas nicht. Ich bin schuld an dieser Geschichte, dass es meinen Eltern...
3: Bei mir stimmt was nicht. Es ist was ganz Schlimmes und man darf nicht drüber reden.
4: Was hat Ihnen geholfen, sich von diesen Gedanken zu lösen, sich da innerlich frei zu schwimmen?
3: Also einmal bin ich natürlich älter geworden und der Verstand ist gewachsen. Das hat mir auch in meinem Medizinstudium geholfen, dass ich die Zusammenhänge gelernt habe, obwohl ich da immer so einen Widerstand hatte. So, das darf man nicht so genau wissen, merkwürdig, aber ja, ist so. Es hat mir geholfen, dass ich entdeckt habe, wie meine Eltern damit umgegangen sind. Dass sie mir manches, oder besonders meine Mutter auch, mir Medikamente als Schlafmittel verkauft hat. Wo ich hinterher gelernt habe, das war gar kein Schlafmittel, das war ein Blutdruckmittel. Also es hat mir geholfen, die Sache realistisch einzuordnen. Und natürlich auch in der Kinderheilkunde zu lernen, es gibt solche Herzfehler und es sieht so und so aus und dann macht man das und das. Ja genau, wo ist da die Schuld?
4: Der Glaube an Gott hat auch eine Rolle gespielt bei Ihrem Verarbeitungsprozess, Ihrer Geschichte. Angefangen von der Erfahrung, wo Sie beschrieben haben, von diesem Licht, das Sie getröstet hat, dieses Christkind. Wie ist das denn weitergegangen bei Ihnen? Wie ist aus Ihrem Kinderglauben ein erwachsener Glaube geworden?
3: Das Christkind war mir immer sehr wichtig, weil das ist mir ja begegnet und das war so eine sehr zugewandte, tröstliche Erfahrung. In der Schule habe ich Religionsunterricht bekommen, die war ja evangelisch. Und wir hatten eine Lehrerin, die uns biblische Geschichten erzählt hat, die habe ich bis dahin nicht gehört. Da ist bei mir so der Gedanke gewachsen, das Christkind ist ja nicht nur ein Baby gewesen, sondern wurde dann auch ein Kind und ein erwachsener Mann und hat wichtige Sachen gemacht und andere Leute kennen diesen Mann, diese Person auch und finden den auch ganz wichtig und er hat bei ihnen was Ähnliches ausgelöst wie bei mir. Also das war so ein Aha-Effekt. Das ist jetzt nicht nur bei mir gewesen, sondern andere Leute können sowas auch erleben. Da gibt es zum Beispiel ein Kirchenlied, was wir damals auswendig lernen mussten. Das orientiert sich an dem Psalm 103. Das ist ein Loblied, lobe den Herrn, der alles so herrlich regiert. Und dann geht's weiter, der dich erhält, wie es dir selber gefällt. Hast du nicht dieses verspüret? Ich dachte, ja, stimmt. Lobe den Herrn. Und später, der dir Gesundheit verliehen, dich freundlich geleitet. In wie viel Not hat nicht der gnädige Gott über dir Flügel gebreitet? Hat er. Also hat mich sofort überzeugt, genau so war es. Und das war eine sehr feste emotionale Grundlage, die ich da hatte. In der Teenagerzeit, in der Konfirmandenzeit, musste der Verstand ja dann auch noch nachkommen. Und ich habe lange Zeit gesagt, naja, wenn man Gott braucht, dann bastelt man sich eben einen. Und so wie man das damals gesagt hat und die Konfirmandengruppe das gesagt hat. Dann bin ich aber in eine Teestube geraten, wo ich Leute in meinem Alter, Ende Teenagerzeit, kennengelernt habe, die sehr fest geglaubt haben und die ihren Verstand da durchaus mit in Einklang bringen konnten. Ich war in TC, was mich auch vom Verstand her überzeugt hat. Das war auf der einen Seite eine sehr tiefe Lebensgemeinschaft mit einem selbstverständlichen Glauben, aber auch sehr intellektuell anspruchsvollen Predigten. Haben gedacht, es geht ja doch zusammen. Ich bin im Medizinstudium in einen Ethikkreis eingeladen worden. denke, Gott ist mir irgendwo nachgegangen. Wenn ich das heute erzähle, muss ich fast ein bisschen schmunzeln. Denn das waren auch wieder Christen, die mich da eingeladen haben. Und natürlich hat man als Medizinstudent Fragen. Wie können wir gute Ärzte werden? Wie gehen wir mit den Lebensfragen unserer Patienten um? Und die haben das aus ihrem christlichen Glauben versucht zu beantworten. Und das hat dazu geführt, dass ich mit einer Freundin in der Bibel gelesen habe und gemerkt habe, mein Verstand wird da ernst genommen, ich muss den gar nicht abschalten, der gehört dazu. Und ich darf so viel fragen und verstehen, wie ich ihn kriege, und trotzdem bleibt diese emotionale Basis. Ich bin einfach frei und geliebt und darf mich entfalten. Und dann im Studium habe ich es irgendwann zusammengekriegt und gedacht, ja, das ist der Gott, den ich als Kind erlebt habe, und der ist auch für mein erwachsenes Leben tragfähig.
4: Man könnte ja auch meinen, warum, Gott, hast du mir das alles zugemutet in meiner Kindheit, dass ich so herzkrank gewesen bin? Hatten Sie diese Frage irgendwann?
3: Nein.
4: Also haben Sie sich gar nicht so mit diesem Thema auseinandergesetzt?
3: Doch, aber die Frage ist nicht entstanden. Ich denke, es war für mich einfach erstmal normal, wenn man als Kind in sowas reinwächst. Und später hatte ich ja auch diese emotionale Erfahrung, dass es einfach trägt. Das war schwer, aber ich hatte was, was mich trägt. Und das habe ich dann nicht mehr in Frage gestellt.
4: Sie haben sich für einen Beruf im medizinischen Bereich entschieden. Da sind Sie ja möglicherweise auch erinnert worden an das, was Sie erlebt haben, wenn man Spritzen geben muss, wenn man das Tatütata vom Rettungswagen hört. Wie war das für Sie?
3: Das Tatütata vom Rettungswagen hat mir lange Zeit Herzrasen verursacht. Ich habe da mal im Studium ein Zimmer gehabt, was so an der Einfahrtsschneise zur Uniklinik lag. Da kam andauernd Tatütata. Irgendwann habe ich mich gefragt, warum kann ich mich nicht konzentrieren, wenn der da vorbeifährt? Ist mir später klar geworden, dass es ja eine eigene bedrohliche Erfahrung war, die sich damit verbunden hat. Ich bin dann aus anderen Gründen umgezogen und dann hat sich das auch wieder erledigen lassen. Aber mit der Notfallmedizin bin ich nie warm geworden.
4: Sie sind Fachärztin für Psychiatrie und Psychotherapie geworden. Warum gerade dieser Fachbereich?
3: Also mir war klar, Notfallmedizin ist es nicht. Ich brauche Zeit, mit meinen Patienten sprechen zu können. Mir ist die Krankheitsverarbeitung eigentlich wichtiger als das, was ich jetzt konkret da tue. Im körperlichen Bereich und nirgendwo sonst in der Medizin hat man so viel Zeit mit einem Einzelmenschen wie in meinem Fachbereich.
4: Was haben Sie von Ihrer Geschichte mitgenommen für die Begegnung mit Ihren Patientinnen und Patienten?
3: Ich will erstmal zuhören. Ich will erstmal wissen, wie der andere diese Situation erlebt hat. Denn es kann was ganz anderes sein, als das, was ich mir vorstelle, was er erlebt haben könnte. Und ich will irgendwo auch ehrlich sein. Also so in diesem Ethikkreis haben wir noch besprochen, soll man Patienten die Wahrheit sagen? Das hat sich, glaube ich, auch im allgemeinen Diskurs inzwischen weiterentwickelt. Aber ich würde heute sagen, unbedingt so viel Wahrheit, wie ein Mensch verträgt, sollte man ihm auch zumuten.

0: gerade in so einer Phase entstehen ja auch Fragen nach Gott oder vielleicht, wenn das Leben in Gefahr ist, wie geht's mit mir weiter? Und ich möchte da eine Hilfe erfahrbar machen, die ich selber erfahren habe.
1: Sie haben jetzt schon gesagt, das findet im ambulanten Bereich statt, also in irgendeiner Ambulanz? Oder wie muss man sich das vorstellen? Wo machen Sie diese?
0: Zurzeit in der Kirchengemeinde, aber das soll eigentlich überkonfessionell sein und könnte auch ein ganz profaner Raum sein. In der Klinik gibt es ja die Klinikseelsorge und da ist sie auch gut aufgehoben. Da wollen wir auch keine Konkurrenz sein. Aber nicht alle Patienten sind in der Klinik. Man wird ja heute immer sehr schnell wieder entlassen und dann ist man ja noch nicht immer gesund. Und auch mit chronischen Erkrankungen wie Diabetes oder Schlaganfällen oder aus dem neurologischen Bereich, aus dem orthopädischen Bereich, gibt es ja viele Sachen, mit denen man sich rumschlagen kann, die das Leben behindern und wo man Hilfe brauchen kann.
1: Sie haben eine eigene Praxis gehabt als Fachärztin für Psychiatrie und Psychotherapie. Sie haben geheiratet, Sie haben Kinder bekommen. Das, was sich Ihre Eltern auch gewünscht haben, das klingt nach einem ganz normalen Leben. Oder gab es da doch immer noch diesen Schatten der Vergangenheit, den Sie gespürt haben im Laufe Ihres Lebens?
0: Also körperlich hatte ich keine Einschränkungen mehr. Ich konnte alles machen. Es gab lange diesen Schatten, da ist irgendwas Schlimmes. Oder ich muss mich unter Umständen verstecken, damit andere nicht sehen, wie ich wirklich bin. Also das hat eine ganze Zeit lang gedauert, bis ich das auflösen konnte.
1: Warum verstecken?
0: Naja, so die Erfahrung, da ist was Schlimmes und man darf nicht drüber reden. Ich konnte es zuordnen, ich konnte sehen, dass es mit dem Herzfehler das nicht war, aber so dieses Gefühl, vielleicht sehen die ja was in mir, was sie nicht sehen sollten. Das hat mich schon eine Weile begleitet. Also das würde ich so als diesen Schatten bezeichnen.
1: Hat Ihnen da vielleicht auch der Glaube ein Stück weit geholfen, dass man ja vor Gott ganz ehrlich und echt sein darf?
0: Das hat mir auf jeden Fall geholfen. Also, dass er mich sieht, wie ich bin und dass er mich liebt, wie ich bin und dass er mir hilft, mich zu entwickeln und die Person zu werden, die er angelegt hat und meine Gaben und Fähigkeiten ernst zu nehmen und zu fördern, das hat mir sehr geholfen, ja.
1: Wenn man weiß, das Leben hätte schon früh enden können, irgendwann haben Sie das ja auch erfahren, dass die Ärzte die Prognose hatten, dass Sie vielleicht nur 12 Jahre alt werden. Wie beeinflusst das so das Lebensgefühl?
0: Ich bin sehr dankbar. Ich bin sehr dankbar für ein ganz normales Leben. Also ich muss nicht irgendwelche tollen Sachen machen. Ich finde einfach, das normale Leben ist ein Geschenk.
1: Es könnte auch sein, dass man nach Ihrer Geschichte, dass man auch Angst hat, dass irgendwas Ernsthaftes noch mal kommen könnte mit dem Herzen. Ich weiß nicht, ob Sie vielleicht eher gefährdet wären für einen Herzinfarkt nach Ihrer Geschichte?
0: Ja, für einen Herzinfarkt nicht, aber für andere Sachen schon. Ich bin ja davon gelaufen, ich war ja nie wieder bei einer Kontrolle. Was man gar nicht so laut sagen darf, weil natürlich wäre das wichtig gewesen. Aber für mich war es auch wichtig, mich erstmal normal zu fühlen. Als ich 60 wurde, bin ich dann von einem Hausarzt überzeugt worden, ich sollte jetzt doch mal wieder in eine kardiologische Kontrolle gehen. War mir ja klar, habe ich auch gemacht. Und dieser Kardiologe war erstmal begeistert und hat gesagt, das ist ja toll geworden. Vielleicht sind Sie die älteste Patientin in Deutschland. Also nicht, weil sie so alt sind, sondern wegen dieser Geschichte. Das kann man ja noch nicht so lange. Aber er hatte dann auch Bedenken, dass ich vielleicht ein Aortenaneurysma haben könnte. Das ist eine Ausweitung der Aorta und die wird dann so ein bisschen dünnwandig. Und wenn man Pech hat, kann das platzen. Und dann ist man ziemlich schnell tot. Da habe ich schon Angst bekommen. Ja, mit sowas habe ich nicht gerechnet. Hätte ich eigentlich können, wenn ich meinen Verstand eingesetzt hätte, habe ich aber nicht.
1: Und das hat dann eine Weile gedauert, bis dann auch das MRT gemacht wurde, um das dann abzuklären. Diese Zeit der Ungewissheit, wie haben Sie die erlebt?
0: Da hatte ich viel Angst, das war schwierig. Ich habe auch gebetet, Gott gebeten,

0: mir irgendwas an die Hand zu geben, an dem ich mich festhalten kann. Ich weiß ja, dass er da ist, aber ich kann es gerade nicht greifen. Und er hat mir ein Traumbild geschenkt, wo ich ein ganz ähnliches Gefühl wiedererlebt habe wie in dieser Christkindbegegnung, als ich kleines Kind war. Der Traum ging so, dass ich in einer Seilbahn saß und nach oben gefahren bin. Die Seilbahn hatte eine Mittelstation und es war einfach wunderschön, in dieser Seilbahn zu fahren. Ich war so entspannt und habe gedacht, oh toll, wenn ich oben bin, werde ich erwartet und da ist es schön und oh ja, ich will da hoch. Und dann hielt er aber an der Mittelstation, ich musste aussteigen. Ach, schade. Ich wollte gar nicht aussteigen, ich wollte nach oben fahren. Und es war klar, wenn ich oben bin, ist mein Leben zu Ende und bin ich bei Gott. Und dieser Traum hat mir einfach nochmal gezeigt, dass es so ein, ja, dass es im Leben vielleicht eine Gefahr ist, dass ich Angst haben kann, aber dass das Ende gut ist. Eines Tages werde ich da oben ankommen und dann ist es da schön.
1: Dann gab es aber Entwarnung nach dem MRT. Dann wurde nichts Auffälliges gefunden.
0: Genau.
1: Und dann haben Sie erstmal groß Ihren 60. Geburtstag gefeiert.
0: Ja.
1: Ein rauschendes Fest gemacht.
0: Ja.
1: Der Titel Ihres Buches lautet Mein Leben als Sonderausgabe. Wie ist dieser Titel entstanden?
0: Ja, Sie haben ja eben schon angesprochen, ich hatte einen MRT, um dieses Aortenaneurysma abzuklären. Und es war eine ältere Krankenschwester, die mich da begleitet hat und mir gesagt hat, wie ich mich hinlegen soll und so. Und das war eine sehr einfühlsame Frau, die hat dann gefragt, ja, warum machen wir das eigentlich? Ah, phallische Tetralogie, weiß ich nicht, was das ist. Hat sich das erklären lassen und dann guckt sie mich an und sagt, ach so, Sie sind eine Sonderausgabe vom lieben Gott. Und das fand ich so passend, als ich gedacht habe, die hat wirklich ins Schwarze getroffen. Das ist mein Titel.
1: Das klingt sehr positiv, finde ich. Mhm. Frau Sperber, hinter Ihnen liegt eine herausfordernde Zeit als herzkrankes Kind, die Verarbeitung der Vergangenheit, eine engagierte Familienphase, viele Jahre als Fachärztin, mittlerweile sind Sie im Ruhestand. Wie sehen Sie Ihr Leben im Rückblick?
0: Ich bin froh, dass es so gekommen ist, wie es gekommen ist. Ich weiß nicht, wie es geworden wäre, wenn ich die Erkrankung nicht gehabt hätte, aber ich denke, ich habe von meinem Lebensverständnis, von meiner Gottesbegegnung her Dinge erfahren, auf die ich nicht verzichten möchte. Und ich bin einverstanden damit.
1: Welche Pläne haben Sie noch für die Zukunft? Was würden Sie gerne noch mal so anpacken und machen?
0: Ich hatte ja in meinem Beruf mit vielen alten Menschen zu tun, die am Schluss so meckrig werden und so eine Belastung für ihre Umwelt werden. Und ich habe mir vorgenommen, ich hoffe, dass es mir gelingt, ich möchte ein zufriedener alter Mensch werden. Und es ist natürlich die Frage, wie das gelingen kann. Ich denke, ich werde meine Ressourcen pflegen. Das hilft mir und das hilft auch anderen, die können davon profitieren.
1: Was sind Ihre Ressourcen?
0: Ich schreibe gerne. Sieht man ja daran, dass ich ein Buch geschrieben habe. Ich schreibe auch andere Texte. Und das soll zur Freude und zur Ermutigung dienen, auch anderen. Ich tanze gerne, das mache ich auch heute noch. Ich reise gerne. Ich muss nicht alleine im Urwald gewesen sein oder auf irgendeinem einsamen Fluss rudern, sondern ich möchte Menschen begegnen, ihre Kultur kennenlernen, verstehen, wie andere denken. Das erweitert meinen Horizont. Das führt zu neuen Geschichten, die ich schreiben kann. Und das führt auch zu einem Verständnis für andere Menschen. Ich finde das eine sehr friedensfördernde Tätigkeit auch. Ist ja heute auch wichtig. Und mein Glauben. Last not least, Gott begegnen und ihn Menschen lieb machen. Anderen Menschen die Erfahrung zugänglich machen, die ich haben durfte. Vielleicht auch ohne, dass sie so schlimm krank sein müssen.
1: Dankeschön, Frau Sperber, dass Sie uns aus Ihrem Leben erzählt haben. Ich wünsche Ihnen Gottes Segen, dass Sie noch viele Reisen machen können, dass Sie noch viele Menschen ermutigen können, zum Glauben ermutigen können, auch durch Ihre Patientengottesdienste, die Sie halten. Gottes Segen für Sie.
0: Vielen Dank.
1: Das war das Gespräch mit Dr. Eva Sperber, Fachärztin für Psychiatrie und Psychotherapie. Ihre Erfahrungen als herzkrankes Kind und die Verarbeitung der Vergangenheit beschreibt sie in ihrer Autobiografie »Mein Leben« als Sonderausgabe. In unserem Online-Shop ist sie erhältlich. Einen Link zum Bestellen und diese Sendung zum Hören und Weiterempfehlen finden Sie in unserer ERF+-Audiothek. Schön, dass Sie dabei waren. Wenn Sie mögen, bis bald. Tschüss, sagt Simone Nickel.
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1: Freude. Wir sollten es lernen, uns in Christus zu freuen, auch wenn wir sonst keinen Grund zur Freude sehen. Und uns vor allem anderen über Christus zu freuen, wenn wir viel Grund zur Freude haben.

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1: Heute beginnt die Fußball-Weltmeisterschaft. Und neben der Vorfreude auf ein im wahrsten Sinne des Wortes Großereignis gibt es auch Kritik an dieser WM. Thorsten Latzel ist Präses der Evangelischen Kirche im Rheinland und auch Sportbeauftragter des Rates der EKD. Er fasst zusammen:
2: Erstmal freue ich mich sehr, dass die Fußball-Weltmeisterschaft stattfindet. Das ist ein internationales Ereignis. Man kann Freude am Sport haben. Ich hoffe auf schöne Spiele im Sommer. Aber zu Recht gibt es Kritik an dieser WM. Es gibt einmal die Kritik an den Zuständen in den Vereinigten Staaten speziell, wo wir merken, dass Trump einen gezielten Abbau von demokratischen Institutionen betreibt, mit Menschen migrantischer Herkunft unsäglich umgeht. Und in diesem Kontext dürfen die Spiele nicht politisch instrumentalisiert werden. Das ist ein kritischer Punkt. Der zweite Punkt betrifft die FIFA als Veranstalter. Die Spiele werden immer stärker kommerzialisiert. Man merkt das an den exorbitanten Eintrittspreisen, an der Verteuerung der Wege mit den ÖPNV hin zu den Spielen. Es werden Pausen gemacht in den Spielen, um Werbung einzutragen. Die Spiele wurden ausgeweitet, das ganze Turnier. Da steht nicht der Sport im Vordergrund, sondern der Kommerz. Und es ist wirklich wichtig, den Sport Sport sein zu lassen, ihn nicht zu verzwecken, weder für politische Anliegen, gerade wenn sie antidemokratisch sind, noch für kommerzielle Anliegen. Und die Spiele sollten gerade einer internationalen Begegnung und Verständigung dienen.
1: Latzel kritisiert auch, dass die WM nicht nur an einem Ort ausgetragen wird.
2: Man hat es verteilt auf 3 Länder und schafft damit unwahrscheinliche Strecken, die die Mannschaften zurücklegen müssen, was auch eine Belastung einfach ist, aber auch ökologisch. Und Ziel sollte gerade bei Spielen sein, dass man sie konzentriert mit öffentlichen Verkehrsmitteln gut erreichen kann. Und bei diesen Spielen spielen offensichtlich ökologische Gesichtspunkte keine Rolle. Das ist eine große Anfrage an die FIFA, dem wirklich anders Rechnung zu tragen.
1: Schmälert die Kritik am Vorgehen der FIFA und der US-Regierung den Spaß am Sport und an dieser Veranstaltung? Thorsten Latzel findet das nicht.
2: Na, es gibt beides. Es gibt einfach Menschen, die sich auch erstmal auf die Fußball-WM freuen, und das ist in Ordnung. Also wirklich zu sagen, das sind Spiele, das ist eine Begegnung. Und es gibt bei uns zu Recht in Deutschland gerade auch ein kritisches Bewusstsein. Mir ist nur wichtig, dass man dieses nicht moralisiert, dass wir nicht sagen, wir schreiben jetzt nicht anderen vor, wie wir sie alles besser machen sollen, aber dass wir Menschenrechte ins Zentrum rücken, dass wir sagen, wie kann man sportliche Großveranstaltungen so organisieren, dass sie einer Demokratie helfen und sie stärken und nicht auf Kosten von demokratischen Freiheitsrechten gehen, dass sie zweitens an der internationalen Begegnung stärken, dass sie nicht auf die Kosten von der Schöpfung gehen. Das sind Punkte, da sollten wir als Weltgemeinschaft darauf achten, was uns wichtig ist.
1: Auf Missstände achten, auch als Weltgemeinschaft, und gleichzeitig die Freude am Sport behalten, das wünscht sich Thorsten Latzel. Zumal für ihn außer dem Sport auch der Glaube sehr wichtig ist, denn
2: beim Sport geht es um Training für den Körper, beim Glaube um Training für die eigene Seele. Und es gibt ja häufig mal die Frage, wofür beten wir jetzt, wenn die Spiele kommen? Darf man für den Sieg der deutschen Mannschaft beten? Und da finde ich mir ganz hilfreich, was Jürgen Klopp gesagt hat. Es gibt keinen Fußballgott, aber Gott liebt Menschen. Und weil Gott die Menschen liebt, liebt er auch den Fußball, weil wir eben Fußball gerne mögen. Aber die Tore müssen wir schon selber reinschießen. Deswegen finde ich auch mal bei uns etwas, dass ich erstmal bete für fairen Wettkampf der Mannschaften, dass sie die Leistung bringen können, für die sie trainiert haben. Das muss man auch sagen, für die Athleten ist das häufig die Krönung von einer Karriere. Etwas, was sie manchmal nur einmal im Leben machen können, auch das mal mitzuerleben. Ich wünsche mir, dass wir faire Spiele erleben, dass auch bei den Fans sie eine gute Begegnung mit Menschen anderer Länder haben. Das wünsche ich mir sehr. Ich glaube, da kann Sport sehr viel leisten, auch eine Fußball-Weltmeisterschaft. Aber gerade indem sie nicht zuerst im Sinne des Kommerzes ist, nicht zunächst für Werbezwecken genutzt wird, nicht um möglichst viel Reibach irgendwie dabei zu machen, sondern um gerade das Miteinander, das Spielerische, das Schöne in den Vordergrund zu rücken.
1: Thorsten Latzel, Präses der Evangelischen Kirche im Rheinland und Sportbeauftragter des Rates der EKD, über Kritik und Freude an der Fußball-WM, die heute startet. 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
1: Neulich habe ich die Geschichte eines ehemaligen muslimischen Imams gelesen. Er war im Iran auf Umwegen mit dem christlichen Glauben in Kontakt gekommen und hatte sich schließlich für die Nachfolge Jesu entschieden. Irgendwann wurde er wegen seines Glaubens verhaftet und für mehrere Jahre ins Gefängnis eingesperrt. Er musste stundenlange Verhöre und viele Folterungen über sich ergehen lassen. Im Verlauf der Geschichte sind Christen immer wieder gefoltert worden. Seit den Anfängen der Kirche haben Christen wegen ihres Glaubens an Jesus Christus Ausgrenzungen bis hin zu Gefängnis und Todesstrafe in Kauf nehmen müssen. Das hat sich bereits im Hebräerbrief niedergeschlagen. Der Autor des Briefs ermahnt seine Leser, im Gebet für jene einzutreten, die um ihres Glaubens willen benachteiligt werden und sogar leiden müssen. Im Hebräerbrief Kapitel 13, Vers 3 schreibt er: Denkt an diejenigen, die im Gefängnis sind. Fühlt mit ihnen, als wärt ihr selbst dort. Teilt das Leid derer, die misshandelt werden, als würdet ihr ihren Schmerz am eigenen Körper spüren. Ich will mir die Worte aus dem Hebräerbrief zu Herzen nehmen und im Gebet für jene eintreten, die um ihres Glaubens willen leiden. Ich bete. Herr Jesus Christus, viele deiner Nachfolger werden um ihres Glaubens willen benachteiligt. Nicht wenige hat man im Gefängnis eingesperrt. Bitte sei ihnen nahe. Tröste du sie. Gib ihnen Kraft und setze sie frei, innerlich und wenn möglich auch äußerlich, sodass sie in Freiheit leben können. Amen.
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1: Zum Abschluss des Tages laden wir Sie ein, das Gebet Martin Luthers aus seinem Abendsegen mitzubeten.
2: Das walte Gott, Vater, Sohn und Heiliger Geist. Amen. Ich danke dir, mein himmlischer Vater, durch Jesus Christus, deinen lieben Sohn, dass du mich diesen Tag gnädiglich behütet hast. Und bitte dich, du wollest mir vergeben alle meine Sünde, wo ich Unrecht getan habe, und mich diese Nacht auch gnädiglich behüten. Denn ich befehle mich, meinen Leib und Seele und alles in deine Hände. Dein heiliger Engel sei mit mir, dass der böse Feind keine Macht an mir finde. Amen.
1: Und nun flugs und fröhlich geschlafen, so wie Martin Luther es empfiehlt. Wir wünschen Ihnen eine gute und gesegnete Nacht unter dem Schutz Gottes.

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1: Herzlich willkommen. Die Weisheit in Person. Wer oder was soll das sein? Das erfahren wir im Folgenden von Dekan in Ruhe, Dr. Rainer Uhlmann. Unsere Zeit ist von Unsicherheit auf allen Ebenen geprägt. Umso größer ist der Wunsch nach Sicherheit und nach etwas, worauf man sich verlassen kann. Stabile Werte sind gefragt. Kennzeichnend für dieses Sicherheitsbedürfnis ist zum Beispiel der Goldpreis, zumindest was die materielle Seite betrifft. Doch es gibt etwas, was weitaus wertvoller und beständiger ist. Mit diesem Ewigkeitswert hat sich Rainer Uhlmann intensiv befasst.
2: Bevor alles anfing, besaß mich Yahweh vor seinen Werken vor aller Zeit. Schon ewig war ich eingesetzt, von Anfang an noch vor Beginn der Welt. Als noch keine Meere waren, wurde ich geboren, als es noch keine wasserreichen Quellen gab. Noch vor den Hügeln kam ich zur Welt, die Berge waren noch nicht eingesenkt, die Erde hatte er noch nicht gemacht, das feste Land und seine Felder. Als er den Himmel wölbte, war ich dabei, als er den Kreis des Horizonts abmaß über dem Meer, als er die Wolken hoch oben zusammenzog und die Quellen aus der Tiefe sprudeln ließ, als er das Meer in seine Schranken wies, die es nicht überschreiten darf, als er die Fundamente der Erde abmaß, da war ich als geliebtes Kind bei ihm. Ich war seine Freude, Tag für Tag, und spielte vor ihm alle Zeit. Ich spielte auf dem Rund seiner Erde, und es war meine Freude, bei den Menschen zu sein. Nun denn, ihr jungen Leute, hört auf mich. Alle, die mir folgen, sind glücklich zu preisen. Hört auf die Mahnung und schlagt sie nicht in den Wind. Hört darauf und werdet klug. Glücklich der Mensch, der auf mich hört, der Tag und Nacht vor meinen Türen steht, der in meinem Torweg wacht. Denn wer mich findet, hat Leben gefunden und das Wohlgefallen Jahwes. Doch wer mich verfehlt, schadet sich selbst. Alle, die mich hassen, lieben den Tod. Soweit der Bibeltext aus dem Buch der Sprüche, Kapitel 8, die Verse 22 bis 36. In unsicheren Zeiten suchen Menschen etwas Festes und Beständiges. Wenn keiner weiß, wie es weitergeht, wenn die führenden Kräfte der Gesellschaft nur ein ungewisses Bild abgeben und um Ideologien streiten, braucht es eine Quelle des Trostes und der Zuversicht. Stabile Werte und etwas Verlässliches zu besitzen, zeigt sich auf allen Ebenen. So will keiner seinen Besitz verlieren. Da verwundert nicht, dass zum Beispiel der Goldpreis auf einem Allzeithoch ist. Noch nie war Gold so viel wert und so teuer wie heute. Mythen ranken sich um den gelben Glanz. Eine Überschrift lautet: das magische Metall und die Gier nach Macht, Reichtum und Schönheit. Gold als Anlage und Zahlungsmittel kommt zwar auch in der Bibel vor, aber dann wird ihm sein beinahe überirdischer Glanz mit einem Satz weggewischt. Weisheit erwerben ist besser als Gold. Das ist nicht nur ein bildhafter Vergleich, um der Weisheit Bedeutung zu verleihen, sondern wörtlich zu nehmen. Wer Weisheit besitzt, kann sich über einen höheren Wert freuen, als wenn er eine Menge Gold besäße. Das ist Fakt, auch wenn hier das gängige Verständnis dessen, was wertvoll und beständig ist, auf den Kopf gestellt wird. Bloße Gedanken sollen mehr wert sein als handfestes Gold, in der Tat. Wer weisheitlich denkt und handelt, hat jeden Tag einen Gewinn davon. Die gesammelten Goldmünzen werfen nur ein einziges Mal Gewinn ab, nämlich wenn man sie verkauft. Besitzerstolz ist zwar ein gutes Gefühl, beruhigt auch ein wenig, doch so richtig anfangen kann ich damit nichts. Daniel, ein junger Mann, der mit seinem jüdischen Volk in die Gefangenschaft nach Babylon geführt wurde, sagte in dieser schwierigen Lage zu Gott: ich danke dir und lobe dich, Gott meiner Väter, denn du hast mir Weisheit und Stärke verliehen und mich jetzt wissen lassen, was wir von dir erbeten haben. Gold kann ich kaufen, Weisheit ist ein Geschenk vom Höchsten. Sie war für Daniel der Schlüssel, in ausweglosen Situationen Wege zu erkennen. Weisheit hat im persönlichen wie auch im öffentlichen Leben geholfen. Geduld, Lernbereitschaft sowie außergewöhnliche Disziplin und Selbstbeherrschung zählten zu den Tugenden, die Daniel täglich pflegte. Wie ich finde, sind das großartige, wenn auch oft schwer durchzuhaltende, weise Eigenschaften. Nichts für Feiglinge, sondern für Unerschrockene. Leute, die sich den Herausforderungen stellen und Lösungen suchen. Geduld, Lernbereitschaft, Disziplin und Selbstbeherrschung. Diese Gaben hat Daniel bewusst trainiert durch regelmäßiges Beten, die Stille, durch einen geordneten Tagesablauf, durch die richtigen Freunde bis hin zum disziplinierten Essen. Alles geschah in enger Verbindung zu Gott. Wie dankbar ist Daniel, dass Gott seine Gebete und die seiner Freunde erhört hat. Gott hat die entscheidenden Impulse gegeben, selbst bedrohliche Umstände gelenkt, zu Besonnenheit geraten, Ideen für die richtigen Reaktionen geschenkt, Kraft zum Gehorsam gegenüber seinem Wort verliehen. Eine durchgehaltene Glaubenskonsequenz ist die innere rote Linie, der Daniel und seine drei Freunde entlanggehen. Diese drei sind besonders bekannt aus der Geschichte im Feuerofen, wo sie sich weigern, ein Götzenbild anzubeten, bereit sind, den Tod auf sich zu nehmen und auf wunderbare Weise von Gott gerettet werden. Der schwere Entschluss, der Weisheit Gottes zu folgen, hatte sich, wenn auch nicht abzusehen, am Ende bewährt. Sich von göttlicher Weisheit leiten zu lassen, das sehen wir in klarster Form bei Jesus Christus. Er ist sogar die Weisheit in Person. In ihm liegen verborgen alle Schätze der Weisheit und der Erkenntnis. So heißt es in der Bibel. Die Betonung liegt auf alle, jegliche Weisheit. Mehr als alles Wissen und alle Erkenntnisse der Welt verbirgt sich hinter diesem Zimmermannssohn aus dem entlegenen Nazareth. Menschen, die mit ihm zusammen waren, haben in ihm den Sohn Gottes erkannt, allwissend und allmächtig, Schöpfer, Erlöser, König Israels und der Welt. Wenn im Alten Testament die Weisheit in ihrer Art und Kraft beschrieben, sie als eine gegenwärtige Person verehrt wird, dann zeigen alle Pfeile auf den, der erst noch kommen würde, auf den sich alle Weisheit konzentriert. Woher kommt die Weisheit ursprünglich? Die Bibel bekennt, dass Christus der ewige Sohn Gottes ist, ebenso ist er die Weisheit in Person. Die Weisheit war schon immer bei Gott, eine Ewigkeit lang. Er ist also nicht erst mit zunehmendem Alter weise geworden, wie das bei den Schwaben der Fall ist, von denen es heißt, sie würden erst mit 40 gescheit. Doch gibt es auch viele Frühreife und Hochbegabte, im Grunde alle. Darin gleichen sie sogar Gott, der schon immer gescheit war. In einem heiteren württembergischen Manifest ist zu lesen, Gottes schönste Gabe ist der Schwabe, besonders der aus dem Schwäbischen Wald. Die Weisheit kennt keine Schwachstellen, Qualitätseinbußen, keine Aussetzer oder Fehlleistungen, die Gott hinterher bereuen und wieder klarstellen müsste. Was er tut, ist ganz und gar weise, von höchster Intelligenz, mit mehr als den denkbar besten Folgen. Gott hat die Schöpfung durch und durch gut geschaffen, ohne Fehl und Tadel. Als er auf sie zurückblickte, war er hochzufrieden. Dass die Welt grundsätzlich gut ist, wird man heute kaum mehr sagen können. Doch das zahlreiche Elend ist auf das Versagen des Menschen zurückzuführen, der am Willen Gottes vorbeilebt und ihn nicht auf sich und die Welt anwendet. Gottes Weisheit zu übergehen über eine lange Zeit der Menschheitsgeschichte hinweg, hat die menschliche Weisheit mehr und mehr geschwächt, hat nicht zur Selbstverwirklichung gedient, sondern zum eigenen Schaden. Die Selbstvernichtung der Menschheit war noch nie so nahe wie heute. Ich mag gar nicht daran denken, es macht Angst und Bange. Doch die tödliche Gefahr ist kein Fake, sondern Fakt. Eine Lehrerin erzählte, wie stark solche Ängste die kindlichen Seelen umtreiben und wie sehr sie Hilfe suchen, wie damit umgehen. Was die Angst auslöst, sind keine allmächtigen Fakten. Sie müssen den Faktencheck Gottes passieren. Er setzt Tatsachen ein und ab. Gott hat der Lebensbedrohung den Kampf angesagt. In der österlichen Auferstehungsnacht erstrahlte ein neuer Weltentag. Die Abwärtsspirale hat Christus getauscht mit einer Aufwärtsspirale. Die bedrohliche Eigendynamik der Welt ist unterbrochen und der Mensch dazu befähigt, an der ewigen Weisheit Gottes teilzuhaben und ein nach oben gerichtetes Leben zu führen. Bevor Gott Himmel und Erde erschuf, war die Weisheit ein Familienmitglied Gottes. Der Evangelist Johannes bestätigt das. Zuerst, als es die Welt noch nicht gab, existierte das Wort, und das Wort war bei Gott. Das Wort ist sowohl gesprochenes Wort als auch eine Person, der Herr Jesus Christus. Das ist sehr außergewöhnlich. Weisheit ist keine besondere gedankliche Fähigkeit oder menschliche Eigenschaft, sondern eine Person. Außerhalb von ihr gibt es zwar viele Meinungen, aber keine Weisheit, die schöpferische Kraft entfalten könnte. Doch kaum jemand glaubt das. So gut wie jeder hält sich selbst für klug und glaubt, so etwas wie die Weisheit von Christus nicht zu brauchen. Ist eher von vorgestern überholt und völlig zweitrangig. Was soll ich heute noch damit anfangen? Ich protestiere gegen solche Überheblichkeit und stimme Paulus zu, der die tatsächlichen und auch tragfähigen Weisheitsverhältnisse aufdeckt. Wo sind die Klugen? Wo sind die Gelehrten? Fragt er. Wo sind die Weisen dieser Welt? Hat nicht Gott die Weisheit der Welt zur Torheit gemacht? Umdeutung von Begriffen ist in der gegenwärtigen Politik gang und gäbe und wird dazu benutzt, den politischen Gegner als untauglich darzustellen. Bei Paulus findet sich gleichermaßen eine Umdeutung. Weisheit und Torheit werden vertauscht. Gott lässt die selbsternannten Weisen am Ende dumm aussehen. Denn obwohl die Welt von Gottes Weisheit umgeben ist, hat sie mit ihrer Weisheit Gott nicht erkannt. Und darum hat Gott beschlossen, alle zu retten, die seiner scheinbar so törichten Botschaft glauben. Wenn vom Geborenwerden der Weisheit bzw. des Sohnes Gottes gesprochen wird, ist damit nicht gemeint, dass es in der Ewigkeit eine Geburt gab, durch die Christus mit seiner Weisheit zu Gott hinzugekommen wäre. Dass die Weisheit geboren wird, bedeutet vielmehr, dass sie wie ein Kind mit seiner Mutter verbunden ist und immerfort verbunden bleibt. Dann wird die Weisheit geboren, indem sie auf die Welt kommt. Ein Kind befindet sich bereits vor der Geburt im Mutterleib, tritt aber erst mit der Geburt in Erscheinung. Die DNA des Kindes, sozusagen das Programm für die fertige Gestalt des Menschen, entsteht im Moment der Befruchtung. Das heißt, gewissermaßen als Weisheit ist der ganze Mensch von Anfang an vorhanden, auch wenn von ihm noch nichts sichtbar ist. So war die Weisheit bereits aktiv, als es noch nichts gab, als die Tiefen noch nicht waren und als noch keine Quellen waren reich an Wasser. Dasselbe gilt für die Berge und die Hügel, die ebenfalls ihre Entstehung der DNA der Welt verdanken. Christus setzt die Schöpfung in Gang. Er hat die Schöpfungswerke begonnen und auch vollendet. Als die Weisheit aller Werke Gottes war er der Architekt und zugleich der Generalunternehmer zum Bau der Welt. Alles kam aus einer Hand. Kürzlich las ich vom Bau hochwertiger Elektrogeräte, deren Qualität dadurch gewährleistet wird, dass eine einzige Person das gesamte Gerät von Anfang bis zur Endabnahme zusammenbaut. Diese Produktionsweise gibt es nur bei der besten Serie dieser Firma. Sie rechnet sich nicht für größere Stückzahlen. Die wenigen produzierten Exemplare geben den späteren Besitzern das Bewusstsein, etwas Besonderes und nahezu Einmaliges zu haben. Ebenso einmalig ist die von der einen Person Jesus Christus geschaffene Welt. Ein Schöpfer, eine Welt. Nicht einmal in Kleinserie gibt es den Planeten Erde, auch nichts Annäherndes, etwa eine 50% Erde. Der blaue Planet ist etwas Einmaliges im Weltraum. Weder ist in der Bibel von einer zweiten Erde die Rede, noch haben die Astronomen bis jetzt eine solche entdeckt. Doch nicht nur auf die Erde trifft diese Einmaligkeit zu, sondern ebenso auf jeden Menschen. Wie wertvoll und von Gott hoch geachtet sind die Menschen und ihr Lebensraum. Welch eine Ehre und Würde, welch eine Freude, so einzigartig zu sein, wie Gott einzigartig ist. Ein Vorfahre unserer Familie war Kirchenmaler. Eines seiner bedeutendsten Bilder, die Weißen, hat er dreimal gemalt. Auf den ersten Blick sehen alle gleich aus. Bei näherem Hinsehen entdecke ich eine ganze Reihe von Unterschieden. Die Erde ist eine Kugel wie viele Himmelskörper. Jeder Mensch sieht nach Mensch aus. Doch bei genauer Betrachtung sind die Unterschiede enorm. Die Weisheit liebt Ordnung und Vielfalt. Vor der Schöpfung gab es keine Welt, auch keine Vorläuferwelt, keine Welt im Rohbau. Alles, was besteht, ist durch ihn erschaffen und hat einen Anfang, während er keinen Anfang hat. Der Sohn war da, als die Erde und die Fluren noch nicht gemacht waren. Er hat eine feste Ordnung geschaffen. Der Blick auf die Weltkarte zeigt, Land und Meer haben feste Grenzen. Ich habe dem Meer eine Grenze gesetzt, eine Schranke, die es nie überschreiten wird. Mag es auch toben, es richtet nichts aus, seine Wellen kommen nicht darüber hinaus, heißt es bei Jeremia. Nicht auszudenken, welches Chaos auf der Erde herrschen würde, wenn Land und Meer ihre Grenzen überschreiten würden. Sturmfluten und Tsunamis geben eine schlimme Ahnung davon, wenn Land und Meer sich vermischen. Gott hat die Fundamente der Erde so gesichert, dass die Erde unerschütterlich ist. Er gab der Erde ein festes Fundament, dass sie durch nichts zu erschüttern ist, sagt der Psalm. Was für uns selbstverständlich ist, entspringt der Fürsorge Gottes, der dem Menschen einen sicheren Lebensraum zur Verfügung stellen wollte. Unsicher wurde er erst durch den Menschen, nicht durch Gott. Dennoch bleibt eine Art Grundsicherung bestehen, ein Zeichen göttlicher Verantwortung und Zuwendung. Die Weisheit spielt dabei eine wichtige Rolle. Sie ist aber nicht nur Mittel zum Zweck, nicht nur ein Werkzeug zur Ausführung. Sie wird als eine geliebte Person beschrieben. Gott liebt sie, denn sie verkörpert seinen Sohn Jesus Christus. Denn er ist das Weisheitswort, das bei Gott war und ist. Dieselbe Liebe zeigt sich zwischen dem Vater und dem Sohn, ein unaufhörliches Miteinander. Jesus öffnet diesen Kreis der Liebe und bezieht die Menschen mit ein. Vater, ich will, dass alle, die du mir gegeben hast, auch dort bei mir sind, wo ich bin. Sie sollen nämlich meine Herrlichkeit sehen, die du mir geschenkt hast. Denn schon vor Gründung der Welt hast du mich geliebt. Das Herz Gottes ist erfüllt von der Liebe zu Jesus und zu seiner Gemeinde. Wie gut zu wissen. Ein Grund, sich zu freuen und zu feiern. Deshalb feiern wir Gottesdienst, feiern die österliche Freudenzeit, feiern das Abendmahl. Als Gäste an Gottes festlichem Tisch, eingeladen vom höchsten zum vornehmsten Festmahl aller Zeiten. Mit Teilnehmern, die nicht nur vornehm sind, aus allen Kreisen und von jedweder Herkunft. Der Tisch des Herrn, ein feierliches Zusammensein verweist auf eine Weisheit, eine ganz außergewöhnliche und dramatische, das Kreuz des Herrn. So schmerzlich diese Weisheit, hinter ihr steht Gottes Liebe. Das Kreuz ragt hinein in die Gemeinde. Wer mir nachfolgen will, der nehme sein Kreuz auf sich, sagt Jesus. Wie kaum ein anderer hat Franz von Sales diese Weisheit des Kreuzes beschrieben. Er sagt, Gottes ewige Weisheit hat von Ewigkeit her das Kreuz ersehen, das er dir als ein kostbares Geschenk aus seinem Herzen gibt. Er hat dieses Kreuz, bevor er es dir schickte, mit seinen allwissenden Augen betrachtet, es durchdacht mit seinem göttlichen Verstand, es geprüft mit seiner weisen Gerechtigkeit, mit liebenden Armen es durchwärmt, es gewogen mit seinen beiden Händen, ob es nicht einen Millimeter zu groß und ein Milligramm zu schwer sei. Und er hat es gesegnet mit seinem allerheiligsten Namen, mit seiner Gnade es durchsalbt und mit seinem Trost es durchduftet. Und dann noch einmal auf dich und deinen Mut geblickt, und so kommt es schließlich aus dem Himmel zu dir als ein Gruß Gottes an dich, als ein Almosen der allbarmherzigen Liebe. Diese allbarmherzige Liebe erleichtert die Last des persönlichen Kreuzes durch ein tiefes Miteinander mit Christus. In dir ist Freude selbst in allem Leide. Der Glaubende ist in das Verhältnis zwischen Gott und seinem Sohn aufgenommen. So heißt es von der Weisheit: Ich war seine Freude Tag für Tag und spielte vor ihm alle Zeit. Ich spielte auf dem Rund seiner Erde und es war meine Freude, bei den Menschen zu sein. Zwischen Vater und Sohn herrscht spielerische Freude. Sie setzt sich fort, wenn die Weisheit zu den Menschen kommt. Sie ist locker, beweglich, unbekümmert. Wo von vornherein Einigkeit besteht, muss diese nicht erst mühsam herbeigeführt werden. Vater, Sohn und Gemeinde sind sich eins in dem, was sie wollen und worauf sie hinaus wollen. Von jeher besteht eine Harmonie in Gedanken und Absichten. Die Schöpfung ist das Ergebnis dieses einvernehmlichen Zusammenwirkens. Als Christus sich daran machte, Himmel und Erde zu erschaffen, war es das größte Schöpfungswerk überhaupt. Dennoch geschah das mit spielerischer Leichtigkeit, fröhlich, unbeschwert, gut gelaunt. Er war einem Spiel hingegeben, das ihm solche Freude machte, dass es ihn förmlich aufsog. Einer unserer Enkel, der immer wieder etwas Neues will und auch ungeduldig darauf drängt, kann sich andererseits stundenlang mit Lego beschäftigen. Er verliert sich ganz in dieses kreative Spielen und vergisst die Zeit. Am Ende führt er der Familie vor, was er geschaffen hat, betrachtet es mit Stolz und hofft darauf, gelobt zu werden. Eine ähnliche Befriedigung empfing Christus, als er auf sein Werk zurückblickte, sich daran freute und es als sehr gut bezeichnete. Er war begeistert und fand, dass es die Note 1 verdient hätte. Ein neues Spielfeld war angelegt, eine Welt voll Freude anziehend und erfüllend. Er, der für den himmlischen Vater schon immer eine Herzensfreude war, wenn er vor ihm spielte, er setzte seine Leidenschaft auch in der neu kreierten Welt fort. Er hatte nun lebendige Seelen um sich, die er als Ebenbild Gottes geschaffen hatte. Wie großartig waren sie! Was für eine neue Zeit war angebrochen, mit diesen Menschen zusammen zu sein. Und das in dieser herrlichen, paradiesischen Umgebung. Für ihn waren die Menschenkinder einfach nur eine Wonne. Weil Gott seine Freude an Menschen hat, wurde Christus Mensch. Ehre sei Gott in der Höhe und Friede auf Erden bei den Menschen seines Wohlgefallens. Er hat Wohlgefallen an diesem einen Menschen, seinem Sohn Jesus Christus, der Gottes Wohlgefallen zu allen Menschen brachte. Zu den Menschen, die durch Sünde von ihm getrennt waren und sich in eine aussichtslose Zukunft gebracht hatten. Er kam, um Menschen vor dem ewigen Gericht, das sie auf sich gezogen hatten, zu retten. Jeder Mensch, der seine Sünden bekennt und an Christus und sein Erlösungswerk am Kreuz glaubt, taucht ein in die spielerische Freude. Gott freut sich über jeden Menschen, der sich seinem Sohn anschließt und seine Liebe bejaht. Schon am Anfang aller Wege Gottes blickt die Weisheit nach vorne und sieht die Menschwerdung des himmlischen Sohnes. Sie bildet die Mitte der Zeit, den Höhepunkt der Menschheitsgeschichte, die Erscheinung des Königs. Gott spricht und regiert durch den Sohn. Gottes Herrlichkeit leuchtet aus ihm. Sein Wesen ist ein Spiegel Gottes, durch die Macht seines Wortes trägt er das All. Und nachdem er die Reinigung von den Sünden bewirkt hatte, hat er den Ehrenplatz im Himmel eingenommen, den Platz an der rechten Seite der höchsten Majestät. Christus ist der Mittelpunkt der Wege Gottes. Ihn zu kennen ist nicht nur die Antwort auf die entscheidenden Lebensfragen, sondern führt in die Welt des Vaters und des Sohnes ein. In eine Weisheit, die schon hier einen Eindruck von der Ewigkeit vermittelt. Nicht als Zaungäste, sondern als Tischgäste Gottes. Nicht als Zuschauer, sondern als Familienmitglieder, aufgenommen in das Haus der Weisheit. Im letzten Abschnitt des Bibeltextes wird dazu aufgefordert, auf die Weisheit Gottes zu hören, die Bibel zu lesen. Gott segnet Menschen, die sich Zeit nehmen und sich seinem Wort widmen. Wer seine Weisung hört, gewinnt Weisheit. Besonders die Jugend wird hier angesprochen. Sie befindet sich in den Prägejahren, in der Zeit der Weichenstellungen. Alle, die die Wege der Weisheit gehen, sind glückselig und werden gepriesen. Denn sie zeigen, dass sie sowohl Hörer als auch Täter der Wegweisung Gottes sind. Es ist klug, auf die Unterweisung zu hören, denn sie fördert die Weisheit, ermöglicht realistische Einschätzungen der Dinge, unvoreingenommene Sichtweisen und verleiht die Kraft zu angemessenen Entscheidungen. Darum auch der dringende Hinweis, mit dem Hören ernst zu machen und die Weisungen Gottes nicht zu verwerfen. Denn das wäre das Schlimmste. Es wäre der Ausschluss von Gott und seiner zukünftigen Welt. Die Missachtung Gottes ist nicht nur Selbstbetrug, sondern auch Vergehen im Gericht Gottes in Konfrontation mit der Wahrheit. Wer gegen die Weisheit sündigt, wird als dumm bezeichnet. Sündigen hat immer damit zu tun, das Ziel zu verfehlen. Wer gegen Christus, die Weisheit Gottes in Person, sündigt, verpasst das, was der Schöpfer für das Wichtigste der Welt hält. Dieses Fernbleiben ist fatal. Mangel an Weisheit ist Mangel an Leben. Der Boden unter den Füßen entfällt. Der Mensch fällt und kommt ohne Weisheit nicht mehr hoch. Es ist dein Untergang, dass du gegen mich deine Hilfe bist, sagt der Prophet Hosea. Wer auf Weisheit hört, ist glückselig. Er wird alles tun, um nicht ein Wort aus dem Munde der Weisheit zu verpassen. Er wacht Tag für Tag an den Türen der Weisheit, um jedes Wort zu erfassen und zu behalten. Pfosten der Tore, das klingt nach Stadttoren und den Toren zum Tempelberg in Jerusalem. Wachen und Hüten erfordert ständige Konzentration auf alle, die ein- und ausgehen. Auch die Weisheit ist eine Person, die vorübergeht, nicht irgendwo, sondern an dem Tor, wo der Mensch steht. Er soll sie nicht vorbeigehen lassen, sondern sie ansprechen und befragen. Das kann Geduld und Glaube erfordern. Im heutigen Deutsch nennt man es auch Resilienz, eine standfeste Beharrlichkeit. Nicht irgendjemand hören zu wollen, sondern die Weisheit, sie herauszuhören aus den vielen Stimmen. Nicht vorschnelle Entscheidungen zu treffen, sondern auf weisheitliche Weichenstellung zu warten. Nicht selbstherrlich die falschen Worte zur Weisheit erklären und die richtigen vorbeiziehen lassen. Auf die Weisheit geduldig zu warten, wachsam und nahe beim Haus Gottes, hat die Verheißung, das Leben zu finden. Weisheit und Leben sind Zwillinge. Sie machen alles gemeinsam. Ist die Weisheit von Gott, ist es auch das weisheitlich geführte Leben. Auf seine Stimme zu hören, heißt in Übereinstimmung mit ihm zu leben.
1: Bleibende Werte. Etwas, worauf oder besser jemand, auf den man bauen kann. Das waren Gedanken von Dekan in Ruhe, Dr. Rainer Uhlmann, zu Jesus Christus, der Weisheit in Person, der von Ewigkeit her war und bleiben wird.
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1: Herzlich willkommen zu unserer Sendereihe Durch die Bibel. Zurzeit im Mittelpunkt ist der Philipperbrief, einer von 21 Briefen im Neuen Testament. Der Philipperbrief wurde vom Apostel Paulus an die Christen in Philippi geschrieben. Das Besondere an diesem Brief ist, dass Paulus im Gefängnis sitzt, während er ihn schreibt. Und obwohl Paulus sich in so einer schlechten Lage befindet, zieht sich durch den ganzen Brief sein Aufruf zur Freude. Immer wieder erinnert Paulus an die Freude, die jeder Gläubige in Christus haben soll. Neben dem Aspekt der Freude in Christus geht es aber auch intensiv um die Einstellung, die jemand haben soll, der an Christus glaubt. Paulus malt den Christen in Philippi vor Augen, wie ein Leben aussieht, an dem Gott gefallen hat, und Paulus erzählt dabei von der großen Kehrtwendung, die er in seinem eigenen Leben erfahren hat.

In dem vor uns liegenden Abschnitt aus dem Philipperbrief Kapitel 3 beschreibt der Apostel Paulus die große Veränderung, die er in seinem Leben erfahren hat, nachdem er Jesus Christus kennenlernte. In Vers 7 schreibt er: Aber was mir Gewinn war, das habe ich um Christi willen für Schaden erachtet. Früher hatte Paulus auf der Habenseite seines Lebenskontos viele Dinge aufzuweisen, zum Beispiel seine fromme Herkunft, seinen Charakter und seine Religion. Nach menschlichem Ermessen war es eine beeindruckende Liste. Aber plötzlich hat sich das alles gewandelt. Alles, von dem er früher dachte, es als Guthaben verbuchen zu können, wurde in dem Moment, als er Christus kennenlernte, zum Soll. Früher hat er Jesus Christus gehasst und er tat alles, um seine Nachfolger umzubringen. Ja, es reichte ihm nicht einmal, nur die Christen in Jerusalem umzubringen, sondern er wollte die Verfolgung bis nach Damaskus ausweiten. Und dort auf dem Weg nach Damaskus war er Jesus begegnet, demjenigen, den er verfolgt hatte. Daraufhin änderte sich sein ganzes Wertesystem. Von nun an setzte er sein ganzes Vertrauen auf Jesus Christus. Das Guthaben auf seinem Lebenskonto wurde zum Soll und umgekehrt. Liebe Hörer, stellen Sie sich einmal vor, das ganze Buchhaltungssystem eines Landes würde auf diese Weise verändert. Das würde die ganze Wirtschaft komplett auf den Kopf stellen. Das wäre geradezu revolutionär, wenn auch kaum vorstellbar. Nun, wenn wir es genau betrachten, dann ist jede Bekehrung revolutionär. Dinge, die wichtig waren, sind plötzlich unwichtig, und Dinge, die unwichtig waren, sind plötzlich wichtig. Oder noch etwas stärker ausgedrückt, das, was Gewinn war, wird zum Schaden, und das, was als Schaden angesehen wurde, wird zum Gewinn. Die Begegnung mit Jesus stellt alles komplett auf den Kopf und bringt alles auf die richtige Seite. Ja, es bringt die betreffende Person in eine komplett andere Ordnung. Das ist es, was eine Bekehrung ausmacht. Nichts ist mehr wie vorher. Dies versucht Paulus den Empfängern seines Briefes deutlich zu machen, indem er schreibt: Was mir Gewinn war, das habe ich um Christi willen für Schaden erachtet. Kommen wir nun zum nächsten Vers, Vers 8. Sie werden bemerken, es gibt da eine zeitliche Lücke zwischen Vers 7 und Vers 8. Ich weiß nicht genau, wie groß dieser zeitliche Abstand ist, aber ich vermute, vom Zeitpunkt der Bekehrung, die Paulus erlebt hat, bis zu dem Zeitpunkt, an dem er diesen Brief schreibt. Dazwischen war er ja auf einigen Missionsreisen und nun sitzt er im Gefängnis. In Philipper 3, Vers 8 heißt es: Ja, ich erachte es noch alles für Schaden gegenüber der überschwänglichen Erkenntnis Christi Jesu, meines Herrn. Um seinetwillen ist mir das alles ein Schaden geworden, und ich erachte es für Dreck, damit ich Christus gewinne. Die Bekehrung von Paulus war nicht nur eine punktuelle Erfahrung. Bekehrung ist nicht wie der einmalige Aufstieg eines Luftballons. Viele Leute denken, dass man sich bei der Bekehrung vor irgendeinem Altar niederkniet, dann eine Erscheinung hat und von nun an von Höhepunkt zu Höhepunkt wandert. Nein, das ist eine völlig falsche Vorstellung. Bekehrung ist etwas, mit dem man jeden Tag zu tun hat. Eine Bekehrung ist nicht nur ein Moment. Auch wenn sie in einem Moment geschieht, so dauert sie doch das ganze Leben an. Und Heiligung ist kein großartiges emotionales Erlebnis. Es ist der tägliche Weg in der Abhängigkeit von Gott. Paulus sagt hier, dass er ab dem Zeitpunkt seiner Bekehrung für Gott gelebt hat. Er hat den Verlust von all den Dingen erlitten, die ihm vorher bedeutsam erschienen. Jesus Christus ist nun die allerhöchste Instanz in seinem Denken. Und das, was er früher für das Wertvollste gehalten hat, sieht er nun als Dreck an. Paulus nimmt hier kein Blatt vor den Mund. Er sagt damit, dass all seine religiösen Bemühungen und Übungen so wertlos sind, dass man sie am besten mit der Klospülung hinunterspült oder in die Mülltonne steckt. Paulus entsorgt alle Dinge, die ihm früher so viel bedeutet haben. Jetzt setzt er, was seine Errettung angeht, sein ganzes Vertrauen allein auf Jesus Christus. Jemand hat einmal gesagt: Als ich mich bekehrt habe, habe ich meine Religion verloren.
Als ich mich bekehrt habe, habe ich aufgehört, religiös zu sein. Das heißt, aus eigener Kraft etwas für Gott erreichen zu wollen. Auch heute ist es notwendig, dass viele Menschen ihre Religion verlieren und endlich Jesus Christus kennenlernen, so wie Paulus dies erlebt hat. Paulus' Leben wurde dadurch so auf den Kopf gestellt, dass er seine wertvollsten Errungenschaften entsorgt hat, weil sie keinerlei Wert mehr hatten. In Vers 9 gibt Paulus nun eine theologische Erklärung dafür ab, was mit ihm passiert ist. Paulus erachtet das, was sein altes Leben geprägt hat, für Dreck, damit er Christus gewinne und, nun Zitat, an ihm gefunden werde, dass ich nicht habe meine Gerechtigkeit, die aus dem Gesetz kommt, sondern die durch den Glauben an Christus kommt, nämlich die Gerechtigkeit, die von Gott dem Glauben zugerechnet wird. Dieser Vers spielt eine wichtige Rolle in dem berühmten Buch »Die Pilgerreise« von John Bunyan. Eines Nachts wandert John Bunyan auf seiner Pilgerreise durch das Kornfeld und stellt sich die Frage, wie er überhaupt vor Gott bestehen könne. Und er erzählt dann, wie er plötzlich sich selbst gesehen hat. Nicht nur als einen Sünder, sondern als Sünde in Person, vom Scheitel bis zur Fußsohle. Ihm wird schlagartig bewusst, dass er rein gar nichts hat und dass Christus alles hat. Paulus spricht in unserem Bibeltext von seiner eigenen Gerechtigkeit, die aus dem Halten des Gesetzes kommt. Damit meint er die Gerechtigkeit, die er früher zu erlangen versucht hat, indem er das alttestamentliche Gesetz gehalten hat. Zum Beispiel konnte er stolz darauf sein, dass er sich an das Sabbatgebot hielt. Dagegen kommt in seinem Brief an die Kolosser eine ganz andere, eine veränderte Einstellung ans Tageslicht. Dort schreibt er: So lasst euch nun von niemandem ein schlechtes Gewissen machen, wegen Speise und Trank oder wegen eines bestimmten Feiertages, Neumondes oder Sabbats. Das Halten des Sabbats hat für ihn also keine Bedeutung mehr, wenn es um die Errettung geht. Wir denken vielleicht, dass uns ein solches Denken, wie es Paulus vor seiner Bekehrung hatte, heute fremd ist. Wir leben vielleicht schon lange mit Christus und wissen um die Erlösung aus reiner Gnade. Aber ich meine, wir stehen immer wieder in der Gefahr, dass wir uns auf unsere Taten verlassen wollen, wenn es um unsere Erlösung geht. Ich zum Beispiel könnte wirklich etwas darauf geben, dass ich so häufig predige oder sogar mehrmals die Woche eine eigene Radiosendung habe. Aber das zählt gar nichts, rein gar nichts, wenn es um meine Erlösung geht. Meine eigene Gerechtigkeit ist eine gesetzliche Gerechtigkeit. Und Gott hat schon vor langer Zeit deutlich gemacht, dass all unsere Gerechtigkeit einem verdreckten Kleidungsstück gleicht, wie es in Jesaja 64, Vers 5 steht. Und bei Gott hat dreckige Wäsche einfach nichts zu suchen. Ja, er lässt die schmutzigen Sünder zu sich herein. Er ist derjenige, der sie sauber macht. Aber die dreckige Wäsche bleibt draußen. Paulus hat jeglichen Anspruch auf eigene Gerechtigkeit aufgegeben. Ich erinnere mich an ein frisch bekehrtes junges Ehepaar, das ich vor einigen Jahren getroffen habe, als ich in einer Stadt vor einer Gruppe von Christen gepredigt habe. Sie waren talentierte junge Leute und wirklich wunderbare Menschen. Vom menschlichen Standpunkt aus betrachtet hatten sie wirklich alles. Das Leben hatte es gut mit ihnen gemeint. Bevor ich mit meiner Predigt begann, gingen sie auf die Bühne und erzählten von sich und ihrem Leben. Jetzt, wo sie bekehrt seien, wollten sie ihr wunderbares Talent für Jesus einsetzen. Nach der Veranstaltung sind wir gemeinsam in ein Café gegangen und ich hatte die Gelegenheit, mit ihnen zu sprechen. »Darf ich euch mal eine der Fragen stellen, die mich immer wieder umtreibt?«, habe ich sie gefragt. »Ihr habt davon geredet, dass ihr ein wunderbares Talent habt, das ihr für Jesus einsetzen wollt. Es würde mich sehr interessieren, was für ein Talent das ist. Ihr habt in Nachtclubs getanzt und dort gesungen und ihr seid als Unterhalter aufgetreten. Denkt ihr wirklich, dass Jesus das gebrauchen kann?« Darüber hatten sie noch nie so richtig nachgedacht. Und dann habe ich ihnen versucht, deutlich zu machen, seht mal, als ihr zu Christus gekommen seid, da kamt ihr als absolut mittellose Sünder. Ihr könnt ihm nichts anbieten, denn ihr habt nichts. Ihr seid Bettler, ihr besitzt nichts.
aber er hat alles, ihm gehört alles und er bietet es euch an. Ich wünsche mir so sehr, dass Vers 9 aus unserem Bibeltext uns alle wirklich erreicht und unser Denken verändert. Damit ich Christus gewinne und in ihm gefunden werde, dass ich nicht habe meine Gerechtigkeit, die aus dem Gesetz kommt, sondern die durch den Glauben an Christus kommt, nämlich die Gerechtigkeit, die von Gott dem Glauben zugerechnet wird. Hier in diesem Vers sind die Worte durch den Glauben besonders wichtig. Das ist der einzige Weg auf dieser Welt, wie wir Gerechtigkeit bei Gott erlangen können. Wir können sie uns nicht erarbeiten, wir können sie uns nicht durch Spenden erkaufen, wir können sie auch nicht stehlen, sondern wir müssen ihm einfach nur vertrauen. Die Gerechtigkeit, die von Gott dem Glauben zugerechnet wird, sie ist dadurch entstanden, dass Christus am Kreuz gestorben ist, dass er unsere Sünden auf sich genommen hat, dass er von den Toten auferstanden ist, um unsere Rechtfertigung zu erwirken, unsere Gerechtigkeit. Machen wir uns einmal bewusst, Gott kann uns in unserem nicht erneuerten Zustand nicht ertragen. Wir sind kein bisschen attraktiv für ihn. Die Tatsache, dass er uns liebt und sogar seinen einzigen Sohn für uns gegeben hat, ist die erstaunlichste Tatsache der Welt. Wir sind angenommen in Gott, der uns liebt. Und das ist wirklich unglaublich. Paulus hat für sein Leben erkannt, dass es keinen Sinn macht, selbst der Gerechtigkeit Gottes hinterher zu jagen. Ihm geht es nicht mehr darum, zu zeigen, wie religiös oder fromm er sein kann oder wie gut er darin ist, die Christen zu verfolgen. Weil das komplette Buchhaltungssystem seines Lebens auf den Kopf gestellt wurde, hat er auch für die Zukunft eine ganz neue Ausrichtung. Diese neue Ausrichtung beschreibt er in den Versen 10 und 11. Er schreibt, ihn, nämlich Christus, möchte ich erkennen und die Kraft seiner Auferstehung und die Gemeinschaft seiner Leiden und so seinem Tode gleichgestaltet werden, damit ich gelange zur Auferstehung von den Toten. Es gibt Christen, die davon ausgehen, dass es nicht notwendig ist, sich um vorbildliches Verhalten und um gute Taten zu bemühen. Denn die Errettung geschehe ja rein aus Glauben. Weil wir allein aus Gnade errettet sind, gehen sie nun davon aus, dass wir nichts weiter zu tun brauchen, als herumzusitzen und Däumchen zu drehen. Dies ist aber eine völlig falsche Vorstellung. Rettender Glaube ist ein Glaube, der mich in Bewegung bringt. Jakobus macht dies in seinem Brief in Kapitel 2 ab Vers 17 sehr deutlich, wo er von Werken aus Glauben spricht. So ist auch der Glaube, wenn er nicht Werke hat, tot in sich selber. Aber es könnte jemand sagen, du hast Glauben und ich habe Werke. Zeige mir deinen Glauben ohne die Werke, so will ich dir meinen Glauben zeigen aus meinen Werken. Wenn jemand wirklich errettet ist, dann ist es also das Natürlichste von der Welt, dass er auch etwas für Jesus tun möchte. Und wenn man keine Taten vorzuzeigen hat, dann ist man anscheinend auch nicht errettet. Das ist genau das, was auch Paulus im Philipperbrief zum Ausdruck bringt. Wenn du von Gott errettet worden bist, dann kommt eine neue Motivation in dein Leben, ein neues Lebensziel und ein neuer Lebensstil. Wenn der Glaube an Christus dich nicht verändert hat, dann bist du nicht errettet. Dann bist du immer noch derselbe alte Mensch, der dasselbe alte Leben führt. Paulus weist hier jegliche Vorstellung weit von sich, dass man als Christ sein Leben lang Däumchen drehend im Schaukelstuhl sitzen kann und sich selbst in den Himmel schaukeln kann. Paulus spricht hier von einem Einsatz und einer Anstrengung, die vom Heiligen Geist kommt und die viel größer ist als jede gesetzliche Anstrengung. Als er noch unter dem Gesetz lebte, war Paulus bereit gewesen, bis nach Damaskus zu gehen, um die Christen dort auszurotten. Nun, wo er unter der Gnade lebt, ist Paulus sogar bereit, bis an die Enden der Erde zu gehen, und zwar, um Menschen für Christus zu gewinnen. Der Glaube setzt also in Bewegung. Unsere Taten haben aber nichts mit unserer Errettung zu tun. Wenn es um unsere Errettung geht, sind wir abhängig von dem, was am Kreuz geschehen ist.
Gott möchte von dem verlorenen Sünder nur eine Frage beantwortet haben. Wie gehst du mit Jesus um, der für dich gestorben ist? Wenn du ihn als Retter akzeptierst, dann wirst du aufgrund deines Glaubens gerettet. Das ist die Gerechtigkeit, die allein aus Glauben kommt. Auch das Leben, das du nach deiner Errettung lebst, hat nichts mit deiner Errettung an sich zu tun, sondern dein Glaube an Christus motiviert dich, für Gott zu leben. Das ist der Grund, warum Paulus so gelebt hat, wie er gelebt hat. Ich verstehe es einfach nicht, dass manche Leute überhaupt nichts für Gott tun wollen oder sagen, dass sie nichts tun können. Ich möchte Ihnen, liebe Hörer, ganz offen sagen, dass Sie mir und anderen Pfarrern und Pastoren helfen können, das Wort Gottes zu verkündigen. Ich bin inzwischen auch nicht mehr der Jüngste, aber ich habe nicht vor, damit aufzuhören, das Wort Gottes zu verkündigen. Ich werde immer weiter dem vorgesteckten Ziel, dem Siegespreis der himmlischen Berufung Gottes in Christus Jesus nachjagen, so wie Paulus das in Philipper 3, Vers 14 ausdrückt. Unser Glaube gibt uns die eigentliche Motivation, auch für Christus tätig zu sein. Ihn möchte ich erkennen, schreibt Paulus in Vers 10. Erinnern wir uns daran, dass Paulus nicht mehr der Jüngste ist. Selbst am Ende seines Lebens hat Paulus noch den Wunsch, Christus besser zu kennen. Bei manchen Christen heute habe ich den Eindruck, dass sie denken, ihr Wissen sei schon vollkommen und dass sie jeden Morgen nur noch ihren Heiligenschein polieren müssen. Sie scheinen bereit, jeden Moment entrückt zu werden. Aber sogar Paulus, der größte Missionar aller Zeiten, sagt am Ende seines Lebens, ihn möchte ich erkennen. Jesus als Person und die Kraft seiner Auferstehung. Liebe Hörer, der größte Trost in meinem Leben ist das Wissen, dass Christus wirklich bei mir ist. Ich brauche die Gegenwart Christi in meinem Leben und Sie brauchen sie gewiss auch. Das nächste, was Paulus erkennen möchte, ist, so heißt es weiter in Vers 10, die Gemeinschaft seiner Leiden. Das ist etwas, was auch wir heute sehr nötig haben. Neulich habe ich einen Brief bekommen, der mich zu Tränen gerührt hat. Nachdem jemand unsere Sendung gehört hatte, schrieb mir diese Person folgenden Satz: Ich habe bisher nicht gewusst, wie sehr Christus für mich gelitten hat. Das Wissen um Christi Leiden für uns verändert unsere Einstellung. Deshalb ist es Paulus wichtig, die Gemeinschaft seiner Leiden zu erkennen. Und auch für mich und für Sie ist das wichtig, die Leiden Christi zu kennen und sich mit ihm zu identifizieren. Christus zu erkennen und sein Erlösungswerk, das wird unsere Aufmerksamkeit in der gesamten Ewigkeit beanspruchen. Ich weiß nicht, ob der Himmel der richtige Ort für Sie ist, wenn Sie es jetzt schon nicht mögen, Christus anzubeten und wenn Sie es langweilt, in Gottes Wort zu lesen. Für Paulus gab es in seinem Leben ein wichtiges Ziel, nämlich Gott zu gefallen und für ihn zu leben. Zitat: damit ich gelange zur Auferstehung von den Toten. Paulus drückt damit aus, dass er damit rechnet, bei der Entrückung der christlichen Gemeinde dabei zu sein, und zwar mit großer Freude. Er erwartet jedoch nicht, dass er in diesem Leben vollendet wird und wünscht sich deswegen, dass er an der zukünftigen Wiederkunft Christi teilnimmt. Wenn mir jemand sagt, dass er nicht an die Wiederkunft Christi glaubt, habe ich Zweifel, ob er überhaupt eine Beziehung zu Jesus Christus hat. Paulus sagt, sein Ziel, wonach er sich ausrichtet, ist nicht nur, dass er Jesus erkennt, sondern auch teilnimmt an der Auferstehung der Christen. Haben Sie jemals darüber nachgedacht, was es wirklich bedeutet, dass Jesus Christus wiederkommt? Die meisten denken nur, dass wir damit diese Welt verlassen. Doch Paulus sagt, damit werden wir in seine Gegenwart kommen. Ich lese nun Vers 12. Nicht, dass ich's schon ergriffen habe oder schon vollkommen sei. Ich jage ihm aber nach, ob ich's wohl ergreifen könnte, weil ich von Christus Jesus ergriffen bin. Paulus weiß genau, dass er niemals Vollkommenheit erlangen wird. Aber das hält ihn nicht davon ab, sich weiter in diese Richtung zu bewegen. Vollkommenheit meint, auf das Ziel, vollkommen auf Jesus ausgerichtet zu sein. Paulus weiß, dass er dies noch nicht erreicht hat.
Er würde sicher dem zustimmen, wozu Petrus in seinem zweiten Brief in Kapitel 3, Vers 18 auffordert. Wachset aber in der Gnade und Erkenntnis unseres Herrn und Heilands Jesus Christus. Im nächsten Vers unseres Bibeltextes finden wir das Lebensmotto, nach dem Paulus sein Leben ausgerichtet hat. Dort heißt es: Meine Brüder, ich schätze mich selbst noch nicht so ein, dass ich's ergriffen habe. Eins aber sage ich: Ich vergesse, was da hinten ist, und strecke mich aus nach dem, was da vorne ist. Mit dem Satz »Ich schätze mich selbst noch nicht so ein, dass ich's ergriffen habe« gibt Paulus klar zu verstehen, dass er es im Moment noch nicht erreicht hat. Er ist noch unterwegs, er ist noch nicht angekommen und er ist noch nicht vollkommen. Paulus ist noch nicht so weit, er hat noch nicht alles ergriffen. Und deshalb hat er nur ein Ziel, sich nach dem auszustrecken, was ihn in der Zukunft erwarten wird. Auch in dieser Einstellung können wir uns Paulus zum Vorbild nehmen. Unser Leben scheint oft so kompliziert und wir sind getrieben von vielen verschiedenen Motiven und versuchen es jedem recht zu machen. Paulus lebt, was das angeht, ein sehr simples und einfaches Leben. Er hat nur ein Ziel. Ja, er kann seinen Lebensinhalt auf einen Satz reduzieren. Ich vergesse, was da hinten ist und strecke mich aus nach dem, was da vorne ist. Jemand hat einmal gesagt, dass das Heute im Grunde das Morgen ist, über das ich mir gestern Sorgen gemacht habe. Paulus lässt die Vergangenheit Vergangenheit sein mit all den Fehlern und lässt sich dadurch nicht für die Zukunft blockieren. Er lebt in der Gegenwart, aber er orientiert sich an der Zukunft, wenn er weitergewachsen und sich weiterentwickelt haben wird. Und so kann er dann in Vers 14 schreiben: Und ich jage nach dem vorgesteckten Ziel, dem Siegespreis der himmlischen Berufung Gottes in Christus Jesus. Paulus vergleicht sich selbst hier mit einem Leichtathleten, der einen Preis gewinnen möchte. Vielleicht hat Paulus selbst einmal bei den Olympischen Spielen zugeschaut. Zumindest hätte er die Gelegenheit dazu gehabt. Denn das Amphitheater in Ephesus hatte Platz für 100.000 Menschen und von Zeit zu Zeit wurden dort die Olympischen Spiele ausgetragen. Paulus lebte ja 3 Jahre in Ephesus und ich kann mir kaum vorstellen, dass er nicht bei den Olympischen Spielen war. Gerade auch, weil er viele sprachliche Formulierungen verwendet, die aus dem Bereich des Sports kommen. Aber was genau ist hier mit dem Siegespreis der himmlischen Berufung gemeint? Nun, dieser Preis ist keine irdische Belohnung, sondern er muss erlangt werden. Und er liegt in der Gegenwart Christi. Wir werden in seiner Gegenwart sein und wir werden ihm ähnlich sein. Das sind die Dinge, von denen Paulus spricht, dass sie in der Zukunft auf ihn warten. Nun, ich möchte an dieser Stelle ganz klar herausstellen: Wir jagen nicht unserer Errettung nach. Die Erlösung ist nicht der Preis, der auf uns wartet. Entweder haben wir Christus oder wir haben ihn nicht. Entweder vertrauen wir ihm oder wir vertrauen ihm nicht. Der einzige Weg, wie wir Erlösung erlangen können, ist durch den Glauben an Jesus Christus. Erlösung ist ein Geschenk. Und ein Geschenk unterscheidet sich grundsätzlich von einem Preis, den man gewinnt. Dies wird auch im Epheserbrief, Kapitel 2, ab Vers 8, wunderbar ausgedrückt. Denn aus Gnade seid ihr selig geworden durch Glauben, und das nicht aus euch. Gottes Gabe ist es, nicht aus Werken, damit sich nicht jemand rühme. Also, Erlösung ist nicht der Preis für einen guten Lauf. Die Erlösung ist ein Geschenk, das man einfach dankbar annehmen sollte. Paulus jagt also einem Preis nach, nachdem er das Geschenk der Erlösung bekommen hat. Ist das nicht doch irgendwie seltsam? Christus ist alles für ihn geworden, und nun jagt er einem Preis nach, damit er Christus gewinne? Wie ist das zu verstehen? Nun, eines Tages wird Paulus vor Jesus stehen, und sein ganzer Gedanke ist: Wenn ich vor ihm stehe, möchte ich mich nicht schämen müssen. Auch bei Johannes finden wir den Gedanken, dass es für manche nicht so angenehm sein wird, vor Jesus zu stehen. Im 1. Johannesbrief, Kapitel 2, Vers 28 schreibt er:
Und nun, Kinder, bleibt in ihm, damit wir, wenn er offenbart wird, Zuversicht haben und nicht zu Schanden werden vor ihm, wenn er kommt. Viele Christen wünschen sich heute, dass Jesus wiederkommt. Aber wenn sie wirklich wüssten, was das genau für sie bedeutet, dann würden sie sich vielleicht doch wünschen, dass er noch ein wenig wartet. Wenn sie davon ausgehen, dass sie ein sorgloses christliches Leben führen können, ohne sich je dafür zu verantworten, dann liegen sie vollkommen falsch. Eines Tages werden auch sie vor dem Richterstuhl Christi stehen müssen und Rechenschaft darüber ablegen müssen, wie sie ihr Leben gelebt haben. Ich schlage ihnen vor, dass sie zurück zur Laufbahn gehen und beginnen, ihr Leben für Jesus zu leben.

Als Paulus auf seinem Weg nach Damaskus Jesus Christus begegnet ist, haben sich alle seine Wertvorstellungen verändert, die er bisher hatte. Alles, was ihm bisher wichtig war, sieht er plötzlich als Müll an. Und was ihm bisher wertlos erschien, gewinnt für ihn höchste Priorität. Paulus hat viel mehr gewonnen, als er verloren hat. Kein Wunder, dass er eine ganz neue Freude in seinem Leben gespürt hat. Und die Motivation, sein ganzes Leben für Christus zu geben. Diese Motivation wünsche ich auch Ihnen für Ihr Leben. Haben Sie den Mut, alles auf eine Karte zu setzen und so wie Paulus ganz für Christus zu leben.

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1: gut. Wir lesen heute zum letzten Mal aus dem Faithful New Adult Roman von Maja Knodel, Unless You Try. Die 22-jährige Miri hat gelernt, ihre Mitmenschen auf Abstand zu halten. Sie versteckt ihr Innerstes hinter dem Bild einer disziplinierten Sportlerin, die nur einen Traum hat, Karriere zu machen. Doch was ist der Grund für diese Fassade? Und warum knirscht es plötzlich zwischen ihr und ihrem großen Sportidol Julian? Er hat sie für 3 Wochen an die Costa del Sol eingeladen, um mit ihm Beachvolleyball zu trainieren. Und zwar professionell. Das ist doch ihre große Chance, oder? Herzlich willkommen zum Lesezeichen und schön, dass Sie dabei sind. Ich bin Susanne Pommerin-Weidner.

0: Miri ist zwar erst seit 3 Tagen in Spanien, doch hat sie in dieser Zeit schon viel erlebt. Zum Beispiel das erste Training mit Volleyballprofi Julian. Miri hat sich sportlich gut geschlagen, doch menschlich fühlt sie sich überraschend fremd im Team. Dann Julians Annäherungsversuche bei der Party. Miri hat es gerade noch so geschafft, sich ihm zu entziehen. Danach war Julian merklich kühler zu ihr. Außerdem die zufälligen Begegnungen mit Max und seinem Hund Paco. Ungeplant und heimlich haben sich die beiden in ihr Herz geschlichen. Max lädt Miri zu einem Spieleabend am Strand ein. Junge Erwachsene aus seiner Kirchengemeinde treffen sich dort und obwohl Miri mit dem Glauben nicht viel anfangen kann, sagt sie zu. Es wird ein schöner Abend und ein gefährlicher, denn in einem persönlichen Gespräch mit Max bekommt ihre innere Schutzmauer erste Risse. Es liest Simona Brande-Bußemeier.
1: Die Zeit verging wie im Flug und Miri hatte gar nicht bemerkt, wie es angefangen hatte zu dämmern, bis die junge Frau mit dem Baby 2 Windlichter hervorkramte und die Kerzen darin anzündete. Der Mann neben ihr zog eine Gitarre aus der großen Tasche und zupfte an ein paar Saiten, um zu überprüfen, ob sie gestimmt war. Max lehnte sich zu Miri herüber und flüsterte ihr ins Ohr. Das ist übrigens unser Pastor Ed. Er ist ein begnadeter Gitarrenspieler. Manchmal bekommt man den Eindruck, das Instrument wäre ein weiteres Körperteil von ihm. Und das ist seine Frau. Er deutete auf die Frau mit dem Baby. Erstaunt musterte Miri die beiden. Ed trug eine umgedrehte beigefarbene Cap, unter der strubbelige hellblonde Haare hervorlugten. Sein Tanktop hing lässig an seinem Oberkörper und gab die Sicht auf einen recht durchtrainierten Körper frei. Seine Haut hatte einen bronzenen Teint, aber war insgesamt etwas heller als die der meisten Spanier um ihn herum.
2: Der ist Paco.

ernst und angsteinflößend sein musste. Aber ein Geistlicher am Strand mit Gitarre und Tanktop sprengte wirklich ihre Vorstellungskraft. Miris Blick wanderte zu Max, der sich mit einem anderen jungen Mann unterhielt. Seine Stimme klang auf Spanisch ungewohnt melodisch. Da er absolut akzentfreies Deutsch sprach, hatte sie schon fast vergessen, dass Spanisch auch seine Muttersprache war und er hier ja in dem Sinne gar kein Ausländer war. Wobei, seine blauen Augen stachen eindeutig aus der Masse hervor. Miri hatte in den 3 Tagen, in denen sie hier war, keinen anderen Spanier mit blauen Augen gesehen und sie musste zugeben, dass sie die Kombination sehr attraktiv fand. Die ersten Akkorde erklangen und Ed stimmte eine rhythmische Melodie an. Nach und nach stimmten die anderen mit ein. Max lehnte sich zu Miri herüber und hielt ihr sein Handy hin. Hier ist der spanische Songtext und darunter die deutsche Übersetzung, wenn du mitlesen willst. Er schaute sie mit seinen durchdringenden Augen einen Moment lang an und stimmte dann seinerseits in das Lied mit ein. Die Mauern fallen, Gott hat die Ketten gesprengt, ich bin frei, las Miri die Übersetzung. Eine Gänsehaut lief ihr über den Rücken und sie versuchte den Moment komplett in sich aufzusaugen. Die Kerzen, die Melodie, im Hintergrund das Rauschen der Wellen. All das hatte fast etwas Magisches. Miri verlor sich ganz im Moment. Sie fand es beeindruckend zu sehen, mit welcher Inbrunst die anderen mitsangen und dass sie die Lieder alle auswendig zu erkennen schienen. Unsere Herzen sind unersetzlich, bis sie ihren Retter kennenlernen, hieß es im nächsten Lied. Das ganze Rettermotiv im Christentum hatte Miri schon immer etwas sonderbar gefunden. Sie hatte nicht unbedingt das Gefühl, gerettet werden zu müssen. Sie war ja nicht in irgendeinem Verlies eingesperrt und wartete nur darauf, dass ein Ritter in schillernder Rüstung vorbeikam, um sie herauszuholen. Das erinnerte sie doch mehr an eine Märchenstunde aus dem Mittelalter. Aber die Unersättlichkeit des Herzens, ja, die kannte sie nur zu gut. Egal, welche Erfolge sie bisher gefeiert hatte. Von guten Schulnoten, mit denen sie sogar zur Klassenbeste geworden war, über herausragende Leistungen im Sport, bis hin zu ihren zahlreichen Medaillen im Volleyball. Letztendlich war spätestens am Folgetag das Hochgefühl verflogen und die altbekannte Rastlosigkeit meldete sich zu Wort und trieb sie an, noch mehr zu erreichen. Aber war das unbedingt schlecht? Schließlich konnte sie ja auch mehr erreichen und am Ende womöglich sogar eine Karriere als Profi-Volleyballerin verwirklichen. Der Kerzenschein aus den Windlichtern flackerte gleichmäßig hin und her und hüllte die mittlerweile dunkle Nacht in warmes Licht. Miri schaute zum Meer und die Musik schob sich in den Hintergrund. Die Enttäuschung und Unsicherheit des Vortages drangen nun wieder in ihr Bewusstsein und Miri spürte, wie sich Tränen einen Weg an die Oberfläche bahnen wollten. Wie sehr hatte sie sich gefreut, bei diesem Trainingscamp dabei zu sein und wertvolle Kontakte mit Profisportlern zu knüpfen. Aber gestern hatten ihr die anderen das Gefühl vermittelt, unerwünscht zu sein. Bloß geduldet. Als wäre sie die nervige kleine Schwester, die mit den Großen mitspielen möchte. Nur Julian war nett zu ihr gewesen. Zu nett. Sie konnte seinen Annäherungsversuch immer noch nicht ganz einschätzen. Mit ihm bei einer Party rummachen und dann? Sie hatte sowas schon unzählige Male erlebt und keine Lust, ihre Volleyballkarriere irgendeiner Männergeschichte zu opfern. Doch andererseits, würde Julian am Ende noch einen Rückzieher machen und für das Turnier doch jemand anderes fragen, wenn er sich von ihr zurückgewiesen fühlte? Wie du es machst, machst du es falsch, flüsterte eine gehässige Stimme in ihrem Inneren und ließ sie frösteln.

Jemand berührte sanft ihre Schulter und Miri blickte in Max' Augen, die sie fragend musterten. Selbst in dem gedämpften Licht konnte sie das Leuchten in ihnen sehen, wie winzige kleine Kristalle, die bei dem kleinsten Lichteinfall anfingen, in alle möglichen Farben zu funkeln. »Ist alles okay?« flüsterte er und schaute sie so durchdringend an, dass es Miri einen Stich in die Magengrube versetzte. Sie nickte und hoffte, dass er ihre Tränen, die im Augenwinkel brannten, nicht sehen konnte. Er warf einen Blick auf Paco, der hinter ihnen am Strand lag und gemütlich schlief. Dann nickte er mit seinem Kopf zum Wasser und hielt ihr seine Hand hin. Miri zögerte einen Moment, weil es ihr unhöflich vorkam, mitten im Lied aufzustehen. Doch dann ergriff sie seine Hand und sie ließ sich auf die Beine ziehen. Schweigend liefen sie nebeneinander her, bis sie das Meer erreicht hatten. Max beugte sich hinunter und sammelte ein paar Muscheln auf und begann sie nacheinander ins Wasser zu werfen. Nach dem Tod meines Vaters habe ich oft diese Musik angehört. Er deutete in Richtung der anderen, die noch immer Gitarre spielten und sangen. Und bin stundenlang spazieren gegangen, um meine Gedanken zu sortieren. Miri musterte ihn von der Seite. Er presste seine Zähne aufeinander, sodass sich sein Kiefermuskel hin und her bewegte. Diese Geste ließ ihn stark und verletzlich zugleich wirken. Und hat es geholfen? Max warf eine weitere Muschel ins Wasser und fuhr sich mit der Hand durch die Haare. Miri schmunzelte und fragte sich, wie oft am Tag er das wohl machte. Schon. Ich habe mir einfach bewusst gemacht, was ich vom Leben will und welchen Sinn es hat, was ich jeden Tag tue. Und deine Arbeit im Chiringuito erfüllt dich mit Sinn? Max drehte sich zu ihr und schaute ihr einen Moment in die Augen. Miri hoffte, ihre Worte hatten nicht zynisch geklungen. Ja. Nein. Schon, meine Arbeit macht mir Spaß und ich mag es, von Menschen umgeben zu sein und praktisch mit anzupacken. Aber ich habe soziale Arbeit studiert. Das, was mich am meisten erfüllt, ist es, anderen zu helfen, die es nicht so leicht im Leben haben. Das hatte Miri nicht erwartet. Sie kniff die Augen zusammen und versuchte ihn, sich als Sozialarbeiter vorzustellen. Sie kannte nicht viele Männer, die so etwas machten. Und warum arbeitest du nicht in dem Bereich? Ich meine, bist du auf der Suche? Max grinste schwach und beugte sich erneut hinunter, um eine Muschel aufzuheben. Zweimal die Woche helfe ich ehrenamtlich bei einer Organisation, die sich um Kinder und Jugendliche aus finanziell schwachen Familien und um Flüchtlinge kümmert. Ich unterstütze das Team manchmal bei der Essensausgabe oder unternehme was mit den Kids. Aber Stellen in dem Bereich zu finden ist schwer. Ich bin froh über die Arbeit im Chiringuito. Es gibt schlimmere Jobs, um seine Miete zu bezahlen. Ein Windstoß spielte mit ihren Haaren und jagte ein Kribbeln über ihre Arme. Miri ließ die Worte auf sich wirken. Die innere Ruhe und Zufriedenheit, die Max ausstrahlte, beeindruckten sie. Das, was sie bisher über seine familiäre und berufliche Situation erfahren hatte, schien nicht immer einfach gewesen zu sein. Trotzdem wirkte er, als wäre er mit seinem Leben ziemlich zufrieden. Anders als ich. Spannend, sagte sie schließlich. Und was genau unternimmst du mit den Kindern? Manchmal gehen wir auf einen Fußballplatz und kicken ein bisschen. Oder zum Strand. Einmal haben wir sogar Volleyball gespielt, aber es hat nur so mäßig geklappt. Er lachte. Miri stellte sich vor, wie Max mit 10 Kindern im Kreis stand und sie einen Ball von einem zum anderen warfen. Wenn du morgen Abend noch nichts vorhast, kannst du mich gerne mal zum Campignon begleiten. Die Kids würden sich bestimmt freuen, ein bisschen weibliche Unterstützung und sportliches Talent zu sehen. War das jetzt ein versteckter Hilferuf, weil du die Meute nicht allein gebändigt bekommst? Max lachte und hob seine Hände, als würde er sich ergeben. Überführt. Aber sie würden sich bestimmt wirklich freuen, dich kennenzulernen. Miri grub ihre Fußspitzen in den Boden und schaufelte ein wenig Sand hin und her. Sie wusste nicht genau, was sie von dem Angebot halten sollte. Ich muss mal schauen, wie lange das Training morgen geht und ob ich danach irgendwo eingeplant bin. Der Sand rieselte zwischen ihren Zehen hindurch und hinterließ ein sanftes Kitzeln. Wobei ich es mir natürlich nur ungern entgehen lassen will, zu sehen, wie 10 Kinder auf dir rumtoben, während du auf dem Boden liegst und um Gnade flehst. Ein schelmisches Grinsen machte sich auf Max' Gesicht breit und ließ ihn deutlich jünger wirken.
hätte ich mir ja denken können, dass Schadenfreude dich am ehesten motiviert. Sie ließen sich in den Sand fallen, der immer noch aufgeheizt war, und saßen einige Minuten still nebeneinander. Das Rauschen des Meeres hatte etwas Beruhigendes, und doch kam es Miri vor, als läge es wie ein dunkles, schlafendes Ungeheuer da. Sie räusperte sich und schob eine Haarsträhne hinter ihr Ohr. »War es schwer für dich?« Max blickte auf und schaute sie stirnrunzelnd an. »Ich meine, erst deinen Vater zu verlieren und dann auch noch in einem anderen Land ganz neu anzufangen.« Seine blauen Kristallaugen durchbohrten sie einen Moment, bis er den Blick wieder abwandte und aufs Meer schaute. Miri konnte selbst kaum glauben, dass sie das Thema nochmal angeschnitten hatte. Wahrscheinlich lag es an der Gitarrenmusik, den Kerzen und dem sanften Rauschen des Meeres, die sie emotional gemacht hatten. Dass mein Vater nicht mehr da war, war natürlich schwer. Meine Mom hat sehr gelitten, aber meinetwegen hat sie versucht, es sich nicht zu sehr anmerken zu lassen. Sie musste sich einen Job suchen und das war in Deutschland für sie nicht so einfach, weil sie sich mit der Sprache einfach nicht so wohl gefühlt hat. Und sie brauchte natürlich jemanden, der auf mich aufpassen konnte. Meine Großeltern wohnten in einem kleinen Dorf etwa 20 Minuten von Malaga entfernt und da war das natürlich eine große Hilfe. Er machte eine Pause, aber an seiner Betonung hatte sie gemerkt, dass ihm noch etwas auf der Zunge lag. Er fuhr sich mit der Hand durch die Haare und stieß die Luft aus, die er angehalten hatte. Aber ganz ehrlich, das, was mir am allermeisten geholfen hat, war, mit Gott darüber zu reden. Von ihm habe ich mich sehr getragen gefühlt. Miri beobachtete ihn von der Seite. Er schaute aufs Meer und schien mit seinen Gedanken in einer ganz anderen Welt zu sein. »Du bist also religiös?« fragte sie und versuchte, die Frage neutral klingen zu lassen. »Sehr geistreich. Natürlich ist er religiös, wenn er sich mit Leuten aus seiner Kirche am Strand trifft und fromme Lieder singt.« Max strich sich direkt noch einmal mit der Hand durch die Haare und wirkte belustigt. »Habe ich was Falsches gesagt?« Miri konnte seine Reaktion nicht ganz einordnen. »Nein, es ist nur, es hat nichts mit Religion zu tun. Eher mit einer Beziehung zwischen mir und Gott, weißt du?« Sein Blick brannte auf ihrem Gesicht und Miri schaute unsicher zur Seite. »Verstehe.« Tat sie nicht. Aber irgendwie war ihr die Wendung des Gesprächs unangenehm und sie hatte keine Lust, über Religion, Gott oder wie auch immer man es nennen wollte, zu reden. In ihrem Leben hatte sie bisher genau zwei Sorten von religiösen Menschen getroffen. Die einen, die den Blick immer gesenkt wie graue Mäuse herumliefen und zum Lachen in den Keller gingen. Und die anderen, die einen den ganzen Tag zupredigen, wie toll und heilig sie waren, und dann andere mobbten oder bei der nächsten Party bekifft in der Ecke hingen und mit drei Leuten gleichzeitig rummachten. Auf beides konnte Miri liebend gern verzichten. Max und auch die anderen aus der Gruppe machten zwar auf sie bisher nicht den Eindruck, als würden sie zu einer der beiden Kategorien gehören, aber wer wusste das schon? Eine Weile schwiegen sie wieder und Miri überlegte, sich bald auf den Weg zum Hostel zu machen. Ihre Glieder wurden immer schwerer und sie sehnte sich nach ihrem Bett. »Hast du schon mal jemanden verloren?« fragte Max plötzlich und seine Augen bohrten sich so sehr in ihre, dass sie das Gefühl hatte, er wollte bis auf den Grund ihres Herzens schauen. Miri wurde es kalt und warm zugleich und sie kämpfte mit aller Kraft gegen den Drang, einfach davonzulaufen. »Mist, ich hätte längst aufstehen und mich verabschieden sollen.« »Ich hatte eine Schwester«, brachte sie heraus. Das fast schwarze Meer, das nur dank des sanften Mondscheins zu sehen war, gab ihr einen Fixpunkt, um nicht Max ansehen zu müssen, der sie immer noch musterte. Miri schluckte. »Sie ist gestorben, als ich 12 war.« Ihr Magen zog sich zusammen und sie spürte, wie sich in ihrem Inneren eine Tränenflut anbahnte. »Reiß dich zusammen.« »Ich war 9, als es passierte.« Aus den Augenwinkeln konnte sie sehen, dass Max nickte und seine Gegenwart hatte auf einmal etwas Tröstliches. »Wie ist es passiert?« Miri starrte auf den Sand vor ihr. »Leukämie. Die Ärzte haben lange nicht gewusst, was ihr fehlt, weil die Symptome erst so leicht und untypisch waren. Und dann war es schon zu spät.«
Die Tränenflut in ihrem Innersten hatte inzwischen das Ausmaß eines Tsunamis angenommen, der jeden Moment an die Oberfläche zu schwappen drohte. Miri verknotete ihre Finger und versuchte, den Kloß in ihrem Hals herunterzuschlucken. »Warum erzähle ich ihm das alles? Ich kenne ihn doch gar nicht.« Die Stille gab Miri Zeit, sich wieder genug zu sammeln, um nicht jeden Moment in Tränen auszubrechen. Doch Max' Schweigen verunsicherte sie. Außer dem Rauschen des Meeres und ihren sanften Atemzügen war nichts zu hören. »Das ist hart. Ich glaube, ich habe eine Ahnung, wie du dich fühlst«, sagte er schließlich, und in seine Augen trat eine Wärme, die Miris bröckelnden Damm erneut nachgeben ließ. Tränen schossen ihr in die Augen, und ruckartig stand sie auf. »Was mache ich hier eigentlich? Ich weiß es eigentlich besser, als jemandem meine Geheimnisse anzuvertrauen. Ich brauche kein Mitleid. Es ist sicherer, die Leute auf Abstand zu halten und einfach sein Leben zu leben.« Sie schnappte sich ihre Tasche und klopfte sich den Sand von der Hose. Was man nicht liebte, tat einem auch nicht weh zu verlieren. So einfach war das. Und sie wollte erst gar nicht anfangen, ihre Prinzipien aufzuweichen. Sie hielt ihren Blick gesenkt, weil sie nicht wollte, dass Max ihre Tränen sah. »Sorry, ich muss los. Danke für die Begleitung beim Laufen.« Mit diesen Worten drehte sie sich um und stapfte in Richtung Bushaltestelle.

Simona Brande-Bussemeier las aus dem Buch Unless You Try, geschrieben von Maja Knodel. Der Roman hat 272 Seiten und ist im Verlag Franke Buch erschienen. Sie können ihn für 16 Euro in jeder Buchhandlung oder in unserem Onlineshop bestellen. Alle 4 Folgen dieser Lesezeichenreihe sind noch für einige Wochen in unserer Audiothek unter erfplus.de/Lesezeichen abrufbar. Oder Sie schalten am Samstag das Lesezeichen XXL ein. Um 15 Uhr und um 22 Uhr präsentieren wir Ihnen noch einmal alle Lesungen dieses Buches. Übrigens gibt es am Ende ein Happy End für Miri und Max. So viel sei hier gesagt. Es lohnt sich trotzdem, das ganze Buch zu lesen, denn es wird noch ganz schön spannend. Und die innere Entwicklung von Miri wird von der Autorin einfühlsam und nachvollziehbar beschrieben. Überhaupt gefällt mir persönlich der Schreibstil von Maja Knodel sehr gut. Es hat mir richtig Freude bereitet, diesen sommerlichen Roman zu lesen. Und falls er Ihnen auch gefallen hat und Sie wissen möchten, wie es mit Miri und Max weitergeht, dann habe ich jetzt eine gute Nachricht für Sie. Es gibt einen zweiten Teil mit dem Titel Unless You Trust. Ab dem 10. August stellen wir ihn im Lesezeichen vor. Ich fand es schön, dass wir zusammen in Malaga unterwegs waren. Und wenn Sie mögen, dann hören wir uns am Samstag im Lesezeichen XXL. Und nun hören Sie noch Katharina Stahl mit ihrem Song Aus dem Schatten. Tschüss, sagt Susanne Pommerin-Weidner.